0: Und sie bittet Angehörige von Menschen, die sagen, wir wissen nicht, wo Vater, Bruder, Schwester ist, DNA-Proben abzugeben, denn es ist wohl auch schwierig, die Toten, die man bereits gefunden hat, zu identifizieren.
1: Unter den Toten sollen auch Touristen aus Großbritannien und Belgien sein. Die AfD hat ihren Landesparteichef Martin Vinzenz zum Spitzenkandidaten für die NRW-Landtagswahl im kommenden Jahr gewählt. Vinzenz erhielt 327 der 500 Delegierten Stimmen und steht jetzt auf Listenplatz 1. Wer im kommenden Jahr mit dem Auto nach Belgien fährt, wird wohl Maut bezahlen müssen. Die drei belgischen Regionen Flandern, Wallonien und Brüssel haben sich darauf geeinigt, eine Gebühr für In- und Ausländer einzuführen. Geplant sind 90 Euro für E-Autos und für Verbrenner bis zu 125 Euro pro Jahr. Auch Kurzzeittarife für einzelne Tage in Belgien sollen möglich sein.
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1: Die Pläne für den Ausbau des Freizeitparks Phantasialand können weiter vorangetrieben werden. Der Planungsausschuss der Stadt Brühl hat dafür gestimmt, das Bauleitverfahren wieder aufzunehmen. Beschlossen ist damit aber noch nichts. Martin Heuchel für WDR aktuell.
3: Bevor die endgültige Entscheidung über die Erweiterung des Freizeitparks fällt, gibt es jetzt viele Fragen zu klären. Gutachten zum Artenschutz oder zur Hochwassergefahr müssen erstellt werden und die Pläne des Phantasialand genau geprüft werden. Das Projekt ist in Brühl stark umstritten, vor allem weil ein Naturschutzgebiet komplett überbaut werden soll. Etwa 250 Menschen demonstrierten vor dem Rathaus gegen die Erweiterungspläne. Die Veranstalter kündigten an, mit einem Bürgerbegehren weiter gegen das Bauleitverfahren vorzugehen. Sie wollen so einen Bürgerentscheid erzwingen.
1: Das Wetter in Nordrhein-Westfalen. Die Nacht ist meistens klar bei Tiefstwerten zwischen 17 und 11 Grad. Tagsüber bringt der Samstag wieder viel Sonne und es wird noch mal wärmer als gestern. In Warendorf bis 30 Grad, in Gelsenkirchen 31 und bis zu 32 Grad in Kerpen. Das war WDR aktuell.
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5: Mit Benjamin Day am Mikrofon. Ich freue mich, dass Sie dabei sind. Zu dieser Uhrzeit wird ja momentan öfter mal mehr oder weniger weltmeisterlich Fußball gespielt. Und auch wir haben in den kommenden zwei Stunden Schotten, Schweden und Stuttgarter für Sie auf dem Programm. Beginnen darf das BBC Scottish Symphony Orchestra unter Howard Shelley mit William Sterndale Bennetts Konzert für Klavier und Orchester Nummer 3 in C-Moll, Opus 9.

Das BBC Scottish Symphony Orchestra unter Howard Shelley mit William Sterndale Bennetts drittem Klavierkonzert, das als einer seiner erfolgreichsten Werke gilt. Bennett war großer Bewunderer der deutschen Romantik, die er durch zahlreiche Besuche in Deutschland zwischen 1836 und 1842 kennenlernte. Dabei lernte er auch Felix Mendelssohn Bartholdy kennen, der wohl den größten Einfluss auf Bennetts musikalische Sprache hatte. Wir nehmen jetzt aber die lange Reise aus Leipzig bis nach Venedig auf uns, um den aufbrausenden Tönen Vivaldis zu lauschen. Das schwedische Drottningholm Barockensemble präsentiert uns das Blockflötenkonzert in F-Dur Nummer 1, Opus 10, die Tempesta di Mare.

Antonio Vivaldis Concerto für Flöte La Tempesta di Mare. Der Solist Dan Laurin und das schwedische Trottningholm Barockensemble, das sind Nils Erik Sparf Violine, Tulu Galli Violine, Lars Brolin Barockviola, Kari Ottesen Cello, Olof Larsson Barockkontrabass und Björn Geffert Cembalo. Von der stürmenden und brausenden Windhose fahren wir jetzt ganz in den Himmel hinauf mit Johann Sebastian Bachs Himmelfahrtsoratorium. Der Kammerchor Stuttgart und das Barockorchester Stuttgart unter Frieder Bernius.

Der Kammerchor Stuttgart und das Barockorchester Stuttgart unter Frieder Bernius mit Bachs Himmelfahrtsoratorium. Die Aufnahme stammt aus dem Mai 2014 in der evangelischen Peter- und Paulkirche Gönningen. Die Solisten waren David Alsop Countertenor, Samuel Bowden Tenor und Tobias Berndt Bass. Die Musik zum Eingangschor im ersten Satz stammt vermutlich aus der verschollenen Thomasschulkantate »Froher Tag, verlangte Stunden« von 1732. Die Altarie im vierten und Sopranarie im achten Satz gehen auf die verloren gegangene Hochzeitskantate »Auf süß entzückende Gewalt« von 1725 zurück. Nach Bachs Himmelfahrt landen wir jetzt auf dem Berg Parnass, dem griechischen Gott Apollon geweiht und Heimat der Musen. Julia Galitsch, Violine, Michael Groß, Cello und Johann Blanchard, Klavier haben sich als Trio Parnassus nach eben diesem Berg benannt und bieten uns nun Cécile Chaminats Violintrio Nummer 1 in G-Moll, Opus 11.

Das war das Trio Parnassus mit Cécile Chaminades erstem Violintrio. Cécile Chaminades Werk geriet trotz großer Bekanntheit zu Lebzeiten nach ihrem Tod 1944 weitestgehend in Vergessenheit. Nur ihr Concertino für Flöte und Orchester Opus 107 wird regelmäßig gespielt. Dabei war Chaminade so erfolgreich, dass sie als erste Komponistin überhaupt zum Mitglied der Ehrenlegion im Rang eines Chevalier ernannt wurde. Sie hinterließ ein umfassendes Werk mit über 200 Stücken für Klavier solo und mehr als 100 Liedern, zwei Opern und einem Ballett. Da kommt Anton Eberl mit über 50 komponierten Werken nicht ganz ran, aber mindestens mit seiner Sinfonie in S-Dur Opus 33 war auch er sehr erfolgreich, die uns nun das Concerto Köln präsentiert.

Prunkvoll ging sie zu Ende, Anton Eberl, Sinfonie in S-Dur, das war das Concerto Köln unter Werner Erhard. Beschwingt geht es jetzt noch mit Chopin auf 4 Uhr zu und nach den Nachrichten geht es hier dann weiter mit dem ARD-Nachtkonzert.

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1: Die Nachrichten mit Michael Treiß. Guten Morgen. Viele Unternehmen in Deutschland investieren nur noch wenig oder sogar gar nichts mehr. Das steht laut Medienberichten in einer neuen Studie des Instituts der deutschen Wirtschaft. Sabine Rieker für WDR aktuell.
2: Demnach verzichtet aktuell jedes fünfte Unternehmen komplett auf Investitionen. Die Gründe dafür sind laut der Umfrage vor allem hausgemacht. Für die Studie wurden knapp 1000 Unternehmen aus verschiedenen Branchen befragt. Als wichtigste Hürde nennen die Firmen die hohen Arbeitskosten, zu viel Regulierung, hohe Steuern und teure Energie. Laut den Studienautoren, deren Ergebnisse der Welt am Sonntag vorliegen, spiegeln diese Befunde vor allem strukturelle Probleme des Standorts Deutschlands wider. Das Institut der deutschen Wirtschaft spricht von der längsten Investitionsschwäche in Deutschland.
1: Auf der erneuerten Zugstrecke Hagen-Wuppertal-Köln ist der Bahnverkehr angelaufen. 5 Monate lang war die Strecke voll gesperrt. Die Bahnstrecke Düsseldorf-Köln bleibt dagegen wegen 2 Böschungsbränden erstmal weiter gesperrt. Die Bahn kann noch nicht sagen, ob sie heute wieder freigegeben werden kann. Dort wurden Schienen beschädigt und der Staatsschutz ermittelt wegen möglicher Sabotage. Die AfD hat ihren Landesparteichef Martin Vinzenz zum Spitzenkandidaten für die NRW-Landtagswahl im kommenden Jahr gewählt. Vinzenz erhielt 327 der 500 Delegierten Stimmen und steht jetzt auf Listenplatz 1. Spanien steht im Halbfinale der Fußball-Weltmeisterschaft. Spanien hat gegen Belgien mit 2:1 gewonnen. Und der deutsche Tennisstar Alexander Zverev wird in seinem ersten Wimbledon-Finale auf Jannik Sinner treffen. Der italienische Weltranglisten-Erste hat im Halbfinale den Serben Novak Djokovic aus dem Turnier geworfen mit 3x6:4.
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1: Autofahrer auf der A4 im Rheinland brauchen an diesem Wochenende mehr Geduld. Gleich 2 Sperrungen rund um Köln müssen umfahren werden. Oliver Köhler, WDR Köln.
3: Die Autobahn GmbH baut in dieser Zeit vor der beschädigten Brücke am Eiffeltor eine Schrankenanlage. Die soll schwere Lastwagen über 44 Tonnen erkennen und sie von der Autobahn ableiten. Es gibt noch eine zweite Sperrung auf der A4, und zwar eine Vollsperrung zwischen Kreuz Kerpen und Frechen Nord. Die dauert bis voraussichtlich Montag um 5. In dieser Zeit wird eine neue Brücke über die A4 gehoben.
1: Und so wird das Wetter in Nordrhein-Westfalen. Der Samstag bringt wieder viel Sonne und dazu wird es noch mal wärmer als gestern. In Gütersloh bis 30 Grad, in Herten 31 Grad und 32 Grad werden maximal in Eschweiler erreicht. Auch am Sonntag gibt es dann ebenfalls viel Sonne in Nordrhein-Westfalen und Werte von 28 bis 33 Grad. Am Montag bleibt es sonnig und trocken mit ein paar Quellwolken. Das alles bei Höchstwerten von 29 Grad an der Weser und bis 34 Grad am Rhein. Das war WDR aktuell.
0: 4:03.
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5: Dazu begrüßt Sie sehr herzlich Benjamin Day. Und wir beginnen mit einer impressionistischen Rarität. Das Bournemouth Symphony Orchestra unter Richard Hickox mit Frederick Delius, A Dance Rhapsody No. 1.

Das Bournemouth Symphony Orchestra unter Richard Hickox mit Frederick Delius, A Dance Rhapsody No. 1. Es folgt Johann Sebastian Bachs Konzert für Klavier und Streicher in G-Dur, Opus 7, Nummer 6, The Hanover Band. Das sind Graham Cracknell, Violine, Anna MacDonald, Violine und Sebastian Comberti, Cello. Die Leitung hat der Solist am Hammerklavier, Anthony Horstedt.

Gewidmet der englischen Königin Charlotte wurde dieses Klavierkonzert von Bach, das für uns The Hanover Band unter Anthony Halstead interpretierte. Queen Charlotte war übrigens auch diejenige, die eine jahrhundertelange Tradition nach England brachte. Im Winter 1800 stellte sie den mutmaßlich ersten Weihnachtsbaum in Windsor auf. Ob ihr der Schöpfer des Weihnachtsoratoriums deshalb sein Klavierkonzert widmete, wird wohl für immer in den Irrungen und Wirrungen der Geschichte verborgen bleiben, womit wir auch schon beim nächsten Stück wären. Das Labyrinth von Marin Marais.

Helle Perlen der Viola da Gamba und Lee Santa mit der Theorbe mit Marin Marais Le Labyrinthe aus dem übergeordneten Werk Pièce de Viol, Quatrième Livre, das 1717 in Paris entstand. Ohne große Umwege geht es jetzt von Paris bis nach Wien zu Joseph Haydns 26. Sinfonie, der Lamentationen.

Das Kammerorchester Basel unter Giovanni Antonini mit Joseph Haydns Lamentatione. Die Aufnahme stammt aus dem März 2017 im schweizerischen Rien. So fulminant es gerade noch zu Ende ging, so beschaulich lassen wir die Stunde ausklingen mit einer Klavieretüde von Hélène de Montgeroux.

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1: Die Nachrichten mit Michael Treis. Guten Morgen. Russland hat die ukrainische Hauptstadt Kiew in der Nacht wieder mit ballistischen Raketen angegriffen. Reporter vor Ort berichten von mehreren Angriffsfällen. Laut Bürgermeister Klitschko wurden mindestens 3 Menschen verletzt. Außerdem seien in mehreren Bezirken der Stadt Feuer ausgebrochen. Die Ukraine verteidigt sich seit mehr als 4 Jahren gegen Angriffe der russischen Armee. Bei der Deutschen Bahn ist der Zugverkehr auf der erneuerten Strecke Hagen-Wuppertal-Köln wieder angelaufen. Die Strecke war 5 Monate wegen einer Generalsanierung vollgesperrt. Joschka Heinemann, WDR Wuppertal.
2: Der Abschluss der Generalsanierung ist eine große Erleichterung für viele Pendler, die nicht mehr mit dem Schienenersatzverkehr fahren müssen. Aber gleich der erste Zug am Abend war gleich eine Stunde zu spät. Die Bahn entschuldigt sich und spricht von Anlaufschwierigkeiten, die man erwartet hätte. Der Zugverkehr wird schrittweise hochgefahren. Einige Regionalexpresse müssen zum Beispiel langsamer fahren für sogenannte Belastungsfahrten auf der Strecke. Ab Montag, so die Hoffnung vieler Pendler, läuft dann weitestgehend alles wieder normal bei Regionalbahnen und ICEs.
1: Und die Bahnstrecke Düsseldorf-Köln bleibt wegen 2 Böschungsbränden weiter gesperrt. Die Bahn kann noch nicht sagen, ob sie heute wieder freigegeben werden kann. Dort wurden Schienen beschädigt und der Staatsschutz ermittelt wegen möglicher Sabotage. In Berlin gibt es gerade einen Großeinsatz der Polizei in einem Supermarkt. Dort hat ein Mann am späten Abend eine Frau als Geisel genommen und sie bedroht. Die Polizei wird mit dem Mann verhandelt. Warum er die Frau in Berlin als Geisel genommen hat, ist noch nicht bekannt. Bei der Fußball-Weltmeisterschaft steht der 2. Halbfinalteilnehmer fest. Spanien hat am Abend das Viertelfinale gegen Belgien gewonnen mit 2:1. Damit trifft Spanien im Halbfinale auf Frankreich. Vorher stehen aber noch 2 Viertelfinalbegegnungen an. Heute Abend Norwegen gegen England und in der Nacht auf Sonntag dann Argentinien gegen die Schweiz.
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1: Autofahrer auf der A4 im Bereich Köln brauchen an diesem Wochenende mehr Geduld. Zum einen wird zwischen Frechen-Nord und dem Kreuz Kerpen eine neue Brücke über die A4 gehoben. Die Autobahn ist dort in beiden Richtungen bis Montag früh gesperrt. Und etwas weiter in Fahrtrichtung Olpe gibt es im Bereich Eiffeltor eine weitere Sperrung. Die dauert dann bis Donnerstag. Und so wird das Wetter in Nordrhein-Westfalen. Der Samstag bringt wieder viel Sonne und es wird dazu etwas wärmer als gestern. In Arnsberg bis 30 Grad, in Kleve 31 und 32 Grad werden maximal in Heinsberg erreicht. Auch morgen am Sonntag gibt es dann ebenfalls viel Sonne und 28 bis 33 Grad. Und am Montag bleibt es sonnig und trocken, dann auch nur mit ein paar Quellwolken in Nordrhein-Westfalen. Höchstwerte dazu 29 Grad an der Weser bis 34 Grad am Rhein. Das war WDR aktuell.
3: Ah, das ist.
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5: Im Studio Benjamin Day, schönen guten Morgen. Aufgeweckt und ausgesprochen munter geht es los mit dem 4. Satz aus Sergei Prokofjews Sinfonie Nummer 1, präsentiert vom Orpheus Chamber Orchestra, New York.

Das Orpheus Chamber Orchestra New York mit dem vierten Satz aus Prokofjews sogenannter klassischen Sinfonie. Und wer jetzt nicht wach ist, dem hilft wahrscheinlich nur noch eine heiße Tasse Kaffee. Oder wir lassen es erst einmal gemächlicher zugehen und werden dann zunehmend aktiver mit Händels Concerto Grosso in F-Dur, das Il Giardino Armonico unter Giovanni Antonini.

Georg Friedrich Händels Concerto Grosso Opus 6 Nummer 2, Werkeverzeichnis 320, ausgeführt vom Ensemble Il Giardino Armonico. Und wir bleiben bei Händel, der mit seiner Suite für Cembalo Nummer 3 in D-Moll die musikalische Vorlage liefert zu Jean-Philippe Rameaus Suite La Triomphante, die Triumphierende. Der Pianist ist Simon Bartow.

Der achte Satz aus Jean-Philippe Rameaus neuen Suiten von Stücken für Cembalo, die Triumphierende. Am Klavier Simon Bartow. Von der einen französischen Herrscherin zur nächsten kommen wir jetzt mit Joseph Haydns 85. Sinfonie, La Reine, die Königin. Der Ursprung des königlichen Beinamens ist vermutlich der, dass die französische Königin Marie Antoinette dieses Werk besonders schätzte.

Lézard Florissant unter William Christie mit Joseph Haydns Sinfonie Nummer 85, der Königin. Sie gehört mit den Sinfonien Nummer 82 bis 87 zu den Pariser Sinfonien, die vom Comte d'Aunis in Auftrag gegeben wurden. Damit kommen wir zu Georg Philipp Telemann und seinem Oboenkonzert in E-Moll, die Kammerata Köln und der Oboist Hans-Peter Westermann.

Die Camerata Köln und der Oboist Hans-Peter Westermann mit Telemanns Oboenkonzert Werkeverzeichnis 51 E1. So langsam neigt sich unser ARD-Nachtkonzert dem Ende zu. Wir haben jetzt noch eine dänisch-australische Koproduktion auf dem Programm. Den dritten Satz, das Rondo Español aus Henrik Hertz Klavierkonzert Nummer 7 in H-Moll, Opus 207, präsentiert uns das Tasmanian Symphony Orchestra unter Howard Shelley, der auch den Solopart übernimmt.

das Tasmanian Symphony Orchestra unter Howard Shelley am Klavier mit der Rondo Español aus Henrik Hertz, Klavierkonzert Nummer 7. Gleich die 6 Uhr Nachrichten. Bis dahin entlasse ich Sie aus dem ARD-Nachtkonzert mit einer bestens gelaunten Tritsch-Tratsch-Polka in den Tag.

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1: Die Nachrichten mit Ulrike Frohleichs. Guten Morgen. 5 Monate war die Bahnstrecke Hagen-Wuppertal-Köln voll gesperrt. Jetzt fahren wieder erste Züge. Grund für die lange Sperrung waren Bauarbeiten. Joschka Heinemann, WDR Wuppertal.
2: Der Abschluss der Generalsanierung ist eine große Erleichterung für viele Pendler, die nicht mehr mit dem Schienenersatzverkehr fahren müssen. Aber gleich der erste Zug am Abend war gleich eine Stunde zu spät. Die Bahn entschuldigt sich und spricht von Anlaufschwierigkeiten, die man erwartet hätte. Der Zugverkehr wird schrittweise hochgefahren. Einige Regionalexpresse müssen zum Beispiel langsamer fahren für sogenannte Belastungsfahrten auf der Strecke. Ab Montag, so die Hoffnung vieler Pendler, läuft dann weitestgehend alles wieder normal. Bei Regionalbahnen und ICEs.
1: Außerdem bleibt die Bahnstrecke Düsseldorf-Köln wegen 2 Böschungsbränden weiter gesperrt. Die Bahn kann noch nicht sagen, ob sie heute wieder freigegeben werden kann. Dort wurden Schienen beschädigt und der Staatsschutz ermittelt wegen möglicher Sabotage. Spanien steht im Halbfinale der Fußballweltmeisterschaft. Das Team hat am Abend 2:1 gegen Belgien gewonnen. Michael Küster, WDR Sport.
3: Erneut hat die Spanier ein spätes Tor von Einwechselspieler Mikel Merino eine Runde weitergebracht. Der Europameister ging in einer überlegen geführten Partie nach einer halben Stunde durch Fabian zunächst in Führung. Belgiens De Ketelaere gelang noch vor der Pause per Kopf der Ausgleich. Spanien kämpft nun am Dienstag gegen Frankreich um den Einzug ins Endspiel. Ab 23 Uhr spielen England und Norwegen um das Halbfinalticket. Der Sieger dieser Partie trifft dann entweder auf Argentinien oder die Schweiz. Diese beiden treffen um 3 Uhr in Kansas City aufeinander.
1: Weitere Meldungen im Überblick. Wegen des großen Feuers in Andalusien in Spanien sind laut dem Minister für Katastrophenschutz mehr als 1.400 Menschen evakuiert worden. Weil neue Brände ausgebrochen sind, mussten mehr Menschen in Sicherheit gebracht werden. Durch das Feuer in der Mittelmeerprovinz Almeria sind 12 Menschen ums Leben gekommen, 23 werden vermisst. In Berlin gibt es gerade einen Großeinsatz der Polizei in einem Supermarkt. Dort hat ein Mann am späten Abend eine Frau als Geisel genommen und sie bedroht. Laut Polizei wird mit dem Mann verhandelt. Warum er die Frau in Berlin als Geisel genommen hat, ist noch nicht bekannt. Die AfD hat ihren Landesparteichef Martin Vinzenz zum Spitzenkandidaten für die NRW-Landtagswahl im kommenden Jahr gewählt. Vinzenz erhielt 327 der 500 delegierten Stimmen und steht jetzt auf Listenplatz 1. In Nordrhein-Westfalen hat es in diesem Jahr bisher weniger gesprengte Geldautomaten gegeben als im Vorjahr. Das Landeskriminalamt meldet bis Ende Juni 11 Angriffe. Im gleichen Zeitraum im vergangenen Jahr waren es 19. Grund für den Rückgang sind wohl Farbpatronen, die das Geld bei einer Sprengung unbrauchbar machen.
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1: In Wuppertal auf der Nordbahntrasse gibt es heute eine besondere Aktion eines Akkordeonorchesters. Die Musiker von Villakkordeon möchten auf dem einem Fahrradweg auf ihre Musik aufmerksam machen. Michelle Kunze, WDR Wuppertal.
4: Die Mitglieder des Akkordeonorchesters sind mit Lastenrädern und ihren Instrumenten auf der beliebten Fahrradtrasse in Wuppertal unterwegs. Immer mal wieder halten sie entlang der Strecke und geben kleine Konzerte für die Besucher. Mit der Aktion möchte das Orchester zeigen, dass das Akkordeon weit mehr kann als nur Volksmusik, wie zum Beispiel Pop- und Filmmusik. Anlass ist die Auszeichnung des Akkordeons zum Instrument des Jahres 2026.
1: Das war WDR aktuell. Das Wetter in Nordrhein-Westfalen. Heute früh gibt es am Niederrhein und im Münsterland teilweise Nebel oder Dunst. Beides löst sich aber schnell auf. Ansonsten überall viel Sonne und es bleibt trocken. In Olpe bis 29 Grad, in Hamm bis 30 und in Dinslaken bis 31 Grad. Auch morgen viel Sonne und mit 25 bis 33 Grad weiter sommerlich warm. Die Zeit 6.04 Uhr.
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5: Mit Nicola Triebe, schönen guten Morgen im Mosaik am frühen Samstag. Da kann man noch ein bisschen verschlafen sein, aber unser nächstes Orchester, auf das trifft das eindeutig nicht zu. Das ist wirklich hellwach, das hört man in jeder Note. Da wird ganz, ganz, ganz fein und immer ganz präsent gespielt unter der Leitung des Dirigenten Adam Fischer. Das ist ein Sinfoniesatz von Joseph Haydn.

Das war ein Satz aus der Symphonie Nummer 85 von Joseph Haydn. Wir haben Adam Fischer und das Danish Chamber Orchestra gehört. Und diese Kombination, die hat vor einigen Jahren eine Reise unternommen durch die gesamten Haydn-Sinfonien und setzt diese Reise jetzt eben fort. Gerade sind die Nummern 84 bis 86 als Einspielungen erschienen, also Sinfonienummern. Es klingt jetzt nicht so spektakulär, aber tatsächlich diese späten Haydn-Sinfonien sind ja wirklich eine genialer als die andere. Und sie machen eben umso mehr Spaß in gerade dieser Interpretation. Mir fällt tatsächlich keine andere ein, die so detailversessen und so quicklebendig ist. Es kommt auch nicht von ungefähr. Es ist tatsächlich so, dass Adam Fischer und das Danish Chamber Orchestra seit über 20 Jahren Partner sind und Dirigent und Orchester haben sogar eine Vereinbarung getroffen. Haydn und Mozart spielt das Orchester wirklich nur mit Adam Fischer. Und das ist wahrscheinlich ein Grund für diese sehr beeindruckende musikalische Symbiose zwischen Orchester und Dirigent. Hier ist WDR 3, das Mosaik am Samstag, gleich 6:10. Die nächsten Minuten, die verbringen wir mit der Musik von Franz Schubert. Wir hören das Finale aus seiner Klaviersonate in A-Dur. Das ist eins dieser Traumstücke von Schubert, die er ganz am Ende seines kurzen Lebens komponiert hat. William Yun ist unser Pianist.

Das war das Finale der A-Dur-Sonate von Franz Schubert, eines der Stücke, das Schubert ganz am Ende seines Lebens komponiert hat. Wir haben den Pianisten William Jun gehört hier im WDR3 Mosaik, wo wir uns weiter musikalisch im 19. Jahrhundert bewegen und beim Komponisten Karl Goldmark landen. Der hat zur gleichen Zeit gelebt wie Johannes Brahms. Er war auch zu seinen Lebzeiten sehr bekannt und beliebt, ist dann im 20. Jahrhundert aber nach und nach vergessen worden. Aber wie so viele andere wird er heute wieder entdeckt und man freut sich an seiner schönen romantischen Orchestersprache, die häufig von der Volksmusik inspiriert ist. Eine schöne Abwechslung zu Brahms oder auch Schumann. Wir hören ein kleines Orchesterskerzo von Karl Goldmark. Scherzo in E-Moll.

Scherzo in Imoll, das war Orchestermusik von Karl Goldmark. Wir haben die Bamberger Sinfoniker und Fabrice Boulon gehört hier in WDR 3 im Mosaik am Samstagmorgen. Gleich für Sie das Neueste vom Tag mit Angela Metzlein, unseren Nachrichten. Davor wird's aber noch ein bisschen feierlich mit der Musik von Georg Friedrich Händel. Wir hören einen Satz aus der Feuerwerksmusik mit dem WDR Sinfonieorchester und Stefan Parkmann.

0: Nur stilecht mit dem Trommelwirbel. Diese Musik aus der Feuerwerksmusik von Georg Friedrich Händel mit dem WDR-Sinfonieorchester haben wir sie gehört.
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2: Die Kulturnachrichten mit Angela Metzler. Guten Morgen. Die US-Schauspielerin Brittany Allen hat sich selbst für einen Emmy Award beworben und ist nun auch nominiert. Die 39-Jährige erhielt eine Nominierung als beste Gastdarstellerin in einer Dramaserie. In der HBO-Krankenhausserie The Pitt spielte sie eine todkranke Patientin. Allen hatte im Juni öffentlich gemacht, dass sie sich selbst bei der Television Academy angemeldet hatte, nachdem HBO andere Mitglieder des großen Ensembles für den Wettbewerb vorgeschlagen hatte. Sie zahlte die Anmeldegebühr von 225 US-Dollar und reichte ihre Unterlagen ein. Allen will damit auch gegen die mangelnde Unterstützung durch die Branche protestieren. Das Bundesprogramm Kultur macht stark wird verlängert. Nach Angaben des Bundesbildungsministeriums bis 2032. Abgelaufen wäre die Förderung sonst Ende 2027. Mit Kultur macht stark werden Bildungsangebote für junge Menschen unterstützt, die sonst wenig Zugang zu Kulturangeboten haben. Zur Höhe der Fördersumme, die zur Verfügung stehen wird, äußerte sich das Ministerium nicht. Bisher wurden im Rahmen des Programms jedes Jahr 50 Millionen Euro bereitgestellt. Seit 2013 wurden laut Ministerium mehr als 57.000 Projekte umgesetzt, an denen über 1,6 Millionen junge Menschen beteiligt waren. Albaniens Regierung hat eine millionenschwere Geldspritze für ein geplantes Konzert des umstrittenen US-Rappers Kanye West verteidigt. Das Kulturministerium verwies unter anderem auf erwartete Einnahmen für die Tourismusbranche. Laut Medienberichten hatte die Regierung 4 Millionen Euro gezahlt, um den Auftritt von Kanye West zu unterstützen. Grund war, dass der Ticketverkauf nicht gut lief und eine Konzertabsage verhindert werden sollte. Albaniens Regierungschef Edi Rama sagte, es solle vermieden werden, dass Albanien blamiert werde. Für das Konzert wurde extra eine Arena für 60.000 Besucher am Stadtrand aufgebaut, für 2,2 Millionen Euro. Die Unterstützung des Konzerts mit Staatsgeldern sorgte in der albanischen Kulturszene für Kritik. Die Kulturstiftung der Länder stellt 500.000 Euro für neue Ausstellungen bereit. 8 Museen in 5 Bundesländern wollen damit ihr eigenes Sammlungsprofil neu beleuchten. Von alten Meistern wie Rubens und Dürer über islamische Kunst bis zu Umwelt und Migration. Gefördert werden auch 3 Projekte in NRW, im Essener Volkwang-Museum, im Siegerland-Museum in Siegen und im Kaiser-Wilhelm-Museum in Krefeld. In Kassel entsteht außerdem erstmals eine Schau zum Thema Kleinwuchs in Kunst- und Kulturgeschichte. Gefördert werden Projekte, die regional verankert sind und zugleich internationale Relevanz haben. Das waren die WDR3 Kulturnachrichten. Die Zeit 6.33 Uhr.
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0: Mit Nicola Trebe, guten Morgen. Die nächsten Minuten backen wir hier keine kleinen Brötchen. Nein, es sind wirklich die ganz, ganz großen Gefühle, die hier verhandelt werden im Love-Theme aus dem Film Der Pate, komponiert von Nino Rota.

Ja, mit zwei Violoncelli schmachtete sich doch gleich noch ein bisschen schöner. Stipian Hauser und Luka Sudic haben wir da gehört, zusammen mit dem London Symphony Orchestra und dem Love Theme von Nino Rota. Tja, Nino Rota, hier kommt gleich der nächste geniale Italiener um die Ecke. Auch ein Komponist, der viel Filmmusik geschrieben hat. Allerdings ist er dafür vielleicht nicht ganz so bekannt wie Nino Rota. Das liegt wohl daran, dass er etwas älter war und er in den 40er, 50er Jahren in Hollywood aktiv war. Mario Castelnuovo Tedesco. Wofür der heute am bekanntesten ist, das ist seine Gitarrenmusik. Rund 100 Werke für das Instrument hat er komponiert. Häufig in einer Musiksprache, die mit der ferneren musikalischen Vergangenheit flirtet. So wie in unserem nächsten Stück, das von einem barocken Tanz inspiriert sein könnte. Das ist der erste Satz aus seinem ersten Gitarrenkonzert. Wir hören Musik von Mario Castelnuovo Tedesco.

0: Giulio Tampalini haben wir da gehört, Gitarre zusammen mit dem Orchestra Haydn, die Bolzano e Trento und der Musik von Mario Castelnuovo Tedesco. Es war ein Satz aus seinem ersten Gitarrenkonzert.
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0: Es ist schon beeindruckend. In Deutschland fahren seit knapp 200 Jahren Eisenbahnen, aber diese Zeit hat offenbar nicht gereicht, um dieses Transportmittel vollständig zu beherrschen. Sonst hätten wir heute nicht so viele Verspätungen. Wir gucken mal auf die Anfänge der Bahn und den vermeintlich ersten Gütertransport, der am Ende aber gar nicht von einer Lokomotive befördert wurde. Die ganze Geschichte erzählt Ihnen Axel Rowold.
2: Zur Geburtsstunde des schienengebundenen Güterverkehrs in Deutschland waren erforderlich ein höchst innovativer Bierbrauer, ein robuster Ackergaul und einwandfreie Vetternwirtschaft. Aber eben genau kein Adler, keine Dampflokomotive dieses Namens. Der Reihe nach bitte, also der Bierbrauer. Christian Lederer hat das richtige Gespür. Nach den napoleonischen Kriegen inklusive Hungersnot Anfang des 19. Jahrhunderts wollen die Menschen Bier, die Nürnberger allemal, wo Lederer kurz zuvor ein Brauhaus erworben hatte.
3: Bier, Herr, oder ich fall um, juchhe.
2: Und Lederer hat zweimal das richtige Gespür. Die Eisenbahn, das Verkehrsmittel der Zukunft, ist genau das Richtige für den Bierexport aus Nürnberg in alle Welt. Etwa in die benachbarte Biermetropole Fürth, volle 6 Kilometer entfernt. Etwas Hipperes hat Deutschland wohl kaum gesehen. Die erste Eisenbahnstrecke wird eröffnet, Nürnberg-Fürth 1835. Die Leute reißen sich um Tickets oder sie stehen am Gleis und gucken sich das Spektakel einfach nur an. Diesen Hype will Braumeister Lederer so schnell wie möglich nutzen. Sein Bier auf Promotion-Tour im Zug. Das wäre etwa so, als würde er seine Sixpacks heute per Flugtaxi ausliefern.
4: Nein, so etwas ist nicht vorgesehen.
2: Ungefähr so wird der Antrag auf Beförderung zweier Fässer Bier offiziös abgelehnt. Vom ersten Direktor der königlich privilegierten Ludwigs Eisenbahngesellschaft, Herrn Georg Zacharias Plattner. Man habe auch gar keine Güterwagen. Um hanebüchene Ausreden war die Bahn also vom ersten Tag an nicht verlegen. Aber vielleicht war sie damals ja pünktlicher. Doch es gibt da noch einen Vizebahndirektor namens Johannes Scharrer. Der handelt nicht nur mit dem Bierrohstoff Hopfen. Seine Halbschwester ist die Vollgattin des marketingaffinen Bierbrauers Christian Lederer. Kannst du da nicht mal, also ich meine, nee, klar.
4: Dem Bierbrauer Herrn Lederer wird gestattet,
2: schreibt Vizebahnchef und Halbschwager Scharrer,
4: mit dem ersten nach Fürth gehenden Wagen 2 Fässchen Bier gegen Vergütung von 6 Kreuzern per Fässchen für Transportlohn zu senden.
2: Nun, es bleibt ja in der Familie. Umgehend durften also die Bierfässer in einem 3. Klasse Abteil Platz nehmen und auf Reisen gehen. Gezogen von eben nicht der berühmten Lokomotive Adler, sondern von einem namenlosen, aber kräftigen Pferd. Der Adler war nur einmal am Tag im Einsatz, wegen der teuren Kohle. Macht nichts, Lederers Merchandise-Maschine läuft, Märchen und Marketing gehen Hand in Hand. Die Bahn boomt, Bier auch, und bald lässt jeder Brauer, der was auf sich hält, seine Fässer per Zug transportieren, sogar deutlich weiter als nur bis nach Fürth. Ende des 19. Jahrhunderts sind es hunderttausende Tonnen pro Jahr.
3: Herr Ober, ein helles, aber ein schnelles.
2: Also ein Prosit auf Pferd- und Vetternwirtschaft und die familiär geschmeidige Genehmigung des ersten deutschen Gütertransports auf der Schiene. Die wurde erteilt am 11. Juli 1836. Heute vor 190 Jahren.
0: Und Axel Rowold hat daran erinnert in unserem Stichtag hier im WDR 3. Mosaik, gleich 10 Minuten vor 7.

Benjamin Schmidt und Lisa Smirnova mit Cantabile von Niccolò Paganini haben Sie gehört hier im WDR 3 Mosaik. 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

Das ist die Musik von Evaristo Felice Dallabacco, ein Komponist zwischen Klassik und Barock gelegen. Concerto Köln haben wir gerade gehört hier im WDR 3 Mosaik. Um 6:53, bis zur vollen Stunde, bis zu unseren Nachrichten, sind wir beim deutsch-französischen Komponisten Theodore Gouvy und seiner ersten Sinfonie.

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3: Die Nachrichten mit Ulrike Frohleix. Guten Morgen. Die Bahnstrecke zwischen Düsseldorf und Köln ist nach den Böschungsbränden gestern weiter gesperrt. Es wird ermittelt, ob die Feuer gelegt wurden. Martin Günther, WDR aktuell. Was weiß man bisher?
4: Die Bahn geht ganz offensichtlich davon aus, dass diese Brände gestern Vormittag auf Sabotage zurückzuführen sind. Auf der offiziellen Störungsseite Zuginfo NRW ist von Vandalismus die Rede und der Staatsschutz der Kölner Polizei hat Ermittlungen aufgenommen. Nach WDR-Informationen soll es an den beiden Brandstellen in Leverkusen und Langenfeld gestern jeweils eine kleine Explosion an den Kabelkanälen gegeben haben. Das heißt, erst Spurensicherung, dann technische Schäden beheben und deshalb fahren weiterhin weder Nahverkehrs- noch Fernzüge auf der Strecke. Es gibt Umleitungen, Ausfälle und Ersatzbusse, also zwischen Düsseldorf und Köln brauchen Bahnkunden wohl mal mindestens bis heute Mittag mehr Zeit. Genau wie übrigens auch auf der Strecke Köln-Wuppertal-Hagen, die ist nach der monatelangen Sanierung gestern zwar wieder freigegeben worden, aber viele Züge da fahren zur Sicherheit erstmal langsamer.
3: In Südspanien kämpft die Feuerwehr weiterhin gegen den verheerenden Waldbrand. In der Provinz Almeria in Andalusien mussten mittlerweile 1.400 Menschen ihre Häuser und Wohnungen verlassen. Anna Mundt, WDR Madrid.
5: Neue Brandherde im Nordwesten des Brandgebiets hätten weitere Evakuierungen erforderlich gemacht. Das teilte der andalusische Regionalminister für Katastrophenschutz am Freitag mit. Der Minister erklärte, das Feuer sei weiterhin komplex und weise mehrere aktive und besonders intensive Brandfronten auf. Begünstigt werde dies durch die ständig wechselnde Windrichtung. Gleichzeitig habe sich die Lage im Osten des Brandgebiets verbessert. Dort sei es den Einsatzkräften gelungen, das Vordringen der Flammen in Richtung Autobahn zu stoppen. Bei dem in der Nacht zu Freitag ausgebrochenen Brand sind 12 Menschen ums Leben gekommen, 23 Personen werden vermisst.
3: Weitere Meldungen im Überblick. Wegen zum Beispiel verlorener Briefe oder beschädigter Pakete sind im ersten Halbjahr zehntausende Beschwerden bei der Bundesnetzagentur eingegangen. In den meisten der fast 36.000 Fälle ging es um die Deutsche Post oder DHL. Ein Vergleich mit früheren Beschwerdezahlen ist nicht möglich, weil das Online-Formular geändert wurde. Bei der Fußball-Weltmeisterschaft steht der zweite Halbfinalteilnehmer fest. Spanien hat am Abend das Viertelfinale gegen Belgien gewonnen mit 2:1. Damit trifft Spanien im Halbfinale auf Frankreich. Vorher stehen aber noch zwei Viertelfinalbegegnungen an, heute Abend Norwegen gegen England und in der Nacht dann Argentinien gegen die Schweiz. In Nordrhein-Westfalen hat es in diesem Jahr bisher weniger gesprengte Geldautomaten gegeben als im Vorjahr. Das Landeskriminalamt meldet bis Ende Juni 11 Angriffe. Im gleichen Zeitraum im vergangenen Jahr waren es 19. Grund für den Rückgang sind wohl Farbpatronen, die das Geld bei einer Sprengung unbrauchbar machen.
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3: Die Special Olympics NRW Städtetour macht an diesem Wochenende in Krefeld Station. Gestern war sie mit einem Fest in der Innenstadt gestartet. Die Veranstaltung soll über den Sport Menschen mit und ohne Behinderung zusammenbringen. Doro Blume-Müller für WDR aktuell.
6: Im Sportpark in Krefeld-Uerdingen werden Turniere im Beachvolleyball, Beachhandball und Soccer ausgespielt. Zusätzlich gibt es Mitmachstationen, zum Beispiel für sogenannte Highland Games. Dabei werden unter anderem Balken geworfen, Dudelsack gespielt und Reels getanzt. Es ist ein Wettkampf, der Kraftsport, Musik, Tanz und schottische Kultur verbindet. An anderen Stationen geht es um Surfen, Cheerleading, Tischtennis oder Kanufahren. Das Event soll vor allem ein gemeinsames Sportfest für Menschen mit und ohne Behinderung sein.
3: Das war WDR aktuell. Das Wetter in Nordrhein-Westfalen. Heute früh gibt es am Niederrhein und im Münsterland teilweise Nebel oder Dunst. Beides löst sich aber schnell auf. Ansonsten bringt der Tag überall viel Sonne und es bleibt trocken. In Warburg bis 29 Grad, in Lünen bis 30 und in Meerbusch bis 31 Grad. Morgen auch viel Sonne und mit 25 bis 33 Grad weiter sommerlich warm. Die Zeit 7:04 Uhr.
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7: Mit Nicola Triebe, guten Morgen. Wir hören jetzt Kammermusik von Robert Schumann. Das ist ein Komponist, dem ja gerne mal eine gespaltene Persönlichkeit nahegelegt wird. Dazu hat er auch selbst ein bisschen was beigetragen. Er hat ja seinen zwei Wesenszügen sogar Namen gegeben. Eusebius, das ist der Sanfte, und Florestan, das ist der Wilde. In ganz vielen Schumann-Werken treffen wir diese zwei Extreme, die wirklich ganz nah beieinander sind. Und ganz besonders eng verzahnt sind sie in diesem kleinen Scherz so für Klavierquartett.

0: Das war Musik von Robert Schumann. Wir haben Claire Marie Le Gay und das Mandelring-Quartett gehört, Mitglieder daraus mit dem Scherzo aus dem Quartett in S-Dur. Hier ist WDR 3, das Mosaik. Es gibt auf unserer Erde jede Menge Arten, die vom Aussterben bedroht sind. Nur um uns Menschen muss man sich nicht allzu viele Sorgen machen. Wir wachsen sogar ganz schön rasant. Vor 40 Jahren waren wir noch 5 Milliarden, jetzt sind es rund 8. Heute ist der passende Tag, sich diese Zahlen vor Augen zu führen, denn es ist Weltbevölkerungstag und da geht's eben speziell um uns als Spezie. Wie werden wir uns entwickeln und wie haben wir uns zahlenmäßig entwickelt? Michael Stang bringt uns auf den Stand.
1: 1972 hatte der Club of Rome die Studie Die Grenzen des Wachstums veröffentlicht. Ein Team des Massachusetts Institute of Technology hatte erstmals die Zukunft der Menschheit simuliert. Die Schlussfolgerung lautete:
2: Wenn die gegenwärtige Zunahme der Weltbevölkerung, der Industrialisierung, der Umweltverschmutzung, der Nahrungsmittelproduktion und der Ausbeutung von natürlichen Rohstoffen unverändert anhält, werden die absoluten Wachstumsgrenzen auf der Erde im Laufe der nächsten 100 Jahre erreicht.
1: So der düstere Ausblick vor über 50 Jahren. Das Ungleichgewicht natürlicher Ressourcen und deren Verbrauch wurde seither immer größer. Das betrifft auch die Weltbevölkerung. Am 11. Juli 1987 wurde die symbolische Marke von 5 Milliarden Menschen überschritten. Dies nahm das Entwicklungsprogramm der Vereinten Nationen zum Anlass und rief 1989 erstmals den Weltbevölkerungstag aus.
3: Um eben die Aufmerksamkeit für dringende Bevölkerungsfragen zu wecken,
1: sagt Frank Swiatschny vom Bundesinstitut für Bevölkerungsforschung in Wiesbaden. Momentan wächst die Weltbevölkerung jedes Jahr um etwa 82 Millionen Menschen, also ungefähr die Bevölkerung Deutschlands.
3: Wir sind so bei knapp über 8 Milliarden Menschen im Moment und wachsen leicht weiter, noch für einige Jahrzehnte.
1: Das Maximum des Bevölkerungszuwachses wurde bereits in den 1990er Jahren überschritten. Die Uhr tickt zwar weiter, aber langsamer. In den 1950er Jahren bekamen Frauen noch durchschnittlich 6 Kinder, so der Bevölkerungsforscher.
3: Mittlerweile sind wir weltweit nur noch bei 2,2 Kinder je Frau im Durchschnitt. Und zur Einordnung, 2,1 Kinder je Frau im Durchschnitt werden benötigt, um den Generationenersatz zu gewährleisten. Also, dass die Kinder ihre Eltern in der Generationenfolge voll ersetzen.
1: Die Grenze des Bevölkerungswachstums ist also in Sicht. Den Berechnungen der Vereinten Nationen zufolge werden ab dem Jahr 2084 jedes Jahr deutlich mehr Menschen sterben, als geboren werden. Es werden dann schätzungsweise 10,3 Milliarden Menschen auf der Welt sein. Aber diese Zahl ist Frank Swiatschny zufolge nur ein Durchschnittswert.
3: Deswegen gibt die UN auch einen Korridor an, in dem diese Zahl mutmaßlich mit hoher Wahrscheinlichkeit liegen wird. Und die liegt so zwischen 9,5 und 11,1 Milliarden Menschen.
1: Diese Berechnungen sind mit vielen Unsicherheiten behaftet. Zudem gibt es Krisen, Kriege, Pandemien und weitere Faktoren, die Einfluss auf die langfristige Entwicklung und Berechnungen haben. Zu den Nachhaltigkeitszielen der Vereinten Nationen gehören die Vorhaben, den Hunger zu bekämpfen, die Gesundheitsversorgung zu verbessern und Geschlechtergerechtigkeit. Diese Punkte beeinflussen die Entwicklung der Weltbevölkerung deutlich.
3: Investitionen in Bildung, in Gesundheit und in Geschlechtergerechtigkeit, das sind im Prinzip die drei wesentlichen Faktoren, die dazu führen, dass in Ländern, in denen Frauen derzeit noch sehr viele Kinder bekommen, dieses Geburtenniveau dann auch sinkt.
1: 1994 auf der Weltbevölkerungskonferenz in Kairo wurde die Selbstbestimmung der Frauen über die Entscheidung, wann und wie viele Kinder sie bekommen möchten, international als Recht vereinbart. Doch davon ist die Weltgemeinschaft noch weit entfernt. Umfragen der Vereinten Nationen zeigen, dass 44% der Frauen weltweit keine Kontrolle über Sex, Verhütung oder Gesundheitsversorgung haben. Hinzu kommt, eine große Weltbevölkerung stößt immer häufiger an planetare Grenzen. Vor allem die Menschen im globalen Norden leben über ihre Verhältnisse. Die Aufgabe von Bevölkerungsforschern wie Frank Swiatschny ist es daher, Daten zu erheben, um Wissenschaft, Politik und Öffentlichkeit über den demografischen Wandel in Deutschland, Europa und der Welt zu informieren. Das hilft bei der Bekämpfung des Hungers, ebenso wie bei Prognosen, wie viele Kindergartenkinder es in der Nachbarschaft künftig geben wird.
0: Ein kleines Update zum Stand der Weltbevölkerung. Die wächst zu schnell für unseren Planeten. Und um darauf aufmerksam zu machen, gibt es am heutigen 11. Juni eben den Weltbevölkerungstag. Gleich 7:15, hier ist WDR 3, das Mosaik. Schönen guten Morgen.

0: Da endet er plötzlich ganz überraschend, dieser Satz von Carl Philipp Emanuel Bach, überschrieben Prestissimo, was ja auch wirklich galt, diese schnelle Tempoangabe für die meisten Teile dieser Musik. Wir haben eine neue Aufnahme gehört, der Musik von Carl Philipp Emanuel Bach mit dem Ensemble Arte dei Suonatori und Martin Zwiatkiewicz, der auch Cembalo gespielt hat. Hier ist wieder R3, das Mosaik. Wir erinnern uns kurz mal an die rote Karte für den US-Spieler Balogun. Die rote Karte, die kurzerhand einkassiert wurde nach Trumps Anruf bei FIFA-Chef Gianni Infantino. Und damit sind wir wie jeden Samstag bei Thiemanns Wortgeflecht und der Frage, woher eigentlich die Wörter und Redensarten kommen, die uns gerade so umtreiben.
1: Fußballbegriffe sind in aller Munde, auch abseits des eigentlichen Spielbetriebs.
2: In der damaligen Zeit haben wir nicht nach Vergaberecht Masken beschafft.
1: Ein politischer Fehltritt wird für die Gegner zu einer echten
3: Steilvorlage! Was für eine Steilvorlage!
1: Wer sich selbst schadet,
4: ich habe gar nichts zurückzunehmen,
1: der schießt sich ein
3: Eigentor! Wie kann das passieren?
1: Und wenn protestiert wird, zum Beispiel von Gewerkschaften im Arbeitskampf, dann wird schon mal rot gezeigt.
5: Rote Karte dem Kaltschlag!
1: Dabei sind rote Karten im Fußball gerade mal so alt wie Pep Guardiola oder Alan Shearer. Bei der WM in England 1966.
6: Kein Tor! Oder doch?
1: Wir reden nicht so gern über das Finale.
7: It must be a goal! I would have thought that went in!
1: Deshalb gucken wir aufs Viertelfinale England gegen Argentinien. Da blieb ein Argentinier noch minutenlang im Spiel, obwohl der deutsche Schiedsrichter ihn schon längst vom Platz gestellt hatte. Der Argentinier hatte das wohl nicht verstanden oder nicht verstehen wollen. Sowas sollte sich bei der nächsten WM nicht wiederholen. Und so führte man 1970 die gelbe und die rote Karte ein, in Anlehnung an die Ampel im Straßenverkehr.
8: Ey, kannst du nicht gucken? Du hast rot!
1: Die erste rote Karte in einem WM-Spiel gab es allerdings erst 4 Jahre später, bei der WM in Deutschland. Nach einem Foul an einem unserer Spieler, ausgerechnet dem so friedfertigen Berti Vogts, hatte man die Beine weggegrätscht.
9: Ein bisschen mehr Liebe und weniger Hass, ein bisschen mehr Wahrheit, das wäre doch was.
1: Wer seither die rote Karte sieht, der muss das Spielfeld verlassen und
10: nach den Wettbewerbsregeln des Weltfußballverbandes FIFA heißt das Sperre für das nächste Spiel.
1: Naja, meistens jedenfalls.
11: That wasn't a foul.
1: Die Einmischung des US-Präsidenten hat am Ende seinem Team zwar nichts gebracht.
12: Belgien zieht ein ins Viertelfinale.
1: Aber Donald Trump und Gianni Infantino haben dem Fußball mit ihrem Eingreifen dennoch die Arschkarte gezeigt.
13: Es mag rechtlich möglich sein aufgrund eines FIFA-Paragraphen, allerdings hinterlässt es einen sehr faden Beigeschmack.
1: Tolle Überleitung, ja, aber sprachlich nicht ganz sauber. Denn die Arschkarte wird ja nicht gezeigt, sondern gezogen. Noch dazu von einem selbst. Und damit ist man dann der Gelackmeierte. Die weit verbreitete Annahme, die Arschkarte sei ein Synonym für die rote Karte, weil der Schiedsrichter sie ja aus der Gesäßtasche zieht, ist daher wohl nicht zutreffend. Wahrscheinlicher ist, dass der Ausdruck die Arschkarte ziehen nicht vom Fußball, sondern vom Kartenspiel kommt. Denn hier ziehen Spieler ja tatsächlich selbst Karten, die ihnen dann aber das Spiel verhageln können. Wie zum Beispiel ein schwarzer Peter oder eine Pik 9. Bei den alten deutschen Spielkarten die grüne 9.
3: Ach du grüne 9, wie kann er den verschießen, Mann!
0: Christoph Thiemann über Karten jeder Couleur, passend zur aktuellen Fußball-WM. 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

französische Barden, die man anders als bei Asterix auf keinen Fall am Ende an einen Baum fesseln und knebeln möchte, denn sie sorgen für allerbeste Laune. Die Curious Bards aus Frankreich haben wir da gehört mit einem norwegischen Tanz, Madame Trifes Liri et Dans. Ich würde mal sagen, wenn die norwegischen Fußballer auch mit so viel Energie auf den Platz gehen heute Abend, haben sie vielleicht ganz gute Chancen im Viertelfinale gegen England. Um fußballerisch zu bleiben, unser nächstes Stück ist eher ein Vorgriff auf das kommende Halbfinale. Les Bleus gegen La Furia Roja. Wir hören spanische Musik eines französischen Komponisten. Das ist die Habanera von Emmanuel Chabrier.

0: Mimi Järvi und das Orchestre de la Suisse Romande haben wir gehört mit der Habanera des Komponisten Emmanuel Chabrier.
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2: Die Nachrichten mit Angela Metzler. Guten Morgen. 5 Monate war die Bahnstrecke Hagen-Wuppertal-Köln vollgesperrt. Jetzt fahren wieder die ersten Züge. Grund für die lange Sperrung waren Bauarbeiten. Joschka Heinemann, WDR Wuppertal.
3: Der Abschluss der Generalsanierung ist eine große Erleichterung für viele Pendler, die nicht mehr mit dem Schienenersatzverkehr fahren müssen. Aber gleich der erste Zug am Abend war gleich eine Stunde zu spät. Die Bahn entschuldigt sich und spricht von Anlaufschwierigkeiten, die man erwartet hätte. Der Zugverkehr wird schrittweise hochgefahren. Einige Regionalexpresse müssen zum Beispiel langsamer fahren für sogenannte Belastungsfahrten auf der Strecke. Ab Montag, so die Hoffnung vieler Pendler, läuft dann weitestgehend alles wieder normal bei Regionalbahnen und ICEs.
2: Außerdem bleibt die Bahnstrecke Düsseldorf-Köln wegen 2 Böschungsbränden weiter gesperrt. Die Bahn kann noch nicht sagen, ob sie heute wieder freigegeben werden kann. Dort wurden Schienen beschädigt und der Staatsschutz ermittelt wegen möglicher Sabotage. Viele Unternehmen in Deutschland investieren nur noch wenig oder sogar nichts mehr. Das steht laut Medienberichten in einer neuen Studie des Instituts der deutschen Wirtschaft. Sabine Rieger für WDR aktuell.
4: Demnach verzichtet aktuell jedes 5. Unternehmen komplett auf Investitionen. Die Gründe dafür sind laut der Umfrage vor allem hausgemacht. Für die Studie wurden knapp 1000 Unternehmen aus verschiedenen Branchen befragt. Als wichtigste Hürde nennen die Firmen die hohen Arbeitskosten, zu viel Regulierung, hohe Steuern und teure Energie. Laut den Studienautoren, deren Ergebnisse der Welt am Sonntag vorliegen, spiegeln diese Befunde vor allem strukturelle Probleme des Standorts Deutschlands wider. Das Institut der deutschen Wirtschaft spricht von der längsten Investitionsschwäche in Deutschland.
2: Weitere Meldungen im Überblick. Russland hat die ukrainische Hauptstadt Kiew in der Nacht wieder mit ballistischen Raketen angegriffen. Reporter vor Ort berichten von mehreren Angriffswellen. Laut Bürgermeister Klitschko wurden mindestens 3 Menschen verletzt. Außerdem seien in mehreren Bezirken der Stadt Feuer ausgebrochen. Der Christopher Street Day in Cottbus findet heute unter erhöhten Sicherheitsmaßnahmen statt. Vor 1,5 Wochen hatte es unter anderem einen Brandanschlag auf ein alternatives Wohnprojekt gegeben. Deshalb gibt es jetzt Sorge vor weiteren Angriffen. Die Veranstalter des CSD in Cottbus rechnen mit rund 500 Teilnehmenden. Bei der Fußball-Weltmeisterschaft steht der 2. Halbfinalteilnehmer fest. Spanien hat am Abend das Viertelfinale gegen Belgien gewonnen mit 2:1. Damit trifft Spanien im Halbfinale auf Frankreich. Vorher stehen aber noch 2 Viertelfinalbegegnungen an. Heute Abend Norwegen gegen England und in der Nacht dann Argentinien gegen die Schweiz.
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2: Heute treffen sich im Hiroshima-Nagasaki-Park am Aachener Weiher in Köln Menschen zu einem Leserave. Organisiert hat das der Kölner Offline-Club. Barbara Geschwinde, WDR Kultur.
5: Ein Buch, eine Picknickdecke, was zu essen und zu trinken. Das Handy bleibt ausgeschaltet oder gleich zu Hause, um Bildschirmzeit gegen sogenannte echte Zeit einzutauschen. Offline-Clubs gibt es inzwischen weltweit, in Berlin, Paris oder Istanbul. Entstanden ist die Idee dazu 2024 in Amsterdam. Menschen verbringen Zeit zusammen, sie lesen oder bei anderen Events zeichnen oder schreiben sie und haben Zeit für Gespräche und Begegnungen. In Köln startet der Rave am Aachener Weiher um 14.45 Uhr.
2: Das war WDR aktuell. Das Wetter in Nordrhein-Westfalen. Heute früh gibt es am Niederrhein, im Münsterland und im Minderner Land einige Wolken, teils auch etwas Nebel. Beides löst sich aber schnell auf. Ansonsten überall viel Sonne, trocken und weiter hochsommerlich warm. In Nümbrecht maximal 30 Grad, in Hilden 31 und in Euskirchen bis 32 Grad. Auch morgen viel Sonne und mit 25 bis 33 Grad weiter sommerlich warm. Am Nachmittag können sich einige Wolken bilden, es bleibt aber trocken. Die Zeit 7.34 Uhr.
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0: Mit Nicola Triebe, guten Morgen. Wir hören Musik von Wolfgang Amadeus Mozart, ein Stück für Streicher mit einem kleinen Überraschungsmoment, nämlich dann, wenn sich zu Geigen, Celli und Co. noch ein paar Pauken gesellen. Das ist das Markenzeichen dieser Serenata Notturna.

0: Die Berliner Barocksolisten und Reinhard Göbel mit einem Satz aus der Serenata Notturna von Wolfgang Amadeus Mozart.
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0: Die hat heute für uns Martin Becker einen schönen guten Morgen.
2: Guten Morgen.
0: Berlins regierender Bürgermeister Kai Wegner hat gestern seinen Rückzug von seiner erneuten Kandidatur im September verkündet, weil er mehrfach zu seiner Krisenkommunikation während des Stromblackouts in Berlin im Januar 26 falsch ausgesagt hatte. Wie kommentieren die Medien diesen Rückzug?
2: Ja, mit viel Verwunderung, vor allem eben wegen der Umstände. Kai Wegner spielte nicht nur Tennis während des Blackouts, es gab laut Recherchen des Tagesspiegels auch seine behaupteten Krisentelefonate am Morgen des 6. Januar nicht. Zeit Online kommentiert:
3: Auf ein katastrophales Krisenmanagement folgt katastrophale Krisenkommunikation, inklusive einiger Unwahrheiten. Kai aus Spandau, sichtlich vom Regieren überfordert.
2: Ehrenhafter Rücktritt war gestern, meint das Nachrichtenportal T-Online und sieht Wegners halbgaren Rückzug in einer Reihe mit dem »Ich habe nichts falsch gemacht« Rücktritt von Julian Nagelsmann als Bundestrainer. Auch das Redaktionsnetzwerk Deutschland befasst sich mit der Art und Weise von Wegners gestrigem Statement.
3: Er habe unter Druck kommunikative Fehler gemacht und trete nun von der Spitzenkandidatur zurück, weil er wegen der Debatte darum mit den wichtigen politischen Themen nicht mehr durchdringe. Die ehrlichere Wortwahl wäre gewesen: Ich habe Sie angelogen, dafür trage ich nun die Verantwortung.
2: Ja, auch in den sozialen Medien ist Wegners Rücktritt von der Kandidatur ein Thema. So meint Nikolaus Blome, Ressortleiter Politik bei RTL auf X:
3: Früher war mehr Lametta. Da trat man in Berlin wegen eines fetten Bauskandals oder eines Bankencrashs zurück. Heute wegen eines Non-Telefonats um 8.08 Uhr.
0: Ja, einige Stimmen zu den Vorgängen um Berlins regierenden Bürgermeister Kai Wegner. Hier ist die WDR3 Kulturmedienschau und wir gucken auf das weltgrößte Theaterfestival im französischen Avignon. Das läuft seit einigen Tagen und auch dazu steht einiges in den Kulturmedien.
2: Ja, es gibt heute schon einige Zwischenbilanzen. Die Feuilletons widmen sich ausführlich der 80. Ausgabe vom Festival d'Avignon. Die Süddeutsche Zeitung hebt den düsteren Grundcharakter des diesjährigen Programms hervor.
3: Festivalchef Thiago dekliniert für die 80. Ausgabe seines Festivals konsequent und erbarmungslos und faszinierend alle Beziehungen von Kunst zu Tod und Brutalität durch. Dieses Theater ist mitten in der grausamen Welt verwurzelt.
2: Insgesamt ist die SZ beeindruckt, ebenso wie die Welt am Sonntag, die zu den ersten Festivaltagen schreibt:
3: Ein Auftakt als starke Gegenthese zur Taylor-Swiftisierung der Kunst, dem netten, harmlosen, reibungs- und erfahrungslosen Wir haben uns alle lieb, Kitsch, der längst auch schon durch die Theater geistert.
0: Die Welt am Sonntag über das Festival d'Avignon. Schauen wir jetzt noch nach Großbritannien. Da gibt es bald eine Wahl mit, sagen wir mal, speziellen Kandidaten.
2: Ja, Nigel Farage von der neurechten Partei Reform UK ist nach einer Spendenaffäre von seinem Parlamentsmandat zurückgetreten und will sich nun in seinem Wahlkreis Clacton-on-Sea erneut wählen lassen. Weil sich aber alle anderen Parteien weigern, das Spiel mitzumachen, heißt sein einziger Gegenkandidat nun Graf Mülleimergesicht, Count Binface, eine Kunstfigur des britischen Comedians John Harvey, der jetzt mit Mülleimer auf dem Kopf echte Chancen hat, gegen Farage zu gewinnen. Die Taz aus Berlin erläutert:
3: Zynische Anspielungen auf die hohe Politik, den vermeintlich so wichtigen Politikerinnen den Spiegel vorhalten und sich über sie lustig machen. Das gehört untrennbar zum urbritischen Humor und ist die Mission von Leuten wie Count Binface. Binnen nur weniger Tage ist er zum Symbol des britischen Anti-Establishments überhaupt geworden. Damit hat Count Binface in gewisser Weise Nigel Farage, der seit Jahren ähnliche Ambitionen hat, bereits geschlagen.
0: Schreibt die Taz über eine Kunstfigur, die gerade die britische Öffentlichkeit beschäftigt. Und das war unsere Kulturmedienschau mit Martin Becker. Vielen Dank.

Eine Fahrt im Cabrio auf den kurvigen Straßen oberhalb von Nizza mit Blick aufs Meer. Die dürfen Sie sich zu dieser Musik ausmalen, dann hätten Sie das richtige Setting für diesen Soundtrack aus der Serie. Downton Abbey trägt die Überschrift Côte d'Azur. Gerade 7:47 Uhr, hier ist das WDR 3 Mosaik am Samstagmorgen.

Das Duo Esterházy haben wir gehört mit einer Canción, eines der Volkslieder von Manuel de Falla. Hier ist WDR 3, das Mosaik. Es ist Zeit für Kirche in WDR 3, gleich mit Oliver Kiesig. Davor Musik von Hugo Diestler, Kyrie aus dem Jahreskreis Opus 5. Wir hören die Ensembles Nobile und Ciela.

Guten Morgen. Samstag klingt nach Freiheit. Kein Wecker, keine Schule, vielleicht kein Büro, Einkaufen, Sport, Familie, Garten, Sofa, Fußball, Freunde, endlich mal nichts. Und trotzdem kenne ich Samstage, die sich gar nicht frei anfühlen. Der Kopf läuft weiter, die Woche hängt noch in den Knochen, der Einkauf muss noch gemacht werden, die Wohnung sieht aus, als hätte sie die Woche ebenfalls nur knapp überlebt, Nachrichten kommen aufs Handy, irgendwo wartet noch eine unbeantwortete Mail. Ich merke bei mir, wenn alles offen ist, wird nicht automatisch alles leicht. Manchmal brauche ich eine Ordnung, damit ich überhaupt zur Ruhe komme. Nicht als Zwang, nicht als frommen Stundenplan, eher wie ein Geländer. Heute denkt die Kirche an Benedikt von Nursia. Er lebte vor rund 1500 Jahren und hat eine Regel für das Leben im Kloster geschrieben. Das klingt erst einmal weit weg von einem Samstag bei mir zu Hause in Köln. Aber je älter ich werde, desto besser verstehe ich, Benedikt wollte Menschen nicht klein machen. Er wollte ihnen helfen, menschlich zu bleiben. Beten und arbeiten, reden und schweigen, allein sein und gemeinsam essen, anfangen und aufhören. Nicht alles gleichzeitig, alles zu seiner Zeit. Das klingt erstaunlich modern in einer Welt, in der oft alles gleichzeitig passiert. Ich beantworte eine Nachricht, während ich Kaffee trinke. Ich höre jemandem zu und schaue doch kurz aufs Display. Vielleicht ist das gar keine Freiheit. Vielleicht ist das nur Unordnung mit WLAN. Ich sehne mich manchmal nach einer Ordnung, die nicht eng macht. Nach einem Rhythmus, der mich nicht antreibt, sondern sammelt. Nach einem Tag, an dem ich nicht alles erledigen muss, was liegen geblieben ist. Nach einer Pause, die nicht erst verdient werden muss. Für mich hat das viel mit Glauben zu tun. Nicht, weil Gott einen perfekten Tagesplan für mich erwartet, sondern weil ich glaube, mein Leben ist mehr als Leistung, mehr als Erreichbarkeit, mehr als das, was ich abhake. In der Bibel beginnt der Mensch mit einem Ruhetag. Erst kommt nicht die Arbeit, sondern der Segen. Das vergesse ich schnell. Ich denke oft, wenn alles erledigt ist, dann darf ich ruhen. Nur ist selten alles erledigt. Irgendwas bleibt immer liegen. Also muss Ruhe anders anfangen. Nicht als Belohnung am Ende, sondern als Vertrauen mittendrin. Vielleicht braucht dieser Samstag keine großen Veränderungen. Vielleicht reicht eine kleine Ordnung. Erst frühstücken, ohne nebenbei Nachrichten zu lesen. Erst zuhören, bevor ich antworte. Erst einen Spaziergang machen, bevor ich wieder funktioniere. Erst eine Kerze anzünden, bevor der Tag mich zerstreut. Solche kleinen Ordnungen können Räume öffnen. Sie sagen, nicht alles hat gleichzeitig Zugriff auf mich. Nicht jede Nachricht ist sofort dran. Nicht jede Aufgabe bestimmt meinen Wert. Ich nehme mir für heute vor, ich suche eine Ordnung, die mir gut tut. Keine enge, keine perfekte, eine menschliche. Vielleicht ein gemeinsames Essen. Vielleicht das Handy für eine Stunde außer Reichweite. Vielleicht ein ehrliches Aufhören, obwohl noch etwas liegen bleibt. Und vielleicht entsteht dann Ruhe und Frieden. Erst in mir und dann vielleicht auch um mich herum. Ihr Pfarrer Oliver Kiesig aus Köln.

Einen schwedischen Lautenisten haben wir da gehört, der schon Dutzende Alben aufgenommen hat. Das ganze Repertoire für die Laute hat er eingespielt. Jakob Lindberg mit einer Giege des Komponisten Thomas Robinson haben Sie gehört hier im WDR 3 Mosaik um 4 Minuten vor 8.

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2: Die Nachrichten mit Ulrike Frohleichs. Guten Morgen. Rund um Köln gibt es seit dem Abend gleich zwei Autobahnsperrungen, beide auf der A4. Zwischen dem Kreuz Köln-West und Eiffeltor wird eine Lkw-Schrankenanlage gebaut und zwischen Kerpen und dem Kreuz Köln-West gibt es eine Vollsperrung, weil eine Brücke über die Autobahn gebaut wird. Von dort berichtet Oliver Köhler für WDR aktuell.
3: Hier bei Frechenkönigsdorf stehen zwei Schwerlastkräne bereit. Vor ihnen liegt auf der Autobahn ein 180 Tonnen schweres Stahlelement. Das soll im Laufe des Vormittags auf die Widerlager der neuen Brücke gehoben werden. Wegen der Arbeiten ist die A4 zwischen dem Kreuz Kerpen und Köln-West voraussichtlich bis Montag früh um 5 komplett gesperrt. Ein Stück weiter Richtung Köln haben die Arbeiten für eine Lkw-Sperranlage begonnen. Deshalb ist die A4 zwischen Köln-West und der Anschlussstelle Eiffeltor in Richtung Olpe voraussichtlich bis Donnerstagabend gesperrt.
2: Spanien steht im Halbfinale der Fußball-Weltmeisterschaft. Das Team hat am Abend 2:1 gegen Belgien gewonnen. Michael Küster, WDR Sport.
4: Erneut hat die Spanier ein spätes Tor von Einwechselspieler Mikel Merino eine Runde weitergebracht. Der Europameister ging in einer überlegen geführten Partie nach einer halben Stunde durch Fabian zunächst in Führung. Belgiens De Ketelare gelang noch vor der Pause per Kopf der Ausgleich. Spanien kämpft nun am Dienstag gegen Frankreich um den Einzug ins Endspiel. Ab 23 Uhr spielen England und Norwegen um das Halbfinalticket. Der Sieger dieser Partie trifft dann entweder auf Argentinien oder die Schweiz. Diese beiden treffen um 3 Uhr in Kansas City aufeinander.
2: Weitere Meldungen im Überblick. Die Bahnstrecke zwischen Düsseldorf und Köln ist nach den Böschungsbränden gestern weiter gesperrt. Der Staatsschutz ermittelt. Nach WDR-Informationen hat es an den Brandstellen in Leverkusen und Langenfeld gestern jeweils eine kleine Explosion an den Kabelkanälen gegeben. Mindestens bis heute Mittag fahren zwischen Düsseldorf und Köln Ersatzbusse. In Berlin gibt es gerade einen Großeinsatz der Polizei in einem Supermarkt. Dort hat ein Mann am späten Abend eine Frau als Geisel genommen und sie bedroht. Laut Polizei wird mit dem Mann verhandelt. Warum er die Frau in Berlin als Geisel genommen hat, ist noch nicht bekannt. Im Dortmunder Norden ist die Feuerwehr seit der Nacht im Großeinsatz. Da brennt ein Metallgroßhandel. Wegen des Rauchs gab es zwischenzeitlich eine Meldung in Warn-Apps. Die ist aber mittlerweile wieder aufgehoben. Ein norwegischer Fußballstar ist offenbar Vorbild für viele Menschen in Peru. Die Meldebehörde dort sagt, dass knapp 470 Babys den Namen Haaland bekommen haben. Fast 100 heißen sogar Erling Haaland. Der Norweger hat bei der WM bisher 7 Tore geschossen und steht mit seinem Land im Viertelfinale.
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2: In Kempen im Kreis Viersen geht es einen Tag lang darum, wie man sich im Ernstfall schützen kann. Hilfsorganisationen, Stadt, Feuerwehr und Polizei zeigen, wie sie bei einer Katastrophe zusammenarbeiten. Doro Blume-Müller für WDR aktuell.
5: Der Bevölkerungsschutztag an der historischen Burg soll die Besucher auf das Thema aufmerksam machen und das Bewusstsein zur Eigenvorsorge schärfen. Die Organisationen zeigen von 10 bis 17 Uhr, wofür sie jeweils zuständig sind und welche Maßnahmen sie ergreifen können. Auch Mitmachaktionen sind geplant. Außerdem können sich die Besucher Fahrzeuge und spezielle Geräte ansehen. Beteiligt sind die Stadtwerke, Feuerwehr, Rotes Kreuz und Malteser sowie das Technische Hilfswerk, Kreis- und Bundespolizei.
2: Das war WDR aktuell. Das Wetter in Nordrhein-Westfalen. Am Vormittag gibt es am Niederrhein, im Münsterland und im Mindenerland noch einige Wolken. Die lösen sich aber schnell auf. Ansonsten bringt der Tag überall viel Sonne und es ist trocken. In Detmold bis 29 Grad, in Arnsberg bis 30 und in Duisburg bis 31 Grad. Auch morgen wieder viel Sonne und mit 25 bis 33 Grad weiter sommerlich warm. Am Nachmittag können sich einige Wolken bilden. Es bleibt aber trocken. Die Zeit 8:04 Uhr.
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6: Nicola Triebe, guten Morgen. Wir hören hier gleich mal einem Supervirtuosen bei der Arbeit zu. Spezialist unter anderem für die Musik von Sergei Rachmaninow. Und das ist schon beeindruckend, wie dieser Pianist die virtuosen Passagen hier ins Klavier nagelt und dann wieder ganz fein über die Musik hinwegfliegt und jede Stimme herausscheinen lässt. Wie gesagt, ein Meister seines Faches. Nikolai Luganski.

die ganze Klavierkunst von Sergei Rachmaninow konzentriert auf etwas mehr als 3 Minuten in diesem berühmten G-Moll-Präludium. Wir haben den Pianisten Nikolai Luganski gehört hier im WDR3 Mosaik, wo wir gleich in Richtung des Kunstmuseums Aalen gucken auf eine neue Ausstellung. Die ist der österreichischen Impressionistin Tina Blau gewidmet, eine Frau, die im 19. Jahrhundert Karriere gemacht hat in der Männerdomäne Malerei. Wie ist ihr das denn gelungen? Wir sprechen gleich drüber in 5 Minuten, rund 5 Minuten nach der Musik von Michael Haydn.

0: Ein Sinfoniesatz von Michael Haydn haben wir gehört mit der Deutschen Kammerakademie Neuss und Frank Beermann. Hier ist das WDR3 Mosaik. Am Samstagmorgen, 7:45 haben wir es jetzt. Beim Stichwort Impressionismus ist man ja in Gedanken schnell mal bei den großen Franzosen, bei Manet, Monet oder auch bei Renoir. Aber in den Jahrzehnten vor 1900 haben natürlich auch Malerinnen und Maler aus anderen Ländern die Konturen verschwimmen lassen. Vielleicht nicht ganz so bekannt bei uns ist die Österreicherin Tina Blau, die Wasser, Wolken, Flussufer, aber auch Fabrikschornsteine gemalt hat. Sie gilt in Österreich als eine der bedeutendsten Landschaftsmalerinnen des 19. Jahrhunderts. Rund 40 ihrer Werke hängen jetzt im Kunstmuseum Aalen. Dessen Leiterin ist Martina Pattberg. Sie hat die Ausstellung auch kuratiert. Einen schönen guten Morgen.
1: Guten Morgen, Herr Triebe.
0: Was ist denn für Sie das Besondere an den Bildern von Tina Blau?
1: Das Besondere an den Bildern von Tina Blau ist wirklich für mich ihr Blick in die Landschaft. Also sie bricht mit der Tradition des späten 19. Jahrhunderts, dass Landschaften komponiert sind, dass sie dramatisiert sind. Sie hat einen ganz anderen Blick als die Historisten. Sie schaut relativ sachlich auf die Natur und sie versucht mit ihrer virtuosen Malerei das zu erfassen und wiederzugeben, was sie sieht. Und das ist genau das, was Sie gerade anmoderiert haben. Es sind Wolken, es ist die bewegte Natur, der Wind, der durch die Bäume geht, das Spiel des Lichtes vor allen Dingen.
0: Was für Motive hat sie gemalt?
1: Also immer wieder ist es der Prater in Wien. Also wir führen wirklich in der Ausstellung auch ganz explizit nach Wien. Es sind aber auch die Stadtrandlagen von Wien. Also es interessiert sie überhaupt nicht, die großen Sehenswürdigkeiten, die damals gerade im Bau befindlichen großen Gebäude des Kunsthistorischen Museums oder des Burgtheaters oder der Karlskirche. Nein, sie geht an die Ränder. Da wird, wo gebaut wird, da wo Transformation stattfindet, da wo sich die Stadt sozusagen in die moderne Zeit hinein entwickelt, das interessiert sie, die Veränderungsprozesse.
0: Sie ist ja auch viel gereist. Wie hat das denn ihre Malerei beeinflusst?
1: Das hat ihre Malerei ganz stark beeinflusst. Sie war wirklich eine unglaubliche Reiserin, also vor allen Dingen für eine alleinstehende Frau in dieser Zeit. Unfassbar, wie mutig sie da war. Also sie ist schon als junge Frau nach Ungarn gereist. Und dann später ist es fast ganz Europa, also im Norden bis nach Dänemark hoch, durch Deutschland, nach London, aber auch eben nach Italien, im Süden dann über Griechenland, die Türkei bis in den vorderen Orient. Und natürlich ist für eine Landschafterin immer die Suche nach dem neuen Motiv dabei interessant und auch nach den anderen Lichtverhältnissen, gerade im Süden.
0: Tina Blau ist Jahrgang 1845, eine Malerin unter lauter Männern. Wie erfolgreich war sie mit ihrer Kunst?
1: Ja, sie hat sich wirklich durchgebissen, das muss man sagen. Ich meine, Frauen hatten damals noch nicht mal den Zugang zu einer professionellen Ausbildung. In Österreich konnte man als Frau erst 1921 in den staatlichen Kunstakademien lernen. Sie hatte ständig Privatunterricht als junges Mädchen, schon ab 14 Jahren. Und sie hat dann wirklich konsequent ihren professionellen Weg gesucht, hat sich darum bemüht, dass sie ein Atelier im Prater bekommt, in dem sie dann 40 Jahre arbeitet. Und vor allen Dingen ist sie eben auch als ganz junge Frau mit 23 Jahren nach München gegangen, also in eines der wichtigen Zentren der Kunst zur damaligen Zeit.
0: Sie hat sich auch für die Ausbildung, glaube ich, von Frauen stark gemacht. Ne? In welcher Weise?
1: Genau, sie hat bei ihrem zweiten München-Aufenthalt während ihrer Ehe mit dem Maler Heinrich Lang, hat sie an der gerade frisch gegründeten Damenakademie des Münchner Künstlerinnenvereins unterrichtet. Diese Institution hat ja später ganz bekannte Frauen hervorgebracht. Also Gabriele Münter hat da studiert, Maria Mark, Maria Slavona. Und wir zeigen in der Ausstellung auch drei ihrer Schülerinnen, unter anderem zwei wunderbare kleine Ölskizzen von Münchner Biergärten von Käthe Kollwitz. Da kann man eine ganz junge Käthe Kollwitz entdecken, die noch gar nicht sozialkritisch auf die Welt schaut. Mhm.
0: Sie versammeln rund 40 Werke von Tina Blau in Aalen im Kunstmuseum. Wie ist denn diese Ausstellung zusammengekommen?
1: Also das ist eine Kooperation mit dem Museum Pfalzgalerie Kaiserslautern, die ja ein Schlüsselwerk von Tina Blau in ihrer Sammlung haben. Von dem Haus ist auch der Impuls zu dieser Ausstellung ausgegangen. Und wir hatten wirklich das Glück und die Freude, dass die ganzen großen Wiener Museen, also das Belvedere, aber auch das Leopold-Museum, das Wien-Museum, mitgegangen sind und uns wirklich ihre Schätze ausgeliehen haben. Und das freut uns natürlich ungemein, dass wir hohe Qualität zeigen können.
0: Und dann gibt es eben noch als kleines Extra in dieser Ausstellung ja ein Zusammenspiel. Ne? Nicht nur die Werke von Tina Blau und Zeitgenössin sind zu sehen, sondern auch Zeitgenössisches von der Künstlerin Rosa M. Hässling. All das in der Ausstellung im Freien. Tina Blau, eine Impressionistin. Zurzeit läuft diese Ausstellung oder startet besser gesagt morgen im Kunstmuseum Aalen. Und damit ein herzliches Dankeschön an die Museumsdirektorin Martina Pattberg. Alles Gute Ihnen.
1: Ich danke Ihnen, Herr Triebe, für diese Möglichkeit, bei Ihnen zu sein.

Ja, und so wird die Musik von Abbas Benny Anderson doch langsam auch mal zu klassischem Repertoire. I Wonder haben wir da gerade gehört in der Version des London Philharmonic Orchestra und des Geigers Christian Swarfa hier im WDR 3 Mosaik um kurz vor 8:30. Jetzt mit dem Ensemble L'Arte dell'Arco und Musik aus dem italienischen Barock, komponiert von Giacomo Facco.

0: Federico Guglielmo und L'arte dell'arco haben wir gehört mit einem Konzertsatz von Giacomo Facco.
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2: Die Nachrichten mit Angela Metzler. Guten Morgen. In Südspanien kämpft die Feuerwehr weiterhin gegen den verheerenden Waldbrand. In der Provinz Almeria in Andalusien mussten mittlerweile 1400 Menschen ihre Häuser und Wohnungen verlassen. Anna Mund, WDR Madrid.
3: Neue Brandherde im Nordwesten des Brandgebiets hätten weitere Evakuierungen erforderlich gemacht. Das teilte der andalusische Regionalminister für Katastrophenschutz am Freitag mit. Der Minister erklärte, das Feuer sei weiterhin komplex und weise mehrere aktive und besonders intensive Brandfronten auf. Begünstigt werde dies durch die ständig wechselnde Windrichtung. Gleichzeitig habe sich die Lage im Osten des Brandgebiets verbessert. Dort sei es den Einsatzkräften gelungen, das Vordringen der Flammen in Richtung Autobahn zu stoppen. Bei dem in der Nacht zu Freitag ausgebrochenen Brand sind 12 Menschen ums Leben gekommen, 23 Personen werden vermisst.
2: In Berlin gibt es gerade einen Großeinsatz der Polizei in einem Supermarkt. Dort hat ein Mann eine Frau als Geisel genommen. Aus Berlin berichtet Helena Dähler für WDR aktuell.
4: Seit 22 Uhr gestern Abend hat ein Mann eine Frau in seiner Gewalt hier in diesem Supermarkt. Ein Polizeisprecher hat mir um kurz nach 5 Uhr gesagt, dass man mit dem Geiselnehmer in Kontakt steht und dass das eben bis jetzt andauert. Viel mehr ist bisher nicht zu erfahren, auch nicht, ob die Frau zufällig einfach eine der letzten Kundinnen des Supermarkts gewesen ist. Der schließt nämlich regulär um 22 Uhr oder ob es eine Vorgeschichte zwischen Täter und Geisel gibt.
2: Weitere Meldungen im Überblick. Wer auf der A4 im Bereich Köln unterwegs ist, braucht an diesem Wochenende mehr Geduld. Zum einen wird zwischen Frechen Nord und dem Kreuz Kerpen eine neue Brücke über die A4 gehoben. Die Autobahn ist dort in beiden Richtungen bis Montag früh gesperrt. Und etwas weiter in Fahrtrichtung Olpe gibt es im Bereich Eiffeltor eine weitere Sperrung, die bis Donnerstag dauert. Gut 2 Wochen nach dem schweren Erdbeben in Venezuela ist die Zahl der Toten auf mehr als 4.000 gestiegen. Der Parlamentspräsident teilte außerdem mit, dass immer noch tausende Menschen vermisst werden. Am schwersten getroffen von den beiden Erdbeben war der Bundesstaat La Guaira, nördlich der Hauptstadt Caracas. In Nordrhein-Westfalen hat es in diesem Jahr bisher weniger gesprengte Geldautomaten gegeben als im Vorjahr. Das Landeskriminalamt meldet bis Ende Juni 11 Angriffe. Im gleichen Zeitraum im vergangenen Jahr waren es 19. Grund für den Rückgang sind wohl Fahrpatronen, die das Geld bei einer Sprengung unbrauchbar machen. Ein norwegischer Fußballstar ist offenbar Vorbild für viele Menschen in Peru. Die Meldebehörde sagt, dass knapp 470 Babys den Namen Haaland bekommen haben. Fast 100 heißen sogar Erling Haaland. Der Norweger hat bei der WM bisher 7 Tore geschossen und steht mit seinem Land im Viertelfinale.
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2: Heute treffen sich im Hiroshima-Nagasaki-Park am Aachener Weiher in Köln Menschen zu einem Leserave. Organisiert hat das der Kölner Offline-Club. Barbara Geschwinde, WDR Kultur.
5: Ein Buch, eine Picknickdecke, was zu essen und zu trinken. Das Handy bleibt ausgeschaltet oder gleich zu Hause, um Bildschirmzeit gegen sogenannte echte Zeit einzutauschen. Offline-Clubs gibt es inzwischen weltweit, in Berlin, Paris oder Istanbul. Entstanden ist die Idee dazu 2024 in Amsterdam. Menschen verbringen Zeit zusammen, sie lesen oder bei anderen Events zeichnen oder schreiben sie und haben Zeit für Gespräche und Begegnungen. In Köln startet der Rave am Aachener Weiher um 14.45 Uhr.
2: Das war WDR aktuell. Das Wetter in Nordrhein-Westfalen. Heute früh gibt es am Niederrhein, im Münsterland und im Mindener Land einige Wolken, teils auch Nebel. Beides löst sich aber schnell auf. Ansonsten überall viel Sonne, trocken und weiter hochsommerlich warm. In Bad Münstereifel bis zu 29 Grad, in Remscheid 30 und in Duisburg maximal 31 Grad. Auch morgen viel Sonne und mit 25 bis 33 Grad weiter sommerlich warm. Die Zeit 8.34 Uhr.
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0: Mit Nicola Trebe, guten Morgen. Unsere nächste Musik ist von einer Figur des italienischen Stegreiftheaters inspiriert, der Commedia dell'arte. Eine Figur, die die anderen gerne an der Nase herumführt, weil sie einfach etwas schlauer ist. Colombina, gerne als Magd oder Köchin dargestellt und Geliebte des Dieners Arlecchino. Ihr hat die französische Komponistin Cécile Chaminade diese Musik gewidmet.

Das BBC Concert Orchestra mit der Scherzo Columbine aus der ersten Suite von Cécile Chaminade. Schillernde Musik, prickelnde Musik, auch ein bisschen wilde Musik, die jetzt abgelöst wird von einem sehr viel ruhigeren Tonfall. Wir gehen zu Johannes Brahms, springen wirklich in das ganz späte Werk von Johannes Brahms, eine Musik, die er komponiert hat, als er eigentlich schon nicht mehr komponieren wollte, aber dann doch nochmal zu dem Notenblatt und der Tinte gegriffen hat. Und dabei herausgekommen sind ja ganz wunderbare Werke, nämlich die zwei späten Klarinettensonate. Wir gehen zur zweiten Klarinettensonate und hören das Finale daraus. Und es ist ein ganz seelenruhiger Variationssatz. Michael Collins Klarinette, Stephen Huff Klavier.

0: Michael Collins und Stephen Huff haben wir gehört mit dem letzten Satz aus der zweiten Klarinettensonate von Johannes Brahms.
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0: Wir orientieren uns an der Saison und beschäftigen uns jetzt mit einem Steinobst, eines, das ich sehr schätze, das ich allerdings vergleichsweise selten esse, weil man gar nicht mal so einfach an die wirklich guten und leckeren Exemplare kommt. Ich mag es frisch gern, ich mag es aber auch ganz besonders gerne als Marmelade. Wir reden über den Pfirsich und tun das gemeinsam mit Michael Köhler. Schönen guten Morgen.
2: Morgen, Nicola.
0: Bitte erstmal ein paar Basics zum Pfirsich.
2: Ja, du sagst schon richtig, das ist ein Steinobst und ich bin Kind der 60er Jahre. Ich kannte das ehrlich gesagt erstmal nur aus der Dose, wie viele von uns. Das war Luxus, das war Wohlstand, man gönnte sich was. Und Südfrüchte gab es nur in speziellen Läden, in Bahnhofsgeschäften, wie für Südfrüchte, ja, oder im Spanischen Garten. Ich weiß nicht, ob dir das noch was sagt. Das gab es so bis in die 80er Jahre. Da kriegte man dann Auberginen, Artischocken, Limetten, Datteln, Feigen und auch Pfirsiche. Und aus dem Grund hat wahrscheinlich auch Andy Warhol schon 1962 ein berühmtes Gemälde gemacht mit diesen Pfirsichen in der Dose von Del Monte. Und die meisten kennen das wahrscheinlich nur aus der Dose, aber frisch ist es einfach eine große Delikatesse.
0: Lass uns ein bisschen so über die Ursprünge dieser Frucht reden, so dass wir so ein bisschen
2: Der lateinische Name ist schon sehr verräterisch. Prunus persica. Also es kommt aus Ostasien, es kommt aus China ursprünglich über Persien und der Name Persica liegt schon nahe, wenn man das so ein bisschen verballhornt, verdeutscht. Persisch, Pfirsich, ist man schnell bei Pfirsich. Und im Niederrheinischen gibt's ein schönes altes Dialektwort, die Plüschprum. Die Prum ist die Pflaume, da ist das französische Prün drin, also,
0: Bisschen Prunus, weich und plüschig.
2: Ja, genau. Prunus persica, die hat ja so eine samtige Haut, so eine haarige Haut, bisschen plüschig und daher der Name. Und sie wird in der Küche bevorzugt. Um 1900 war es was Besonderes und war es eine Feinkost.
0: Hier im Großhaus der Küche probieren wir natürlich immer das, worüber wir reden. Das haben wir auch noch vor uns, freue ich mich schon drauf. Es sieht sehr verlockend aus, aber davor machen wir immer noch einen kleinen Exkurs in die Kunstgeschichte und gucken uns die verschiedenen Dinge an, die es da so gibt. Du hast mir einige Fotos hingestellt. Da haben wir zum Beispiel einen wunderbaren Obstkorb von Caravaggio mit Pfirsich.
2: Ja, 1599, 1601 ungefähr gemalt. Ein üppiger Korb, man denkt, der fällt jeden Moment um. So voll hat er das gemacht, dieser früh barocke, sinnliche Typ. Interessant ist, dass er eine Pyramide macht und unten die Trauben und Quitte und was nicht alles. Und ganz oben ist dann der Pfirsich drauf, quasi als Venus, als sinnliche Königin. Aber typisch Caravaggio, wenn du genau hinguckst, die Blätter haben Fäulnis, sie haben Brand, sie haben, die Äpfel haben Insektenstiche, Wurmlöcher und ähnliches. Das heißt, es ist ein typisches Zeitgemälde, wo der Verfall auch schon mit eingeboren ist. Und es sind Früchte, die zu unterschiedlichen Jahreszeiten eigentlich reif sind. Trauben, Quitten, Pflaumen, Feigen oder Pfirsiche zu unterschiedlichen Jahreszeiten. Er tut sie alle in einen Korb. Und ganz anders dann später die Impressionisten. Du hast, glaube ich, ein Bild in der Hand von Claude Monet, 1866. Man sieht 5 Pfirsiche auf einer Marmorplatte. Dann sieht man nochmal 2 Dutzend in einem Glas eingeweckt. Und man sieht die Spiegelung der Pfirsiche auf der Marmorplatte. Also es ist eigentlich ein Bild über das Sehen. Und es war damals anstößig. Denn so unakademisch, wie der gemalt hat, das war damals neu. Man sieht die Pinselstriche, man sieht die Lichtreflexe. Also die Sinnlichkeit springt einem entgegen.
0: Ich würde gerne noch mal auf ein Stichwort kommen, auf das du gerade beim Caravaggio gekommen bist, auf diese sinnliche Komponente des Pfirsichs, auch wenn die im Wort Plüschprüm nicht unbedingt mitschwingt. Aber es hat so eine fast erotische Komponente, diese Frucht. Ganz, ich habe ein anderes Bild noch in der Hand, das ist von einem französischen Maler. Ja. Sag mir den Namen noch mal.
2: Ja, Jean-Michel Picard heißt da, glaube ich, Mitte 18. Jahrhundert. Da sieht man vier wirklich prächtige Pfirsiche. Ja, ist auch ein Venus-Symbol, es ist ein Ewigkeitssymbol, es ist ein Fruchtbarkeitssymbol. Und in der Aufklärung Mitte 18. da sieht man quasi den Mut zur Sinnlichkeit, zum Gefühl, zur Empathie, aber auch die Affektkontrolle. Sie sehen da sehr geordnet aus, sie sehen sauber aus, nicht so wie bei Caravaggio. Der hat ja auch Marien gemalt, die hatten immer dreckige Füße, weil er die aus den Straßen von Venedig geholt hat oder Rom. Also ganz anders, viel kontrollierter. Die Sinne sind quasi kontrolliert da, weil man weiß, Pfirsich als Venus-Symbol. Und sie heißen später übrigens die Lieblingssorte von Auguste Escoffier, war der Pfirsich Venus Schaf.
0: Wir müssen noch was probieren, aber dafür müssen wir auch noch ganz kurz was hören, nämlich das hier.

0: Ja, da ist sie, Nelly Melba, die etwas zu tun hat mit dem, was du vor mich hier platzierst hast, in einem Glas. Wir haben hier auf dem Grund des Glases Eis, obendrauf zwei verschiedene Pfirsichsorten und noch ein bisschen Himbeere mit Himbeerpüree. Das ist der Klassiker.
1: Das ist der Pfirsich-Melba. Vanilleeis, darauf pochierte, entscheutete Pfirsiche mit Himbeerpüree. Und der Witz ist, das hat Auguste Escoffier, der Kaiser der Köche in London, serviert, weil Nelly Melba, die ursprünglich anders hieß, sie kommt aus Melbourne, darum hat sie sich Melba genannt. Die war eine ganz tolle Sopranistin, hat die Elsa im Lohengrin gesungen und 1892, 93 war sie im Savoy Hotel. Und dann hat er dieses Dessert für sie erfunden und in einem gemeißelten Schwan aus Eis serviert. Also sehr theatralisch das Ganze. 5 Jahre später nennt er das dann Nelly Melba. Das Rezept ist 130 Jahre alt, aber ist das Haut, Kinder gewinnst du damit sofort und bei dem Wetter also auch Erwachsene.
0: Und es schmeckt auch hervorragend im WDR-Küchenglas dargeboten. Also auch ohne Schwan hervorragend und sehr schön auch diese Pfirsiche, die glaube ich nicht einfach nur so reingelegt sind, sondern vorher bearbeitet worden.
1: Man macht sie klassischerweise in Läuterzucker, das ist einfach nur Sirup. Ich habe sie jetzt gemacht in Prosecco-Zitronenschale und Ahornsirup, den ein bisschen ziehen lassen, karamellisieren lassen. Ist also nichts Großes, braucht ein bisschen Zeit, ist aber denkbar einfach und überhaupt nicht teuer. Ist eigentlich eine preiswerte Angelegenheit, macht die ganze Familie glücklich.
0: Ja, man vergisst das vielleicht einfach. Man sollte auf jeden Fall in diesen warmen Tagen mal wieder Pfirsich-Melba machen, ob mit oder ohne Alkohol. Und ich bin dir sehr dankbar, Michael, dass du jetzt kein Pfirsich-Eistee mitgebracht hast bei unserem heutigen
1: Gruß.
0: Aus der Bellini, genau, im Prosecco mit Pfirsich-Püree. Hätte ich auch nicht mehr moderieren können. Dankeschön für den Besuch, für den Gruß aus der Küche, der heute dem Pfirsich gewidmet ist. Hier ist wieder R3, das Mosaik.

Ein Satz aus der Suite en forme de valse von Mel Bonis war das mit dem WDR-Sinfonieorchester und Joseph Bastien, haben Sie gehört, hier ganz zum Schluss unseres heutigen WDR3-Mosaiks. Das Klassikforum steht vor der Tür, am Samstag wie immer in besonderer Form, denn es ist ein Gast mit dabei. Und das ist jemand, den Sie in diesem vergangenen Jahr schon sehr häufig gehört haben, quasi Artist in Residence bei uns im Klassikforum, die Blockflötistin, Dirigentin, Intendantin Dorothee Oberlinger, die ihre Musik präsentiert und die in dieser Ausgabe des Klassikforums ein kleines Fazit ziehen wird der vielen Radiosendungen, die sie in der letzten Zeit hinter sich gebracht hat. Das liegt vor Ihnen und ich danke fürs Zuhören hier im WDR3 Mosaik. Mein Name ist Nicola Triebe. Ihnen ein schönes Wochenende.

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3: Die Nachrichten mit Ulrike Frohleix. Guten Morgen. Die Bahnstrecke zwischen Düsseldorf und Köln ist nach den Böschungsbränden gestern weiter gesperrt. Es wird ermittelt, ob die Feuer gelegt wurden. Martin Günther, WDR aktuell. Was weiß man bisher?
4: Die Bahn geht ganz offensichtlich davon aus, dass diese Brände gestern Vormittag auf Sabotage zurückzuführen sind. Auf der offiziellen Störungsseite Zuginfo NRW ist von Vandalismus die Rede. Und der Staatsschutz der Kölner Polizei hat Ermittlungen aufgenommen. Nach WDR-Informationen soll es an den beiden Brandstellen in Leverkusen und Langenfeld gestern jeweils eine kleinere Explosion an den Kabelkanälen gegeben haben. Die Bahn sagt inzwischen, die Reparaturen werden noch mindestens bis heute Nachmittag dauern. Aktuell fahren weder Nahverkehrs- noch Fernzüge auf der Strecke. Es gibt Umleitungen, Ausfälle und Ersatzbusse. Also zwischen Düsseldorf und Köln brauchen Bahnkunden gerade auf jeden Fall mehr Zeit. Genau wie übrigens auch auf der Strecke Köln-Wuppertal-Hagen. Die ist nach der monatelangen Sanierung gestern zwar wieder freigegeben worden, aber da fahren viele Züge noch langsamer, um die neue Strecke erstmal zu testen.
3: In Südspanien kämpft die Feuerwehr weiterhin gegen den verheerenden Waldbrand. In der Provinz Almeria in Andalusien mussten mittlerweile 1.400 Menschen ihre Häuser und Wohnungen verlassen. Anna Mund, WDR Madrid.
5: Neue Brandherde im Nordwesten des Brandgebiets hätten weitere Evakuierungen erforderlich gemacht. Das teilte der andalusische Regionalminister für Katastrophenschutz am Freitag mit. Der Minister erklärte, das Feuer sei weiterhin komplex und weise mehrere aktive und besonders intensive Brandfronten auf. Begünstigt werde dies durch die ständig wechselnde Windrichtung. Gleichzeitig habe sich die Lage im Osten des Brandgebiets verbessert. Dort sei es den Einsatzkräften gelungen, das Vordringen der Flammen in Richtung Autobahn zu stoppen. Bei dem in der Nacht zu Freitag ausgebrochenen Brand sind 12 Menschen ums Leben gekommen, 23 Personen werden vermisst.
3: Weitere Meldungen im Überblick. Gut 2 Wochen nach den schweren Erdbeben in Venezuela ist die Zahl der Toten auf mehr als 4.000 gestiegen. Der Parlamentspräsident teilte außerdem mit, dass immer noch tausende Menschen vermisst werden. Am schwersten getroffen von den beiden Erdbeben war der Bundesstaat La Guaira, nördlich der Hauptstadt Caracas. Der Christopher Street Day in Cottbus findet heute unter erhöhten Sicherheitsmaßnahmen statt. Vor 1,5 Wochen hatte es in der Stadt in Brandenburg unter anderem einen Brandanschlag auf ein alternatives Wohnprojekt gegeben. Deshalb gibt es jetzt Sorge vor weiteren Angriffen. Die Veranstalter des CSD in Cottbus rechnen mit rund 500 Teilnehmenden. In Nordrhein-Westfalen hat es in diesem Jahr bisher weniger gesprengte Geldautomaten gegeben als im Vorjahr. Das Landeskriminalamt meldet bis Ende Juni 11 Angriffe. Im gleichen Zeitraum im vergangenen Jahr waren es 19. Grund für den Rückgang sind wohl Farbpatronen, die das Geld bei einer Sprengung unbrauchbar machen.
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3: In Wuppertal auf der Nordbahntrasse gibt es heute eine besondere Aktion eines Akkordeonorchesters. Die Musiker von Villakkordeon möchten auf dem Fahrradweg auf ihre Musik aufmerksam machen. Michelle Kunze, WDR Wuppertal.
6: Die Mitglieder des Akkordeonorchesters sind mit Lastenrädern und ihren Instrumenten auf der beliebten Fahrradtrasse in Wuppertal unterwegs. Immer mal wieder halten sie entlang der Strecke und geben kleine Konzerte für die Besucher. Mit der Aktion möchte das Orchester zeigen, dass das Akkordeon weit mehr kann als nur Volksmusik, wie zum Beispiel Pop- und Filmmusik. Anlass ist die Auszeichnung des Akkordeons zum Instrument des Jahres 2026.
3: Das war WDR aktuell. Das Wetter in Nordrhein-Westfalen: am Vormittag gibt es am Niederrhein, im Münsterland und im Minderland noch einige Wolken, die sich aber schnell auflösen. Ansonsten dann überall viel Sonne und trocken. In Waldbröl bis 29 Grad, in Soest bis 30 und in Düsseldorf bis 31 Grad. Auch morgen viel Sonne und mit 25 bis 33 Grad weiter sommerlich warm. Am Nachmittag können sich einige Wolken bilden, es bleibt aber trocken. Die Zeit 9.04 Uhr.
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7: Guten Morgen und herzlich willkommen zum Klassikforum. Ich bin Susanne Ockelmann und heute Morgen auch herzlich willkommen Dorothee Oberlinger.
8: Hallo, guten Morgen Susanne.
7: In dieser Konzertsaison 2025-26 bist du unsere Künstlerin der Saison bei WDR 3. Seit letzten September haben wir dich in Klassikforen gehört. Du hast uns mitgenommen an deine Konzertorte. Wir waren unterwegs mit dir in Italien, in England, in Spanien, in den Niederlanden, in Österreich, in Potsdam und Berlin. Habe ich was vergessen?
8: Ich glaube, das waren alle. Genau.
7: Und diese Klassikforen unterwegs mit Dorothee Oberlinger, die sind alle noch nachhörbar auf WDR 3 und in unserer App. Und bei diesen musikalischen Reisen aus der Perspektive einer wegweisenden Blockflötistin, Professorin, Dirigentin und Intendantin, all das ist Dorothee Oberlinger, die haben bei Ihnen viel Begeisterung ausgelöst. Aber wie war das für dich, der Ausflug ins Radio, Dorothee?
8: Ja, sehr aufregend natürlich. Also ich bin in die höheren Weihen eingeweiht worden des Moderierens, was ja auch
7: super
8: gar nicht
7: geschlagen
8: so ist, quasi so ins Schwarze zu sprechen und sich dann die Hörerinnen und Hörer vorzustellen, die man anspricht. Das ist mir mehr und mehr leichter gefallen und ja, auch diesen Kosmos der Musik, die im Klassikforum eben eine Rolle spielt. Also wirklich diese ganze Bandbreite auch zu zeigen, da habe ich auch sehr viel selber neu kennengelernt und das war eine ganz tolle Zeit für mich und vor allem mit dir zusammen das zu machen.
7: Dankeschön. Ja, das traut sich ja wirklich nicht jeder und die von unseren Gästen, die das dann machen, sind eigentlich eher selbst im Metier, ne, und selbst moderierend, also auch wirklich ein großes Kompliment.
8: Dankeschön.
7: Das ist dir schon auch, würde ich sagen, ein bisschen mit in die Wiege gelegt. Und jetzt habe ich aber gedacht, zum Abschluss würde ich doch gerne noch eine Sendung mit dir machen, weil du hast immer so den Fokus auf die Musik und da sind für mich noch ein paar Fragen offen geblieben zur Musikerin Dorothee Oberlinger. Du hast dich da selbst ja eher so ein bisschen zurückgenommen und eben immer zu diesen Ländern erzählt, in denen wir da jeweils unterwegs waren, zu den musikalischen Landschaften. Und deswegen ist die heutige Ausgabe anders. Und was auch anders ist, ich habe die Musik ausgesucht und nicht Dorothee Oberlinger, aber natürlich alles mit Bezug zu der Musik, die du machst, mit der du uns beschenkst. Und ja, mit so einer Musik fangen wir natürlich an.

0: diese Spielfreude, die wir hier von allen hören konnten, aber ich finde ja doch besonders von dir, das ist für mich kennzeichnend für dich, Dorothee Oberlinger. Ist das deine Lebensfreude?
1: Also auf jeden Fall habe ich große Freude, solche Melodien zu spielen und da juckt es einem eben in den Fingern und man möchte eben anfangen zu improvisieren.
0: Ja, und auch mitfippen. Also ja, wenn ich das nur höre, dann bleibe ich nicht so ganz still. So, es zuckt.
1: Ja, es zuckt, genau.
0: Ich habe dich als WDR3-Künstlerin dieser Konzertsaison in verschiedenen Konzerten erlebt, sowohl Blockflöte spielend als auch dirigierend. Und wie ich dich erlebt habe, habe ich den Eindruck, du spielst Musik nicht nur, du gibst sie, du schenkst sie deinem Publikum. Machst du das bewusst oder passiert das?
1: Ich weiß nicht, ob es bewusst ist. Also ich habe erstmal selber sehr viel Spaß daran und dann ist mir schon klar, dass es sozusagen für jemanden ist und man freut sich dann in dem Moment, dass man eben einen Ansprechpartner hat, dem man die Musik präsentieren
0: nicht im stillen
1: kann.
0: Kämmerlein.
1: Nicht im stillen Kämmerlein. Das ist ein Riesenunterschied und das ist eben auch jedes Mal anders. Die Atmosphäre, ne? Je nachdem, wo man sich befindet, in welcher Region Europas zum Beispiel, wie sind die Leute da so drauf und wie reagieren sie auf meine Musik? Das finde ich auch extrem spannend. Und
0: was wären da die Pole?
1: Oh, es gibt manchmal ein ganz kühles Publikum und die kommen gar nicht aus dem Puschen oder brauchen erstmal eine ganze Konzerthälfte, bis sie aufgewärmt sind. Das kann aber an so vielen Faktoren liegen. An der Akustik, dass die nicht so richtig projiziert oder an der Uhrzeit, an dem Raum, alles Mögliche. Und manchmal ist sofort der Funke da und das ist ja auch das Spannende am Musikmachen, dass es nie gleich ist.
0: Also hier in dieser Aufnahme ist für mich der Funke gleich da und wir müssen noch mal kurz sagen, wer noch dabei war. Alessandro Tampieri und Stanislav Paloch Violine, Marcel Commandant Cimbalom und Il Suonar
1: Palanta
0: unter der Leitung von Vittorio Gielmi. Und das war ein polnisch-ungarischer Tanz, deutlich beeinflusst von Sinti- und Roma-Melodien. Das konnte man ja auch im Cimbalom ganz deutlich hören, ne?
1: Ja.
0: Der Impuls für mich, dass wir doch unbedingt noch ein Klassikforum machen zusammen, wo ich mal ein paar Fragen loswerden kann und unsere Hörerinnen und Hörer dich vielleicht doch noch mal als Musikerin oder ja als die Persönlichkeit, die du bist, kennenlernen. Der kam, dieser Impuls, als du mir irgendwann erzählt hast, was dich als Lehrerin bewegt. Und darüber reden wir gleich. Davor hören wir jetzt deine Studierenden, die sich zu einem Ensemble zusammengefunden haben. Hier sind aus der Klasse von Dorothee Oberlinger Max Volbers, Anne-Suse Enzle, Elisabeth Wirth, Felix Gucci und Jonathan Volbers mit einer Motette von Giovanni Pierluigi da Palestrina. Und die hat Max Volbers für Blockflötenensemble bearbeitet.

0: Die Motette Pulcra es amica mea von Giovanni Pierluigi da Palestrina in einer Bearbeitung von Max Folbers für 5 Blockflöten. Und diese 5 Blockflötisten waren Studierende von Dorothee Oberlinger. Wenn du deine Studierenden jetzt hier hörst, Dorothee, bist du dann stolz, dass die sich zu einem Ensemble zusammenfinden?
1: Ja, ich bin vor allem stolz, wie sie spielen. Also es war eine Freude, das zu hören. Also so ein schöner, beweglicher, flexibler Blockflötenklang, der sehr nah an der menschlichen Stimme ist. Es ist ja eigentlich ein A cappella-Gesangsstück und so gut intoniert. Und dann auch noch von Max Folbers mit wunderbar, manchmal schrägen Blue Note, Diminutionen darüber, also Verzierungen darüber. Genau, und das erfüllt mich mit Stolz und dass sie eben ihren eigenen Weg gehen können und auch bestehen können in der heutigen Musikwelt.
0: Und sie finden sich zusammen, das finde ich schon sehr bemerkenswert. Also sie sind ja auch Konkurrenten, aber tun sich dann für so ein Projekt zusammen, was der Max Folbers initiiert hat.
1: Das stimmt. Also die unterstützen sich auch gegenseitig und machen gerne was zusammen. Und natürlich hat jeder auch seine eigene Solokarriere. Aber ja, es ist auch eben schön, in der Kammermusik dann wieder zusammenzufinden.
0: Wir haben jetzt den Namen noch nicht genannt. Magst du die nennen, deine Studenten?
1: Ja, also das ist Max Folbers mit Anna-Suse Enzle und Felix Gucci und Elisabeth Wirz und mit Jonathan Folbers zusammen. Und die haben alle ungefähr zur gleichen Zeit bei mir in Salzburg am Mozarteum studiert.
0: Wann war das?
1: Also ich glaube 2013 ist Max gekommen, der hat 7 Jahre studiert. Davor war schon Elisabeth da, die sind dann ein Ehepaar geworden.
0: Also das
1: aus
0: auch
1: der
0: noch.
1: Klasse schon Kinder hervorgegangen. Genau, Jonathan ist der jüngere Bruder von Max, ist ein bisschen später gekommen, macht jetzt eine Tonmeisterausbildung. Und Anna-Suse Enzle war auch ungefähr zur gleichen Zeit, also das ist ungefähr so. Und Felix Gucci zum Beispiel ist jetzt in Berlin Lehrbeauftragter geworden für Flöte und wird da sozusagen auch sein ganzes Wissen hintragen.
0: Du hast mir mal von Professoren erzählt, die ihre Tricks, wie man spezielle Schwierigkeiten meistern kann, nicht an ihre Studierenden weitergeben, weil sie das Patent behalten wollen, damit die nächste Generation sie ja nicht überflügelt. So bist du nicht.
1: Nein.
0: Offensichtlich. Offenhörbar.
1: Nein, also ich finde es eben ganz wichtig, die Geheimnisse weiterzugeben. Und
0: was können das für Geheimnisse und Tricks sein?
1: Ja, es gibt ja ganz viele persönliche Sachen, wie man Sachen löst oder übt zum Beispiel. Ne? Also ganz in der Blockflötentechnik zum Beispiel drin, ne? Wie ich Sachen löse, dass ich zum Beispiel, wenn eine schwierige technische Passage ist und man denkt, man hat einen Knoten im Finger, dass man rein psychologisch im Kopf sich vorstellt, auf der 7. Note bleibe ich kurz stehen, einfach nur um das in Kontrolle zu behalten. Und man macht so einen ganz, ganz kleinen Luftstoß da drauf. Und das merkt kein Mensch. Es ist eine ganz schnelle Girlande. Und trotzdem wirkt sie einfach ganz präzise. Und so weiter und so fort. Auch
0: also das gibt ein bisschen Halt.
1: Ja, dass es Halt gibt und einem nicht entgleitet. Oder auch natürlich, wie lege ich gute Programme an? Wie kann ich dramaturgisch an eine Sache rangehen? Dass ich wirklich ein Netzwerk der Künste bediene aus Kinofilmen oder aus Architektur oder sonst was. Also, dass man seine Ideen eigentlich gar nicht immer aus seinem Elfenbeinturm herausholt, sondern aus dem ganzen Surrounding und so auch die Musik begreift. Und davon versuche ich viel mitzugeben und auch anzuregen, selber zu suchen und nie aufzuhören, bis man stirbt sozusagen.
0: Ja. Wir gehen jetzt dahin, wo das alles für dich begonnen hat. Mit der nächsten Musik könnten wir uns vorstellen, in der Stephanskirche in Simmern im Hunsrück zu sein. Dort predigt Pfarrer Winfried Oberlinger und er beglückt seine Gemeinde regelmäßig mit Musik. Da könnte zum Beispiel, möglicherweise, das werden wir gleich erfahren, ob es stimmt, auch dieses hier zu hören gewesen sein.

0: Die Eröffnungsarie aus der Kantate Vergnügte Ruh, beliebte Seelenlust von Johann Sebastian Bach. Stimmte das, Dorothee? Ich habe irgendwo gelesen, dass dein Vater als Pfarrer in seinen Gottesdiensten Bach-Kantaten aufgeführt hat.
1: Ja, das war oft auch Teil des Gottesdienstes. Ich habe ja selber im Kirchenchor gesungen und wir haben viel Bach und Buxtehude gesungen. Aber auch die beiden Dirigenten Andreas Spering und Christoph Spering stammen aus Simmern im Hunsrück. Und ihr Vater war der andere Pfarrer der Stephanskirche. Also die haben sich das geteilt sozusagen, mein Vater und Herr Spering. Und ja, Christoph, also der Ältere, ist sehr oft dann auch mit dem Chorus Musicus nach Simmern gekommen. Und dann haben sie Bach-Programme ausprobiert. Ich war damals noch Schülerin und habe dann immer ergriffen gelauscht.
0: Mit mir im Studio ist heute unsere Künstlerin der aktuellen Konzertsaison, Dorothee Oberlinger. Und wir haben dein Ensemble gehört, das Ensemble 1700. Und du hast diese Aufnahme mit Andreas Scholl, dem Countertenor, auch geleitet. Was muss das für eine beseelte musikalische Kindheit gewesen sein, wo ja dann doch sehr viel Musik stattgefunden hat?
1: Ja, auf natürlichste Weise würde ich sagen. Ich habe das ja auch als Kind nie hinterfragt. Das war für mich ganz normal. Also man war von Musik umgeben. Ich stamme ja auch aus einer Orgelbauerfamilie, also besser gesagt mein Vater. Und wir waren dann oft im Orgelbau auch zu Gast. Und eben in der Kirche wurde viel Musik gemacht. Es gab eben den Kirchenchor. Ich hatte Freunde, die Musik machten. Wir haben Kammermusik zusammen gemacht, kleine Konzerte veranstaltet. Also es gehörte einfach ganz natürlich dazu.
0: Und wir kennen dich jetzt als Blockflötistin, aber du hast auch Cello gespielt.
1: Ja, genau. Also Cello war mein zweites Instrument, aber das habe ich ungefähr zur gleichen Zeit mit der Flöte angefangen. Eine befreundete Familie, die Tochter, die hatte eben auch Cello gespielt und die haben uns besucht und dann hat sie mir was vorgespielt auf diesem Cello und ich war eben damals 6 Jahre alt und wollte unbedingt dann auch ein Cello haben, habe dann mit einem kleinen Cello angefangen und ja, das hat mich auch begleitet, bis ich 30 war, das Cello.
0: Wow.
1: Habe auch hier an der Musikhochschule in Köln, habe ich noch im Schulmusik Musikorchester mitgespielt, habe auch noch Privatunterricht weitergenommen und habe mir jetzt kürzlich auch noch mal ein Cello gekauft.

0: Tochter in Barockcello. Und wer weiß, vielleicht in der Rente werde ich das nochmal mehr ausbauen.
1: Also wir machen jetzt einen Ausflug in dieses Repertoire und gehen von Bachs Vergnügter Ruh zur Waldesruh von Antonín Dvořák.

0: Waldesruh von Antonín Dvořák. Wir haben es Holger Better gehört und das Sinfonieorchester des Dänischen Rundfunks unter Leitung von Mario Venzago. Sie hören das WDR3 Klassikforum. Ich bin Susanne Orkelmann und heute habe ich die Musik für unseren Gast ausgesucht, für Dorothee Oberlinger, unsere Künstlerin der aktuellen Konzertsaison. Und das habe ich deshalb gemacht, weil ich finde, dass im Laufe der letzten Monate so ein paar Fragen offen geblieben sind, für die du dich zu sehr zurücknimmst, Dorothee. Dann denke ich so, jetzt musst du die mal beantworten. Zum Beispiel wussten wir ja nicht, dass du als Kind und Jugendliche Cello gespielt hast, wie du uns gerade erzählt hast. Das habe ich dann dazwischen drin erfahren. Deswegen habe ich dieses schöne Stück von Dvořák ausgesucht.
1: Danke sehr.
0: Also du hast neben der Blockflöte auch Cello gespielt, aber du hast dich dann für die Blockflöte entschieden. Warum muss es die Blockflöte sein?
1: Also ich fand auch das Cello ganz toll, muss ich dazu sagen. Und ich glaube, ich habe viel mitgenommen in die Blockflöte vom Cello, weil das Cello so ein körperliches Instrument auch ist. Ich war neulich noch bei einer Osteopathin und die sagte, ja, Frau Oberlinger, Sie haben irgendwie so eine schiefe Schulter. Und das ist sehr interessant, dass sozusagen die rechte Schulter tiefer ist als die linke immer noch, weil ich das als Kind so viel gespielt habe, dieses Instrument. Nein, aber ich nehme diese Körperlichkeit und auch die Möglichkeit, Dynamik zu machen und reinzugehen in dieses Knackige, was das Cello haben kann, irgendwie auch mit in die Flöte. Und doch war es für mich schon als Kind natürlicher, die Flöte zu spielen. Also es ist einfach ein sehr natürliches Instrument. Man muss sich dazu nicht verdrehen, jetzt von der Spielhaltung her. Der Atem kann ganz natürlich fließen. Es ist so ganz direkt. Ich mag das Holz. Ich mag, wie die Flöten riechen, wenn ich sie gerade frisch geölt habe mit süßem Mandelöl. Und ich kann eins werden, sozusagen mit dem Instrument und kann sehr viel damit machen. Also nah am Gesang, nah am Streichinstrument, es liegt mir wahrscheinlich einfach besser.
0: Und durch die Vielfalt der Blockflöten hast du ja auch alle Register, von der Sopraninoflöte bis zur Bassflöte.
1: Genau, also ich kann sozusagen für jedes Stück was Passendes aussuchen und das sind ja ganz unterschiedliche Atmosphären und Timbres, die ich erzeugen kann mit kleinen oder großen Flöten mit verschiedenen Modellen. Das ist das Tolle daran.
0: Wir hören dich jetzt mit einem Konzert, das du schon als Kind gespielt hast. Das ist ein Konzert von Vivaldi. Welches genau?
1: Also das ist ein Flautino-Konzert für die kleine Sopranino-Blockflöte in C-Dur, AV443. Und das habe ich eben als Kind schon gespielt in der Kirche meines Vaters. Also das war mein Erstauftritt mit diesem Stück mit 8 Jahren. Und ich weiß noch, der Arzt aus Simmern kam nachher zu meinen Eltern und sagte, also die Dorothee hat ja ganz schön gespielt, aber das war doch jetzt noch eine Schuhnummer zu groß für sie. Und ich bin ihm bis heute dankbar, weil mich das total ehrgeizig gemacht hat. Ich habe gedacht, jetzt musst du das nochmal ordentlich üben. Und die Flöte ist auch noch während der Aufführung zugegangen, weil ich so aufgeregt war und zu viel Spucke reinging. Und dann gab es
0: zugegangen.
1: Ja, also da kam kein Ton mehr raus irgendwann. Und dann lag auf dem Altar noch eine Ersatzflöte. Meine Mutter hatte mir damals 2 Sopraninoflöten geschenkt, weise Voraussicht. Und ich habe dann einfach weiter gespielt. Aber es war für mich ein Schock, dass mir sowas in der öffentlichen Aufführung passiert. Das ist ja immer so, wenn einem was passiert auf der Bühne, für einen selbst sind es Stunden und für den Zuhörer ist es eine nette Abwechslung. Und das Stück, ich spiele auch immer noch aus den gleichen Noten, da ist noch mit Kinderschrift geschrieben, Dorothee Oberlinger Hüllstraße 4, da haben wir damals gewohnt in Simmern und das ist so mein Maskottchen heute.

0: Das Konzert C-Dur von Antonio Vivaldi, RV 443 für Flautino, Streicher und Basso Continuo. Wir haben das Ensemble 1700 gehört. Dorothee Oberlinger hat ihr Ensemble geleitet und gespielt. Und Dorothee, ihr habt da noch ein bisschen was ergänzt.
1: Ja, genau. Also dieses Concerto erscheint auf meiner CD Pastorale. Und da geht es ja auch um die Schäfermusik, wo die Blockflöte sehr gut dazu passt. Und da war ein Ensemble zu Gast aus Italien, in Lipifari e le Muse. Also die haben dann Schalmeien gespielt, Dudelsack, Drehleier. Also diese typischen Instrumente, die auch an Weihnachten in den Städten in Italien auftauchen, in Rom oder in Venedig und so weiter. Und wir haben die auch tatsächlich in diesem Concerto dann auftauchen lassen. So ein bisschen von der Idee her, so und jetzt alle.
0: Das ist Musik, die dich dein Leben lang begleitet. Du hast erzählt, das war das erste Konzert, mit dem du aufgetreten bist, als Achtjährige.
1: Genau.
0: Dorothee Oberlinger ist heute Vormittag hier mit mir im WDR3-Studio. Du hast uns schon in einem deiner Klassikforen ein bisschen von deinem Studium in den Niederlanden erzählt. Anfang der 90er bist du nach Amsterdam gegangen und hattest dich dann eben für die Blockflöte entschieden, um bei Walter van Hauwe zu studieren. Und die Niederlande sind ja schon Vorreiter gewesen im Bereich der historischen Aufführungspraxis. Was war das da für eine Szene, in die du reingeraten bist?
1: Also Walter van Hauwe war ja Schüler von dem berühmten Franz Rücken. Und ich finde ganz toll, dass Walter sozusagen dann seine eigene Schule gemacht hat danach und hat eigentlich auch abgelehnt, dass man so den Mainstream macht eben. Zum Beispiel wie Walter.
0: Das hat auf jeden Fall dann Wirkung gezeigt bei dir.
1: Genau, also wir haben dann zum Beispiel Theaterschauspieler oder Regisseure zu Gast gehabt oder indische Musiker, die uns über Ragas erzählt haben. Wir haben was über Regie gelernt. Wir hatten immer eine Veranstaltung, die hieß Just Listening. Da haben wir uns Jazz angehört oder so und sollten dann erzählen, was wir da hören und wie wir das einschätzen. Also er hat versucht, von ganz, ganz vielen verschiedenen Ecken uns an die Musik ranzubringen und wir haben sehr viele Uraufführungen gespielt, waren immer mit Komponisten und Komponistinnen in Kontakt von der Schule und er hat auch selber eine CD gemacht, Walter van Hauwe, Ladder of Escape, also sozusagen wie kann man von der Blockflöte escapen und nicht das typisch blockflötistische machen, sondern denk drüber hinaus, was du jemals vielleicht dir nicht vorstellen konntest, was du mit deinem Instrument tun kannst. Und das war für mich absolut mind-opening, muss ich sagen.
0: Und das hat er ja selbst auch praktiziert, auch zusammen mit Franz Brücken. Und das hören wir in der nächsten Musik. Was ist das?
1: Ja, also das ist ein Stück von Solage. Das ist ein Komponist der sogenannten Ars Subtilior. Das war eine ganz exquisite Kunst Ende des 14. Jahrhunderts, mittelalterliche Musik. Wahrscheinlich war Solage, oder sehr sicher, ein Mitglied eines Clubs, eines Raucherclubs am französischen Hof. Ein paar Intellektuelle haben sich da zusammengeschlossen und haben gerne was geraucht. Wir wissen nicht, was genau sie da geraucht haben. Und ja, es raucht der Raucher mit rauchigen Gedanken. So ist der Text und es ist ganz ungewöhnlich tief komponiert mit ganz vielen engen Schritten, also Chromatik, sehr viel Farbe und das Ensemble Sour Cream mit Franz Brücken und Kees Boeke und Walter van Hauwe, also drei Blockflöten, spielt es auf ganz, ganz tiefen Instrumenten und man hört hier diese Lust in den 70er Jahren zum Beispiel, also Zeit des Flower Power, wo alte Musikensembles ganz ferne fremde Welten erschließen wollten, einen ganz neuen Klang wieder in die Welt bringen wollten.

0: sehr außergewöhnliche Musik aus dem späten Mittelalter. Wir haben das Ensemble Sour Cream gehört und da hat der Lehrer von Dorothee Oberlinger mitgespielt, der Walter van Hauwe und außerdem Franz Brücken und Kees Bucke. Und da haben wir auch noch Vogelzwitscher gehört. Ja, unser Gast heute im Klassikforum ist Dorothee Oberlinger. Sie ist unsere Künstlerin der Saison bei WDR 3. Und heute habe ich die Musik ausgesucht. Ich bin Susanne Ockelmann, weil ich finde, dass doch einige Fragen offen geblieben sind in deinem Programm, Dorothee. Zum Beispiel hast du uns gerade schon erzählt von deinem Lehrer und was er für eine Experimentierfreude in euch geweckt hat. Und das kennzeichnet ja, glaube ich, überhaupt die alte Musik. Ihr seid mit unglaublich viel Neugierde, Entdeckergeist unterwegs.
1: Ja, genau. Also man gräbt natürlich Noten aus, die noch nie wieder in unserer Zeit gespielt wurden. Das ist auch so ein bisschen ein Wettbewerb. Wer findet als erstes ein tolles, spektakuläres, neues Stück? Nicht alles ist ja von höchster Qualität. Und nicht nur das, man macht seine Programme selber. Man ist ja sozusagen, also oder ich bin eine self-made woman. Das heißt, ich habe die Freude, selber meine Programme machen zu können. Das ist auch schön.
0: Franz Brücken hat in den 70er Jahren die Blockflöte als ernstzunehmendes Instrument nach vorne gebracht, oder? Kann man das so sagen?
1: Ja, also er war wirklich ein richtiger Star damals.
0: Kann ich mich auch noch dran erinnern? Ich habe ja auch mal Blockflöte gespielt und auch doch durchaus ernsthaft.
1: Ja. Also er war ein Star des Plattenlabels Teldec. Es gab sehr schöne Fotos von ihm vorne drauf auf den LPs. Da war ja damals noch ein bisschen mehr Platz auf so einer großen Platte. Ich hatte ein Poster von ihm in meinem Jugendzimmer.
0: Wow.
1: Ja, also ich fand ihn schon ganz toll, auch als Erscheinung. Und ja, sein Klang war einfach magisch. Er hat ja auch viel auf historischen Instrumenten gespielt. Ich weiß nicht, ob den historischen Instrumenten das so gut getan hat.
0: Also auch wirklich alte Instrumente.
1: Ja, alte Instrumente aus der Barockzeit. Er hatte eine ganze Kollektion gehabt und hat tatsächlich damit Einspielungen gemacht. Und das ist einfach ein sehr edler, toller Klang. Und ja, ich war ein richtiger Bewunderer.
0: Eine weitere Pioniertat von Franz Brücken ist ja die Gründung seines Orchesters, The Orchestra of the 18th, oh, das ist so schwer zu sagen, Orchester des 18. Jahrhunderts. Und ich kann mich gut daran erinnern, ich habe das Orchester Mitte der 80er Jahre gehört und ich war hin und weg von dem Klang der Bläser in diesem Orchester. Das sind dann eben historische Instrumente gewesen aus der Zeit, aus dem 18. Jahrhundert, wie die sich mischen untereinander und mit den Streichern. Wie hast du ihn erlebt als Dirigent?
1: Also leider erst sehr spät habe ich ihn erlebt. Das war damals in der Tonhalle in Düsseldorf und er konnte kaum noch laufen, war sehr gebrechlich und ist dann so ganz langsam zu seinem Dirigierpult gegangen und ich dachte schon, was wird das jetzt werden? Es war die Johannespassion und es war eine Aufführung von so unglaublicher Kraft und chiaroscuro, wirklich von Licht und Schatten und Kontrasten und ich musste an einen Ausspruch denken, was er immer zu den Streichern gesagt hat. Er hat zu den Streichern bei den Proben immer gesagt, sie müssen blasen. Aha. Das heißt, vergiss nicht zu atmen und gib deinen Atem in deinen Bogenstrich hinein. Und ja, das ist bei mir wirklich hängen geblieben und das hörte man auch.
0: Wir hören jetzt auch eine späte Aufnahme mit ihm, Beethovens zweite Sinfonie D-Dur mit dem Orchester des 18. Jahrhunderts. Ja, unter dem legendären Franz Brücken.

0: Die Sinfonie Nummer 2 in D-Dur, Opus 36 von Ludwig van Beethoven haben wir gehört mit dem Orchester des 18. Jahrhunderts unter Franz Brücken. Das war ein Mitschnitt von einem Konzert aus dem Jahr 2011 in Rotterdam. Da war Franz Brücken schon ein älterer, von Krankheit gezeichneter Herr, was man dieser Aufnahme null anhört. Sie hören das WDR 3 Klassikforum. Ich bin Susanne Ockelmann und mir gegenüber sitzt Dorothee Oberlinger. Und Dorothee Oberlinger ist ja unsere Künstlerin dieser aktuellen, jetzt zu Ende gehenden Konzertsaison. Und ich habe diese Sinfonie ausgesucht, weil ich weiß, Dorothee, du hast die zweite Sinfonie auch dirigiert von Ludwig van Beethoven. Du bist ja im Barock zu Hause. Wie näherst du dich einer Sinfonie von Beethoven an?
1: Ja, also erstmal war das für mich neu, natürlich so ein Repertoire zu dirigieren. Das war der Wunsch des Beethoven-Orchesters in Bonn. Mit denen habe ich ja eine Händel-Oper gemacht, die Alcina. Und in dem Zuge habe ich das Orchester zuerst kennengelernt mit Beethoven. Und der Wunsch war eben die zweite Symphonie. Ja, was habe ich gemacht? Ich habe natürlich sofort mir ganz viel Beethoven angehört. Auch verschiedenste Aufnahmen von der zweiten Symphonie. Habe mich mit den Quellen aus der damaligen Zeit beschäftigt, auch den aufführungspraktischen Fragen, die in Frage kommen. Und es war für mich ein ganz neuer Kosmos und vielleicht auch interessant für so ein Orchester, wenn so eine Interpretin kommt, die sozusagen von hinten auf Beethoven drauf guckt. Also sozusagen von Mittelalter, Renaissance, Barock und dann und was kommt jetzt und was ist jetzt das entscheidend Neue hier? Und ja, das ist vielleicht ein anderer Blick, als wenn man sehr viel Romantik auch spielt und dann die Klassik schon fast wieder als alte Musik begreift.
0: Und wie erlebst du dann Beethoven?
1: Ja, als schockierend, also bahnbrechend in jeder Hinsicht. Also man könnte auch sagen, Musik am Rande des Nervenzusammenbruchs und sozusagen auch die rhetorische Figur auf die Spitze treiben. Ne? Also es ist, hat immer noch sehr viel mit Sprache und Figur und Rhetorik zu tun, aber ganz frech sozusagen über die Grenze hinausgehend. Wenn man da, das ist eigentlich ein chromatischer Gang, man würde im Barock sagen ein Passus Durioscolus, der harte Gang, aber der wird dann so strapaziert und durch alle Stimmen geführt und mit Ablösungen durch die verschiedensten Instrumentierungen plötzlich und das Ganze natürlich auch in einer viel breiteren Form, die architektonisch auch so klug angelegt ist. Ein barockes Konzert dauert 10 Minuten und hier haben wir es jetzt mit 30, 35 Minuten zu tun und das ist natürlich eine ganz andere Nummer, also oder ja, eine ganz andere Art, wie man dann an die Musik rangeht.
0: Und was war dein Eindruck? Wie hat das Orchester deine Herangehensweise erlebt? Also das ist ja ein ganz normales Sinfonieorchester, so mit heutigen Instrumenten.
1: Ja, die waren natürlich sehr offen. Ich meine, das ist ein Repertoire.
0: Gut, sonst würden sie dich ja auch nicht fragen, ne?
1: Spielen und genau, sonst würden sie mich nicht fragen. Und wir haben zum Beispiel mit den Naturhörnern experimentiert. Also wir hatten eben das Glück, Naturhörner zu haben. Wie kann man hier artikulieren?
0: Also Hörner ohne Ventile, wo dann Klangfarben auch anders werden, ne?
1: Genau. Und sprechender spielen, dass es halt wirklich gut artikuliert ist und sehr sekko auch sein kann, manchmal sehr, sehr trocken gesprochen artikuliert sein. Wie ist die Balance zwischen Bläsern und Streichern, weil wir ja moderne Oboen hatten, klassische Oboen. Und auch mit Timing haben wir gespielt. Das heißt, wie frei kann so eine Bläser-Oberstimme über einem pulsierenden Orchesterapparat sein? Kann sie ein Rubato machen? Solche Sachen haben wir da ausprobiert und es war eine riesengroße Freude mit dem Beethoven-Orchester, das zu machen.
0: Du hast ja ein ganz spannendes Beethoven-Projekt, was du in Dresden umsetzen wirst, richtig?
1: In Dresden und in Potsdam bei meinem Festival, dem Musikfestspiel in Potsdam Sanssouci. Das wird die Leonore sein von Beethoven in der Urfassung, denn das Beethovenhaus in Bonn, Frau Dr. Siegert, bereitet gerade für den Bärenreiter Verlag eine neue Urtextausgabe vor und wir werden quasi die Ersten sein, die eine halbszenische Fassung dieser neuen Ausgabe präsentieren mit den Dresdner Philharmonikern.
0: Also das ist dann die erste Fassung der Urtextausgabe. Oper, die wir als Fidelio kennen.
1: Ganz genau, das von, allererste. Genau,
0: von Ludwig van Beethoven. Und dann kann man im Prinzip, vielleicht ein bisschen wird das ein Blick in die Werkstatt, wenn man Fidelio kennt, wenn man dann diese Leonore erleben kann.
1: Es gibt da große Unterschiede, weil die Leonore später beim Fidelio eine ältere Sängerin war und vorher noch jünger. Das heißt, sie hat dann schnellere Koloraturen gehabt und es gibt andere Instrumentierungen. Und es ist so, dass das Stück auch gar nicht so gut angekommen ist in seiner Urfassung.
0: Deswegen hat er ja das dann auch gar nicht.
1: Genau,
0: ja dann,
1: hat sich davon vielleicht irritieren lassen, aber ich finde, sie kann sich sehen lassen, die Ur-Leonore.
0: Ja, damit sind wir dann bei deiner Rolle als Entdeckerin, Entdeckerin von Werken und von Musikern. Und wir hören dich mit dem sehr außergewöhnlichen männlichen Sopranisten Bruno de Sarre und deinem Ensemble 1700. Und da geht es jetzt in einen Garten der Liebe, komponiert von Alessandro Scarlatti. Und dieser Garten, der klingt bei euch paradiesisch und exotisch.

0: Eine Arie aus der Serenata für Sopran, Alttrompete, Sopranino, Streicher und Basso Continuo, Il Giardino d'Amore von Alessandro Scarlatti. Dorothee, da kann man sich ein bisschen mehr Freiheiten nehmen als in der Beethoven-Sinfonie.
1: Auf andere Art und Weise, würde ich sagen. Ja, genau. Und das war ja eine sogenannte Da Capo-Arie. Das heißt, der erste Teil kehrt nochmal wieder. Und dann kann man sich austoben mit neuen Verzierungen und neuen Ideen. Und das haben Bruno Desart und ich hier auch gemacht.
0: Das stelle ich mir vor, macht sehr viel Spaß.
1: Absolut, ja.
0: Dorothee Oberlinger ist hier bei mir im Studio, WDR3-Künstlerin unserer aktuellen Konzertsaison. Seit vergangenen September hat Dorothee Oberlinger eine ganze Reihe von Klassikforen moderiert. Du warst aber auch in anderen Sendungen unser Gast in der Tonart. Im WDR3-Konzert haben wir dich gehört. Das alles zeitlich einzurichten war gar nicht immer so einfach, denn Dorothee Oberlinger ist Professorin am Mozarteum in Salzburg. Sie leitet ihr Ensemble 1700, dirigiert, spielt als Solistin und ist Intendantin der Musikfestspiele Potsdam Sanssouci. Die sind gerade zu Ende gegangen. Das ist sehr viel. Und für die Musikfestspiele Potsdam bist du gewissermaßen auch in die Fußstapfen von Friedrich dem Großen getreten. Ihr habt eine Oper ausgegraben, die er zu seiner Zeit hat aufhören lassen und die, wenn ich das richtig verstanden habe, seitdem nicht mehr erklungen ist. Die Oper I portentosi effetti della madre natura. Auf Deutsch die wunderbaren Wirkungen der Mutter Natur.
1: Von Giuseppe Scarlatti.
0: Was ist das für eine Oper?
1: Ja, also das ist damals von Friedrich dem Großen, der quasi Opernintendant seiner eigenen Opernhäuser in Berlin und Potsdam war.
0: Der Regent, muss man sagen, ne? Und ja, König von Preußen.
1: Ja, also er hat sozusagen auch die Oper geleitet und die Sänger ausgesucht und sich ausgesucht, welche Stücke auf den Spielplan kommen und so weiter. Also der hat sich gekümmert. Er war eben nicht nur Querflötist und auch Komponist, sondern auch Intendant sozusagen seines eigenen Opernhauses. Und im Neuen Palais in Potsdam gibt es ein wunderbares Schlosstheater und da ist es im 18. Jahrhundert aufgeführt worden, also in der Sommerfrische, wenn Friedrich der Große Gäste hatte im Sommer. Und ja, wir haben es dann nochmal wieder entdeckt, genauer gesagt Peter Reichelt, ein Musikwissenschaftler und Dramaturg aus Wien. Und das Manuskript lag zerstreut, weit zerstreut, muss man sagen. Ein Teil in Wolfenbüttel in der Bibliothek mit Wasserschaden auch noch durchsetzt und ein Teil im Musikverein in Wien. Und das heißt, die Arbeit war erstmal, das zusammenzuführen, weil beide Manuskripte nicht komplett waren und auch sehr unterschiedliche Spielfassungen waren. In einem waren die Rollen anders verteilt und so weiter. Also da wieder eine neue Spielfassung für unsere Zeit rauszumachen. Und ja, dann ist das Werk tatsächlich auf die Bühne gekommen in Potsdam 2023.
0: Wir starten jetzt mal mit der Ouvertüre.

0: Dorothee Oberlinger mit dem Ensemble 1700 auf den Spuren von Friedrich dem Großen. Das war die Ouvertüre aus I Portentosi, Effetti della Madre Natura, eine Oper, die ihr für dein Festival in Potsdam Sanssouci ausgegraben habt und dort zur Aufführung gebracht habt.
1: Ja, genau. Also wirklich eigens für diesen Ort, weil es da auch im 18. Jahrhundert aufgeführt wurde. Und wir durften es dann auch in Bayreuth im markgräflichen Opernhaus als Wiederaufnahme nochmal machen.
0: Da wächst so ein Prinz ganz isoliert auf. Was passiert da?
1: Ja, also das ist dieser Celidoro, der lebt in einem Turm als junger Mann, wird von Kalimone bewacht, einem Wächter. Und es gibt einen unrechtmäßigen König, der sozusagen diesen Celidoro, diesen jungen Mann, der eigentlich der König ist, nicht die Möglichkeit gibt zu regieren, sondern er möchte regieren.
0: Und deswegen haben sie den weggesperrt.
1: Genau, der musste mal weggesperrt werden. Der wächst auf wie ein Kaspar Hauser. Also der hat keine Menschen gesehen, auch keine Frauen. Ne?
0: Und der kennt das Leben gar nicht.
1: Er kennt das Leben gar nicht, kennt die Liebe auch nicht. Und dann gibt es ein Gewitter und der Turm fällt so halb um und dann kommt er frei und lernt zum ersten Mal das weibliche Geschlecht kennen und verliebt sich natürlich sofort in diverse Schäferinnen. Das Ganze ist eine Opera buffa, also eine komische Oper mit einem wunderbaren Libretto von Carlo Goldoni, der ja quasi die Opera buffa neu erfunden hat und auch Commedia dell'arte mit eingebracht hat und so weiter. Also wirklich lustig. Und ja, am Ende kann man sich denken, wird er sich eine Schäferin nehmen und heiraten und auch wieder der rechtmäßige König sein.
0: Und komponiert hat das Ganze Giuseppe Scarlatti, ein Verwandter der berühmten Scarlattis.
1: Ja. Vermutlich war es der Enkelsohn von Alessandro Scarlatti und der Neffe von Domenico Scarlatti. Man weiß es aber nicht ganz genau. Er ist als Klavierlehrer gestorben in Wien und er hat angegeben, dass er eben diese verwandtschaftliche Beziehung zur Familie hatte.
0: Also das Ganze hat ja schon auch Witz und es ist auch ein bisschen gesellschaftliche Satire vielleicht, die da so mit drin steckt. Hat das Berliner Publikum das verstanden? Oder das Potsdamer Publikum? Ist das angekommen? Konntet ihr das rüberbringen?
1: Ja, also ich glaube, das ist sehr gut angekommen. Die Inszenierung war sehr speziell, weil es war damals der französische Filmregisseur Emmanuel Mouret, den ich angesprochen hatte. Ich hatte in der Corona-Zeit viele seiner wunderbaren Liebeskomödien gesehen und war einfach Fan geworden. Man könnte sagen, so eine Art französischer Woody Allen. Und es war wirklich seine erste Opernproduktion und man kann sagen, es ist so eine Art Film gewesen auf der Bühne, was er da inszeniert hat. Sehr charmant. Und das hat den einen wunderbar gefallen, den anderen vielleicht nicht so, aber die Musik ist auf jeden Fall total gut angekommen.
0: Wir hören da jetzt noch eine Arie draus. Da hören wir diesen älteren Wächter von dem jungen Prinzen, der so ein bisschen neidisch beobachtet, wie der jetzt das Leben entdeckt und die Liebe. Und er würde ja auch gerne mal wieder, nur ist er halt jetzt schon etwas älter. Oder
1: genau,
0: so ungefähr.
1: Ja, er sagte, non sapea parlare. Also er sagte, ich konnte ja noch nicht mal sprechen und laufen und da war ich schon in Liebe zu den Frauen. Also dabei denkt er, die Liebe hat er doch für sich gepachtet.

0: Io non sapia parlare, das war die Arie des Calimone aus der Oper I portentosi effetti della madre natura von Giuseppe Scarlatti und gesungen hat João Fernandes.
1: Ja, falls Sie sich gewundert haben, worüber könnte er gesungen haben, er spielt hier die Rolle eines eifersüchtigen und etwas neidischen Wächters, der schon etwas älter geworden ist. Ach, und gerne etwas näher wäre an Mutter Natur und an die Kräfte, die Mutter Natur einem jüngeren Mann verleiht. Danach gab es dann noch ein instrumentales Zwischenspiel von Giovanni Battista Pergolesi.
0: Gespielt hat das Ensemble 1700 unter meiner Leitung.
1: Und das sagt Dorothee Oberlinger, heute mein Gegenüber hier im WDR3-Studio. Heute haben wir quasi das Finale deiner Zeit als unsere Künstlerin der Saison hier bei WDR3. Du hast eine ganze Reihe von Klassikforen moderiert und bist an allen möglichen Ecken und Enden in unserem Programm aufgetaucht. Und heute habe aber ich die Musik ausgesucht, weil ich finde, es gab da noch Fragen. Und eine Sache, die ich mich gefragt habe, jetzt waren wir ja quasi mit dir in Sanssouci in Potsdam, bei Friedrich dem Großen und in seiner Oper, diesem großen Staatsmann und ja auch Intellektuellen, der ja eben auch komponiert hat. Für sich selbst hat er komponiert als Flötist. Er hat ja Querflöte gespielt, Flauto Traverso. Dahin hat es dich aber nicht gezogen, oder? Als Blockflötistin hast du auch mit der Querflöte experimentiert?
0: Ja, ich habe in Köln studiert und auch im Konzertfach bei Günther Höller. Und der hat auch Traversflöte gelehrt und hat mir eine in die Hand gedrückt. Ich habe mir auch eine gekauft. Und nach wie vor spiele ich auch ab und zu im stillen Kämmerlein ein bisschen Traversflöte, aber auf die Bühne bin ich nie damit gegangen. Also die Blockflöte ist doch die größere Liebe, ja.
1: Und was hindert dich da an der Traversflöte?
0: Vielleicht ist es auch mangelnde Begabung. Also es ist natürlich, hat es viel mit dem Ansatz zu tun und dass man die hohen Töne einfach super gut bekommt. Und das hat ja auch sehr mit der Physiognomie der Spieler zu tun, also Lippenform und so weiter, dass man vielleicht natürlich einen guten Ansatz hat auf der Holzquerflöte. Und das ist mir nicht ganz so leicht gefallen und dann bin ich mal lieber bei der Blockflöte geblieben.
1: Dafür gibt es ja da dann auch entsprechend viele, ne? Wie viele hast du? Was waren es, an die 100?
0: Um die 100 Blockflöten liegen bei mir zu Hause im Regal, genau.
1: Nichtsdestotrotz hören wir jetzt eine Traversflöte, ein Konzert von Friedrich dem Großen in C-Dur, sein drittes Flötenkonzert, und unser Solist ist Christoph Hundgeburt.

0: Musik, die Friedrich der Große für sich selbst als Solisten geschrieben hat. Das wäre irgendwie so, als wenn ein heutiger Bundespräsident nebenbei auch noch ein bisschen komponieren würde und, weiß ich nicht, vielleicht Klavier spielen würde und, wie wir heute im Klassikforum schon erfahren haben, außerdem noch Intendant der Oper unter den Linden wäre in Berlin und sich interessante Komponisten suchen würde, um sie da zur Aufführung zu bringen. Das Konzert in C-Dur für Traversflöte, Streicher und Basso Continuo von Friedrich dem Großen, und wir haben Christoph Hundgeburt gehört mit dem Ensemble Sanssouci, und er hat es auch selbst geleitet. Ich bin Susanne Ockelmann und die Musik für heute Vormittag habe ich für Dorothee Oberlinger ausgesucht. Sie sitzt mir hier im Studio im BDR3 Klassikforum gegenüber und das ist heute das Finale mit einem lachenden und einem weinenden Auge. Dorothee Oberlinger ist in dieser aktuell jetzt zu Ende gehenden Konzertsaison unsere Künstlerin der Saison.
1: Ja, also ich

0: einer sehr ungewöhnlichen Kooperation, finde ich, mit dem Bratscher Nils Mönkemeyer. Ihr habt ein Album gemeinsam gemacht. Ich vermute, ihr habt euch irgendwo kennengelernt und fandet euch nett und jetzt müssen wir was zusammen machen. Was machen wir denn?
1: So ungefähr war das. Also ganz ursprünglich haben wir mal zusammen mit Reinhard Göbel im Schloss Engers brandenburgische Konzerte gespielt. Und er war damals Stipendiat und noch ganz, ganz jung. Und ich bin ja ein Eckchen älter als er. Und ja, das war das erste Mal. Und dann haben wir sowieso immer gesagt, wir möchten gerne was zusammen machen. Dann hat er, es gibt eine Sonate für Bratsche und Bassblockflöte. Die haben wir natürlich dann eingespielt auf einer meiner CDs. Und dann haben wir gesagt, so, und jetzt möchten wir ein Duo-Programm machen. Nur es gibt überhaupt keine Literatur für Bratsche und Blockflöte original. Und dann haben wir uns einfach die Werke gesucht. Also komponieren lassen, wir haben Sachen arrangiert. Und das hat uns eine große Freude gemacht.
0: Die Musik, auf die wir jetzt hinsteuern, stammt aus dem Mittelalter. Und insgesamt die Bandbreite eurer Musik reicht ja vom Mittelalter bis in die Moderne auf eurem Album. Mhm. Ist jeder losgezogen und hat geguckt, was könnte mir dann gefallen? Und dann habt ihr euch das zusammen angeguckt und ausprobiert? Oder wie seid ihr vorgegangen?
1: Ganz genau so. Und was ich an Nils so bewundere, ist einfach auch seine Kreativität und seine Entdeckerfreude. Und er macht so viele unterschiedliche Sachen mit seiner Bratsche. Es ist einfach sehr beeindruckend, überhaupt diese ganze Musikerpersönlichkeit. Und wir haben gesagt, ja, warum nicht Hildegard von Bingen, ganz frühe Musik aus dem Mittelalter probieren. Dann kann Nils mal der Bordun sein und ich eine der Sängerinnen, das ist ein Antiphon, was wir da eingespielt haben, O Ecclesia, ist ein Gesang für die heilige St. Ursula. Und da gibt es eigentlich, so in Bingen muss man sich das jetzt vorstellen, in der Kapelle gibt es eine Vorsängerin und dann ein Frauenchor, der immer antwortet darauf in diesem großen Kirchenraum. Und das haben wir uns dann dabei auch vorgestellt.

0: Kol Nidri, ein Gebet für Cello und Orchester von Max Bruch. Wir haben eine Variante für Bratsche gehört mit Nils Mönkemeyer und den Bamberger Symphonikern unter Markus Poschner. Und davor in Ecclesia, ein Hymnus für die heilige Ursula von Hildegard von Bingen. Das alles hier im WDR3-Klassikforum. Und dieser Hymnus, den haben Dorothee Oberlinger und Nils Mönkemeyer für ihre Instrumente bearbeitet für Blockflöte und Bratsche. Und Dorothee, du hast mir erzählt, da staune ich echt, nicht schlecht, das Kol Nidri hast du auch gespielt. Auf dem Cello.
1: Ja, genau. Ich hatte eine LP, das war so eine Serie, die hieß Music Minus One. Und das wurde gespielt vom Stuttgarter Kammerorchester. Und da fehlte halt dann der Solo-Cello-Part. Und den konnte ich dann sozusagen zu der LP drüber spielen. Und es hat mir wahnsinnig Spaß gemacht. Und auf der einen CD-Seite war Kol Nidri und auf der anderen Seite war ein Boccherini-Konzert für Cello. Und ja, die zwei Stücke habe ich immer rauf und runter genudelt zu Hause.
0: Aber das heißt ja auch, das ist eben das Schöne, das zu erfahren, Dorothee Oberlinger ist auch eine versierte Cellistin, sonst hättest du das ja nicht spielen können.
1: Gewesen.
0: Ja. Wir haben gerade schon gesagt, wir sind ein bisschen wehmütig, weil die schöne Zeit mit Dorothee Oberlinger als unser Gast der aktuellen Konzertsaison jetzt zu Ende geht und mit diesem Klassikforum zu Ende geht. Und es hat wunderbare Einblicke gegeben. Vielen, vielen Dank, ne, für alles, was du hier mit uns geteilt hast. Und ich möchte noch eine Sache erwähnen. Und zwar im vergangenen Dezember ist Dorothee Oberlinger mit dem großen Kulturpreis der Sparkassen Kulturstiftung des Rheinlandes ausgezeichnet worden. Das ist schon wirklich ein ordentlicher Preis. Also auch wirklich schön dotiert, muss man sagen. Und mit diesem Preis verbunden ist ein Förderpreis, ein Nachwuchspreis. Und den musstest du vergeben, den durftest du vergeben, Dorothee. Und den Preisträger, den du ausgesucht hast, den möchte ich gerne, dass du uns den noch kurz vorstellst.
1: Ja, das ist der Jakob Manz, seines Zeichens Saxophonist, Jazz-Saxophonist, aber auch fantastischer Blockflötist. Und ich habe ihn als kleinen Jungen kennengelernt. Ich war in der Jury eines Wettbewerbes, der vom Ensemble Wildes Holz unter Tobias Reisige ausgerichtet wurde. Und der hieß Wildwuchs-Wettbewerb. Und dann kam dann dieser kleine Junge auf die Bühne mit seiner Sopranblockflöte, wurde von seinem Lehrer am Klavier begleitet. Und was spielte er? Er spielte Jazz. Und zwar von so einer Art, dass ich dachte, na, das wird eine große Zukunft haben. Und dann irgendwann später sah ich in irgendwelchen Programmen von Philharmonien oder so seinen Namen auftauchen und dachte, das muss doch der gleiche sein, den ich damals gehört habe. Und ja, also ich finde, er ist ein Phänomen und es war toll, dass er hat sich gefreut über diesen Preis und ist dann auch zur Preisverleihung gekommen. Und wir haben zum Schluss sogar auch zusammen noch gespielt und das hat Spaß gemacht.
0: Aber er war nie dein Schüler.
1: Nein.
0: So hören wir die Blockflöte dann jetzt mal von Jakob Manz ganz anders.

0: The Turmoil, der Tumult, so würde ich das mal übersetzen, von und mit Jakob Manns, Blockflöte, und Johanna Summer, Klavier. Und Jakob Manns, Mitte 20, ist der Förderpreisträger beim Kulturpreis der Sparkassen im Rheinland im vergangenen Dezember. Und diesen Preis hat er verliehen bekommen von Dorothee Oberlinger, die den großen Kulturpreis verliehen bekommen hat. Ja. Dorothee, das finde ich super spannend, den kennengelernt zu haben. Wie so vieles Spannendes, was du hier in WDR3 mit uns geteilt hast. Als WDR3-Künstlerin der aktuellen Saison, wir haben Dorothee Oberlinger in 8 Klassikforen gehört. Es gab zu Beginn dieser Saison einen Opernmitschnitt vom Festival in Knechtsteden. Bei Musik hilft hast du gespielt im Herbst. Wir hatten diese große WDR3-Aktion Musik hilft. Was war da noch?
1: Ich habe Engels Nachtigallche gespielt, was ein Stück war, was ich für eine Sterbende gespielt habe. Und ich habe diese Geschichte erzählt.
0: Und dann gab es noch von Gordon Jacob noch ein Konzert, ne?
1: Ja, genau.
0: Mit dem Funkhausorchester. Wir durften dich ein bisschen begleiten zu einem Blockflötenwettbewerb in London. Man konnte Unterricht bei dir gewinnen. Dazu haben wir aufgerufen und dann gab es eine Stunde. Dazu gibt es eine Reportage in der Tonart. Also eine große Bandbreite und die kann man auch noch nachhören. Da gehen Sie einfach auf wdr3.de, aufs Klassikforum. Da haben wir das alles für Sie gesammelt.
1: Unglaublich, das habe ich schon wieder alles vergessen.
0: Ja, das war viel.
1: Das war eine ganze Menge.
0: Das war viel. Ja. Und in einer Woche, also heute in einer Woche im Klassikforum, kann man dich auch hören. Nämlich, du bist auch bei unserer WDR3 Klassikforum Gala aufgetreten, die am vergangenen Samstag stattgefunden hat und die wir in der kommenden Woche am Samstag senden. Also großer Einsatz für WDR3. Das ist ganz, ganz toll. Das Jäckste, Verrückteste, was du gemacht hast, das war am 11.11. Am 11.11. natürlich Auftakt der Karnevalssession. Da warst du in der Tonart mit Erik Boskraft zusammen, deinem Blockflötenkollegen. Und ihr habt ein Stück für uns bearbeitet. Ich habe mitbekommen, wie ihr geprobt habt.
1: Ja, also wir haben das sehr ernst genommen. Wir sollten ja zu Karneval was Passendes machen und wir hatten als Duo nichts auf Lager. Und dann haben wir uns also mit Kölner Karnevalsmusik beschäftigt. Mein Sohn sang im Kindergarten immer schon gerne "Und wenn jetzt Trömmelche jäht". Und das, da kommt ja sogar eine Flöte vor in dem Arrangement der Räuber. Und dann dachten wir uns, das ist doch für uns prädestiniert. Und es gibt halt ein historisches Trommelstück und das haben wir dann verbunden mit einem ganz eigenen Arrangement davon.
0: Was ich einfach so wahnsinnig beeindruckend fand, also jetzt sollte man doch meinen, Erik Boskraft ist jetzt also und Dorothee Oberlinger, das sind so arrivierte Solisten und ja im Konzertleben so wirklich ganz vorne und ihr habt gefeilt und geprobt und nein, nochmal von da bis zuletzt.
1: Bis zum letzten Moment, bis es eingespielt wurde vom Mikro.

0: eine Trombetta und wenn es Trömmische geht, für WDR 3 bearbeitet von Dorothee Oberlinger und Erik Busgraf. Liebe Dorothee, vielen, vielen Dank, dass du dich auf diese wunderbare Zusammenarbeit eingelassen hast mit WDR 3.
1: Liebe Susanne, ich habe dir zu danken. Ich habe von dir ganz viel gelernt im vergangenen Jahr.
0: Ja, das betrifft aber vermutlich eher so, was das Radiomachen anbelangt. Also ich würde sagen, der größere Gewinn ist hier. Egal, sagen wir Win-Win. Ja, Dorothee Oberlinger, unsere Künstlerin der Saison bei WDR 3 2025/26. Das war unser finales Klassikforum gemeinsam hier heute. Die meiste Musik habe ich ausgesucht, weil ich fand, es waren noch so viele Fragen offen. Ich hoffe, jetzt sind nicht mehr ganz so viele Fragen offen. Ich möchte noch kurz hinweisen, heute in einer Woche senden wir unsere Gala zum 40. Jahr des Klassikforums. Und da bin ich so froh, dass das zeitlich geklappt hat, Dorothee Oberlinger dabei. Und spielt natürlich wieder ein wunderschönes Programm gemeinsam mit Nuovo Aspetto. Mein Name ist Susanne Ockelmann. Ich hoffe, dass Sie mit Gewinn zugehört haben und weiter mit Gewinn dranbleiben. Haben Sie einen schönen Tag.

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0: 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Es ist 12 Uhr. 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
2: Die Nachrichten mit Detlef Dickmann. Guten Tag. Die Sperrung auf der Bahnstrecke Köln-Düsseldorf über Leverkusen geht vermutlich auf einen Akt von Linksextremisten zurück. Die Gruppe Kommando Angry Birds hat ein Bekennerschreiben veröffentlicht und schreibt darin, dass sie in Kabelschächten Brandsätze deponiert hätte. Seit gestern Nachmittag ist die Strecke gesperrt. Benedikt Schulz, WDR aktuell, erklärt, worauf Reisende sich einstellen müssen.
3: Also betroffen sind im Grunde alle Züge, die zwischen Düsseldorf und Köln über Leverkusen fahren. Und das sind nicht wenige. Es betrifft Nah- und Fernverkehr, die S-Bahn 6 etwa, die Regionallinien 5 und 6. Da ist dann jeweils ein Schienenersatzverkehr eingerichtet. Problematischer sind aber wohl die Fernverbindungen. Da fallen einige Verbindungen aus und die, die stattfinden, werden umgeleitet, was natürlich zu Verspätungen führt. Hinzu kommt, auf den Ausweichstrecken fahren jetzt natürlich deutlich mehr Züge als sonst. Also ist auch bei vielen anderen Linien heute mit Einschränkungen zu rechnen. Und die Bahn sagt, aktuell sei noch nicht absehbar, wann es wieder läuft und die Reparaturarbeiten, die würden noch mindestens bis in die heutigen Nachmittagsstunden andauern.
2: Apple verklagt den ChatGPT-Entwickler OpenAI. Apple wirft dem KI-Unternehmen vor, Firmengeheimnisse gestohlen zu haben. Beschuldigt werden unter anderem zwei ehemalige Apple-Mitarbeiter, die mit der Entwicklung des iPhones zu tun hatten, bevor sie zu OpenAI gewechselt sind. Nils Dams, WDR San Francisco.
4: Der Vorwurf von Apple, die beiden sollen bei ihrem Wechsel zu OpenAI streng geheime Informationen mitgenommen haben. Über Designs, den Herstellungsprozess oder die Lieferketten von Apple-Geräten. Dafür soll einer der Mitarbeiter einen Arbeitslaptop mit vertraulichen Daten nicht zurückgegeben haben. Apple hat bei einem Bundesgericht in Kalifornien eine 40-seitige Anklageschrift eingereicht. Demnach soll OpenAI ehemalige Apple-Mitarbeiter in Vorstellungsgesprächen auch nach geheimen Apple-Projekten befragt haben. Die Kandidaten sollten auch Prototypen der Geräte mitbringen. OpenAI ist vor allem für seinen KI-Chatbot ChatGPT bekannt, entwickelt aber schon länger auch mindestens ein Gerät, das möglicherweise eine Konkurrenz für Apples iPhone werden könnte.
2: Weitere Meldungen jetzt im Überblick. In Berlin ist eine Geiselnahme nach über 11 Stunden beendet. Ein Polizeisprecher sagte, der Täter sei überwältigt und die Geisel befreit. Der Mann war gestern Abend kurz vor Schließung in einen Supermarkt gegangen und hatte nach Angaben eines Mitarbeiters eine Angestellte als Geisel genommen. In Wesel soll heute ein größeres Polizeiaufgebot verhindern, dass der erste Christopher Street Day dort von Rechtsextremen gestört wird. Nur 2 Stunden vor der Demo für queere Rechte findet in der Stadt am Niederrhein eine Kundgebung der Partei Die Heimat, also der früheren NPD, statt. China und Japan feiern Erfolge in der Weltraumtechnik. Der chinesischen Weltraumbehörde gelang es, mit einer Plattform im Meer eine Raketenstufe wieder aufzufangen, die vorher einen Satelliten ins All gebracht hatte. In Japan machte eine wiederverwendbare Rakete einen 40-Sekunden-Flug. Bisher haben die US-Unternehmen SpaceX und Blue Origin einen Vorsprung bei recycelbaren Raketen.
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2: In Dortmund findet heute unter dem Motto Nordstadt Together zum 2. Mal ein Hafenfest statt. Es gibt Schiffsrundfahrten und ein großes Mitmach- und Kulturprogramm. Katja Leistenschneider, WDR Dortmund.
5: Nordstadt Together stellt das Dortmunder Hafenviertel ins Schaufenster. Da passiert im Moment ganz viel und das in einem Viertel, das sehr von Vielfalt und Zusammenhalt geprägt ist, so schreibt es die Stadt. Und die will das bei diesem Fest auch erlebbar machen. Ab 14 Uhr geht's am Kanalhafen los. Der Nachmittag steht dann ganz im Zeichen der Familien mit Hüpfburg und allem, was dazugehört. Am Abend geht's dann mit Live-Musik weiter. Der Eintritt beim Fest am Dortmunder Hafen ist frei.
2: Das war WDR aktuell. Das Wetter in Nordrhein-Westfalen, ein paar Wolken am Niederrhein lösen sich auf. Es scheint dann überall die Sonne, ist trocken und weiter hochsommerlich warm. In Winterberg 24 Grad, in Lemgo 29 und in Ratingen 31 Grad. Auch morgen viel Sonnenschein mit 25 bis 33 Grad, weiter sehr warm. Am Nachmittag können sich einige Wolken bilden, es bleibt aber trocken. Die Gefahr von Waldbränden nimmt weiter zu. Die Zeit 12.04 Uhr.
0: 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Mit seinen rhythmischen, eindringlichen Romanen hat Antonio Lobo Antunes die Weltliteratur bereichert. Im Frühjahr ist der große portugiesische Schriftsteller gestorben. 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

0: Unsere Großmutter knöpft dem Dienstmädchen Geld ab. Fürs Casino.
1: Ins Casino, Adelaide. Heute ist mein großer Tag. Ich spüre es.
0: Sie hat das gesamte Erbe am Spieltisch versetzt.
2: Ich mache alles, was Sie sagen. Aber den Hut nehme ich niemals ab.
0: Ich wagte nicht, Nein zu sagen. Er ist doch der Patron.
2: Damit Sie wissen, wer das Sagen hat. Halt still, Mädchen.
3: Ich zahle meiner Liebsten die Miete, den Strom, die Rechnung beim Metzger.
0: Glaub ja nicht, dass du mich nackt sehen wirst. Das ist der Blödmann, der unsere Miete zahlt.
4: Vater, ich hab keinen Vater, ich hab zwei Mütter. Vater!
3: Nenn mich nicht Vater, ich bin deine Tante.
2: Meine Schwester ist ein Flittchen. Clarisse, wo kommst du jetzt her?
0: Zumindest bin ich nicht schwarz wie du, Mulatte. Wenn meine Mutter dich nicht gekauft hätte, könntest du mein Dienstbote sein.
5: Heuschrecken mit einem Streichholz anzünden. Tauben erwürgen. Steine auf den Kanarienvogel werfen.
1: Mein Mann? Eine Flasche Whisky im Schlafanzug mit ein paar Knochen drin.
2: Beim Verhör ein bisschen nachhelfen. Scheißkerl, Verräter, Kommunist. Mit dem Zahnbohrer, mit ein paar Spritzen.
6: Herr Doktor, ich kann jetzt wieder Sterne schieben.
7: Die Welt des Antonio Lobo Antunes. Ein menschliches Palimpsest, das mit jeder Schicht neue Ungeheuerlichkeiten zutage fördert. Familiengeheimnisse, Lebenslügen, Erbschleichereien, politischer Opportunismus, Häme und Rassismus. Herrische Großgrundbesitzer pflegen ihre Kontakte zur Geheimpolizei. Mediokre Frauchen schikanieren in den portugiesischen Kolonien die Afrikaner. Töchter aus guter Gesellschaft legen sich für abgehalfterte Sugar Daddies hin. Gehörnte Ehemänner, die sich das Dienstmädchen vornehmen. Psychisch lädierte, Kranke, Sterbende. Uneheliche Kinder, verleugnete schwarze Schafe, versteckt auf Dachböden, verraten und verkauft. Während die oberen 10.000 von Portugals Glanz und Glorie träumen, platzt dem verblichenen Imperium mottenzerfressener Werk aus den Nähten. Und dann die Liebe. Alles hat seinen Preis. Liebe ist ein Tauschgeschäft, bei dem jeder auf den eigenen Vorteil bedacht ist.
8: Sometimes I ask myself, is that real? Is it like this? You know?
9: Manchmal frage ich mich, ist das alles wahr? Wo stehe ich in dieser Welt? In fast allen meinen Büchern befasse ich mich mit diesen Fragen. Wer bin ich? Was ist der Sinn des Lebens? Wer sind meine Eltern? Was bedeutet Leben?
7: Der portugiesische Schriftsteller ist menschenscheu. Interviews sind ihm ein Graus. Er antwortet mit inneren Monologen, wie aus einer anderen Welt. Reagiert auf ein verbindliches Lächeln, schroff. Literarische Fragen enden im Nichts. Nach einer Weile spürt man die Qual eines Mannes, sich dialogisch in Worte fassen zu müssen.
8: I remember Hokusai, the when he was 80, he said, if God will give me 5 years more to live, perhaps I will become a painter.
9: Als Hokusai 80 Jahre alt war, sagte er, wenn Gott mir noch weitere 5 Jahre gibt, werde ich vielleicht Maler werden. Ich weiß nicht. Was wollte ich gerade sagen? Meine Mutter. Sie sind jetzt beide sehr alt. Mein Vater liegt im Sterben. Meine Mutter ist blind. Das Ende alter Menschen ist entsetzlich. Meine Mutter sagte mal zu mir, das Einzige, wofür du dich interessierst, sind Bücher und Frauen. Das war eine ziemliche Überraschung. Nicht zu schreiben ist der Tod.
7: Allein sein und schreiben. Von Kindesbeinen an. Als junger Erwachsener schreibt Antunes mehrere Romane, nur um sie hinterher wieder zu vernichten.
9: Ich habe nur Mist geschrieben.
7: Mit 37 Jahren veröffentlicht er sein erstes literarisches Werk. Elefantengedächtnis ist eine autobiografische Montage mit 2 Hauptmotiven, dem Alltag in der Psychiatrie und dem Kolonialkrieg gegen Angola. Geschrieben von Antunes, dem praktizierenden Psychiater und dem ehemaligen Soldaten der portugiesischen Armee.
9: Es war der Roman eines Unbekannten. in einem Verlag, der fast nicht existierte.
7: Elefantengedächtnis erscheint 1979, 5 Jahre nach der sogenannten Nelkenrevolution. Die portugiesische Leserschaft stürzt sich auf das Werk des völlig unbekannten Autors. Es wird innerhalb weniger Wochen 200.000 Mal verkauft. Noch im selben Jahr veröffentlicht Antunes einen zweiten Roman, der bereits einige Zeit in der Schublade lag, Der Judaskuss. Die korrekte Übersetzung des Titels müsste eigentlich lauten Am Arsch der Welt. Verkaufte Exemplare in Portugal 600.000. Seitdem schreibt und publiziert Antunes mit obsessiver Energie.
9: Ich kann überall schreiben. Ich habe es im Krieg, im Krankenhaus gemacht. Ich schreibe in Hotels, wo auch immer. Um zu schreiben, brauche ich nichts weiter als einen Stapel Quartblätter und einen Kugelschreiber.
8: It's 70 meters to my club. No, listen.
9: Das ist so intim wie Liebe machen. Normalerweise stecke ich es in die Jackentasche. Es war schrecklich. Einmal ging es auf einer Reise verloren. Deshalb stecke ich es jetzt immer. Ich weiß nicht, wo ich es hingetan habe. So sieht es aus.
7: Die handschriftlichen Manuskripte von Antonio Lobo Antunes. Das sind kleine, lose Notizblätter, bis zum äußersten Rand beschrieben in winziger Schrift, voll umrahmter Passagen, Leerstellen im Text, Linien wie Wegweiser. Sie erinnern an Landkarten aus der Zeit der Entdecker, verrätselt, nicht entzifferbar für Außenstehende. Jedes Blatt trägt einen merkwürdigen Briefkopf. Hospital Miguel Bombarda, Servicius Clinicus. Die psychiatrische Klinik von Lissabon. Seit Jahren sucht Antunes, der ehemalige Psychiater, jeden Vormittag seinen früheren Arbeitsplatz auf. Hier entstehen, mit Blick auf den hospitalisierten Wahnsinn, die handgeschriebenen Erstfassungen seiner Bücher.
8: You know why I do like that? It's like that. I do like that because my parents didn't want me to write.
9: Wissen Sie, warum ich das mache? Weil meine Eltern nicht wollten, dass ich schreibe. Ich sollte studieren, zur Universität gehen. Es gab also diese Zettel aus dem Krankenhaus meines Vaters. Ich habe beim Schreiben immer ein offenes Geografie- oder Geschichtsbuch darüber gelegt. Und so konnte ich es dann schnell umklappen. Das habe ich mir damals so angewöhnt. Ich schreibe immer noch so, weil es verboten war. Und sogar heute schreibe ich in einem aufgeschlagenen Buch. Wenn Sie also reinkommen.
7: Wenn Sie also reinkommen, Sie, die großbürgerlichen Eltern aus einer einflussreichen Dynastie, wo man die Eltern siezt und sich niemals umarmt. Hüter von Tradition und vollendeten Umgangsformen. Sie zwingen den 16-Jährigen in ein Studium der Medizin, damit aus ihm was Ordentliches wird.
8: For them is too strange. My mother.
9: Für meine Eltern ist das eigenartig. Meine Mutter sagt immer, wie kannst du mit dem Schreiben so viel Geld verdienen? Und für meinen Vater ist das kein seriöser Beruf. Das habe ich auch in meinem Kopf drin. Schreiben ist kein ordentlicher Beruf. Es ist schon komisch, dafür bezahlt zu werden.
7: Antunes' Lebensgeschichte prägt deutlich seine erzählerischen Motive. Aber zwischen persönlichen Erfahrungen und künstlerischem Werk pulsiert der transformierende Akt des Schreibens. Die psychiatrische Klinik Miguel Bombarda ist unverhüllter Schauplatz des frühen Romans Einblick in die Hölle, ein Ort des Grauens, wie die Gemälde von Hieronymus Bosch, ohne Hoffnung, ohne Wiederkehr.
6: Die Kranken im Hospital Miguel Bombarda, dachte er, während er die Menge der Nachthemden betrachtete, die stumm auf den Resopalstühlen saßen, schluchzen nicht, protestieren nicht, weinen nicht. Es sind graue Leichen, arme, kastrierte Leichen, die flach atmen, schwindelig von Beruhigungsmitteln, fett von Tabletten und Kapseln, sich von Zimmer zu Zimmer bewegen, mit ihren Stoffschuhen über die vom Gebrauch konkav gewetzten Bohlen des Fußbodens schlurfen.

0: Die Kranken, die das Fliegen lernten, sammelten sich mit den Armen wedelnd an den Scheiben, suchten nach einem Spalt in den Rahmen, damit sie hereinkommen und im Krankenhaus summen konnten, wie die Fliegen im Halbdunkel eines Zimmers. Ihre riesigen, klebrigen Insektenfinger auf den Betten, den Liegen, den verglasten Schränken niederlassen konnten. Von dem Punkt aus, an dem ich mich befand, sah ich ihre leeren Gesichter, ihre hohlen Augen, ihre ausdruckslosen Münder, die Anzüge, die im verbrauchten Nachmittagslicht zappelten. Es waren meine Kranken, die da flogen. Die Kranken der zweiten Männerstation. Wir reden morgen, sagte ich jeden Tag zu ihnen. Morgen reden wir im Sprechzimmer miteinander. Aber ich setzte mich nie an den Schreibtisch, um ihnen zuzuhören. Und jetzt flogen meine Kranken im Hof gegen die Scheiben. Flogen, indem sie ihre Baumwollflügel wie wackelige Räder gegen die Scheiben bewegten. Sie näherten sich mir fliegend, warteten vielleicht auf ein Wort, eine Geste, ein einfaches, billiges, leichtes Winken kumpelhafter Sympathie.
1: In seinem autobiografischen Roman »Einblick in die Hölle« verwandelt Antunesch die moderne Psychiatrie in ein Folterlaboratorium. Geistig Verwirrte werden zu sedierten Kreaturen ihres Menschseins beraubt. Hämische Pfleger treiben ihre Gaudi mit den Irren. Die Ärzte verordnen Tabletten und Spritzen, damit Ruhe ist. Die Welt der Zweireiher trifft auf die Welt der Nachthemden.
2: Wer sich ordentlich benimmt, meine Lieben, der hat ein Recht auf ein Wochenende zu Hause. Wer sich nicht ordentlich benimmt, der wird gleich mit Injektionen bestraft, aber hallo, und schläft den chemischen Schlaf absoluter Dunkelheit, die so vollkommen schwarz ist wie die Nächte der Blinden.
3: Ich wählte die Fachrichtung Psychiatrie. Und als ich das erste Mal ins psychiatrische Krankenhaus kam, hatte ich das Gefühl, eine Mischung von Szenen aus einem Film von Fellini und dem Haus meines Großvaters zu sehen. Das psychiatrische Krankenhaus war eines dieser riesigen, finsteren, bedrohlichen Gebäude, voller merkwürdiger Menschen, die dich anhielten, anfassten. Sie erinnerten mich wie eine Erscheinung an die alten, halbverrückten Onkel und Tanten aus Brasilien, die durch die Flure des Hauses der Familie schlichen.
1: Wahnsinn, Krankheit und Tod sind beständige Mitspieler in Antuneschs Romanen. Sie gehören nicht nur zu den individuellen Erfahrungen des ehemaligen Psychiaters, sondern sind das Trauma einer ganzen Generation. Gemeint ist der 13 Jahre dauernde Kolonialkrieg in Angola. Wie alle jungen Männer der Ära Salazar und Caetano wird Antunesch für 4 Jahre zwangsrekrutiert. Er ist 29, als er seinen Einberufungsbefehl zum Militär bekommt.
3: Ich erinnere mich besonders daran, wie sehr ich in der Silvesternacht des Jahres 1970 geweint habe. Es war eine schreckliche Nacht für mich, denn am 6. Januar sollte ich in den Krieg ziehen.
4: Ich ging in das Lager der Kompanie, betrachtete die Särge auf den Holzkisten und sagte laut, »Ich will da nicht hin. Ich will da nicht hin. Ich will da nicht hin.«
1: Der Angola-Krieg wirkt wie eine beständige Hintergrundstrahlung in Antuneschs Werk. Er taucht als Flashback in den Erinnerungen seiner Romanfiguren auf und bildet das zentrale Sujet in den frühen Büchern.
3: Ich rede nie vom Krieg, weil er zu entsetzlich war. Ich werde nicht vom Krieg reden.
1: So im zweiten Roman, der Judaskuss, dem rasenden, wütenden Monolog eines aus dem Angola-Krieg heimgekehrten Soldaten, der seine Erinnerungen heraufbeschwört. Es tauchen Personen auf, die Antunesch selbst kennengelernt hat. Traumatische Episoden mit Selbstmördern, Vergewaltigungen.
3: Das ist unmöglich. Ich spreche sehr selten darüber. Man könnte einen Essay oder eine Reportage darüber schreiben. Aber ein Roman. Es war so grauenvoll, wissen Sie. Jeder Krieg ist grauenvoll, unfair. Ich bin daher der Meinung, dass es unmöglich ist, darüber zu schreiben. Vielleicht hier und dort mal eine Kleinigkeit.
2: Wie ich da in einem Loch lag und darauf wartete, dass der Angriff aufhörte, die starren, hohen Silhouetten der Eukalyptusbäume wie düstere Zeugen eines Duells betrachtete, mit einer unnützen G3 in den schwitzenden Händen und einer Zigarette im Mund, da entdeckte ich mich als eine Gestalt Becketts, warten auf die Granate, Godot als Erlöser. Die Romane, die ich schreiben wollte, stapelten sich im Dachgeschoss meines Kopfes wie ausrangierte Apparate, die nur noch einen Haufen wirres Zeug darstellen.
1: Als Militärarzt, der die Versehrten und Verstümmelten behandeln musste, lebte Antonesch.
3: Ich habe dort nicht gelebt. Ich bin dort gestorben.
1: Verbrachte Antonesch über 2 Jahre im angolanischen Hinterland, dicht an der Grenze zu Sambia, von wo aus die Unabhängigkeitskämpfer agierten. Im Zusammenspiel mit der Geheimpolizei und Söldnern aus Zaire und Südafrika sollten die portugiesischen Soldaten die letzte Bastion des Kolonialreichs verteidigen. Die Angst, 10.000 Kilometer von zu Hause entfernt getötet zu werden, in einem sinnlosen Krieg, den keiner gewinnen konnte, durch eine Bodenmine, eine Panzerfaust oder den gezielten Schuss eines unsichtbaren Feindes. Diese Angst bohrte sich den jungen Soldaten bis ins Mark.
2: Wir waren Fische, verstehen Sie? Stumme Fische in Aquarien aus Stoff und Metall, wild und zahm zugleich. Trainiert, uns ohne Protest in den Särgen der Truppe auszustrecken, damit man uns darin einlöten, mit der Nationalflagge bedecken und im Schiffsbauch nach Europa zurückschicken konnte. Mit der Kennmarke im Mund, damit uns auch die geringste Anwandlung, einen Schrei der Revolte auszustoßen, versagt blieb.
3: Schauen Sie, ich war in Angola. Ich habe entsetzliche Dinge getan. Ich fühle mich nicht schuldig. Ich habe entsetzliche, grausame Sachen gemacht. Ich fühle mich nicht schuldig. Ich frage mich, warum nicht? Ich habe getötet. Manchmal fragt man sich, warum Männer im Krieg sind.
2: Dann steigt ganz deutlich, wie vor 8 Jahren, die Erinnerung an meine Feigheit und Bequemlichkeit auf, die ich für immer in irgendeiner verlorenen Schublade des Gedächtnisses versenkt glaubte. Und eine Art, wie soll ich sagen, Reue lässt mich wie ein gehetztes Tier, das weiß ist vor Scham und Angst, in meinem Zimmer in einem Winkel hocken, den Mund auf den Knien. Und so warte ich auf den Morgen, der nicht kommt.

0: Daheim in Portugal derweil nichts Neues. Im Mutterland geht das Leben weiter, wie gewohnt. Von Krieg kein Wort. Die aus Angola zurückkehrenden Soldaten sind das schlechte Gewissen der Nation, an denen man lieber vorbeischaut. Traumatisierte, verrohte Männer, die Unsagbares getan und ertragen haben.
1: So kommen die alle aus Afrika zurück. Die Ärmsten.
0: Was in Angola passiert ist, bleibt tabu. Auch Antonio Lobo Antunes stößt in Lissabon nach 26 Monaten Kriegseinsatz auf Schweigen und Verdrängung. Man schreibt das Jahr 1973. Caetano, der Nachfolger des Diktators Salazar, ist noch an der Macht.
2: Niemand sprach vom Krieg, als würde er überhaupt nicht stattfinden. Als ich zurückkam, haben mir alle gesagt, ich hätte mich gar nicht verändert. Und ich wurde wütend, weil ich mich sehr wohl verändert hatte. Wie sollte es auch anders sein? Ich hatte Fußballspiele gesehen, bei denen der Ball ein menschlicher Kopf war.
1: Du bist dünner geworden. Ich habe immer gedacht, dass das Militär aus dir einen Mann macht. Aber mit dir ist das hoffnungslos.
3: Wir waren ein Nichts für diesen Sakristeistaat, dem wir scheißegal waren, der uns als Versuchskaninchen benutzt hat. Und jetzt haben sie wenigstens so viel Angst vor unserer Gegenwart, vor der Unvorhersehbarkeit unserer Reaktionen und vor der Reue, die wir verkörpern, dass sie einen Bogen um uns machen, wenn sie uns von Weitem sehen.
0: In Angola erlebt Antunes nicht nur Napalm-Einsatz und Folter durch die Geheimpolizei, sondern den ganz normalen Rassismus der weißen Siedler. Viele von ihnen leben seit Generationen auf afrikanischem Boden und erlauben sich einen komfortablen Lebensstil auf Kosten der schwarzen Bevölkerung. Die europäischen Herrschaften dürfen fast alles. Zwangsarbeit, Deportation, unterschlagene Löhne, Prügel.
4: Es ist ja nicht so, dass die Afrikaner nicht wie wir sind. Natürlich sind sie wie wir. Aber die Armen sprechen ja nicht mal Portugiesisch.
2: Man erfindet nichts. Fantasie ist die Art, wie man Erinnerung ordnet. Alles hat mit der Erinnerung zu tun.
0: Die Gegenwart ist der Status quo, von dem aus die Verflechtungen der Romanfiguren aufgespult werden. Eine Art karge Rahmenhandlung, die verschiedene Zeitebenen der Vergangenheit öffnet. Und damit beginnt die Erinnerung. Erinnerung an Überheblichkeit und Zynismus in der letzten Enklave des untergehenden portugiesischen Weltreichs. Portugals strahlende Größe. Angola, wo die Schwarzen schlimmer als Tiere behandelt werden.
5: All dieser Fürsorge zum Trotz wurden die Schwarzen aus der Hochebene von Huambo, die vom Verwalter für einen Sack Samen an die Bauern verkauft wurden, nicht müde, an der Ruhr zu sterben, sobald sie auf den Viehwagen hier angekommen waren. Sie taten so, als seien sie von der Reise erschöpft, um nicht zu arbeiten, fingen gleich mit Erbrechen und Fieber an. Der Verwalter, der sich nicht davon abbringen ließ, dass sie absichtlich in Agonie verfielen, steckte, um ein Exempel zu statuieren, dem Häuptling einen Eiswürfel in den After. Doch bereits am Mittwoch war der Häuptling ein Mann mit eiserner Gesundheit, gnädige Frau. Das ist der Widerspruchsgeist dieser Rindviecher. Tot und begraben. Und seine getreuen Untertanen beeilten sich, ihn nachzuahmen.
0: Wie in einem Wachsfigurenkabinett lässt Antunes in Portugals strahlende Größe eine ganze Corona an dünkelhaften Parvenus auftreten. Jeder will etwas Besseres sein. Es ist die Geschichte einer maroden Familie in Angola, der gesellschaftlicher Status über alles geht und die dennoch unter erbärmlichen Umständen in Lissabon stranden wird.
2: Portugals strahlende Größe. Über

0: unter ihrem Stand.
1: Wo hast du denn diesen Hans Wurst aufgetan?
0: Der gehörnte Ehemann nennt seinen Alkoholismus eine vorübergehende Unpässlichkeit.
2: Wenn du nicht antwortest, wird beim Bestattungsunternehmen angerufen und das Begräbnis bestellt. Da sparen wir am Doktor und an Tabletten.
0: Die sadistischen Anwandlungen des geistesgestörten Sohnes,
2: lass die Tierchen los, Rui,
0: sind ungezogene Spielereien. Die Tochter probt den sozialen Aufstieg mit spendablen Herren. Und dann ist da noch der gemeinsame Bruder Carlos. Hellhäutig, mit glatten Haaren und schmalen Lippen. Ein zwanghaft anständiger Mann, an dem irgendetwas faul ist.
3: Es ist eine Schande, ihn hier im Haus zu haben.
0: Carlos ist der illegitim gezeugte Sohn des Hausherrn, Resultat einer Affäre mit einer schwarzen Bediensteten. Normal ist, dass die Männer fremdgehen. Wenn sie sich mit einer Afrikanerin ins Bett legen, wird es peinlich. Wenn dabei auch noch ein Kind?
2: Wenn ein europäisches Kind im eingeborenen Dorf von einer dahergelaufenen Afrikanerin auf dem Rücken rumgetragen wird.
0: Dann zückt die Patroa das Scheckbuch, um der schwarzen Mutter den Bastard abzukaufen. Lieber den hellhäutigen Mischling in der eigenen Familie verstecken, als sich den boshaft ausgestreckten Zeigefingern der feinen Kreise auszusetzen. Man ist schließlich wer. Auch wenn der Gatte säuft, die Tochter ein Flittchen und der leibliche Sohn ein Psychopath ist. Nichts ist schlimmer als der gesellschaftliche Abstieg.
4: Ehemänner, die in Europa Verkäufer oder Dienstboten sein würden. Und in Afrika hatten sie dann Pferde, Angestellte, englische Möbel, deutsche Autos, Abendessen beim Gouverneur, machten Ferien in Durban. Die Hochzeitskuchen der Töchter wurden aus Negasche gebracht. Sie besaßen Geschirr aus chinesischem Porzellan, Hähne aus Kristall in Kampfpose.

0: Ich habe Salazar niemals gesehen. Er war unsichtbar. Er hatte keine Frau, keine Kinder, nichts. Er war nicht reich. Er starb verarmt. Niemand sah ihn jemals. Er war ein unsichtbarer Mann. Und alle hatten Angst.
1: Es sind vor allem ehemalige Militärs aus Angola, Mosambik und Guinea-Bissau, die die portugiesische Diktatur am 25. April 1974 stürzen, die den Wahnsinn nicht mehr zulassen, im afrikanischen Busch für einen versteinerten, reaktionären Staat zu sterben. Das ist der Beginn der Nelkenrevolution. Die ehemaligen Herren wissen, dass sie für die Jahrhunderte dauernde Demütigung der Afrikaner werden büßen müssen. Mit dem privilegierten Leben ist es aus. 2 Millionen Weiße verlassen Hals über Kopf die ehemaligen Kolonien.
2: Wegen dieser schwachsinnigen Demokratie hauen sie vor den Niggern ab.
1: Viele der weißen Rückkehrer betreten zum ersten Mal in ihrem Leben portugiesischen Boden. Ohne Unterkunft, ohne Geld oder Angehörige stehen die Retornados vor den Trümmern ihres großbürgerlichen Lebens. Sie sind nicht willkommen. Niemand hat auf sie gewartet. Für die meisten Rückkehrer ist das Tor zur besseren Gesellschaft fest verschlossen.
0: Der Roman »Die Rückkehr der Karavellen« hatte in Deutschland einen erstaunlichen Erfolg. Es ist eine Art Anti-Epos und wurde von der Rechten und der Linken gleichermaßen angegriffen. Die Rechte hat mich angegriffen, weil ich ihrer Meinung nach schlecht über die großen historischen Figuren geredet hätte, die die Heimat erschaffen haben.
3: Es war einmal ein Mann namens Luís, dem das linke Auge fehlte.
1: Luís de Camões, Schöpfer des Heldengedichts Lusiaden.
3: Der mindestens 3 oder 4 Wochen auf dem Kai von Alcantara auf dem Sarg seines Vaters sitzend darauf wartete, dass das nächste Schiff sein Gepäck brachte. Er hatte den Schauerleuten, einem betrunkenen portugiesischen Feldwebel und den Angestellten der Zollbehörde die Eigentumsurkunde für sein Haus und alles Geld gegeben, hatte gesehen, wie sie den Kühlschrank, den Herd und den alten Chevrolet an Bord einer Karavelle hieften, die zum Auslaufen bereit war.
1: Schon der

0: Titel »Rückkehr der Karavellen« ist eine Anspielung auf die Seefahrernation Portugal. Bis heute stehen die Karavellen als Synonym für Entdeckungs- und Eroberungsfahrten. Und Luís de Camões, dichtender Haudegen, besang diese Großtaten. Nicht so bei Antunes.
1: Ehrlich, ich hätte nie gedacht, dass Lisboa so ein Labyrinth aus Fenstern mit schmalen, von den Säuren des Tejo angefressenen Balkons ist. Die heiligen Kühe dieser Trambahnherden, diese Kolonialwarenläden mit ihren Mandeltütchen und Likörflaschen. Ehrlich, ich hatte mir Obelisken, Säulen und Märtyrer aus Stein, von der ziellosen Brise des Abenteuers durchwehte Plätze vorgestellt. Stattdessen fand ich gichtige Gassen, Gässchen mit Rentnern und widerliche Läden, ehrlich. Ich hatte mir eine Bucht voller nach Zimt und Muskat duftender Karavellen mit gesetzten Segeln vorgestellt. Und am Ende traf ich nur auf eine Nacht von vergessenen Häusern.
0: In seinem 1988 erschienenen Roman lässt Antunes die Helden der Vergangenheit auf Schiffen und mit Flugzeugen nach Lissabon zurückkehren, mitten hinein in die Nelkenrevolution. Sie sind Teil der Flüchtlingswelle aus den ehemaligen afrikanischen Kolonien. Namen und Charaktere erinnern an die historischen Vorbilder. Ihre Mentalität entspricht jener der weißen Siedler.
2: Ich habe nichts zu Abend gegessen. Zum Teufel mit der Freiheit. Wenn das die Freiheit ist, will ich meine Kabarets in Luanda wieder haben.
0: Pedro Álvares Cabral, Seefahrer, entdeckte im Jahre 1500 Brasilien.
2: Meine Kabarets in Luanda und meine räudige Morgenröte in der kühlen Jahreszeit. Will ich meine Negerslums, will ich meinen Afrika-Misthaufen von damals wieder haben, als ich weder Hunger hatte, noch mich schämen musste.
0: Vasco da Gama ist ein Spieler, der mit König Dom Manuel auf einer vergammelten Baustelle Karten drischt.
1: Er traf auf einen gealterten Fürsten, der mit dem Zepter die Fliegen vertrieb, eine Blechkrone mit Glasrubinen auf dem Kopf trug, den Apfelmusatem eines Diabetikers hatte und auf der Bank eines gotischen Fensters hockte.
0: Manuel de Sousa de Sepúlveda, Kriegsheld in Indien, will seinen Alterssitz am Meer beziehen. Pech gehabt. Da sind schon andere.
3: Sieh mal einer an. Einer, der nicht weiß, was Sozialismus ist, dieser Analphabet. Er ist gerade aus Afrika gekommen, der Arme. Er ist seit Ewigkeiten nicht hier gewesen, hat unsere schwarzen Kameraden ausgebeutet. Glaubt, das hier ist seine Wohnung. Das hier gehört dem Volk, mein Freund. Das gehört der ruhmreichen Avantgarde des Proletariats. Das hier wurde revolutionär besetzt, verstanden?
2: Meine Masken aus Luanda waren verschwunden. Mein Mahagonischrank hatte sich in Luft aufgelöst. Wo ist mein Leopardenschild? Ich sehe es nicht. Wo sind meine Elfenbeinelefanten? Sie haben sie mir gestohlen. Wo sind meine Regale mit den Fossilien, meine äquatorialen Käfer, meine Bilder mit den Brandrodungen? Denn was ich jetzt hier vorfinde, sind nur Wäscheleien, an denen Zigeunerblusen trocknen. Löcher im Putz, Teller mit Resten vom Mittagessen, ein Geruch nach saurer Milch und dritte Klasse Abteilen.
0: Der Indienmissionar Francisco Xavier hat in Lissabon eine Pension für mittellose Rückkehrer aufgemacht. Die weiblichen Gäste schickt er auf den Strich. Luís de Camões wird, zusammen mit schwindsüchtigen Rückkehrern, per Reisebus an die Küste verfrachtet. Dort sitzen sie und warten auf die Ankunft des jungen Königs Sebastião. Der gilt freilich schon seit 500 Jahren als verschollen.
4: Das alles fiel in einer Nacht. Ich war wie alle überrascht, obwohl ich etwas davon wusste, weil mein Hauptmann einer der ideologischen Köpfe dieser Bewegung war.
0: Mit der Nelkenrevolution verliert Portugal nicht nur seine letzten Kolonien, vor allem endet der Albtraum einer fast 40 Jahre dauernden Diktatur.
4: Und dann begriffen es die Leute. Die Menschen hatten Angst, weil sie jetzt frei waren. Sie waren nicht glücklich, sondern ängstlich. Denn sie wussten nicht, was man nun durfte oder lieber bleiben ließ.

0: Antunesch ist kein Mann schneller Parteilichkeit, der an den gerechten, besseren Menschen glaubt. Seine Literatur ist von Skepsis, wenn nicht Pessimismus, durchzogen. Trotz harscher Distanz zur eigenen bourgeoisen Herkunft fraternisiert der Schriftsteller weder mit der politischen Linken noch mit den sogenannten einfachen Leuten. Sie erscheinen eher als sporadisch auftauchende Nebenfiguren, entsprechend den realen Machtverhältnissen. Der zentrale Schauplatz menschlicher Gemeinheiten ist die Trinität von Großbürgertum, Militär und Kirche. Ein Dreigespann, das die Zügel der Macht 500 Jahre lang in den Händen hielt.
1: Die Armen stehen früher auf, weil sie nicht die Glücklichen ins Casino oder zu den Auktionen oder ins Kino oder in todlangweilige Samstagabendkonzerte gehen müssen. Meine Mutter hatte recht, wenn sie behauptete, dass man die Armen beneiden müsse. Mag sein, dass es eine Sünde ist, so etwas zu sagen, aber es ist keine. Weil sie das Glück haben, dass sie nicht Unmengen von Freiluftfestlichkeiten für São Vicente de Paula und sündhaft teure Rote Kreuz-Tees absolvieren müssen. Man kann fast neidisch auf sie sein. Denn ihre einzige Verpflichtung besteht nur darin, darauf zu warten, dass wir sie besuchen. Oder darin, zur Tuberkulose-Sprechstunde zu gehen. So dass ihnen ganze Tage zur Verfügung stehen, das zu tun, worauf sie Lust haben. Betteln, husten, Kinder haben, in den Mülleimern rumwühlen, mit dem Schorf auf ihren Wunden spielen, sich die Zähne ausfallen lassen, was weiß ich. Der Herr Prior, die Gabel in der Luft, tadelnd zu meiner Mutter, während er sich noch einmal vom Soufflé nahm. Hören Sie, es ist nicht schön, neidisch zu sein, sehr verehrte Donna Filomena. Drei Ave Maria und ein Vaterunser als Buße, und zwar gleich.
2: Die Aristokratie ist von einer offensichtlichen Dummheit und Kulturlosigkeit, von einer Unfähigkeit zu denken charakterisiert. Sie hat eine rein pragmatische Intelligenz und viel Geschick, mit Geld umzugehen. Heute tragen sie gute Parfums, ihre Frauen sind sehr schön und sie wissen, wie man im richtigen Tonfall lacht. Und das ist sehr wichtig.
0: Antunesch weiß, wovon er spricht. Seine Eltern und Großeltern verkehrten in genau jenen Kreisen der portugiesischen Oberschicht, die im Handbuch der Inquisitoren Zielscheibe von beißendem Sarkasmus ist. Ein ganzes Arsenal Macht, Geld und sexgieriger Figuren tritt gegeneinander an. Großgrundbesitzer, Bankdirektoren, betrügerische Ehefrauen.
3: Es ist beschämend, dies zu sagen. Aber in Wahrheit gibt es drei Sorten Leute. Uns, die möchte gerne, und die, die die möchte gerne Aufsteiger nennen.
0: Dazwischen interpoliert Antunesch kapitelweise jene Menschen, ängstlich, kleinmütig, die von der Oberschicht nur als nützliche Staffage wahrgenommen werden. Köchin, Magd, Chauffeur, Hausmeister. Kurz, das Dienstpersonal.
3: Was mich betrifft, so ist mir die Unmöglichkeit der Demokratie als kleiner Junge klar geworden, als ich mich bei meiner Mutter über die Dummheit eines Dienstmädchens beklagte. Und meine Mutter aus den Tiefen des Parimatsch, wo sie sich über die Heirat irgendeiner Prinzessin informierte, sagte, wenn sie nicht dumm wäre, wäre sie nicht Dienstmädchen.
2: Ich weiß nicht, ob meine Übersetzer das mitbekommen, aber in meinen Büchern spiele ich ständig damit. Wer einer Klasse angehört, will sofort der nächsthöheren angehören und ähnelt am Ende allem, nur nicht der Oberklasse. Die Regeln zwischen den Klassen sind sehr kompliziert. Diejenige, die den Status einer Donna erhalten hat, wird wütend, wenn du sie Senora nennst. Aber wenn du Senora Donna zu ihr sagst, wird sie auch wütend.
0: Die Akteure im Handbuch der Inquisitoren entlarven sich ungewollt dem Leser, der der eigentliche Inquisitor ist. Gemeinheit, Verrat, Standesdünkel aller Orten. Der Sohn mit den besten Kontakten zu faschistischen Militärs trickst den eigenen Vater aus.
4: Ich halte 52%. Und wenn Sie nicht sofort einwilligen, mache ich Ihnen das Leben zur Hölle. Der Alte wollte mich Spitzbube nennen und konnte es nicht. Wollte mich Lump nennen und konnte es nicht. Da er wusste, dass ich ihn in einer Soße von Skandalen aus mindestens 30 Jahren Schwindel mit dem Familiengeld weichkochen würde.
0: Der Großgrundbesitzer wird von seiner Frau öffentlich gedemütigt und hält sich dafür am Dienstmädchen schadlos.
5: Ich mache alles, was Sie wollen, aber den Hut nehme ich nie ab, damit Sie wissen, wer das Sagen hat.
0: Seine Gattin, Dona Isabel aus besten Kreisen, brennt derweil mit ihrem Liebhaber durch und lässt, ohne einen Blick, den kleinen Sohn Joao zurück. Nur eine einzige Person ist zu Zärtlichkeit und Zuneigung fähig, die Haushälterin. Sie nimmt sich des verlassenen Kindes an.
5: Und so nahm ich ihn auf den Arm und suchte nach einem aufgeschlagenen Knie, denn es passierte ständig, dass er über den würfelförmigen Fuß eines Sonnenschirms stolperte, gegen eine Statue rannte, sich an der steinernen Einfassung der Beete verletzte. Ich teilte ihm den Pony und fürchtete, Blut zu sehen. Bist du hingefallen? Aber da waren keine Wunden, kein Blut, keine Kratzer. Nur ein ausgestreckter Finger, eine Nase an meinem Hals und ein Tränenbeben. Die Mutter, der Vater. Und so erfuhr ich von den Ereignissen, als Joao Senior zu weinen begann.
0: Aus dem Handbuch der Inquisitoren. Jahrzehnte später vegetieren zwei alte Frauen im selben Heim vor sich hin, die ehemalige Haushälterin und ihre Herrin. Beide wissen nichts voneinander. Joao, der verlassene Sohn, besucht seine Mutter. Die erkennt ihn nicht. Stattdessen stürzt sich das alte Hausmädchen auf ihn.
6: Die Joao anstarrte, ihn umarmen, ihn küssen wollte, ihn junger Herr nannte, von ihm verlangte, er solle mit ihr weggehen. Lassen Sie uns gehen, ich habe schon zu lange auf Sie gewartet. Und Joao, der sie nicht kannte, natürlich nicht, er hatte sie in seinem Leben noch nicht gesehen, versuchte, sich loszumachen.
7: Lassen Sie mich los! Ein Geschöpf, von dem ich nicht die geringste Ahnung hatte, wer es sein könnte, das sich kreischend an mich hängte. Bis das Dienstpersonal es ins Zimmer zerrte, es am Bett festband, die Tür schloss, und ich hörte sie, Joao Signo.

0: I was ill when I was 4 or 5, tuberculosis, lungs.
1: Als ich 4 oder 5 Jahre alt war, hatte ich Tuberkulose. Deshalb war ich allein. Ich blieb im Bett. Damals merkte ich, was für eine seltsame Welt das ist. Die Welt, in der die Leute aufstehen, rumlaufen und aus dem Haus gehen können. Und so habe ich mit dem Schreiben angefangen. Mit 4, 5 Jahren.
2: Zuneigung, Mitgefühl, Liebe ohne Eigennutz sind ein seltenes Gut. Antonischs literarische Konstellationen spiegeln nicht nur die deformierte Gesellschaft, sondern werfen ein Licht auf die Conditio Humana überhaupt. Wie in den Weltraum geschleuderte Meteoriten driften die Menschen auf ihren einsamen Bahnen immer weiter auseinander und sind sich selbst ein Unglück. Liebe wird verzweifelt erhofft und doch ständig verweigert.
3: Ich liebe dich, weil du mir erlaubst, mit dir das Wunder eines Sonnenuntergangs.
4: Das ist der Blödmann, der die Miete zahlt.
5: Du liebst mich doch, nicht wahr, Isabel?
6: Was meinst du mit lieben, Francisco?
7: Haben Sie mich lieb, Mutter?
6: Was für eine Frage.
2: Ich liebe dich. Dieser elementare Satz geht den Figuren nicht über die Lippen. Stattdessen Gleichgültigkeit, Demütigung und die unüberwindbare Angst, im Eingeständnis der eigenen Liebe abgewiesen zu werden.
0: Don't you dare to think that this woman, for example, is a she likes you for you. She's with you because of Antonio Lobontunz.
1: Bilde dir bloß nicht ein, dass dich die Frau da um deiner selbst willen mag. Sie ist mit dir zusammen, weil und das stimmt. Manchmal.
2: Im Handbuch der Inquisitoren liegt der herrschsüchtige, großmäulige Gutsbesitzer im Sterben. Es sind nur noch gedankliche Assoziationen, die während der letzten Sekunden durch das sich auflösende Bewusstsein fließen. Den letzten Satz kann der Sterbende nicht mehr vollenden. Das eine, wesentliche Wort bleibt ungesagt.
3: Deshalb möchte ich Sie bitten, dem Trottel von meinem Sohn zu sagen, wenn er am Samstag kommt, der weder allein zurechtkommt noch auf sich selbst aufpassen kann. Ein Versager, ein armer Teufel, ein kleiner Junge, der Angst vor der Dunkelheit, vor den Zigeunern, vor den Wölfen, vor den Dieben hat. Dem Trottel von meinem Sohn zu sagen, wie soll ich es Ihnen erklären? Wie soll ich es Ihnen deutlich machen? Dem Trottel von meinem Sohn zu sagen, dass ich vielleicht nicht, aber dass ich vielleicht versagt habe, aber dass dem Trottel von meinem Sohn zu sagen, verstehen Sie, dem Trottel von meinem Sohn zu sagen, ich bitte Sie, vergessen Sie nicht, dem Trottel von meinem Sohn zu sagen, dass ich ihn trotz alledem.
0: We as people lived in general in such a lonely way, and they suffer so much.
1: Im Allgemeinen sind die Menschen sehr einsam und haben viel zu erleiden. Natürlich gibt es auch glückliche Momente, aber manchmal geht man in ein Café und schaut die Leute an. Frauen, Männer, Alte, Junge. Manche sind hinter ihren Augen tot. Es ist eigenartig. Denn es ist eine große Ehre, am Leben zu sein. Und dieser Ehre muss man treu bleiben.
2: Leben und Überleben. In Angola, in der Psychiatrie, in vereisten Familien. Hinter diesen äußeren Bedingungen des Überlebens steht die Frage, wie der Mensch mit sich selbst überleben kann. Wer diese Person, dieses Ich und Selbst überhaupt ist. Was werde ich tun, wenn alles brennt? Nannte Antonisch seinen 2001 erschienenen, bisher umfangreichsten Roman. Er spielt im Lissabonner schwulen und transsexuellen Milieu. Die vermeintlich exotisch schillernde Halbwelt der Stricher, Drogenabhängigen und Transvestiten ist allerdings nur eine Folie, auf der sich die Fragen nach Identität und Liebesbetrug ausbreiten. Atomisierte Individuen, die den Blick nur auf sich selbst wenden können, irren durch ihre eigenen Verstrickungen. Eine alternde Drag Queen, verblichener Star der Transvestitenszene, ihr Sohn, der um die Zuneigung des transsexuellen Vaters kämpft, ihr junger Lover, heroinabhängig, der den Sohn anfixt. Wie in keinem Roman zuvor zerbricht Antunesch sprachliche Regeln, lässt die Anti-Helden in Dialogfetzen rennen, Sätze brechen ab, Stimmen fallen einander ins Wort. Der Heroinrausch des Sohnes, die Fantasiewelt der Transsexuellen, Sehnsuchtskaskaden der verlassenen Ehefrau, alle sind eingeschlossen in ihrer eigenen Welt.
0: Like that book with travesty and so on, it was a problem for me because I know nothing about drugs, homosexuality, travesties.
1: Das Buch »Was werde ich tun, wenn alles brennt« war schwierig für mich, weil ich nichts über Drogen, Homosexualität, Transvestiten weiß. Das Einzige, was ich am Anfang des Romans hatte, war die Frage nach der Identität. Wer bin ich? Wer ist mein Vater? Ist mein Vater ein Mann oder eine Frau? Habe ich zwei Mütter? Es handelt also zum Glück nicht von Homosexualität, weil ich darüber nichts weiß. Ich weiß nicht, ob das, was ich geschrieben habe, irgendwie damit zu tun hat. Sogar der Vater des Jungen im Roman weiß es nicht, wer er ist. Es ist eine Metapher der Conditio Humana.
8: Und ich weiß nicht, ob erleichtert oder voll Mitleid, weil unter dem geschminkten Gesicht in dem Maße, wie er den Wangenknochen, den Mund reinigte, andere Wangenknochen, andere Wangen, ein anderer Mund hervorkamen. Unter den anderen vielleicht noch andere. Und welche davon sind Sie? Der Vater, den ich gekannt habe? Oder tritt ein Mann, den ich kenne, aus der Frau hervor, die ihn verbarg? Ich kann das nicht gut erklären. Eine Frau. Letztlich eine Frau. Erklären Sie mir das bloß mal. Während in Wahrheit ich es war, der froh war, dies alles los zu sein. Die Leute auf der Straße, die sich umdrehten. Vater. Und mein Vater, während er den Rock glatt zog, beleidigt, nenn mich nicht Vater. Und fuhr mit der Hand durch die Luft, als würde er einen unsichtbaren Pudel oder eine unsichtbare Perserkatze liebkosen.
1: Yesterday I went to a place. Gestern ging ich in ein homosexuelles Lokal mit Musik und vielen Leuten. Es war zugleich traurig. Sogar ihre Fröhlichkeit war traurig. Ihre Freude war traurig. In ihren Augen lag Traurigkeit. Sehr eigenartig.

0: Soraya, der transsexuelle Vater, nimmt sich das Leben, weil er für die Bühne des schönen Scheins zu alt geworden ist. Und wie ein Phönix aus der Asche, gegen jede lineare Logik, erscheint er am Ende des Romans seinem inzwischen selber gealterten Sohn als jugendliche Doppelgestalt wieder. Er bewirbt sich als junger Travestiekünstler, trägt denselben Namen wie sein Sohn, verwandelt sich vor dessen Augen wieder in Soraya. Und der Sohn schaut seinem jungen Vater ins Gesicht.
1: Warum hatte ich es nicht gleich gesehen? Warum hatte ich es nicht bemerkt? Die Ringe, die ich kannte, die Ohrringe, die ich kannte, die fröhliche Pirouette, nach der ich mich sehnte, die Armbänder, die sich mit einem zärtlichen Zwicken zu Alcides Kinn reckten, der rote Lippenstift, der das Gefühl verstärkte. Und da, wieso habe ich es nicht herausgefunden? Ich bin ein Esel. Du hattest recht, Mutter. Und da, was hattest du erwartet? Sagte sie,
2: ich heiße Soraya.
3: You know, Ollie, you want to change the art of the novel, but there are a thousand ways of doing it, if you will.
4: Man möchte die Kunst des Romans ändern, aber dafür gibt es tausend Möglichkeiten. Wenn man sich treu bleibt, aufrichtig, das habe ich von Büchern gelernt, ehrlich und aufrichtig zu sein. Bis in den Tod aufrichtig bleiben, wie Dylan Thomas sagte. Lassen Sie uns nicht über Literaturtechnik sprechen, das ist sehr langweilig. Es liegt nicht an den Büchern, die dunkel wären, sondern an den Leuten, die mit wenig Licht lesen. Wir geraten leicht in Versuchung, die Bücher mit unseren eigenen Schlüsseln öffnen zu wollen.
0: Wie dieser Schlüssel zu seinen Romanen beschaffen sein müsste, darüber verweigert der Autor konsequent jede Auskunft. Satz für Satz muss sich der Leser einen Weg durch das Textdickicht bahnen, sich einlassen auf paradoxe Zeitebenen, den oszillierenden Bewusstseinsstrom der Romanfiguren, auf lange Ketten von Metaphern. Eine Literatur, die höchste Konzentration verlangt. Und dennoch ist das Interesse an den umfangreichen, komplizierten Werken so groß, dass seine Bücher in 2 Dutzend Sprachen übersetzt werden. Dem Autor scheint diese Anerkennung wie eine unbegreifliche Wendung, weil er jahrelang keinen Verleger fand.
3: Because to write is very difficult. I mean, for me it's very, very difficult. Because in the beginning we're very inconscient too. But it's very difficult to write. I never know if I'm going to be able to.
4: Schreiben ist etwas sehr Schwieriges. Für mich zumindest ist es sehr, sehr schwer. Denn am Anfang war ich so gewissenhaft. Es ist so schwer zu schreiben. Man weiß nie, ob man jemals in der Lage sein wird, ein weiteres Buch zu schreiben. Ich lerne ja erst zu schreiben. Ich bin nicht bescheiden, sondern demütig. Man muss demütig sein, um diese Sache hier zu machen. Man kann nie wissen. Ich habe solche Angst, Leute, die an mich glauben, zu enttäuschen.
3: I'm very much afraid of deceiving people who had in me a faith I never shared.
5: Ich verstehe nicht, was auf dem Bildschirm passiert, sehe aber weiter zu. Ein Mädchen lächelt mich aus dem Apparat an. Leider dauert das Lächeln nur kurz. Wahrscheinlich war es nicht einmal ein Lächeln. Wahrscheinlich bin ich es nur, die ein Lächeln braucht. Es gibt Augenblicke im Leben, da brauchen wir so dringend ein Lächeln. Und so berühre ich mich selbst mit dem Finger auf dem Glas.

Sie hörten »Mit Worten die Gespenster bannen«, das literarische Labyrinth des Antonio Lobu Antonisch von Kerstin Klernowski. Eine Produktion des NDR aus dem Jahr 2005.

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2: Die Nachrichten mit Detlef Dickmann. Guten Tag. Die Sperrung der Bahnstrecke Köln-Düsseldorf über Leverkusen geht vermutlich auf einen Akt von Linksextremisten zurück. Die Gruppe Kommando Angry Birds hat ein Bekennerschreiben veröffentlicht. Benedikt Schulz, WDR aktuell, was steht in diesem Schreiben?
3: Also darin übernimmt diese linksextreme Gruppe die Verantwortung für den mutmaßlichen Anschlag auf die Bahnstrecke. Sie schreibt, dass sie Brandsätze in Kabelschächten deponiert hatte. Und die Gruppe hat sich in der Vergangenheit auch schon mehrfach zu ähnlichen Anschlägen in der Region bekannt. Etwa im Sommer 2025, da hatte es Kabelbrände auf der Strecke zwischen Düsseldorf und Duisburg gegeben. Auch damals gab es massive Probleme im Nah- und Fernverkehr. Die Gruppe nennt als Motiv, die industrielle Technologie beseitigen zu wollen, um die Zerstörung des Planeten zu verhindern. Wichtig ist aber, derartige Bekennerschreiben stellen natürlich noch keinen Beweis dar.
2: In Wesel am Niederrhein soll heute ein größeres Polizeiaufgebot verhindern, dass der erste Christopher Street Day dort von Rechtsextremisten gestört wird. Die CSD-Parade startet in 2 Stunden. Jetzt findet aber schon eine Kundgebung der Partei Die Heimat statt, der früheren NPD. Annette Selle für WDR aktuell.
4: Der CSD startet am Marktplatz und zieht von dort zum Berliner Tor. Damit es mit einer rechtsextremen Versammlung keine Berührungspunkte gibt, werden die Demozüge über unterschiedliche Routen durch die Stadt geführt. Damit es auch im Anschluss nicht zu Störungen kommt, wird die Polizei mit vielen Kräften vor Ort sein. Schirmherr des CSD ist Wesels Bürgermeister Rainer Benin. Damit will er ein Zeichen setzen für Respekt, Menschenwürde und Gemeinschaft.
2: Weitere Meldungen im Überblick. In Sachsen-Anhalt ist der AfD-Landesvorsitzende Reichert im Amt bestätigt worden. Er erhielt auf dem Landesparteitag in Magdeburg rund 89%. Reichert war zuletzt in die Schlagzeilen geraten, weil er den Hitlergruß gezeigt haben soll. Er selbst weist das zurück und sprach davon, mit dem rechten Arm einen Ritterschlag angedeutet zu haben. In Nordrhein-Westfalen hat es in diesem Jahr bisher weniger gesprengte Geldautomaten gegeben als im Vorjahr. Das Landeskriminalamt meldet bis Ende Juni 11 Angriffe. Im gleichen Zeitraum im vergangenen Jahr waren es 19. Grund für den Rückgang sind wohl Farbpatronen, die das Geld bei einer Sprengung unbrauchbar machen. Apple verklagt den ChatGPT-Entwickler OpenAI und 2 frühere Apple-Mitarbeiter wegen Diebstahls von Firmengeheimnissen. Inzwischen sollen über 400 Ex-Apple-Mitarbeiter bei OpenAI arbeiten. Apple wirft einem zum Beispiel vor, vertrauliche Dateien aus dem Apple-Netzwerk gestohlen zu haben. OpenAI weist die Vorwürfe zurück. Vor der Küste Vietnams ist ein Schnellboot mit Touristen gekentert. Mindestens 15 Menschen aus Indien kamen dabei ums Leben. Das Unglück ereignete sich während einer Bootstour nahe der Insel Phu Quoc im Süden des Landes. Die Region zählt zu den beliebtesten Reisezielen Vietnams.
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2: In Kempen im Kreis Viersen wird der Ernstfall geprobt. Hilfsorganisationen, Stadt, Feuerwehr und Polizei zeigen, wie sie bei einer Katastrophe zusammenarbeiten. Doro Blome-Müller für WDR aktuell.
5: Der Bevölkerungsschutztag an der historischen Burg soll die Besucher auf das Thema aufmerksam machen und das Bewusstsein zur Eigenvorsorge schärfen. Die Organisationen zeigen von 10 bis 17 Uhr, wofür sie jeweils zuständig sind und welche Maßnahmen sie ergreifen können. Auch Mitmachaktionen sind geplant. Außerdem können sich die Besucher Fahrzeuge und spezielle Geräte ansehen. Beteiligt sind die Stadtwerke, Feuerwehr, Rotes Kreuz und Malteser sowie das Technische Hilfswerk, Kreis- und Bundespolizei.
2: Das war WDR aktuell. Das Wetter in Nordrhein-Westfalen: am Nachmittag gibt es überall viel Sonne, dabei bleibt es trocken und ist weiter hochsommerlich warm. In Attendorn bis 29 Grad, in Solingen bis 30 und in Essen bis 32 Grad. Auch morgen viel Sonne und mit 25 bis 33 Grad weiter sehr warm. Am Nachmittag können sich einige Wolken bilden, es bleibt aber trocken. Die Gefahr von Waldbränden nimmt weiter zu. Da die Zeit 13.04 Uhr.
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Herzlich willkommen, meine sehr verehrten Damen und Herren, zur heutigen Ausgabe von WDR 3 persönlich. 2 Stunden Jazz und jazzähnliche Musik auf Ihrem Lieblingssender. Mein Name ist Götz Salzmann. Ich sitze im kleinen Studio am Rande der Stadt und freue mich auf das, was vor uns liegt. Unter anderem Musik vom Schlagzeuger Jesse Price. Wir hören Bill Ramsey, Paul Kuhn, Jay McShann, Chico Hamilton. Wir hören Jim Hall, Howard Blake und meine absolute Lieblingsband, viele andere mehr. Los geht's mit einer kleinen geografischen Sottise. Canaveral Rock, gespielt von den Blasts.

0: Canaveral Rock. Nie wieder wird man, wenn der Name Cape Canaveral in Zusammenhang mit der NASA fällt, so empfinden wie bevor man Canaveral Rock von den Blasts aus dem Jahre 58 gehört hat. Übrigens die einzige Veröffentlichung dieser komplett anonymen Studioband. Bill Ramsey und Paul Kuhn, aber die kennt jeder.
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1965 erschien das Album Ballads and Blues, eine gemeinsame Arbeit von Bill Ramsey und Paul Kuhn, den Sie hier als Hammond-Orgelspieler hören konnten. Ein tolles Album mit wunderbaren Musikern, die zum größten Teil aus dem Umfeld des Kurt-Edelhagen-Orchesters rekrutiert wurden. Damals 1965 und die Aufnahmen entstanden in Köln. Wer hat sich eigentlich je über die vielen Schlagzeuger Gedanken gemacht, die bei den großen Rhythm and Blues Klassikern mitgewirkt haben? Nun, eine absolute Stammkraft auf diesem Instrument war damals in den 40er und frühen 50er Jahren ein Mann namens Jesse Price, der einmal auch Bandleader war auf einer Single des Jahres 1947 auf dem winzigen Miltone Label. Miltone 5250. Jesse Price und Creepin' and Peepin'.

Ach, die Schönheit von Shellac. Jesse Price und Creepin' and Peepin'. Und man merkt, Jesse Price war einer dieser unaufgeregten und unauffälligen Schlagzeuger. Gerne mit dem Besen spielen sorgte er für einen kräftigen, aber nicht zu aufdringlichen Beat. Und deshalb war er sehr geschätzt bei Mitmusikern und Arrangeuren, die wussten, er macht hier keine Extravaganzen. Jesse Price spielt immer produktionsdienlich. Wer mag an dieser Produktion sonst beteiligt gewesen sein? Da kann man nur raten, es gibt keine Aufzeichnungen. Aber ich vermute, dass Maxwell Davis am Tenorsaxophon dabei war, denn die beiden waren in den Studios von Hollywood fast ein unzertrennliches Musikerpaar. Ich drehe die Miltone-Single um und wir hören Just Before Sunrise.

Just Before Sunrise, Jesse Price mit seinen Jump Jivers, der richtige Schlagzeuger am richtigen Ort im Studio, omnipräsent, oft mit Musikern aus dem Umfeld seines langjährigen Bandleaders Jay McShane, auf den ich gleich noch zu sprechen kommen werde. Hier ist Jesse Price als einer der Begleitmusiker von einem Star-Vokalisten des Jay McShane Orchesters, der sich 1947 selbstständig machte. Crown Prince Waterford, Move Your Hand, Baby.

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1: Jesse Price wurde 1909 in Memphis, Tennessee geboren. Mit 14 Jahren bereits war er Profi und begleitete durchreisende Blues-Sängerinnen im Palace Theater in Memphis, Tennessee. Oder wenn es sein musste, spielte er als Waschbrettspieler auch auf der Straße, auf der Beale Street, um bei Jugbands mitzumachen. 1934 ging er nach Kansas City, noch jung an Jahren, aber schon reich an Erfahrung. Und er spielte unter anderem bei lokalen Bandleadern wie dem sehr jungen Count Basie. Und dann 1939 endlich der ersehnte Job in einer namhaften Band. Basie kannte zunächst noch niemand. Harlan Leonard und seine Rockets, die populärste Band aus Kansas City Ende der 30er Jahre, konnte und wollte nicht ohne Jesse Price auskommen. Und so kam es zu ersten Aufnahmen wie Southern Fried.

Southern Fried, Harlan Leonard's Rockets, die Band aus Kansas City, die dann irgendwann von Count Basie überrollt wurde, weil Basie nach New York ging. Aber der gute Harlan Leonard, mehr oder weniger als Leiter einer Territory-Band im mittleren Westen stecken blieb. Was ihn nicht davon abhielt, wunderbare Plattenaufnahmen zu machen. Gerne mit Jesse Price am Schlagzeug. Hier ist Contact.

Bis 1941 blieb Jesse Price bei Harlan Leonard's Rockets und dann ging er nach Los Angeles. Er dachte sich, der eine Umzug nach Kansas City, der hat mir gut getan. Ein neuer Umzug nach Hollywood, der wird sich auch positiv auf meine Laufbahn auswirken. Und er behielt recht. Er spielte mit Ella Fitzgerald, mit Louis Armstrong, mit Slim Gaylord, mit Benny Carter. Er war kurzzeitig wieder bei Count Basie, als der sich in Kalifornien aufhielt und spielte sogar eine Zeit lang beim Gott sei Dank farbenblinden Bandleader Stan Kenton. Und dann, 1945, gab es eine ganz besondere Begegnung, die das Berufsleben von Jesse Price auf Jahrzehnte verändern und bestimmen sollte. Er wurde der Schlagzeuger von J. McShann.

Es war der ebenfalls aus Kansas City stammende Exponent des dort üblichen Kraftjazz, Jay McShane, Pianist, Boogie-Spezialist und ein Mann, der in vielen Töpfen rührte, für viele Labels aufnahm und vor allen Dingen seine Musiker, allen voran den Schlagzeuger Jesse Price, für diese neuartigen Rhythm and Blues-Strömungen sensibilisierte und sie dafür zu begeistern wusste. Und wenn Jesse Price in den folgenden Jahrzehnten mal gerade nicht mit Jay McShane unterwegs war, dann war er eine geschätzte und vielbeschäftigte Kraft im Rhythm and Blues-Geschäft in den Studios der amerikanischen Westküste. Hier begleitet er den noch sehr jungen Jesse Belvin, ja, noch ein Teenager war er damals, 1951, bei dessen Debütsingle Hang Your Tears Out to Dry.

Jesse Bell war gerade mal 18 Jahre alt, als er diese Aufnahme machte, Hang Your Tears Out to Dry, begleitet unter anderem von Jesse Price am Schlagzeug, der 1964 in Los Angeles im Alter von 65 Jahren starb. Ein unauffälliger und doch verdienter, großartiger, verlässlicher Musiker. Hören wir ihn nochmal zusammen mit Jesse Belvin, 1952 entstand I'm Only a Fool.

0: So viele Aufnahmen gibt es aus der frühen Karriere von Jesse Belvin von ihm. Und bei so wenigen weiß man, ob er es wirklich war, denn oft arbeitete er unter Pseudonym. Er glaubte sowieso nicht an das Tantiemensystem. Er verkaufte seine Produktionen an alle möglichen Labels und die machten dann damit, was sie wollten. Verkauften sie weiter, brachten sie unter allen möglichen Künstlerbezeichnungen heraus. Und genauso war es auch mit Jesse Belvins Kompositionen, die er auf diesen frühen Platten exklusiv sang. Er ging von Studio zu Studio und sagte, kann ich euch nicht für $20 einen Song verkaufen? Ja, gerne, was hast du denn? Und er sang irgendwas und die Produzenten waren begeistert. Und kaum verließ er das Studio und man gab das Lied weiter an eine Sängerin oder einen Sänger, mit denen man eine amtliche Plattenproduktion machen wollte, stellte man fest, diese sogenannten Songs funktionierten eigentlich nur, wenn Jesse Belvin sie sang. Wenn jemand anders sich daran zu schaffen machte, war es einfach nur 2 Minuten heiße Luft. So beschrieben es die Zeitgenossen des großartigen Jesse Belvin. Einen der größten Hits der amerikanischen Musikgeschichte, Earth Angel zum Beispiel, hatte er komponiert und für ein paar Dollars an die Penguins verkauft. Aber 1959, da sollte etwas mit seiner Karriere passieren. Der Produzent, Arrangeur und Orchesterleiter Marty Page wollte aus Jesse Belvin endlich den Star machen, den er und alle anderen in ihm sahen. Er war 27 Jahre alt, da kam es zu 2 epochemachenden Langspielplattenproduktionen. Und Jesse Belvin nahm sich unter der Ägide von Marty Page des American Songbooks an. Hier ist The Best Is Yet To Come.
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The Best is Yet to Come vom zweiten großen Jesse Belvin-Album mit dem Titel Mr. Easy. Und dieses Album wurde Anfang 1960 posthum herausgebracht. Denn Jesse Belvin starb im Februar 1960 gemeinsam mit seiner jungen Ehefrau bei einem nächtlichen Autounfall. Ein legendärer Name, eine tolle Stimme, eine Karriere, die so leider nicht stattfinden durfte. Hier singt er It's All Right With Me.

Und jetzt müssen alle ganz tapfer sein. Rhythm and Blues, Rock'n'Roll, Swing, Modern Jazz, Dixieland Revival. Was hat das alles in den Studios zusammengebracht? Ich will es Ihnen sagen, immer dieselben Musiker. Es war eine eingeschworene Clique von First-Call-Musikern, die man anrief, wenn man irgendwas produzieren wollte, wenn man gute Notenfresser brauchte, wenn man Instrumentalisten benötigte, die sich auf alles einstellen konnten. Und so spielten viele Musiker sowohl auf Rhythm and Blues-Platten kleinster Labels mit wie auf Frank Sinatra-Platten oder später auf Platten der Monkees oder der Beach Boys. Es war im Großen und Ganzen eine verschworene Clique, die von den späten 40er Jahren bis Ende der 60er Jahre das Studiogeschehen beherrschte. Nehmen wir nur mal den Rhythm and Blues-Sänger Little Caesar, berühmt durch seine Platten, die manchmal mehr wie Hörspiele klangen. Und da war Jesse Price nicht selten der Schlagzeuger, manchmal aber auch der Cool-Jazz-Gigant Chico Hamilton. Den hören wir hier als Schlagzeuger auf Little Caesars 1952er Nummer Atomic Love. Und der Geiger ist John Creech, der Anfang der 70er Jahre in der amerikanischen Rockszene von sich reden machte. Little Caesar, Atomic Love.

Und als Chico Hamilton auf dem Schlagzeughocker saß, um Atomic Love mit Little Caesar aufzunehmen, da hatte er längst erste Erfahrungen als Drummer von Jerry Mulligan sammeln können und war ganz klar ein Teil dieses coolen neuen West Coast Jazz. Zum Beispiel auch als er 1956 für Buddy Collette trommelte. John Anderson war der Trompeter, Gerald Wiggins der Pianist, Jim Hall spielte die Gitarre, Curtis Counts war der Bassist, Chico Hamilton, wie gesagt, der Drummer und Buddy Collette natürlich an seinen Holzblasinstrumenten, der war der Star der Veranstaltung. Hier ist Buddy Collette mit Green Dream.

Green Dream, gespielt von Buddy Collette. Interessanter Fun Fact am Rande, eigentlich war Chico Hamilton zu diesem Zeitpunkt der Bandleader von Buddy Collette, aber Buddy Collette hatte einen Solo-Vertrag über ein Album bei Dig Records unterschrieben und dort kam halt 1956 das Album Tanganyika heraus, auf dem sich Green Dream findet. Und danach gingen alle wieder zurück zu ihrem normalen abendlichen Live-Bühnenjob. Und das bedeutete für Buddy Collette Teil der Chico Hamilton Band zu sein. Mit Jim Hall an der Gitarre, den wir gerade auch hörten, mit Fred Katz am Cello, Carson Smith am Bass und Chico Hamilton höchstpersönlich am Schlagzeug. Am 23. August 1955 wurde ein Live-Album aufgenommen. Übrigens waren das die allerersten Aufnahmen des Gitarristen Jim Hall, der später einen solchen Weltrang als Gitarrist erlangen sollte. Wir hören Chico Hamilton und sein Quintett mit I Want to Be Happy und mit einer Buddy Collette-Komposition, Buddy Boo.

Chico Hamilton mit Buddy Boo, unter anderem mit Jim Hall an der Gitarre, der nach seiner Zeit bei Chico Hamilton zu so etwas wie zum West Coast Cool Jazz Star-Gitarristen aufstieg und der sich in All-Star-Umgebungen zu tummeln und gut zu verkaufen wusste. Hier zum Beispiel gibt's eine Produktion des Jahres 1957 mit drei Bandleadern, mit Bob Brookmeyer an der Ventilposaune und mit Jim Hall und Jimmy Rainey an zwei Gitarren. Dazu kommen noch Bill Crow am Bass und Ozzie Johnson am Schlagzeug. Man gibt Arrowhead.

Das gemeinsame Album von Bob Brookmeyer an der Windhülposaune und den beiden Gitarristen Jim Hall und Jimmy Rainey trug den Titel The Street Swingers. Und alle drei steuerten zum Repertoire des Albums als Komponisten Entscheidendes bei. Die gerade gehörte Nummer Arrowhead zum Beispiel entstammt der Feder von Jim Hall. Und die Titelnummer The Street Swingers, die schrieb Bob Brookmeyer.

Verehrte Hörerinnen und Hörer, wenn Sie sich fragen, wo hier die Ventilposaune blieb und wer das manchmal schon etwas an Thelonious Monk erinnernde Klavierspiel zu Wege gebracht hat, auch das war Bob Brookmeyer. Und man kann halt mit zwei Händen nicht gleichzeitig Ventilposaune und Klavier spielen. Das war Street Swingers, das Titelstück des gleichnamigen Albums, gemeinsam aufgenommen mit den beiden Gitarristen Jim Hall und Jimmy Rainey. Und Mr. Rainey war's, der das letzte Klangbeispiel aus diesem wunderbaren Jazzalbum kompositorisch beigesteuert hat. Er nannte das Ganze sehr, sehr anschaulich Hot Buttered Noodling. Na, der King of Noodles höchstpersönlich am Werk.

Ich gehe jede Wette ein, in so einer Fassung haben Sie Burt Bacharachs berühmte Komposition Wives and Lovers noch nie gehört. Im für die 60er Jahre so typischen Jazz-Walzer-Rhythmus. Und dann mit der für die Hammond-Orgel zumindest im Jazzbereich so untypischen Klanggebung, die Howard Blake seinem Instrument entlockt hat. Etwas ganz Besonderes. 1966 erschien Howard Blakes Album Hammond in Percussion, also im Prinzip Hammond-Orgel mit ein bisschen Rhythmusgruppe, ein bisschen Gitarre und ganz viel Schengeldengel und Klingklang und Glöckchen und allem, was das Herz begehrte. Percussion halt. Hier ist Moonglow.

Howard Blake war offensichtlich auch ein Meister der Registrierung. Oft habe ich bei Hammond-Orgelspielern so das Gefühl gehabt, dass sie in der Hitze der Einspielung mit den Händen irgendwie auf den Registern rumgepatscht haben und haben sich dann irgendwie mit dem Sound abgefunden, der mehr oder weniger dem Zufallsprinzip geschuldet da aufgetaucht war. Aber bei Howard Blake, da kommt es mir vor, als hätte er sich einen ganz genauen Registerplan zurechtgelegt. Wirklich toll, wie er all diese Klangfarben hier bei Moonglow abgerufen hat. Und wenn man 1966 schon ein Album mit dem Titel Hammond in Percussion herausgebracht hat, dann war es doch obligatorisch, auch irgendeinen James-Bond-Bezug herzustellen, oder? Hier ist Howard Blake mit dem James-Bond-Theme.

Das war Oscar Pettifords unsterbliches Blues-Thema Blues in the Closet. Hier gespielt 1962 von Chet Baker, der damals in Rom aus Anlass seines Comebacks als Jazz-Trompeter eine französisch-italienisch-belgische Band zusammengestellt hatte. Chet Baker selbst natürlich spielte Trompete. Bobby Jaspar war der Tenorsaxophonist. René Thomas spielte die Gitarre. Amadeo Tomasi war der Pianist. Benoit Carsin der Bassist. Und Daniel Humer der Schlagzeuger. Und ähnlich ambitioniert geht es weiter mit einer anderen 1962 entstandenen Aufnahme. Horace Silver spielt seine Komposition. Kunststück, er spielte immer nur seine Kompositionen. Sayonara Blues. Mit von der Partie Junior Cook am Tenorsaxophon, Blue Mitchell an der Trompete, Gene Taylor am Bass und John Harris am Schlagzeug. Der Chef selbst, Horace Silver, saß natürlich am Pianoforte.

Wie passend. Horace Silver sagt Sayonara. Ich sag zum Abschied leise Servus, denn das war's für heute. WDR 3 persönlich am Samstag mit Götz Alsmann am Mikrofon, Jürgen Mönkedieck in der Technik und Ihnen an den Rundfunkempfängern, meine sehr verehrten Damen und Herren. Morgen wird Sie an gleicher Stelle Daniel Hope mit seiner Fassung von WDR 3 persönlich empfangen. Und wenn Sie Zeit und Lust haben, hören wir uns am nächsten Sonnabend wieder. Bis dahin alles Gute. Tschüss, sagt Ihr Götz Alsmann.

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2: Es ist 15 Uhr. 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
3: Die Nachrichten mit Nina Lendt für guten Tag. Auch nach dem Ende der Generalsanierung läuft der Bahnverkehr durch NRW nur schleppend. Zwar ist die Strecke Hagen-Wuppertal-Köln gestern freigegeben worden, doch neue Störungen reihen sich aneinander. Andreas Wiese für WDR aktuell.
4: Zu Ausfällen und Verzögerungen kommt es an diesem Wochenende, weil Bahnen auf der monatelang sanierten Strecke teilweise noch langsamer fahren müssen. Denn auf den neuen Gleisen finden noch Belastungstests statt. Aber es ist auch schon wieder einiges kaputt. Bei Opladen ist ein Schaden an einer Brücke festgestellt worden, die bei der jüngsten Sanierung nicht erneuert wurde. Hier ist eines von zwei Gleisen gesperrt. Und auf der Strecke Köln-Düsseldorf fahren nach dem gestrigen Sabotageakt noch keine Züge im Raum Leverkusen. Die linksextreme Gruppe Angry Birds hatte sich zu den Brandanschlägen an den Gleisen bekannt. Der Staatsschutz überprüft derzeit, ob das Bekennerschreiben echt ist. Währenddessen empfiehlt die Deutsche Bahn Reisenden, sich vor einer Fahrt in der Bahn-App oder auf der Internetseite zu informieren.
3: Apple verklagt den ChatGPT-Entwickler OpenAI. Apple wirft dem KI-Unternehmen vor, Firmengeheimnisse gestohlen zu haben. Beschuldigt werden unter anderem zwei ehemalige Apple-Mitarbeiter, die mit der Entwicklung des iPhones zu tun hatten, bevor sie zu OpenAI gewechselt sind. Nils Dams, WDR San Francisco.
5: Der Vorwurf von Apple, die beiden sollen bei ihrem Wechsel zu OpenAI streng geheime Informationen mitgenommen haben. Über Designs, den Herstellungsprozess oder die Lieferketten von Apple-Geräten. Dafür soll einer der Mitarbeiter einen Arbeitslaptop mit vertraulichen Daten nicht zurückgegeben haben. Apple hat bei einem Bundesgericht in Kalifornien eine 40-seitige Anklageschrift eingereicht. Demnach soll OpenAI ehemalige Apple-Mitarbeiter in Vorstellungsgesprächen auch nach geheimen Apple-Projekten befragt haben. Die Kandidaten sollten auch Prototypen der Geräte mitbringen. OpenAI ist vor allem für seinen KI-Chatbot ChatGPT bekannt, entwickelt aber schon länger auch mindestens ein Gerät, das möglicherweise eine Konkurrenz für Apples iPhone werden könnte.
3: Weitere Meldungen im Überblick. Belgien will ab dem kommenden Jahr eine Maut für alle in- und ausländischen Pkw einführen. Darauf haben sich die drei belgischen Regionen Flandern, Wallonien und Brüssel geeinigt. Die Kosten reichen von 90 Euro für emissionsfreie Autos und bis zu 125 Euro für Autos mit Verbrennermotoren. In China sind wegen eines Taifuns mehr als 1,7 Millionen Menschen in Sicherheit gebracht worden. Unter anderem in der Provinz Zhejiang mussten sie ihre Häuser verlassen. Der Taifun soll kommende Nacht auf das chinesische Festland treffen. Er hat zurzeit eine Windgeschwindigkeit von 144 Kilometern pro Stunde. Der Fußball-Weltverband FIFA will mit dem Rasen, auf dem das Finale stattfindet, Geld machen. Schon jetzt werden kleine Teile des Rasens im Onlineshop verkauft. Sie werden in einen Acrylblock eingeschlossen und kosten pro Stück rund 390 Euro. Die FIFA schreibt, dass die Souvenirs erst nach dem WM-Finale nächste Woche verschickt werden.
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3: In Dortmund findet heute unter dem Motto Nordstadt Together zum zweiten Mal ein Hafenfest statt. Es gibt Schiffsrundfahrten und ein großes Mitmach- und Kulturprogramm. Katja Leistenschneider, WDR Dortmund.
6: Nordstadt Together stellt das Dortmunder Hafenviertel ins Schaufenster. Da passiert im Moment ganz viel und das in einem Viertel, das sehr von Vielfalt und Zusammenhalt geprägt ist, so schreibt es die Stadt. Und die will das bei diesem Fest auch erlebbar machen. Der Nachmittag steht dann ganz im Zeichen der Familien mit Hüpfburg und allem, was dazugehört. Am Abend geht's dann mit Live-Musik weiter. Der Eintritt beim Fest am Dortmunder Hafen ist frei.
3: Das war WDR aktuell. Und so wird das Wetter in Nordrhein-Westfalen. Heute Nachmittag viel Sonnenschein, dabei bleibt es trocken und es ist weiter hochsommerlich warm. In Detmold bis 29 Grad, in Wuppertal bis 31 und in Dortmund bis zu 32 Grad. Auch morgen viel Sonnenschein, 25 bis 33 Grad. Am Nachmittag können sich auch Wolken bilden, dabei bleibt es trotzdem trocken. Die Zeit 15.04 Uhr.
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7: Liebe wird oft überbewertet. Liebe ist nicht so wichtig, wie man denkt. So hieß es vor genau 30 Jahren in einem schönen Lied der Berliner Band Lassie Singers. Das war ziemlich lustig, das brachte mich aber auch zum Nachdenken. War da was dran am Ende? War das ein Witz, der genau das Gegenteil bewies? Oder lag die Wahrheit mal wieder in der Mitte, frei nach dem Motto, Liebe ist nicht alles, aber ohne Liebe ist alles nichts. Die Literatur jedenfalls ist wie die Popmusik ohne Liebe ziemlich unvorstellbar, von Anfang an. Und erstaunlicherweise wird es nie langweilig. Der Literaturwissenschaftler Ulrich Kittstein erzählt jetzt in seinem famosen Buch »Die Sprachen des Begehrens« eine Geschichte der deutschen Liebesgedichte. Gleich ist Ulrich Kittstein hier in Westadlesen zu Gast und darauf freue ich mich sehr. Zur Einstimmung schon mal ein Liebeslied, »Lover Girl« von Lui Vey aus Island. Ich bin Uli Hufen, schön, dass Sie dabei sind.

0: Westerhard Lesen ist hier und los geht's heute ziemlich blutig mit einer Graphic Novel über Vampire. Normalerweise spielen solche Geschichten in Transsilvanien und es gibt Schlösser auf hohen Bergen. Aber klar, von Transsilvanien ist es natürlich nur ein Katzensprung bis nach Wien. Und hier in Wien treiben die Vampire in André Breinbauers Blutsauger ihr Unwesen. Christoph Ohrum hat sich das angeschaut. Christoph, ist das denn so ein richtiger Horrorschocker, was André Breinbauer uns da anbietet? Oder eher Schauerromantik oder sogar eine Vampirkomödie wie Tanz der Vampire?
1: Horror steckt auf jeden Fall drin, liebliche Schauerromantik ist es eher nicht, aber vor allem ist es dann eben doch ein vergnügliches, ein wirklich schwarzhumoriges Buch. Im Zentrum der Geschichte steht Hannah, das ist eine junge Frau, vor wenigen Monaten ist sie in die Wiener Altbauwohnung ihrer Großmutter gezogen, noch mit altem Mietvertrag, wie öfter ehrfürchtig von Nachbarn und Freunden gesagt und zugeraunt wird. Alles ist erstmal okay, nur ihr Nachbar direkt gegenüber, der ist schräg, der taucht immer wieder aus dunklen Fluren und Gassen auf und sieht dazu auch wirklich aus wie ein Vampir aus einem Stummfilm und zu allem Überfluss heißt er auch noch Fürst.
0: Ja, sehr guter Name natürlich. Aber der Herr Fürst, der ist nicht der Einzige, der den Wiener Bürgern die Lebenssäfte absaugt, oder?
1: Erstmal scheint ja alles gut zu sein da im Haus, aber dann häufen sich Stromausfälle, Mieter verschwinden sogar oder sterben und dann kommen noch Männer von einer neuen Hausverwaltung. Die bieten Hannah sogar Geld, ganze 3000 Euro, damit sie auszieht. Offensichtlich will man eben die alten Mieterinnen und Mieter aus dem Haus bekommen, um das zu sanieren. Gentrifizierung oder Gentrifizierung lässt grüßen und damit setzt jetzt neben diesem möglichen Vampir eine zweite ziemlich reale Bedrohung ein.
0: Vermieter als Blutsauger, da fällt mir natürlich direkt Karl Marx ein. Bei dem heißt es schon, das Kapital ist verstorbene Arbeit, die sich nur vampirmäßig belebt durch Einsaugung lebendiger Arbeit. Schönes Bild mit langer Geschichte also, aber um in Wien bei André Breinbauer zu bleiben, ist denn der Herr Fürst jetzt ein realer, echter Vampir oder auch eher so ein metaphorischer Blutsauger?
1: Also es gibt schon sehr eindeutige Hinweise darauf, dass es hier auch eine vielleicht mystische Lösung für dieses Rätsel gibt, aber das wird natürlich erst ganz am Ende gelüftet. Da hülle ich mich jetzt in Schweigen, so wie Herr Fürst in seinen bodenlangen schwarzen Mantel. Hannah, die ist auf jeden Fall sehr aufgekratzt und beginnt sich dann auch über Vampire zu informieren. Vielleicht findet sie ja in Büchern die Lösung für das Auftreten ihres Nachbarn, davon geht sie aus. Also geht sie in die Buchhandlung ihres Vertrauens und von der Verkäuferin, da bekommt sie gleich sehr viele Tipps. Hören wir mal einen Auszug, der ganz schön auch den ironischen so und Ton und den schwarzen Humor der Geschichte widerspiegelt.
2: Sie kennen sich ja sehr gut mit diesen mystischen Vampiren aus. Woher kommt denn das?
3: Nun ja, ich war mit einem zusammen.
2: Wie bitte?
3: Sie werden es mir nicht glauben. Aber als ich noch recht jung war, hatte ich einen Freund aus der Gothic-Szene. Er war ein bisschen merkwürdig und bildete sich ein, er wäre ein Vampir. Abgesehen von den harmlosen Blutspielchen war es eher so eine Selbstfindungsphase.
2: Wohnt Ihr Ex zufällig hier in der Gegend?
3: Meine Güte, ich hoffe nicht. Wieso?
2: Einfach aus Interesse, falls ich ihm mal begegnen sollte.
3: Keine Angst, vom androgynen, charismatischen Mann ist nicht mehr viel übrig geblieben. Er ist jetzt Bankangestellter, hat ein Reihenhaus in der Wiener Neustadt und ist Vater von zwei Kindern. Viel Spaß und Spannung beim Lesen, aber gruseln Sie sich nicht zu sehr.
0: Ulrike Frohleichs war das mit Regine Schröder. Das war ein Auszug aus Blutsauger von André Breinbauer. Gute Pointen gibt's da also auch, aber jetzt ist das ein Comic. Wie hat André Breinbauer das denn alles gezeichnet?
1: Ja, der macht das frei und jetzt weit davon entfernt, wirklich fotorealistisch eine Welt abzubilden und zu erschaffen. Der verformt seine Figuren, die wirken gern noch mal kantig, schlaksig und gehen in der Darstellung wirklich auch bis ins Karikatureske. Große Augen, markante Gesichter, übertriebene Gesten und Körperhaltungen. Das ist natürlich so, dass man dadurch immer die Gefühle und Stimmungen klar ablesen kann, als würde es wie bei einem inneren Monolog beschrieben. Dazu dann so locker gesetzte Konturen. Wenn man so die Bilder ansieht, hat man fast das Gefühl, wenn man mit den Finger drüber geht, dass man das Relief spüren kann. Richtig cool. Klar bei den Nachtszenen, blau, grau, Schwarztöne, aber dann immer wieder durchbrochen von so kräftigen rosa, rot, türkis oder orangetönen. Macht richtig Spaß für die Augen.
0: Und Wien, da haben wir ja alle Bilder vor Augen, aber wie sieht Wien hier aus?
1: Ja, die zweite Hauptdarstellerin dieses Buches, klar, Wien. Wien. André Breinbauer verwandelt das nächtliche Wien in enge, labyrinthische Schatten, in eine Schattenstadt. Der expressionistische Film lässt da natürlich grüßen, gibt's viele Vorbilder. Viele Szenen gestaltet er dann auch in längeren Sequenzen filmisch auf, also so Nahaufnahmen von Schritten und Händen. Teilweise, klar, seitenweise kein Wort wird gesprochen, Stummfilm eben auch als Anleihe. Und insgesamt sorgt dieser Stil zusammen mit schwarzem Humor für so eine eigentümliche und auch, finde ich, eigenständige Mischung aus Großstadtkomödie, so leicht morbide Atmosphäre und eben expressionistischem Gruselfilm.
0: Jetzt haben wir schon gehört, dass es da einerseits möglicherweise echte Vampire gibt und andererseits eben diese metaphorischen Vampire, die ihre Mieter aussaugen. Wie bringt Breinbauer denn diese beiden Ebenen zusammen?
1: Ja, auch da orientiert er sich an einem Film, an Murnaus Nosferatu, das ist so ein Klassiker. Und auch da beginnt das ganze Unheil mit einem Immobiliengeschäft. Ein Häusermakler wird eben nach Transsilvanien geschickt und dadurch kann der Graf es wirklich eine Adresse mitten in der Stadt bekommen. Breinbauer erfindet also diese Verbindung von Vampirismus und Immobiliengeschäft nicht völlig neu. Aber dieses Bild, was jetzt nicht wahnsinnig subtil ist, zugegebenermaßen, das spielt er hier konsequent und, wie ich finde, sehr unterhaltsam dann durch.
0: Und dieser André Breinbauer, so ein ganz großer Name ist das ja noch nicht im Graphic-Novel-Bereich, aber das könnte sich jetzt ändern, oder?
1: Ja, und vor allem kennt man jetzt sein Gesicht, denn der beste Freund von Hannah, also wenn man das Buch liest, der beste Freund von Hannah, der sieht ihm nämlich verdächtig ähnlich. Mit Brille und wuseligem Haar könnte man darin durchaus ein kleines Selbstporträt erkennen. Breinbauer ist Jahrgang 73, hat schon einiges veröffentlicht in Zeitschriften und Blutsauger ist jetzt seine zweite große Graphic-Novel. Stil und Humor machen aus dieser Vampirgeschichte und Mietpreiswahnsinn moderner Großstädte zusammen irgendwie auch einen lustigen Städtetrip nach Wien, gespickt mit Anspielungen und Zitaten auf diese Vampirmythen. Das ist nicht nur etwas für Vampirfans. Wenn man erstmal sieht, nehme ich das mit in den Urlaub, mit an den Pool. Dafür ist es vielleicht auch als Buch einfach schon mal zu schwer, also im Sinne von Gewicht und also keine klassische Poollektüre. Aber vielleicht genau das richtige Buch für die Stunde danach, wenn man ins dunkle Hotelzimmer zurückgeht und noch einmal prüft, wer da eigentlich neben einem wohnt.
0: Ah, Christoph Orem. Vielen Dank. Christoph Orem war das. Über Blutsauger von André Breinbauer. Erschienen ist das bei Carlsen. 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

0: Westadlesen ist hier und jetzt geht's nach Japan. Japanische Mangas und Romane erfreuen sich ja ziemlich großer Beliebtheit und Bekanntheit bei uns. Japanische Wissenschaftler und Denker eher weniger. Abgesehen natürlich von Marie Kondo, die uns allen vor ein paar Jahren erklärt hat, wie man seine Wohnung aufräumt. Und dann ist da noch einer, der gerade 39 Jahre alte Philosoph Kōhei Saitō, der etwas Erstaunliches tut. Er macht als Japaner seinem Publikum, auch dem deutschen Publikum, klar, dass Karl Marx ein ziemlich relevanter Denker war und ist und wohl auch bleiben wird. Saitos Systemsturz, der Sieg der Natur über den Kapitalismus, war ein internationaler Bestseller und jetzt ist Am Ende des Fortschritts erschienen. Günther Keindelsdorfer hat das Buch gelesen.
1: Kōhei Saitō kennt keine halben Sachen. Der japanische Philosoph ist überzeugt, der Klimawandel markiert den Beginn einer neuen Epoche. Einer Epoche, in der die Ressourcen knapp werden, Staaten, Klassen und Einzelne um Wasser, Nahrung und Rohstoffe kämpfen und demokratische Gesellschaften unter massiven Druck geraten. Wer das neue Buch des Tokyota-Philosophen liest, stößt auf eine Diagnose, die düsterer kaum ausfallen könnte.
2: Ich sage es ganz unverblümt. Wir stehen sprichwörtlich am Rande des Abgrunds, der zu unserer Auslöschung führen wird.
1: Bemerkenswert ist nicht so sehr die Radikalität dieser Aussage, sondern die Selbstsicherheit, mit der Saitō sie formuliert. Der 39-Jährige hält nichts von Konjunktiven. Er argumentiert wie jemand, der in der Zukunft zu lesen versteht wie in einem offenen Buch. Typisch marxistisch, möchte man sagen. Kōhei Saitō scheint tatsächlich zu glauben, den Verlauf der Geschichte vorhersehen zu können, nur dass sich die Zukunft des Menschengeschlechts bei ihm, anders als bei den marxistischen Klassikern, in aschenem Apokalypsegrau präsentiert. Saitos These lautet, Klimakrise und Kapitalismus verstärken einander. Je knapper die natürlichen Ressourcen werden, desto brutaler sollten die Verteilungskämpfe ausfallen. Die Folge: eine dauerhafte Ökonomie des Mangels und ein neuer Klimafaschismus.
2: Im wachstumslosen Zeitalter der Knappheit wird sich die Ungleichheit zwischen dem 1% der Starken und den restlichen 99% der Schwachen nach und nach vergrößern.
1: In seinem Bestseller Systemsturz, 2023 auf Deutsch erschienen, hat Kōhei Saitō noch vor der drohenden Klimakatastrophe gewarnt. Inzwischen hält er den klimatischen Kollaps für eine unumstößliche Realität. Die Menschheit habe bereits mehrere Kipppunkte überschritten oder stehe kurz davor, postuliert Saitō. Ein Zeitalter katastrophaler Weltbürgerkriege sei unausweichlich. Anders als die Ideologen der sogenannten dunklen Aufklärung, neoreaktionäre Denker wie Nick Land oder Curtis Yarvin, anders als diese Dunkelmänner fühlt sich der Japaner allerdings einem universalistischen Menschenbild verpflichtet. Die Konsequenz? Der Philosoph plädiert für eine Systemalternative zu Kapitalismus und Technofeudalismus. Er spricht sich für einen neuen Weg aus.
2: Diesen neuen Weg will ich als dunklen Sozialismus bezeichnen. Mit der dunklen Aufklärung teilt er die tiefe Hoffnungslosigkeit und die Wut angesichts des Endes der Linearität des Fortschritts in der Moderne.
1: Dunkel ist der saitosche Sozialismus, weil er auf eine Überlebenswirtschaft abzielt und nicht auf Milch und Honig für alle. Eine Verheißung, die noch die Sozialisten des 19. Jahrhunderts im Angebot hatten. Davon kann im 21. Jahrhundert keine Rede mehr sein. Kōhei Saitō plädiert für eine neue Form von Planwirtschaft, für ein demokratisches Wirtschaftssystem, ökologisch orientiert, das Knappheit bewusst verwaltet und Ressourcen gerecht verteilt. Man sieht, der Mann formuliert nicht nur einen weiteren Beitrag zur Klimadebatte, sondern eine fundamentale Kritik der liberalen Moderne. Dass er dabei immer wieder in den Tonfall eines alttestamentarischen Propheten verfällt, der das Ende aller Zeiten vorhersagt, schmälert die Überzeugungskraft seiner Argumentation dann aber doch erheblich. Dennoch lohnt die Auseinandersetzung, denn Saitō stellt eine Frage, die sich westliche Wohlstandsgesellschaften nur widerwillig stellen. Was geschieht mit Freiheit, Demokratie und Menschenrechten, wenn wirtschaftliches Wachstum an seine ökologischen Grenzen stößt? Die Antworten des japanischen Philosophen werden viele Leserinnen und Leser irritieren. Der Frage selbst aber werden wir auf Dauer nicht ausweichen können.
0: So sieht's aus. Problemen ausweichen ist ja selten eine gute Idee. Günter Keindelsdorfer war das über das neue Buch des japanischen Philosophen Kōhei Saito. Am Ende des Fortschritts, Überleben in den Ruinen des Kapitalismus, ist bei DTV erschienen. Und hier ist Manu Chao mit La couleur du temps, die Farbe der Zeit. Und das ist ein ganz sanftes Lied, das von Menschen erzählt, die im Stehen schlafen. Trifft die Lage ganz gut, scheint mir.

0: Westart Lesen ist hier und als nächstes geht's um die Liebe und um das Begehren und darum, was die Literatur über Liebe und Begehren weiß. Genauer gesagt Gedichte, deutsche Gedichte. So wie dieses hier von Friedrich Klopstock.
1: Im Frühlingsschatten fand ich sie. Da band ich sie mit Rosenbändern. Sie fühlt es nicht und schlummerte. Ich sah sie an. Mein Leben hing mit diesem Blick an ihrem Leben. Ich fühlt es wohl und wusste es nicht. Doch lispelt ich ihr sprachlos zu und rauschte mit den Rosenbändern. Da wachte sie vom Schlummer auf. Sie sah mich an. Ihr Leben hing mit diesem Blick an meinem Leben. Und um uns ward's Elysium.
0: Das Rosenband war das von Friedrich Klopstock, Liebe auf den ersten Blick und ein Gedicht, das über 250 Jahre alt ist und doch eindringlich und wie mir scheint bestens verständlich zu uns spricht. Gefunden habe ich das Rosenband in einem Buch mit dem Titel Sprachen des Begehrens. Der Germanist Ulrich Kitzstein erzählt da anhand von ungefähr 90 Gedichten, die alle auch komplett abgedruckt sind, eine Geschichte der deutschen Liebeslyrik. Darüber wollen wir jetzt sprechen. Ich freue mich sehr, dass Ulrich Kitzstein mir aus Mannheim zugeschaltet ist. Ich grüße Sie.
2: Hallo, Herr Hufen. Schön, Sie zu hören.
0: Herr Kitzstein, über die Liebe wird viel geschrieben. Psychologen und Biologen und Philosophen und Soziologen und viele andere haben sich da schon dran versucht. Aber wenn Dichter über die Liebe schreiben, dann passiert etwas ganz Seltsames. Scheint mir nicht immer, aber manchmal. Dann handeln Gedichte nicht nur von Liebe, sondern sie scheinen sozusagen Liebe zu sein oder sogar auslösen zu können. Wie kommt das?
2: Ja, es ist in der Tat so, dass Liebeslyrik auf eine Art und Weise über Liebe spricht oder von Liebe spricht, die keine andere Art des Sprechens nachbilden oder ersetzen kann, denn sie tut es eben im besonderen Medium der lyrischen Rede, also mit den eigentümlichen Verfahren, die nur die Lyrik kennt, mit den Mitteln der Klänge, der Reime, der rhetorischen Figuren, der Alliterationen, Bilder und Metaphern. Und sie schafft dadurch Empfindungen von Liebe oder Entwürfe von Liebe, Vorstellungen von Liebe, die wir so nirgendwo anders finden. Das ist es, wie ich meine, was das wirklich Faszinierende an der Liebeslyrik ausmacht.
0: Sie erzählen in Ihrem Buch die Geschichte der deutschen Liebeslyrik anhand, ich habe es gesagt, von ungefähr 90 Gedichten vom Mittelalter, vom Minnesang bis heute. Klopstocks Rosenband, das wir am Anfang gehört haben, entsteht in einem ganz besonderen Moment in dieser Geschichte. Was ist da los Mitte des 18. Jahrhunderts?
2: Es ist tatsächlich so, dass in dieser Zeit, in der Epoche der Empfindsamkeit,

0: genannt. Und im Rosenband kann man sehr schön erfassen, was ihre Eigenarten sind. Denn hier geht es ja um Liebe als eine absolut exklusive Verbindung zwischen zwei vollkommen einmaligen, unverwechselbaren Individuen, die förmlich miteinander verschmelzen. Das ist die Idee der romantischen Liebe. Und wenn man bis heute dieses Gedicht Das Rosenband ohne weiteres lesen, verstehen und nachfühlen kann, dann liegt das eben daran, dass unsere Vorstellungen von Liebe immer noch sehr stark zehren von dem, was Klopstock damals maßgeblich entwickelt hat.
1: Jetzt sagen Sie, das ist keine Sache, die irgendwie in der Welt war oder einfach so entstanden ist, aus der Natur oder irgendwoher, sondern die ist gemacht worden und maßgeblich tatsächlich von Dichtern wie Klopstock. Wie muss man sich das vorstellen? Lernen die Leute aus Gedichten oder aus der Kunst, wie Liebe funktionieren soll in der Realität nachher?
0: Das ist vielleicht etwas zugespitzt formuliert, aber doch nicht falsch. Denn in der Tat, man kann nachweisen, wie die Empfindungen von Menschen und die Art und Weise, wie sie ihre Gefühle auffassen, wie sie sie interpretieren, wie sie sie artikulieren, seit jeher in hohem Maße durch literarische Muster, durch literarische Modelle geprägt worden ist. Das gilt spätestens seit dem 18. Jahrhundert, seit der Empfindsamkeit und dann seit der Romantik für lyrische Gedichte und Romane, in jüngerer Zeit natürlich verstärkt auch durch Inszenierungen anderer Medien. Und gerade Klopstock hat, wie man weiß, sein Publikum so fasziniert und mitgerissen, dass viele Zeitgenossen tatsächlich ihr Gefühlsleben nach dem Muster, nach den Modellen interpretiert haben, die er in seinen Gedichten geschaffen hat.
1: Im Grunde weiß man das ja auch. Jeder Teenager, bevor er sich zum ersten Mal verliebt, hat schon 100 Lieder gehört, die davon handeln.
0: Richtig.
1: Ja. In Ihrem Buch geht's mehrfach quer durch die Jahrhunderte, immer anhand bestimmter Themen, Sinnlichkeit, Einheit in der Zweiheit, der dämonische Eros, Trennungen natürlich auch, Abschiede, Klagelieder. Was auffällt beim Lesen ist, dass seit dem 19. Jahrhundert zunehmend ja flapsiger und umgangssprachlicher und kühler und auch humorvoller über Liebe gesprochen werden kann. Mascha Kalico 1930 zum Beispiel kann sagen, man hat man genug von Weekendfahrt und Küssen, lässt man's einander durch die Reichspost wissen, per Stenografenschrift ein Wörtchen aus. Aber das Interessante ist nun, diese freieren Sitten, die finden auch neue Formen in der Poesie, oder? Wie funktioniert das?
0: Ja, das ist richtig. Die neueren Entwicklungen haben Formen von Liebe geschaffen oder sagen wir mal möglich und denkbar gemacht, die es in früheren Epochen nicht gegeben hat. Ich verweise nur auf das aufschlussreichste und naheliegendste Beispiel, die Emanzipation der Frau, die ja einen grundlegenden Wandel in den Geschlechterverhältnissen herbeigeführt hat. Dadurch werden im 20. Jahrhundert jetzt Auseinandersetzungen mit zwischengeschlechtlichen Beziehungen, mit Liebesverhältnissen, auch mit sexuellen Erlebnissen möglich, gerade aus weiblicher Perspektive, die es 100 oder 200 Jahre zuvor noch gar nicht geben konnte. Da entsteht also, wie man an einzelnen Gedichten sehr schön nachvollziehen kann, tatsächlich ein neues weibliches Selbstbewusstsein, das alt überlieferte Rollenmodelle sprengt und das dann eben auch nach neuen Formen und neuen sprachlichen Ausdrucksmitteln strebt.
1: Wir hören mal ein Beispiel. Sarah Kirsch, zweite Hälfte des 20. Jahrhunderts. Die Luft riecht schon nach Schnee.
2: Die Luft riecht schon nach Schnee. Mein Geliebter trägt langes Haar. Ach, der Winter. Der Winter, der uns eng zusammenwirft, steht vor der Tür, kommt mit dem Windhund gespannt. Eisblumen streut er ans Fenster, die Kohlen glühen im Herd und du, schönster Schneeweißer, legst mir deinen Kopf in den Schoß. Ich sage, das ist der Schlitten, der nicht mehr hält. Schnee fällt uns mitten ins Herz. Er glüht auf den Aschekübeln im Hof. Darling, flüstert die Amsel.
1: Kerstin Fischer war das mit einem Gedicht der wunderbaren Sarah Kirsch. Die Luft riecht schon nach Schnee. Wir sind im 20. Jahrhundert, zweite Hälfte des 20. Jahrhunderts. Woran würden Sie sagen, merkt man hier, das ist wirklich was ganz Neues, was vorher unvorstellbar gewesen wäre?
0: Es gibt natürlich bis weit zurück ins hohe Mittelalter viele Gedichte, die sinnliches Begehren ausdrücken oder sexuelle Erlebnisse beschreiben oder umschreiben, erahnen lassen. Aber das war jahrhundertelang in erster Linie eine Angelegenheit von Männern, von männlichen Autoren. Und selbst da, wo ein weibliches Ich einmal spricht in Gedichten,

0: durchaus häufiger vorkommt, sind die Autoren doch Männer gewesen. Das heißt, sie haben in aller Regel weibliches Erleben fingiert aus männlicher Perspektive. Ein Aspekt der Emanzipation im 20. Jahrhundert liegt nun darin, dass auch Frauen sich mehr und mehr das Recht nehmen, sinnlich erotische, intime Fantasien in Sprache zu fassen, in lyrische Sprache zu fassen. Und dafür haben wir hier in diesem Gedicht ein Beispiel, und zwar ein sehr kunstvoll gemachtes Beispiel, das man bis ins Detail hinein analysieren könnte, in dem etwa nicht ganz klar wird, ob diese Liebesbegegnung mit dem schönen Geliebten tatsächlich stattfindet, ob sie real ist oder ob sich das nur in der Fantasie, in der poetischen Einbildungskraft der Sprecherin abspielt.
1: Herr Gittstein, wo stehen wir heute? Wenn man Zeitung liest, ist immerzu von neuen Dating-Trends die Rede, aber auch von Heterofatalismus lese ich. Das heißt von jungen Frauen oder Männern auch, die einfach keine Lust mehr auf Paarbeziehungen haben, vielleicht auch keine Lust mehr auf Liebe. Und all das wird ja auch pausenlos reflektiert in Gedichten, nur sind das eben meist Gedichte, die zu uns kommen als Lyrics von Popsongs. Wie schauen Sie auf die Gegenwart der deutschen Liebeslyrik?
0: Es ist für einen Literaturwissenschaftler immer etwas schwierig, Gegenwartstendenzen dingfest zu machen. Was sich entwickelt, was dann dauerhaft auch Bedeutung erlangt, was kanonisiert wird über kurz oder lang, das erfasst man eigentlich erst im Rückblick. Das erfasst man erst in der Rückschau auf frühere Epochen. Wir können also nur mit einiger Vorsicht ein paar Worte darüber sagen, wie sich die Liebeslyrik in der Gegenwart entwickelt. Tatsächlich, Stichwort Postmoderne. Wir haben heute eine solche Fülle von Modellen von Liebe und von Formen, Ausdrucksweisen, Motiven und so weiter. Ein riesiges Repertoire, das den Dichterinnen und Dichtern zur Verfügung steht, dass man schon sehr routiniert damit umgehen kann, dass man mit Zitaten hantiert, mit Verfremdungen, mit ironischen Parodien und Brechungen und so weiter. Und darin liegt sicherlich eine Stärke gegenwärtiger Liebeslyrik. Sie bewegt sich nicht mehr selbstverständlich in traditionellen Formen und Überlieferungen, sondern sie greift ganz bewusst diese Formen als Formen auf. Sie spielt mit ihnen, sie wendet sie, sie durchbricht sie, sie stellt sie in Frage, sie kombiniert sie. Sprachspiele in intertextuellen Bezügen sind eine Signatur der Liebeslyrik der Gegenwart. Und ich denke, davon kann man sich auch in der Zukunft noch einiges erhoffen.
1: Also es geht weiter mit der Liebe, mit der Liebeslyrik. Und dazu haben wir einen Schatz von, ich weiß nicht, 800 Jahren, 1000 Jahren deutsche Liebesgedichte, der sich zu studieren und zu lesen lohnt. Ulrich Gittstein, vielen herzlichen Dank für das Gespräch.
0: Ich danke Ihnen, Herr Hufen.
1: Die Sprachen des Begehrens, eine Geschichte der deutschen Liebeslyrik, heißt das Buch von Ulrich Gittstein, ist bei Wallstein erschienen und Sie hören Westart lesen im WDR.

0: Bestartlesen ist hier und jetzt ist es mal wieder Zeit für eine unserer Serien. Wir lesen ja nicht nur gern Bücher, wir gehen auch gern vor die Tür hinaus in die Welt. Wobei wir, das heißt konkret, die famose Kollegin Marcella Drumm. Marcella ist ein großer Fan der öffentlichen Bücherschränke, die inzwischen fast überall in NRW herumstehen. Weil die öffentlichen Bücherschränke so erstaunlich tolerant sind und vorbildlich demokratisch. Sie akzeptieren alle Sorten von Lesern, Autoren und Büchern, alte und neue, dicke und dünne, bunte und graue, Bestseller und Avantgarde, Lexika und Reiseführer. Und immer viel Überraschendes. Hören Sie mal, was Marcella Drumm diesmal gefunden hat.
1: Ah, was haben wir denn hier? Öffentliche Bücherschränke. Ich liebe sie und sie sind mein Untergang. Denn ich habe bereits mehr Bücher zu Hause, als ich lesen kann. Und doch bin ich regelrecht süchtig danach. Nicht unbedingt nach großer Literatur. Die Buchauswahl beim öffentlichen Bücherschrank ist eine völlig andere als etwa im Buchladen oder in der Bibliothek. Ein bisschen vergleichbar mit dem Sendersuchlauf beim Radio. Wer kennt den eigentlich noch? Es ist wie das Wühlen in der Grabbelkiste, in der Hoffnung zwischen Kitsch, Ramsch und unzähligen Staubfängern auf etwas wirklich Bedeutendes zu stoßen. Ein schmales, leicht vergilbtes Taschenbuch von Gudrun Pausewang mit dem Titel Kinderbesuch von 1986. Ein Buch für Erwachsene. Ich kenne Pausewang vor allem als Jugendbuchautorin von zwei damaligen Bestsellern, Die Kinder von Schevenborn und Die Wolke. Geradezu grausam anschaulich schilderte sie darin, was passieren würde, wenn in Deutschland eine Atombombe bzw. ein Kernkraftwerk explodiert, was damals einen nachhaltigen Eindruck auf mich hinterließ. So sehr, dass mich bestimmte Szenen mit 13 bis in meine Träume verfolgten und sich mit den Horrorfilmen meiner VHS-Kassetten und den realen Meldungen aus den Nachrichten vermischten. Kalter Krieg und Reaktorkatastrophe von Tschernobyl. Der Bücherschrankbesucherin neben mir mit den schönen roten Haaren, ungefähr mein Jahrgang, geht es ebenso wie mir.
2: Ich erinnere mich da nur noch, dass ich das so gruselig fand, als die Haare so ausgefallen sind von dem Mädchen. Da habe ich das so als Jugendliche auch mitgespürt und habe mir das so vorgestellt, wie die Haare ausgehen und so.
1: Das kleine Taschenbuch mit dem Titel Kinderbesuch kennt die passionierte Bücherschrankkonsumentin ebenso wenig wie ich, würde es aber auch gerne lesen. Wir machen Schnick, Schnack, Schnuck. Ich gewinne mit dem guten alten Stein gegen Schere und verspreche, das Buch nach der Lektüre wieder brav in den Schrank zurückzustellen. Der kurze Roman von nur 163 Seiten spielt in Südamerika und lässt sich in einem Rutsch durchlesen. Er handelt von einem älteren deutschen Ehepaar, das seine in Südamerika lebende Tochter und den reichen Schwiegersohn in einem vornehmen Villenviertel besucht. Beeindruckt von dem Reichtum des Schwiegersohns genießen Hertha und Kurt Köbele den Aufenthalt in dem streng abgesicherten Anwesen mit Pool und Garten. Als sie für einige Tage allein sind, weil Tochter und Schwiegersohn kurzfristig verreisen müssen, kommen beide trotz intensiver Warnungen, ja niemand einzulassen, zum ersten Mal in Kontakt mit einer kleinen Horde bettelnder Kinder. Das deutsche Ehepaar ist hin und her gerissen zwischen Mitleid, Ekel und Unverständnis.
3: Ich verstehe, dass sie betteln, aber warum sind sie so aufdringlich? Sie können sich doch wirklich nicht beschweren. Ich habe ihnen sicher mehr als 20 Mark zugeworfen. Und schon das kleine Kind haben sie zum Betteln abgerichtet. Armer Bub.
4: So kannst du das nicht sehen, Hertha. Diese Kinder kennen ja nichts anderes.
1: Extreme Armut trifft auf Wohlstandstourismus. Als die Frau schließlich naiv ein kleines, bettelndes Mädchen ins Haus lässt, bahnt sich eine Katastrophe an, die Pausewang in gewohnt drastischem Realismus abbildet. Weil die Autorin das deutsche Ehepaar ganz normal bürgerlich und ohne offensichtliche Bosheiten beschreibt, fühlt man sich beim Lesen selbst entlarvt, wie sehr man gewöhnt ist, die Not der anderen verdrängen zu wollen, um das eigene Leben ungestört genießen zu können.
3: Ein Glück, dass es bei uns daheim keine Bettler gibt. Man könnte ja keinen gemütlichen Schaufensterbummel mehr machen. Entweder hätte man ständig ein schlechtes Gewissen oder man müsste immerzu die Geldbörse zücken.
4: So eine Armut, dass es überall von Bettlern wimmelt, wird es bei uns nie mehr geben. Diese Zeiten sind vorbei. Außerdem sind wir ein ganz anderer Menschenschlag. Wir sind Europäer, Mitteleuropäer, vergiss das nicht. Wir sind viel zu tüchtig, als dass wir es in unserer Wirtschaftspolitik so weit kommen ließen.
1: Krieg, Krise, Katastrophen. Im Gegensatz zu einigen anderen Büchern, die ich sonst noch im Bücherschrank sehe, wirken Gudrun Pausewangs Themen aus den 80ern wieder erschreckend aktuell. Was ich auch nicht wusste, nachdem die Autorin 1956 Lehrerin geworden war, lebte sie etwa 15 Jahre in Südamerika, Chile, Venezuela und Kolumbien. Ihre Erfahrungen mit der Armut dort lassen sich heute nach ihrem Tod zum Teil auch auf die westliche Welt übertragen und auf eine von Verzweiflung getragene Flüchtlingsbewegung. Pausewang bringt es schon im Vorwort zu dem Roman auf den Punkt.
3: Es wird auf Dauer nicht möglich sein, Wohlstand für wenige gegen Armut der vielen zu verteidigen.
0: Marcella Drumm war das und ich dachte gerade, die kommunalen Bücherschränke, die sind eigentlich ein ziemlich gutes Beispiel für das, was Gudrun Pausewang wollte. Den Wohlstand der Erde teilen, damit bessere Zeiten für alle anbrechen. In der Hoffnung darauf, dass dieser kluge Gedanke auch jenseits von so kleinen utopischen Einrichtungen wie kommunalen Bücherschränken siegen wird, singt die Kanadierin Frazee Ford jetzt den Otis Redding-Klassiker »The Happy Song«.

0: Westadlesen ist hier und zum Schluss machen wir noch einen Abstecher nach Italien, zu einem der großen europäischen Erzähler des 20. Jahrhunderts, Italo Calvino. Der Baron auf den Bäumen ist vielleicht Calvinos bekanntestes Buch, die irre Geschichte von einem Jungen, der mit 12 Jahren die Nase voll hat von der Welt, auf eine Eiche steigt und für die nächsten 50 Jahre dort oben bleibt. Sehr lustige, experimentelle Gesellschaftskritik war das. Italo Calvino war aber auch ein Mann, der viel darüber nachgedacht hat, wie Bücher eigentlich entstehen und woraus sie gemacht sind. Claudia Cosmo hat den Band Geschriebene und ungeschriebene Welt von Italo Calvino gelesen.
1: Für Italo Calvino bedeutete Sprache, ein System zu haben, mit dem man Worte unbegrenzt miteinander kombinieren kann. Den italienischen Schriftsteller faszinierte es, dass das ursprüngliche mündliche Erzählen die Welt erfassbar macht. Und er fragte sich:
2: Trifft das nur für die Traditionen der mündlichen Erzählkunst zu? Oder kann es auch für die Literatur in ihrer riesenhaften Formenvielfalt und Komplexität behauptet werden?
1: Nachdem er diese Frage für sich ganz klar bejahen konnte, entwickelte er daraus eine künstlerische Lebensaufgabe. Er wollte Literatur verfassen, in der die Welt enthalten ist. Schreiben bedeutete also, genau hinzusehen und in der Literatur die Realität erfassbar zu machen. Schreiben hieß, aus bisher ungeschriebener Welt durch Literatur geschriebene Welt zu machen. In diesem Sinne befasste sich Italo Calvino mit den Ereignissen während des Zweiten Weltkriegs, mit dem Kapitalismus, dem Bürgertum und den Auswirkungen des Wirtschaftswunders und erschuf Romanfiguren, die mit diesen Realitäten und sich selbst zu kämpfen hatten, mit Angst etwa oder Isolation. Zu schreiben bedeutete für Calvino dabei zugleich auch, sich selbst zu hinterfragen. So begegnet man in Calvinos Texten auch immer einem Schriftsteller-Ich, das sich kritisch beäugt und sein eigenes Schaffen mit gängigen literarischen Methoden in Beziehung stellt.
2: Die Literatur, wie ich sie kannte, war eine Reihe hartnäckiger Versuche, ein Wort hinter das andere zu bringen und dabei gewisse festgelegte Regeln zu befolgen. Und in diesen Operationen splittert sich die Person Ich explizit oder implizit auf in verschiedene Figuren. In ein Ich, das schreibt, und ein Ich, das geschrieben wird. In ein empirisches Ich, das hinter dem schreibenden Ich steht. Und in ein mythisches Ich, das als Modell dient für das Ich, welches geschrieben wird. Im Schreiben löst sich das Ich des Autors auf. Damit glaube ich, Ihnen hinlänglich erklärt zu haben, warum ich guten Mutes und ohne Reue feststelle, dass ich sehr wohl durch eine mechanische Vorrichtung ersetzt werden kann.
1: Eine Feststellung, die angesichts der raschen Entwicklung der KI auch im Bereich der Literatur prophetisch wirkt. Doch Italo Calvino kommt prompt eine Idee, warum eine Maschine letztendlich doch kein wahrhaftiger Schriftsteller sein kann.
2: Der Kampf der Literatur ist eben eine Anstrengung, aus den Grenzen der Sprache auszubrechen. Sie beugt sich über den äußersten Rand des Sagbaren hinaus. Das Unbewusste ist das Meer des Unsagbaren, dessen, was jenseits der Sprachgrenzen verbannt ist.
1: Der Band Geschriebene und ungeschriebene Welt umfasst 12 anspruchsvoll zu lesende Texte aus den 1950ern bis 1980er Jahren. Sie stellen den Romancier Italo Calvino als großen theoretischen Denker vor, der sich auch zum Schreiben seiner Kollegen theoretisch in Bezug setzte. Bei Carlo Emilio Gadda etwa faszinierte ihn dessen Verwendung von Wortspielen und dialektalen Elementen. Auch die neapolitanische Barockliteratur, zu der die berühmte Märchensammlung Pentameron zählt, greift Calvino immer wieder auf. Märchen generell, mit ihrem Versuch, eine verloren gegangene Harmonie wiederherzustellen oder eine Ungerechtigkeit wiedergutzumachen, faszinieren den Schriftsteller. Dass man als Schriftsteller permanent Neues erfinden muss, nennt Italo Calvino ein Missverständnis. Vielmehr ist er davon überzeugt, dass man sich automatisch auf andere bezieht. Das eigene Schreiben entstehe nie aus dem Nichts heraus.
2: Ein Kriterium für die Nachahmung der anderen Werke ist daher sowohl für den bildenden Künstler als auch für den Dichter vorgegeben. Man kann sagen, Kunst entsteht aus anderer Kunst, so wie Poesie aus anderer Poesie entsteht. Und das ist immer richtig.
1: Geschriebene und ungeschriebene Welt eröffnet auf 160 Seiten das Gedankenuniversum eines Schriftstellers, der die Leserinnen und Leser auffordert, regelmäßig in literarische Sphären einzutauchen. Denn das Lesen, so Italo Calvino, eröffne Räume der Freiheit, in denen die Realität, die ungeschriebene Welt, ihren Schrecken verliert.
2: Während ich darauf warte, dass sich die ungeschriebene Welt vor meinen Augen aufklärt, gibt es immer eine geschriebene Seite in Reichweite, in die ich mich wieder vertiefen kann. Und das tue ich auch eilends und mit der größten Genugtuung. Hier kann ich wenigstens, auch wenn ich nur einen kleinen Teil des Ganzen begreife, die Illusion hegen, alles unter Kontrolle zu haben.
0: Kunst entsteht aus anderer Kunst und Poesie entsteht aus anderer Poesie, sagt Italo Calvino. Und das ist wahr und das Beste daran ist, das ist auch nicht blöd, das ist kein Problem, das ist ganz fabelhaft. Wir alle brauchen ja Kunst und Literatur, um uns darüber zu verständigen, wer wir sind und was wir wollen in dieser Welt. Und wir machen das nicht als einsame, freischwebende Genies, sondern wir machen das immer gemeinsam. Wobei großes, irgendwie ja immer auch einmaliges Talent und ein ganz eigener Blick auf die Welt natürlich hilfreich sind.
3: Wenn ich meine Bücher angucke, so rückblickend, dann sehe ich, es ist alles queer, es ist alles Wissenschaftsgeschichte, es ist irgendwie anscheinend ein Interesse an der Aufklärung und an Culture Clash. Mich faszinieren einzelne Figuren, mich faszinieren irgendwie sture, obsessive Menschen.
0: Christine Wunicke ist das, die in diesem Jahr den Büchnerpreis der Deutschen Akademie für Sprache und Dichtung gewonnen hat, wie diese Woche bekannt geworden ist. Ich empfehle Ihnen dazu unbedingt das schöne Gespräch, das Dominik Josic bei uns in den Resonanzen mit der schon überraschten Preisträgerin Christine Wunicke geführt hat. Bei Westdeut Lesen fällt der Vorhang für heute. Nächste Woche sind wir wieder da mit neuen Büchern. Heute Nachmittag geht's hier auf WDR 3 weiter mit zwei Geschichten von ostdeutschen Autorinnen. Jackie Thomé erzählt in Karolinka von einer Patchwork-Familie, die in den Ferien am Pool lernen muss, wie man miteinander klarkommt. Bei Kena Kusanit treffen sich im Partisanenhaus an der Schwarzen Elster Rebellen, Dichter, russische Offiziere und allerlei Getier. 300 dichte Jahre Geschichte. Bleiben Sie dran. Ich bin Uli Hufen. Vielen Dank fürs Zuhören. Tschüss.

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0: Es ist 16 Uhr. 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
2: Die Nachrichten mit Nina Lendfür. Guten Tag. Der Bahnverkehr in NRW ist massiv gestört. Die wichtige Strecke zwischen Köln und Düsseldorf ist nach den Böschungsbränden weiterhin gesperrt. Die Polizei ermittelt wegen Sabotage. Außerdem gibt es zwischen Köln, Wuppertal und Hagen größere Störungen. Niklas Hoth für WDR aktuell. Diese Strecke ist doch gerade erst generalsaniert worden.
3: Ja, aber sie wurde gestern Abend nach rund 5 Monaten wieder eröffnet. Doch rund läuft es seitdem nicht. Gerade ist die Strecke zwischen Wuppertal Hauptbahnhof und Wuppertal Oberbarmen voll gesperrt. Grund ist eine Oberleitungsstörung. Die Oberleitung dort wurde während der Generalsanierung nicht erneuert. Dazu kommt, zwischen Opladen und Leichlingen ist eine Brücke beschädigt und nur ein Gleis kann befahren werden. Auch diese Brücke wurde nicht saniert. Und drittens kann die Strecke derzeit auf langen Abschnitten nur mit Tempo 70 befahren werden, weil die Züge den neuen Schotter noch verdichten müssen. Diese sogenannten Belastungsfahrten hätten eigentlich vor Ende der Sperrung stattfinden sollen. All das sorgt für größere Verspätungen und Ausfälle.
2: Wer mit dem Auto nach oder durch Belgien fährt, der könnte bald dafür zahlen müssen. Das Nachbarland von NRW plant eine Maut für seine Autobahnen. Linus Busch, WDR aktuell.
4: Laut einer belgischen Nachrichtenagentur haben sich die 3 Regionen des Landes darauf geeinigt. Wer in Belgien fahren will, braucht wohl ab Mai 2027 eine Plakette. Für ein ganzes Jahr soll die Maut 90 bis 125 Euro kosten. Es soll aber auch Tarife für kürzere Zeiträume geben, zum Beispiel für einen Tag, wenn man nur kurz durchfährt. Einige Details sind aber noch unklar, zum Beispiel, ob die Menschen in Belgien dafür im Gegenzug weniger Steuern zahlen sollen, so wie es auch 2019 in Deutschland geplant war. Das wurde aber vom Europäischen Gerichtshof gestoppt, weil es aus Sicht der Richter unfair für Menschen aus anderen EU-Ländern gewesen wäre.
2: Weitere Meldungen im Überblick. In 5 NRW-Städten wird heute zum ersten Mal der Christopher Street Day gefeiert, unter anderem in Oberhausen, Langenfeld und in Wesel am Niederrhein. Dort zieht die CSD-Parade gerade durch die Innenstadt. Parallel gibt es eine Gegendemonstration der rechtsextremen Partei Die Heimat, vormals NPD. Apple verklagt den ChatGPT-Entwickler OpenAI und 2 frühere Apple-Mitarbeiter wegen Diebstahls von Firmengeheimnissen. Inzwischen sollen über 400 Ex-Apple-Mitarbeiter bei OpenAI arbeiten. Apple wirft einem zum Beispiel vor, vertrauliche Dateien aus dem Netzwerk gestohlen zu haben. OpenAI weist die Vorwürfe zurück. Vor der Küste Vietnams ist ein Schnellboot mit Touristen gekentert. Mindestens 15 Menschen aus Indien kamen dabei ums Leben. Das Unglück ereignete sich während einer Bootstour nahe der Insel Phu Quoc im Süden des Landes. Die Region zählt zu den beliebtesten Reisezielen Vietnams. Am Flughafen Düsseldorf ist eine Kabine der Schwebebahn Skytrain stehen geblieben. Mehrere Passagiere mussten eine knappe halbe Stunde ausharren. Ein Flughafensprecher sagte, die Kabine sei inzwischen zu einem der 4 Haltepunkte geschoben worden.
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2: In Langenberg im Kreis Gütersloh wird heute Getreide geerntet wie vor 60 Jahren mit Sense, historischem Mähbinder und viel Handarbeit. Das machen die Beteiligten ehrenamtlich und spenden den Erlös für das diesjährige WDR 2 Weihnachtswunder. Marvin Konrad ist für WDR aktuell in Langenberg.
5: Ein alter Trecker zieht den historischen Mähbinder durch den bis zu 1,40 Meter hohen Roggen. Die Maschine schneidet und bindet die Halme. Danach stellen Helfer die Gaben von Hand zum Nachtrocknen auf. Was heute ein Mähdrescher in einem Arbeitsgang erledigt, braucht hier mehrere Menschen und deutlich mehr Zeit. Im September soll der Roggen beim Erntedankfest noch mit einem historischen Dreschkasten verarbeitet werden.
2: Das war WDR aktuell. Und so wird das Wetter in Nordrhein-Westfalen heute Nachmittag. Viel Sonnenschein, es bleibt trocken, weiter sehr warm. In Porta Westfalica bis 29 Grad, in Schwerte bis 30 und in Recklinghausen bis 32 Grad. Morgen auch viel Sonnenschein bei 25 bis 33 Grad. Die Zeit 16.04 Uhr.
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6: Heute hören wir in der Lesung auf WDR 3 zwei Reiseerzählungen. In der Geschichte Carol Linker von Jackie Tomei machen Vater, Freundin und Kind Urlaub auf einem Hügel an der Costa Blanca. Die Fragen, die sich der Patchwork-Familie am Pool stellen, sind ebenso groß wie die Hitze, während die Ferien mehr als jede andere Zeit beweisen, dass man auch zum Glücklichsein Talent braucht. Eine Reise durch die Zeit unternimmt die Schriftstellerin und Ethnologin Kena Kulsanit in ihrer Erzählung »Partisanenhaus«. Sie spiegelt 300 Jahre konfliktreiche Geschichte an der Schwarzen Elster im südlichen Brandenburg. Auf ehemals sumpfigem Boden tummeln sich Rebellen, ebenso wie ein gewisser Dichter, ein Nobelpreisträger, der im Krieg von nichts gewusst haben will. Es wird von Partisanen berichtet, die sich im Flussdamm vergraben, von wilden Haustieren und russischen Offizieren. Hören Sie nun die Lesung der beiden Geschichten Carol Linker von Jackie Tomei und Partisanenhaus von Kena Kusanit. Es lesen die Autorinnen.
7: Später sollte es mir so vorkommen, als hätte ich den gesamten Sommer über auf diesen Pool gestarrt. Er war überdimensioniert, die Art von Pool, in dem man morgens eine bäuchlings darin treibende Partyleiche erwartete, einen Popstar vielleicht, einsam und umgeben von zu großen Dingen. Von Tag 3 an machte ich es zu meinem Morgenritual, das Frühstück auszuliegen. Ich stellte mich schlafend, hörte Alexander und Carolina klappern, murmeln und zwitschern und ernährte mich von geklortem Leitungswasser, bis sie zum Strand aufbrachen. Ich mochte es nicht, als dritte Person neben einem verliebten Paar zu liegen. Und verliebte Paare über 30 stießen mich ab. Noch schlimmer fand ich meinen eigenen Körper. Ich wollte ihn nicht an einem Strand neben meinem Vater und seiner neuen Freundin präsentieren, die ihren Körper als ihren Tempel bezeichnete. »Ich lese lieber«, sagte ich. »Gut«, sagte Alexander, »bis später, wir bringen Melonen mit.« »Melonen?« Als würde ich in diesem Bunker von Ferienhaus hocken und 6 Stunden lang auf Melonen warten, die es im Übrigen auch im Kühlschrank gab, eingepackt und angegammelt, denn sie gehörten zu den bevorzugten Opfergaben, die Carolina ihrem Tempel zuführte. Pech für mich, wenn sie sich für einen Tag am Pool entschieden. Dann lagen sie in meiner Nähe, schmierten sich gegenseitig mit Sonnencreme ein und flüsterten, während ich ein Buch las, das man gemeinhin Schmöker nannte und dabei alles aß, was es in diesem Haus schon vor unserer Ankunft gegeben hatte. Cerealien, Fertigtortilla, Madeleines, Eis. Es würden unsere letzten gemeinsamen Ferien sein, hatte Alexander verkündet, ohne es zu begründen. Hatte er gemeinsam mit meiner Mutter beschlossen, dass seine Vaterpflichten mit meinem 16. Geburtstag erfüllt waren? Wollte er mir auf diese Art mitteilen, dass er alles mit mir versucht hatte und jetzt wirklich am Ende war mit mir und seinem Latein? »Wieso sagst du das dauernd?«, fragte ich ihn irgendwann, als wir allein waren. »Ich dachte, dass du ab nächsten Jahr lieber was mit deinen Freunden machst, Interrail oder so«, sagte er. Ich hatte zu dieser Zeit niemanden, mit dem ich lachend durch Europa hätte fahren können. Ich lehnte meinen Kopf an seine warme Schulter, bis Carolina aus dem Auto stieg und 2 große, teuer aussehende Tüten schwenkte. »Ich war shopping, morgen kommst du auch, ja?« Das Haus gehörte dem Vater eines Freundes von Alexander, der sich das Grundstück in den 70ern gekauft hatte. »Für'n Appel und ein Ei«, sagte der alte Typ, der täglich den Pool sauber machte, »noch zu Frankos Zeiten«, fügte er jedes Mal hinzu, als wäre das der ultimative Hinweis auf eine Top-Immobilie. Der Typ erzählte uns auch, wie gern er in der Fremdenlegion gewesen war, bevor er sich hier niedergelassen hatte. »Ein grässlicher Mann, ein Mörderer«, sagte Carolina, die manchmal Deutsch und Englisch verwechselte. Der Vater des Freundes meines Vaters hatte Wert darauf gelegt, sich ein möglichst deutsches Haus zu bauen. Holzvertäfelt und winddicht stand es auf diesem spanischen Berg wie ein Skihotel im trockenen Gras. »Nichts passiert hier«, sagte Carolina jeden Abend, woraufhin Alexander sich genervt das Gesicht rieb. Unten in der Stadt gab es einen Club, der so legendär war, dass man ihn ohne einen lästigen Teenager aufsuchen musste, denn um Mitternacht dort wieder zu verschwinden, hätte das Gegenteil einer legendären Nacht bedeutet. Aber ich war da. Und es gefiel mir, dass ich dem Vergnügen im Weg stand. Bis Alexander irgendwann die Nerven verlor. Wir gehen heute Abend aus, sagte er in der Mittagshitze. Was hältst du davon? Hinter ihm sprang Carolina vom Poolrand auf die Luftmatratze und von der Luftmatratze auf der anderen Poolseite wieder aus dem Wasser. Mein Vater hielt seinen Blick angestrengt bei mir. Ich schaute von meinem Buch auf, hob träge die Achseln und ließ sie oben. Während Carolina ihren Stunt wiederholte und sich diesmal dabei noch eine Zigarette anzündete. Gute Idee, sagte ich schließlich, hob den Daumen und schaute wieder in mein Buch. Super, sagte Alexander, genau in dem Moment, in dem Carolina wieder auf der rechten Poolseite herauskam, rauchend, schimmernd und glücklich in ihrem Tempel. Vor dem Club gingen wir in ein Restaurant und aßen eine riesige Fideua. Eine Paella, aber mit Nudeln statt Reis. Alexander und Carolina auf der einen Seite des Tisches, ich allein auf der anderen. Der Wein und ihre Muttersprache ließen Carolina aufdrehen. Ich habe vergessen, ob sie aus Panama, Nicaragua oder El Salvador kam. Jedenfalls kam sie aus Mittelamerika und sagte ständig, wie sehr ihr Spanien gefehlt hatte im kalten, unfreundlichen Deutschland. Die Liebe, die sie jedem muffigen Kellner entgegenschleuderte, ging automatisch von der Liebe ab, die ansonsten meinem Vater zugestanden hätte, was ich sowohl lustig als auch gemein fand. Ab und zu zwinkerte sie mir zu, als wären wir Freundinnen. Leider heute mit nur einem Mann unterwegs, doch es wäre nur eine Frage der Zeit, bis sich das ändern würde. Es sollten noch Jahre vergehen, bis ich mich halbwegs so wohl in meiner Haut fühlte wie diese Frau. Doch an diesem Abend tat sie so, als wäre ich wie sie. Als würde man sich nach uns beiden umdrehen, wenn wir einen Raum betraten. Eine komplett verlogene, letztendlich aber nette Geste, die ihr nicht schwer fiel. Wenn ich hinter ihnen im Auto saß, sah ich, wie Carolina über die Witze meines Vaters lachte, so laut, dass es ihm nicht geheuer zu sein schien. Wie sie ihm beim Fahren über den Oberschenkel strich, anstatt ihn zu maßregeln, wie sie im Takt wippte und schnippte, als wäre er ein Star-DJ. Dabei hatte er nur den Radiosender gewechselt. Ab und zu drehte sie sich zu mir um und zwinkerte mir zu. Fantastisch, oder? Ja, Carolina, ich bin die Tochter eines Superhelden. Mit ungefähr 6 Jahren hatte ich begriffen, dass meine Mutter meinen Vater eher duldete als liebte. Als ich 8 war, schaffte sie es nicht einmal mehr in meiner Gegenwart, ihre Geringschätzung zu kaschieren, wenn er etwas sagte oder tat. Als ich 10 war, zog er aus. Und zog ein bei der Frau, die vor meiner Mutter seine Freundin gewesen war. Hat sie 11 Jahre lang in ihrem schicken Penthouse gehockt und darauf gewartet, dass er zu ihr zurückkommt? Fragte ich mich, wenn ich die beiden besuchte. Immer wenn mein Vater verstanden hatte, wie alt ich wirklich war, was ich durfte, konnte, wusste und was offenbar noch nicht, waren unsere 3 gemeinsamen Wochen wieder vorüber. Gute Wochen, an ausgewählt guten Orten, die er manchmal mit Frauen verbrachte, manchmal mit einer Gruppe Freunde. So oder so, die Erwachsenen lieferten mir die perfekte Soap. Als wäre ich unsichtbar, schlich ich zwischen ihnen umher und hörte mir an, was ihnen an ihren sogenannten Freunden nicht passte. Wir zahlen genauso viel wie sie und schlafen in einer Art Abstellkammer. Ich verbringe hier übrigens mehr Zeit in der Küche als zu Hause. Gibt's kein anderes Thema als ihren Job? Jedes Frühstück fühlt sich an wie ein Meeting. Nächstes Jahr bitte ohne Kinder. Donnerwetter, ist der fett geworden. Einmal hatte ich das Schlafzimmer über der Veranda. Nächtelang stiegen der Geruch der Mückenkerzen und Zigaretten, das Gelächter und die Gespräche zu mir auf. Ich hörte die Bezeichnung »das bocklose Kind«, dann ein Kichern, dann eine Stille, in der man sich wahrscheinlich über Gesten und Grimassen fragte, ob ich mithören konnte. Oh ja. Das bocklose Kind war noch wach. Nach einem Sommer in Dänemark, der im Streit mit den Leuten endete, die das Haus gemietet und überbelegt hatten, beschloss mein Vater, mit mir allein zu verreisen. Wenn ich später an diesen Urlaub zurückdachte, tat er mir so leid, dass ich mich gerne bei ihm für diese Wochen mit einer einsilbigen, gerade sitzen gebliebenen 15-Jährigen entschuldigt hätte. Im Jahr darauf tauchte Carolina auf. »Ich bin fast 40 Jahre alt«, sagte sie oft in ihrem starken Akzent, der mich morgens nervte und der mir abends gefiel, und erst viel später verstand ich, dass sie vermutlich ihren letzten Aufruf hörte, dass sie meinen Vater dazu auserkoren hatte, der Vater ihres Kindes zu werden. Damals sah ich nur ihre Energie, sah, wie sie bei jedem noch so banalen Handgriff fast vibrierte und wurde davon noch müder, als ich es sowieso schon war. Seit meinem 13. Lebensjahr hatte ich jede Art von Leistung verweigert. Nach Möglichkeit saß oder lag ich herum. Niemand hinderte mich daran. Die Wellen schlechten Gewissens, die von meiner Mutter ausgingen, waren launisch wie sie selbst, manchmal ebbten sie völlig ab, um dann umso heftiger aufzubranden. Armes Kind. Wieso armes Kind? Heute lässt sich jeder scheiden, sie hat, was sie braucht, sie hat mehr, als ich je hatte. Sie soll sich zusammenreißen. Was ist nur los mit meiner Kleinen? Das schlechte Gewissen meines Vaters sendete während der Sommerferien auf einer stabilen Frequenz. Das ist meine Tochter, die ich seltener sehe, als es gut wäre. In dieser kurzen Zeit erzieherischen Einfluss auf sie zu nehmen, wäre deshalb nicht nur unangebracht, sondern, man kann es nicht anders sagen, komplett für den Arsch. Stattdessen werde ich probieren, ihr ein paar positive Gefühle und Erinnerungen in Verbindung mit mir zu verschaffen. Abgesehen davon, dass er mir gern von seinen erfolgreichen Freunden erzählte und mir jedes Jahr brandneue Laufschuhe und das jeweils teuerste Gerät zum Abspielen von Musik während des Joggens, das nie stattfand, schenkte, ließ er mich in Ruhe. Niemand konnte sagen, was aus mir werden würde, am wenigsten ich selbst. Dass ich so wenig tat, bedeutete nicht, dass ich nichts wollte. Mich selbst als Erfolgsfrau mit 2 bis 3 wunderschönen Kindern und einem ebenso erfolgreichen Mann zu sehen, war kein Problem für mich. Essend, lesend und fernsehend malte ich mir die Details meines künftigen Glücks aus. Und fand in jenem Sommer ein makelloses Role Model. Nicht Carolina. Sie hätte es sein können. So schön, wie sie war, so lustig, wie sie sein konnte, so lässig, wie sie kochte, so cool, wie sie zwischen Spanisch, Englisch und Deutsch hin und her schaltete. Wäre sie nicht so verzweifelt um meinen Vater herumgetanzt? Carolina war okay, aber mein Vorbild würde sich niemals derart ins Zeug legen und so wenig zurückbekommen. Katrinka war anders. Katrinka war souverän. Ich begegnete ihr in meinem Schlafzimmer, dem Kinderzimmer, in dem ich allein in einem Stockbett schlief, in bunter Flanellbettwäsche. Auf dem kleinen Regal neben mir standen die Bücher, die unsere Vorgängerferiengäste zurückgelassen hatten. Einige hatten sich überschätzt, wie man an den dicken, fast unberührten Klassikern sehen konnte. Meine Wahl fiel auf einmal dick und einmal dünn. Stille Tage in Klischee hieß das dünne Buch, dessen Titel mir gefiel, weil ich hoffte, es handele von einer Person, die Paris Paris sein lässt und ihre Tage lieber liegend im Vorort Klischee verbringt, also von einer Person wie mir selbst. Unter Niveaugesichtspunkten, die ich kannte, die ich besonders gut aus den Sommerferien mit meinem Vater und seinen Bekannten kannte, weil man sich in diesen Wochen in diesen Häusern über praktisch nichts anderes unterhielt als über den eigenen vortrefflichen Geschmack, war es auf jeden Fall das vorzeigbarere Buch. Als ich es am 2. Vormittag neben meine Sonnenliege legte, sagte mir der mörderische Poolcleaner, er habe es in meinem Alter verschlungen. Wegen Index und so, du weißt Bescheid. Als ich ihn ansah, machte er eine obszöne Geste und zwinkerte mir zu, woraufhin ich das Buch wieder an seinen Platz stellte. Sex in Buchform sehr gern, aber eine Empfehlung von diesem Mann kam mir so vor, als müsste ich es nackt auf seinem durchgeschwitzten Laken lesen, während er grinsend draußen vor dem Fenster auf und ab ging, den Kescher in der Hand, mit dem er die Blätter und Insekten aus dem Chlorwasser fischte. Das andere Buch, das dicke, versprach mit seinen goldenen Riesenlettern auf Schwarz und Pink, dass man es lesen konnte, wie man einen Becher Häagen-Dazs Eis löffelte. Ich lag am Pool und erlebte, dass man auf fremdes Glück zurückgreifen konnte, wenn das eigene gerade nicht erreichbar war. Wenn ich aufschaute, sah ich abwechselnd ins Gesicht meines Vaters, der sich Sorgen machte um die Berichte, die ich meiner Mutter liefern würde, und in Carolinas, die bei meinem Anblick so stark zwischen Mitgefühl und ihrer eigenen Agenda hin und her gerissen wurde, dass sie mir fast leid tat. »Mir geht's gut, keine Sorge, ich lese«, sagte ich und freute mich, wenn sie erleichtert ihrer Wege gingen. Katrinka, meine neue Ferienfreundin, stammte aus Prag. Ihre Schöpferin, ebenfalls Tschechin, machte sich wenig Mühe zu verschleiern, dass es sich bei der Heldin um eine nur leicht abgewandelte Version ihrer selbst handelte. Als Skiläuferin im tschechoslowakischen Olympiateam verließ Katrinka den Ostblock nicht irgendwie, sondern per Ski. Im Westen angekommen, wurde sie nicht etwa Taxifahrerin oder Haushaltshilfe, sondern Model. Und dann, in Kitzbühel, tauchte dieser Mann auf. Ein amerikanischer Milliardär, der von Sekunde eins an verstand, dass er es nicht etwa mit einer der vielen Goldgräberinnen zu tun hatte, sondern mit einer ihm ebenbürtigen Königin im Fendi-Hosenanzug, um die selbst er zu kämpfen hatte. Schwitzend und mit schmerzenden Waden, denn es war der Sommer, in dem ich mir zum ersten Mal die Beine epilierte, wogegen sich meine Haut mit tausenden von eingewachsenen Haaren wehrte, träumte ich von Kitzbühel, einem Ort, an dem ich in einem schicken Ski-Overall herumlaufen könnte, den ich nur ausziehen würde, wenn ein gut aussehender Tycoon in mein Hotelzimmer käme, nachdem er sich die ersten 13 Nächte seines Aufenthalts nach mir verzehrt hätte. »Und, wie ist sie so?« fragte meine Mutter mich am Telefon. »Super nett«, sagte ich. »Ich glaube, ich werde nach den Ferien wieder mehr Sport machen.« »Das ist gut, mein Schatz«, sagte meine Mutter. »Das freut mich zu hören.« Ich war so besessen von Katrinka, dass ich nicht sofort verstand, dass sie sich nach Carolina erkundigt hatte. Nach 2 Tagen und Nächten war ich bei Band 2 angelangt. Katrinka, mittlerweile eine feste Größe der New Yorker High Society, war mit ihrem 2. Milliardär verheiratet und ich hatte entschieden, dass ich lieber nach St. Moritz als nach Kitzbühel wollte. »Vielleicht fahren wir auch mal Ski«, schlug ich vor und nannte ein paar Orte. »Mal sehen, ich bespreche das mit Alexander. Gibst du ihn mir mal, Süße?«, sagte meine Mutter, deren Sympathie für das Phantom Carolina Katrinka beim Stichwort St. Moritz hörbar abgeflaut war. Im anschließenden Gespräch mit meinem Vater wurde auch geklärt, dass man mich unter Aufsicht mit in einen Club nehmen könne. So standen wir irgendwann in der Schlange, ich in einem Kleid von Carolina, das mir zu klein war, was mir nichts mehr ausmachte, als ich ein paar wuchtige englische Mädchen in noch engeren Schläuchen sah, deren Beine auch nicht wohlgeformt oder braun waren und die sich bewegten, als würde dieser Club mitsamt aller sich darin befindlichen Männer nur auf sie warten. Eine nicht wirklich glamouröse, aber immerhin greifbar nahe Variante der Katrinka-Power, die mich kurz ansteckte, auch weil Carolina meinen Vater freundlicherweise darauf gedrängt hatte, mich Wein trinken zu lassen. Vorfreudig bebend stöckelte ich am Türsteher vorbei. Drinnen verloren wir uns sofort. Die Aircondition war auf Minusgrade gestellt und trotz der Schlange draußen war der Club leer. Was wir hier veranstalteten, war ein Kompromiss. Ich durfte mit. Dafür mussten mein Vater und Carolina gehen, bevor es gut wurde. Was sollten Leute in ihrem Alter auch in einem Club? Die noch unfairere Frage, warum Leute in ihrem Alter sich noch verlieben sollten, unterdrückte ich und flirtete mit einem Spanier, der vielleicht 10, vielleicht 15 Jahre älter war als ich. Ich verstand, dass er ein Boot hatte. Katrinka hatte eine Yacht. Die Lady Katrinka hieß. Ich stellte mir vor, dass dieser harmlos aussehende Typ auf seinem Boot jähzornig werden und mich ins Mittelmeer stoßen würde. Katrinka würde in kräftig eleganten Zügen durch das Wasser gleiten, bis sie eine zufällig vorbeikommende Yacht mit hilfsbereiten Bekannten aus dem Geldadel erreicht hätte. Ich dagegen war eine schlechte Schwimmerin, zahlte meinem Verehrer den nächsten Gin Tonic und begab mich auf die Suche nach meinem Vater und seiner Freundin. Ich fand sie nebeneinander sitzend in einem Separé. Die angestaute Vorfreude schien ihren Peak im Restaurant erreicht gehabt zu haben. Bettschwer hingen sie in den Polstern, umringt von jüngeren Leuten, und brüllten sich abwechselnd in die Ohren. Zwischendurch saugte Carolina an ihrem Strohhalm, als würde man sie dabei filmen, während mein Vater an seinem Bier nippte, als säße er am Flughafen. Ich, ihr Klotz am Bein, quetschte mich zwischen die beiden und betrachtete die Gänsehaut auf meinen Beinen im Schwarzlicht. »Das wird schon«, schrie mein Vater mir ins Ohr. Ich wusste, was er meinte. Er meinte mein gesamtes Leben, das mir im Moment nicht gefiel, und ich nickte, weil ich hoffte, dass er recht hatte. »Liebst du sie?«, fragte ich ihn, als Carolina auf ihren hohen Absätzen davonschritt, um uns neue Getränke zu besorgen. Er sah mich an, wie er mich noch nie angesehen hatte. Seine Pupillen füllten die Iris fast vollständig aus. In seinen nun nicht mehr blauen, sondern schwarzen Augen sah ich ein flackerndes »Was?« oder »What?«, was er dauernd in einem affektierten Falsett zu Carolina sagte, wenn sie es vorzogen, Englisch miteinander zu sprechen. Er sah mich an, als wäre ich eine Frau, mit der er in diesem Club war, weil er anschließend mit ihr ins Bett gehen würde. Als hätte er die vorangegangenen Minuten versäumt und den Blick beibehalten, der für Carolina bestimmt war. Ich sah auf seine phosphorleuchtenden Zähne und Bartstoppeln. Es war, als könnte ich ihn für einen Augenblick durch die Augen einer seiner Freundinnen sehen. Dann hielt der DJ die Platte an, Pfiffe füllten die synthetische Stille. Als der DJ die Platte wieder losließ und Jubel ausbrach, küsste mein Vater mich auf die Stirn. Zum ersten und einzigen Mal. Ich erinnere mich an diesen Moment, weil ich bis heute ein verblichenes Polaroid von ihm besitze, das Carolina von einem Mann schießen ließ, der sein Geld damit verdiente. Von Carolina nahm ich den Ratschlag mit in mein Leben, dass man als gut angezogene Frau entweder sein Dekolleté oder seine Beine zeigt, niemals beides. Ich sollte dann jahrelang keines von beiden zeigen. Carolina habe ich nie wieder gesehen. Mein Vater machte seine Ankündigung wahr, nicht mehr mit mir zu verreisen. Stattdessen kaufte er sich ein paar Jahre später ein Bauernhaus an der Ostsee, in das er mich regelmäßig einlud und in dem er bis heute lebt. An Katrinka dachte ich erst 20 Jahre später wieder. Meinen gesunden Schlaf hatte ich längst verloren. Jeden Morgen wurde ich gegen 5 wach, stand auf und genoss die Stille vor dem Tag. Vor dem Kaffee trank ich eine ausgepresste Zitrone und schaltete das Radio ein. Der Mann, um den es in der ersten Meldung ging, die Vorlage für den unwiderstehlichen, präpotenten und latent gefährlichen Milliardär, dem nur meine Katrinka die Stirn bieten konnte, würde der 45. Präsident der Vereinigten Staaten von Amerika werden. An einem Novembermorgen stand ich barfuß in meiner Küche, dachte an meinen fast vergessenen Sommer mit Katrinka und Carolina und lachte.

Partisanenhaus. Stellen Sie sich nicht sich selbst vor. Stellen Sie sich einen Ort vor. Und wenn Sie anfangen, sich einen Ort vorzustellen, dann nicht in selbstentschädigender Haltung. Es wäre eine nachträgliche Freiheit, die Sie sich nehmen für alles, was Ihnen dieser Ort über sich vorenthalten hat. Zum Beispiel im 18. Jahrhundert. Stellen Sie sich diesen Ort im 18. Jahrhundert vor. Es ist nicht möglich, hier, wo später ein Haus stehen wird, ein Haus zu bauen. Es müsste eines sein, das auf Wasser schwimmt oder auf Binseninseln steht, auf sogenannten Heidchen oder Horsten, fontanschen Sandbänken. Es wäre eine Fischerhütte, die jedoch von mehreren Familien benutzt werden müsste aufgrund der komplexen Besitzverhältnisse, Verpflichtungen und Nutzungsrechte, die sich Freiheiten nennen in diesem weit verzweigten Flusssystem der Schwarzen Elster. Es ist nicht möglich, zwischen Preußen und Sachsen im 18. Jahrhundert ein Haus zu bauen, in einer Gegend

meinnützlicher wie unhinterfragter Gegenseitigkeit beruhen. Pechbrennen, Flößen, Holzfällen zum Bauen und Verbrennen und Korbflechten, wilden Hopfen reißen, Kien graben, Haselnüsse schlagen, unter Wasser Gras und Schilf und Kalmus schneiden, kleine Staudämme durch die Auenflüsse ziehen, Schweine in die Eichelmast treiben, auf die Jagd gehen, Laub und Nadelstreu für die daheimgebliebenen Gänse rächen und Tag und Nacht eine neuseeländische Anzahl Wollschafe sich selbst ihrer Waldweide überlassen, auf der sie aus der Sicht eines fernen Jahrhunderts auf überblendende Weise ungetrieben und glücklich grasen. Das Haus müsste, wenn es an diesem Ort stehen soll, auf alluvialem Boden stehen. Unberechenbar wie die Ufer eines alten mesopotamischen Flusses in seiner Konsistenz aus Flusssand, Flugsand und Dünen, wendischem Aueleben, Raseneisenstein und Flachmoortorf. Das ist kein Land, auf dem sich etwas bauen. Das ist kein Land, auf dem sich etwas anbauen lässt. Allenfalls auf den Sanddünen ein wenig Hafer, von dem man neben zwei Hühnern und ein paar Hellern zwei Scheffel verwendet, um einen Waldzins zu entrichten, um die Dinge im Wald zu tun, die auf so berechenbarer wie allgemein nützlicher wie unhinterfragter Gegenseitigkeit beruhen. Noch wollen sie nicht anfangen, sich die größeren Wiesen vorzustellen, die auf diesem Boden entstehen sollen, weil die Verpachtung von Wiesen, wie August der Starke festgestellt hat, wirtschaftlicher ist als die Waldnutzung. Zumal das Wild im Jahr 1784 in diesem einen Jahr erfroren oder wegen Überschwemmung geflohen ist. 400 Stück Freiwild, das andernfalls in das spinnennetzförmig angelegte Sternschneisensystem des Schradens hineingetrieben und in der Mitte, wo das Jagdhaus steht, erschossen oder aufgespießt worden wäre. Wirtschaft scheint eine Begrifflichkeit zu sein, die ein Verhängnis mit der Bevölkerungszahl eingegangen ist und sich dieser gegenüber planmäßig verhalten muss und diese Planmäßigkeit auf alle Dinge projiziert, die ihr unterliegen, auch auf Wiesen, die fruchtbar sind, weil ihr Boden fruchtbar ist, weil der Fluss den Boden überschwemmt, weil das Grundwasser sehr hoch steht, weil der Wiesenboden der Boden eines Auenwaldes ist. Stellen Sie sich diesen Ort im 19. Jahrhundert vor. Es ist unwahrscheinlich, dass der Boden, der an diesem Ort noch im 21. Jahrhundert oft unter Wasser stehen wird, in der Mitte des 19. Jahrhunderts schon trockengelegt ist, hunderte Seitenarme der Schwarzen Elster aufgefüllt und Entwässerungsgräben angelegt sind, der ertragreichste Fluss Mitteleuropas, in dem die Lachse aufsteigen, begradigt und eingedeicht ist, damit er weniger mäandernd als in Form einer Kettenreaktion abläuft, möglichst schnell von A über B nach C. Es ist unwahrscheinlich, aber kurz darauf hat Burich, der Rebell, an diesem Ort ein Haus gebaut. Burich, der Rebell, wie er hieß, war, wie es heißt, vor der Dummheit und Ignoranz der Dorfbewohner geflohen, aus dem einzigen Dorf des Schradens, das die Schwarze Elster durchfließt und das sich im 21. Jahrhundert als der Ort herausstellen wird, an dem der Zweite Weltkrieg in einem von allen Sinnen befreiten Versuch, Berlin zu verteidigen, in einer letzten Ausnahmesituation endet. Burich der Rebell hatte sich außerhalb des Dorfes unweit der Schwarzen Elster auf eine der Wiesen gesetzt, ein wenig die Messlatte geschwenkt und genau an dem Ort ein Haus gebaut, der ihm als Ackergrundstück entschädigend zugesprochen wurde, infolge eines der vielen preußischen Edikte der Gemeinheitsteilung, der Bauernbefreiung, der Separation, der Flurbereinigung, der Melioration, der Aufklärung, der Überwindung des Napoleon-Traumas, der vernunftgeleiteten Ordnung, des Kantschen Rechts auf Privateigentum, der Naturkontrolle, der Schönheit der Geometrie und der Gemeinheit alles organisch Geformten. Ein Ackergrundstück, entschädigend für was auch immer. Vielleicht für die Dinge, die man bisher berechenbar wie allgemeinnützlich, wie unhinterfragt im Wald getan hat und die nach der Theorie von Adam Smith nicht intensivierbar waren. Sie könnten in den Urmesstisch blättern oder wo auch immer im Archiv nachsehen, wann genau das Haus gebaut wurde und welcher Burich mit welchem Vornamen aufgrund eines dummen und ignoranten Dorfes ein Haus an demjenigen Ort gebaut hat, der sich immer so bemüht hat, ihnen alles über sich vorzuenthalten. Aber sie sehen nicht nach.
Sie haben sich den Blick von jemandem

0: Dem angeeignet, der ein Nachfahre von Burich dem Rebellen ist, und sehen Burich den Rebellen ein kleines Backsteinbauernhaus bauen, offen zur Straße, einen Dreiseitenhof mit einer Scheune, Hühnern und Gänsen, einem Stall für die Kühe und einem für die Schweine, die Kartoffeln am liebsten mit Brennnesseln essen oder mit gedämpften Birnen. Sie sehen Burich den Rebellen entlang der Wiese, die bereits ein Feld ist, eine Pflaumenallee zur schwarzen Elster pflanzen und so Haus und Fluss durch einen Weg verbinden. Sie sehen ihn Apfelbäume im Garten pflanzen und Birnbäume, Dutzende Birnbäume, die in der Mitte des 20. Jahrhunderts alles von diesem Ort und diesem Haus überdecken werden, verstecken werden. Sie sehen ihn einen Holzzaun anlegen und wie er beschließt, hinter diesem Zaun nichts weiter zu tun, als sich zu entspannen und alles Rebellische an seine Nachfahren weiterzugeben. Stellen Sie sich diesen Ort im 20. Jahrhundert vor. Die Idee, die Welt vertikal zu roden, bis ins Miozän und das Gerodete zu verbrennen, ist keine Idee, eher ein Programm, das nicht aufgehalten werden kann, will man nicht an der Oberfläche von Ideen bleiben, jetzt da auf der Bootkreiwiese und der Horstenwiese und hinter den Skiricken und am goldenen Born der Torf ausgetrocknet und verbrannt und die Schradenlandschaft planiert ist, jetzt da die Braunkohlenwerke GmbH des dummen und ignoranten Dorfes gegründet ist, aus dem Burich der Rebell geflohen. Jetzt ist es Zeit, in genau diesem Dorf des Schradens die erste Abraumförderbrücke der Welt zu erfinden und genau dort im Dorf aufzustellen, wo seine Niederung endet und eine vielleicht nicht fischfreundliche, so doch menschenfreundliche hügelige Heide beginnt, in der kein modernes Edikt es rechtfertigen könnte, den Grundwasserspiegel abzusenken, gäbe es die uralten Gesetze des Bergbaus nicht. Bergwerksdirektor Friedrich Ludwig Rudolf Karl Emil von Delius hatte die Idee, ein der Länge seines Namens gerecht werdendes Werkzeug zu entwerfen, um eine für den herkömmlichen Bergbauverstand unzugängliche Schutzschicht abzutragen, unter der 12,5 Milliarden Tonnen schwer der Brennstoff der Lausitz liegt, mit dessen Farbe im Namen die Schwarze Elster durch den Lausitzer Schraden fließt. Da Burich der Rebell, wie vorgesehen, seine Fähigkeit zur Flucht und Rebellion an seine Nachfahren weitergegeben hat, besorgt sich sein Enkel Alwin, als der Zweite Weltkrieg ausbricht, eine Arbeit in der Braunkohle-Brikettfabrik des Dorfes, dessen Bewohner auch er für dumm und ignorant hält. Die Brikettfabrik könnte den Ort, an dem er wohnt, vollständig zerstören, lässt ihn aber zeitgemäß ahnen, dass das eine vielleicht seinen Boden, das andere aber sein Blut betreffen wird. Die Fabrik ist für Alwin ein nahezu homöopathisches Fabrikat, ein Präparat der Versehrung, dessen stetige Einnahme ihn unversehrt lassen soll. Die Brikettfabrik steht neben dem Tagebau und verarbeitet Kohleflöz zu Braunkohlebriketts. Neben der Fabrik steht das Kraftwerk, das im Jahr 1910 mit Hilfe desselben Rohstoffes 400 Glühbirnen mit Strom versorgen kann, die beginnen, das Dorf zu erhellen, aus dem Alwins Großvater geflohen war, um 2 Kilometer weiter im entwaldeten Urstromtal der Schwarzen Elster ein Versteck aufzustellen, für all diejenigen, die ein Versteck benötigen und keines finden können. Als Alwin dort wohnt, ist dieses Versteck der einzige Ort, zu dem fliehen kann, wer Grund zu fliehen hat. Der Ort ist so gut verborgen, dass ihn auch die Journalisten nicht finden werden, die aus dem 21. Jahrhundert über das Dorf berichten, aus dem Burich der Rebell geflohen ist und ihn in ihrer narrativen Flucht auch nicht finden können. Immer mehr Glühbirnen erhellen das Dorf, das sich aus Dummheit oder Ignoranz oder Beleidigtsein weigert, die Nachfahren von Burich dem Rebellen an das Stromnetz anzuschließen. Alwin wird in den letzten Wald gehen und die letzten Baumstämme fällen und sich Draht kaufen und Strommasten auf dem Weg zu seinem Haus aufstellen und es selbst an das Stromnetz anschließen. Wenn Alwin mit der Anlage fertig ist, wird er sie dem Kraftwerk schenken und 4 Wochen später im Zuliefererbetrieb des Kraftwerks, der Fabrik, bei einer Kesselexplosion ums Leben kommen. Aber jetzt noch nicht. Jetzt stellt Alwin noch keine Strommasten auf, denn er hat noch 2 Wochen Krieg vor sich und die Russen, die gerade in das dumme Dorf gezogen sind und jeder gelegten Leitung folgen wie einer Fährte, die ein Tier nicht einmal im sicheren Gehege eines Zoos hinterließe. Es gibt einen Grund, weshalb es Napoleon in diesem Teil Preußens nicht gefallen hat. Er hätte mehrere Tage gebraucht, um im Delta der Schwarzen Elster eine Strecke von 1 Kilometer zurückzulegen. Ähnlich im Spreewald, dessen ungleicher Zwilling am anderen Ende der Lausitz, das Delta der Elster nun ist, von wo aus sich die gerodeten Tagebauschneisen schneller als gepflasterte Straßen ausbreiten, als ginge es darum, in noch größerem Rahmen als im neuzeitlichen Schraden eine große Menge Freiwild an Schneisen entlang zu treiben und es am Ende aller Schneisen einzufangen. Und darum geht es auch. Das weiß auch der 18-jährige Günther Grass, als er östlich des Schradens nach Stellen des Waldes sucht, um sich dort durch schwarze Erde robbend vorwärts zu bewegen, um vor der Roten Armee zu fliehen und gleichzeitig seine Einheit nicht zu verlieren, um kurz vor Ende des Krieges von den Russen nicht erschossen und den Deutschen nicht gehängt zu werden. Aber das wird Grass im 20. Jahrhundert denen, die es angeht, noch vorenthalten, um es von denen, die es nicht angeht, nicht vorgehalten zu bekommen. Grass Einheit ist die gefürchtete 10. SS-Panzerdivision Frundsberg unter Ernst Hamel, die zusammen mit der Führerbegleitdivision und der 344. Infanteriedivision hierhin verlegt worden ist, um Berlin zu verteidigen, einschließlich des dortigen Sitzes der Braunkohlenwerke GmbH des dummen und ignoranten Dorfes. Diese drei Einheiten sind keine drei Einheiten mehr. Es sind 20.000 Menschen, die der Logik hitleresker Befehle folgend 2 Wochen vor Ende des Krieges die Rote Armee aufzuhalten versuchen, während die Rote Armee auf dem Weg nach Berlin auch Franzosen, Flamen, Wallonen, Norweger, Dänen und Zwangsrekrutierte vom Balkan, aus denen unter anderem das deutsche Heer besteht, an Schneisen entlang wie Freiwild vor sich hertreibt, bis zum Jagdhaus treibt, in einen sogenannten Kessel hineintreibt und in einen zweiten Kessel und die den kreuz und quer laufenden letzten Teil dieses deutschen Heeres nur über offene Landschaft entkommen lassen will. Ein Feld oder ähnliches, wo es sich besser erschießen und aufspießen lässt. Stellen Sie sich diesen Ort im 21. Jahrhundert vor. Grass weiß nicht, wie er dieser Treibjagd entkommen ist. Er weiß nicht, weshalb und wie er 2 Tage früher als der Rest der auf 600 Mann reduzierten SS-Division Frundsberg dem ersten und auch dem zweiten Kessel entkommen ist. Er weiß nicht, wie die Dörfer heißen, die er auf seiner Flucht durchquert hat. Er weiß nicht, ob er nicht doch seiner SS-Einheit hinterhergelaufen ist, gemeinsam mit schlesischen Flüchtlingen, fliehenden Dorfbewohnern und anderen Soldaten anderer versprengter Einheiten. Grass weiß nicht, ob er wie der Rest seiner Division den Führerbefehl ignoriert hat und sich in entgegengesetzter Richtung auf den Weg gemacht hat in das einzige Dorf mit einer intakten Brücke im Umkreis von Dutzenden Kilometern, das einzige Dorf mit einer Brücke über die Schwarze Elster zur Dresdner Elbe. Das Dorf, aus dem Alwins Großvater vor der Ignoranz und Dummheit seiner Dorfbewohner geflohen war. Grass weiß es nicht. Grass glaubt, dass er vorher von einem Granatsplitter verwundet wurde, bevor seine Einheit sich in das Dorf und den Schaden hineinkämpfte und Soldaten der Roten Armee überraschte, die im Dorf auf die ihnen eigene Weise den Dingen nachging, denen Soldaten der Roten Armee in Dörfern wie diesem gemeinhin nachgingen. Der Nobelpreisträger weiß es bis ins 21. Jahrhundert nicht. Sie wissen es auch nicht, aber Sie erfahren aus einer Dokumentation im Fernsehen, dass sich einige Bewohner des Dorfes, aus dem Ihr Vorfahr vor Dummheit und Ignoranz geflohen ist, dieser SS-Einheit angeschlossen hatten. Sie erfahren, dass diese Einheit keine SS-Einheit mehr war, sondern eine Anzahl irgendwoher geflohener und irgendwohin fliehender Menschen in Besitz von ein paar Panzern. Eine Anzahl Menschen, die jeden in diesem dummen und ignoranten Dorf tötete, der nicht in dieses dumme und ignorante Dorf gehörte. Die jeden russischen Offizier tötete, jeden russischen Soldaten, jeden polnischen und angeblich plündernden Fremdarbeiter, jedes dahergelaufene Tier und jeden der gerade befreiten Zwangsarbeiter, die aus dem 30 Kilometer entfernten Arbeitslager Mühlberg auf dem Weg gewesen waren, zur einzigen intakten Brücke der Schwarzen Elster und eben jene Brücke in genau dem Augenblick betraten, als sie auf diese Anzahl Menschen trafen. Sie erfahren, dass die Soldaten der Roten Armee in gebührendem Abstand zu dieser irgendwie noch immer Berlin verteidigenden Einheit in das Dorf zurückkehrten und es anzündeten und, da es offensichtlich ein Dorf war, in dem Partisanen hausten, jeden Bewohner dieses Dorfes, der sein Haus zu löschen versuchte, eine Habe hinausbringen oder die auf dem Dachboden versteckte Tochter informieren wollte, mit viel Fantasie in der Ausgestaltung töteten. Sie erfahren, dass 724 Gebäude niederbrannten und 155 Menschen starben. Viele Selbstmord begingen oder es versuchten, wie der Vater, der seine Familie erschoss, als sie sich auf dem Friedhof versammelt hatte, der auch auf seine kleinste Tochter, der auf einen Säugling schoss und der so oft daneben traf, dass für ihn, nachdem er alle Familienmitglieder erschossen hatte, keine Kugel übrig war. Sie erfahren im 21. Jahrhundert in einer Dokumentation im Fernsehen, dass Mitte des 20. Jahrhunderts die Russen sich an einem Partisanendorf rächten für alles, das ihrer Ansicht nach gerecht werden müsste. Aber bis zum Ende des Jahrhunderts niemand in diesem Dorf die sowjetische Freundschaft in Frage stellen durfte und deshalb niemand über irgendetwas sprach. Auch sie stellten im 20. Jahrhundert keine Fragen, die sie sich durch flüchtiges Denken selbst beantworten konnten. Sie waren überzeugt, dass neben den Eigentümlichkeiten der Dorfbewohner es die Hässlichkeit der DDR-Architektur gewesen sein musste, die Burich den Rebellen aus dem Dorf getrieben hatte. Und dass die Bewohner aus Dummheit und Ignoranz ihre Häuser an dieser Architektur gebaut hatten und es diese Architektur dieses Ausmaßes daher nur in diesem Dorf gab und keinem anderen, das sie je kennengelernt hatten. Sie erfahren im Fernsehen nicht, wie es der Rest des Partisanendorfes geschafft hatte, gerettet zu werden. Offenbar ist es keine gute Idee, in das Endszenario des Zweiten Weltkrieges eine Rettungsaktion einzubauen und so den Plot der Dokumentation zu gefährden, der Geschichte, der Moral. Oder hatten es die Interviewten verschwiegen? Oder hatten sie es vergessen zu erzählen? Sie könnten sie noch einmal fragen, aber sie sind dement oder gestorben und sie haben lange darauf gewartet, dass sie dement werden oder sterben, um nicht fragen zu müssen. Sie könnten den Dokumentationsrahmen verlassen und wie jemand, der genervt ist von der eigenen Vorstellung, die Personen befragen, die nicht vorgestellt wurden. Personen, die nicht vorgestellt werden, beantworten Fragen stets zuvorkommend, überwältigt von der Tatsache, gefragt zu werden, auch wenn sie nichts zu erzählen haben, außer, dass es Wochen dauerte, bis der erste russische Offizier auf einem Pferd außerhalb des Dorfes, in der Nähe eines dunklen Flusses, ein Haus und einen Hof entdeckte, umgeben von hochgewachsenen Birnbäumen und wild umherlaufenden Tieren, Hühner, Gänse, Kühe, Schweine, Schafe, Ziegen, die Alwin mit Hilfe der Partisanen täglich in der prähistorischen Weite des Schradener Urstromtals einfing und die seine Frau jeden Tag in einem Waschkessel zu einer Suppe kochte, in der das Gegenteil der Suppe eines Krieges steckte. Unmengen Fleisch. Unmengen Fleisch für Unmengen Partisanen, das hatte sich bis zum Schwarzen Meer herumgesprochen. Unter ihnen waren inzwischen auch heimkehrende Soldaten und Flüchtlinge aus Odessa, die sich bei Burichs, wie seitdem der Ort genannt wird, versteckt hielten und die immer, wenn die Kinder in den Grauweidenbüschen der Straße vor Reitern warnten, die Pflaumenallee hinaufliefen und sich im Damm der Schwarzen Elster versteckten, in den sie Gänge gegraben hatten und der endlich, denn vor Überflutungen schützte er noch immer nicht, einen Sinn ergab. Es gab an diesem Ort keine einzige Vergewaltigung. Es gab mehr zu essen, als es jemals zu essen gegeben hatte. Es fiel nur ein Schuss und dieser traf einen deutschen Soldaten, der neu im Partisanenhaus eingetroffen war und der nicht wusste, dass eine Scheune für einen Soldaten noch nie ein gutes Versteck gewesen war. Der aus irgendeinem Grund die Hausordnung nicht gekannt hatte, inklusive detaillierter Anweisung zur Flucht vor berittenen russischen Offizieren. Oder der vergessen hatte, danach zu fragen. Alwin zuckte mit der Schulter, vermittelnd, dass er keine Ahnung habe, wie dieser junge Mann in seine Scheune geraten war. Er solle sich umdrehen, sagte der russische Offizier und richtete seine Waffe auf Alwin. Und Alwin lachte und sagte, er müsse ihm schon in die Augen sehen, wenn er ihn erschießen wolle. Dass Alwin das auf Russisch sagte, hat ihnen dieser Ort am längsten vorenthalten. Und auch, dass beide einige Sekunden lang nichts sagten und dann auch der russische Offizier zu lachen anfing, die Waffe herunternahm und Alwin die Hand gab. Stellen Sie sich diesen Ort jetzt vor. Gehen Sie durch das Dorf wie ein Kind, das im 20. Jahrhundert auf dem Grundstück Burich des Rebellen aufgewachsen ist. Neben den Eigentümlichkeiten der Architektur fällt Ihnen noch etwas anderes auf. Sie werden von den Bewohnern gesehen, aber nicht angesehen. Diesen Blick des Gesehen- und Nicht-Angesehen-Werdens führen Sie auf deren Dummheit und Ignoranz zurück. Dummheit und Ignoranz sind die einzigen Informationen über das Dorf, die Ihnen nie vorenthalten wurden. Es ist ein Blick wie eine stumme Geste des Nicht-Einverstanden-Seins, die über den Bewohnern wie über der Landschaft gleichermaßen beleidigt zu liegen und seit Jahrhunderten ihre Wahrnehmung zu prägen scheint. Als wären sie nicht froh, vor etwas bewahrt worden zu sein, als wären sie vielmehr sehr wütend darauf, dass jemand sie bewahrt hat und als hätte jemand, der sie dumm und ignorant fand, nicht das Recht dazu gehabt.
1: Sie hörten eine Lesung der Erzählungen Karolinka von Jackie Tome und Partisanenhaus von Kena Kusanet. Es lasen die Autorinnen. 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
0: 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Es ist 17 Uhr. 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
2: Die Nachrichten mit Nina Lenfer. Guten Tag. Auf zwei wichtigen Bahnstrecken in Nordrhein-Westfalen gibt es Störungen, die zu erheblichen Verspätungen und Ausfällen im Nah- und Fernverkehr führen. Die Strecke Köln-Düsseldorf ist nach einem mutmaßlichen Brandanschlag gesperrt und auf der Strecke zwischen Köln und Hagen stockt der Verkehr auch, berichtet Annika Haupt für WDR aktuell vom Hauptbahnhof Wuppertal.
3: So, alle haben Verspätungen, das geht von 10 Minuten bis eine halbe Stunde und noch mehr. Es fallen Züge aus und heute Mittag haben wir jetzt hier erfahren, dass es momentan eine Oberleitungsstörung gibt zwischen Wuppertal Hauptbahnhof und Wuppertal Oberbarm. Das heißt, auf der Strecke findet gerade gar nichts statt, die ist komplett gesperrt. Hinzu kommt auch noch, dass in einer Brücke bei Opladen Schäden festgestellt wurden gestern Abend. Das hat die Bahn uns dann auch heute mitgeteilt und viele gucken jetzt hier auf ihre Handys, checken die Bahnpläne. Und das ist auch hier die Devise. Das sollte man auf jeden Fall bis spätestens Montagmorgen noch machen hier in Wuppertal.
2: Und soeben wird gemeldet, dass die Oberleitungsstörung beendet ist. Zwischen der Spitze des Deutschen Fußballbundes und Trainer Jürgen Klopp gab es erste Gespräche über seinen potenziellen Posten als Nationaltrainer. Sie haben sich in New York zu Verhandlungen getroffen. Desiree Krause, WDR Sport.
4: Es habe ein erstes intensives Gespräch zwischen Jürgen Klopp, DFB-Präsident Bernd Neuendorf und seinem Stellvertreter Hans-Joachim Watzke gegeben. In New York haben sich die Beteiligten laut der Mitteilung über die wesentlichen Eckpunkte eines potenziellen Vertrages verständigt. Weitere Gespräche in der kommenden Woche sollen folgen. Beide Seiten, so der DFB, seien zuversichtlich, dass die Verhandlungen erfolgreich abgeschlossen werden können. Dafür braucht es aber zusätzlich eine Einigung mit Jürgen Klopps aktuellem Arbeitgeber Red Bull, an den er bis 2029 vertraglich gebunden ist.
2: Weitere Meldungen im Überblick. Wegen des großen Feuers in Andalusien in Spanien sind laut dem Minister für Katastrophenschutz mehr als 1.400 Menschen evakuiert worden. Weil neue Brände ausgebrochen sind, mussten mehr Menschen in Sicherheit gebracht werden. Durch das Feuer in der Mittelmeerprovinz Almeria sind 12 Menschen ums Leben gekommen, 23 werden vermisst. In Sachsen-Anhalt ist der AfD-Landesvorsitzende Reichardt im Amt bestätigt worden. Er erhielt auf dem Landesparteitag in Magdeburg rund 89%. Reichardt war zuletzt in die Schlagzeilen geraten, weil er den Hitlergruß gezeigt haben soll. Er selbst weist das zurück und sprach davon, mit dem rechten Arm einen Ritterschlag angedeutet zu haben. Ein norwegischer Fußballstar ist offenbar Vorbild für viele Menschen in Peru. Die Meldebehörde berichtet, dass knapp 470 Babys den Namen Haaland bekommen haben. Fast 100 heißen sogar Erling Haaland. Der Norweger hat bei der WM bisher 7 Tore geschossen und steht mit seinem Land im Viertelfinale.
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2: Heute wird in Essen beim SMAG Sundance Festival am Baldeneysee ein Film gedreht. Die Macher nutzen das echte Festival als Kulisse. Jennifer Kerkhoff, WDR Essen, ist bei dem außergewöhnlichen Filmdreh dabei.
5: Man kann schon sagen, die Schauspieler müssen sich hier ganz schön drauf einlassen, weil das eben kein normales Filmset ist, sondern eine echte Beachparty mit 10.000 Partygästen. Ein Beachfestival, das im Film dann aber zu einem großen Sommerfest der Schulen im Ruhrgebiet wird. Im Mittelpunkt steht Hauptfigur Laila, gespielt von Maya Lauterbach, das ist die 24-jährige Tochter von Heiner Lauterbach, und die hat mir erzählt, dass sie hier ganz gerne selber mitfeiern würde, aber das geht nicht, weil sie muss einen Film drehen. Das Klassenzimmer heißt er und soll dann im kommenden Frühjahr in der ARD laufen.
2: Das war WDR aktuell. Und so wird das Wetter in Nordrhein-Westfalen. Heute Nachmittag viel Sonnenschein, dabei bleibt es trocken und es ist auch weiter sehr warm. In Warburg bis 29 Grad, in Unna bis 30 und in Bocholt bis 31 Grad. Auch morgen viel Sonnenschein, 25 bis 33 Grad, es bleibt trocken. Die Zeit 17.04 Uhr.
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6: Gela Birkenstedt, herzlich willkommen. Vielleicht waren Sie schon mal in Versailles. Dann haben Sie dort bestimmt, wie unzählige vor und nach Ihnen, staunend vor dem gigantischen Schloss gestanden. Seine sorgfältig inszenierte Pracht, die ist ja wirklich absolut beeindruckend. Wahrscheinlich haben Sie dann auch einen Spaziergang durch den perfekt angelegten Park hinter dem Schloss gemacht. Entstanden ist das alles ab den 1660er Jahren unter Ludwig XIV., dem Sonnenkönig. Geht man über den riesigen Vorplatz auf das Schloss zu, ist rechts die Chapelle Royale zu sehen, die Schlosskapelle. Nach ihrer Weihe 1710 feiert Ludwig dort täglich Messen und Andachten, und zwar als Teil seiner spektakulären Hofzeremonien. Für den musikalischen Rahmen sorgt dabei die königliche Musikkapelle. Sie heißt Chapelle Royale, also genauso wie die Kirche, in der sie auftritt. Gleich drei Kapellmeister arbeiten damals für den Sonnenkönig. Einen schätzt er ganz besonders, Michel Richard de Lalande. Vor allem dessen prachtvolle Grand Motet haben es Ludwig angetan. Das sind groß besetzte geistliche Werke. Hier ein Ausschnitt aus Deitatis Majestatem. Kommt, lasst uns niederfallen und anbeten die Majestät der Göttlichkeit. Darin entfaltet de Lalande eine Klangpracht und Eleganz, wie sie für die französische Barockmusik typisch ist.

Die WDR 3 Vesper mit Musik für den Sonnenkönig Ludwig XIV. Der Grand Motet Deitatis Majestatem von Michel Richard de Lalande. Das gerade war ein Ausschnitt daraus mit dem Ensemble Aedes und Le Poème Harmonique unter Vincent Dumestre. Die Soli haben Emmanuel de Negri und Dagmar Saskova gesungen, Sean Clayton, Cyril Ovity und André Morsch. Mehr als drei Jahrzehnte war de Lalande Kapellmeister am Hof Ludwigs XIV. Eine bemerkenswerte Karriere, wenn man denkt, wie sehr alle am Hof damals von der Gunst des Königs abhängig sind. De Lalande komponiert in dieser Zeit viele geistliche Stücke für die Chapelle Royale, das königliche Musikensemble. Seine Wurzeln reichen zurück bis ins frühe 16. Jahrhundert, als zwei Hofensembles zusammengelegt werden. Eines ist die Sainte-Chapelle, in der kurz vorher noch Josquin des Prez Mitglied war. Von ihm stammt unsere nächste Musik, die Psalmotette Misericordias Domini. Ich will singen von der Gnade des Herrn ewiglich. Darin verbindet Josquin auf geniale Weise technische Perfektion mit musikalischem Ausdruck. Alle Stimmen sind kunstvoll ineinander verwoben, trotzdem fließt die Musik ganz leicht und natürlich dahin.

Das Ensemble Weser Renaissance Bremen unter der Leitung von Manfred Cordes mit der Motette Misericordias Domini von Josquin des Prez. Er hat sie wahrscheinlich für den französischen König Ludwig XI. Komponiert. Der war 1481 durch einen Schlaganfall stark geschwächt worden und sucht anschließend Halt und Trost im Glauben. Die Kirchenmusik spielt dabei eine wichtige Rolle. Ludwig hat sich den Text von Josquins Psalmmotette sogar auf große Pergamentbögen schreiben lassen und die hat er dann in den Räumen seines Schlosses aufgehängt. So ist es zumindest überliefert. Vielleicht geht es Ihnen ja wie mir. Ich bringe diese vielen französischen Könige namens Ludwig gerne durcheinander. Kein Wunder, schließlich gibt es ja fast 20. Den einzigen, den ich zeitlich immer direkt einordnen kann, das ist der sogenannte Sonnenkönig Ludwig XIV. An der Wende vom 17. zum 18. Jahrhundert. Alle anderen Ludwigs lassen sich aber zum Glück durch ihre Nummerierung auf der royalen Zeitachse gut einordnen. Immer nach dem Prinzip Ludwig vor oder nach dem Sonnenkönig. Der nächste Komponist unserer WDR3-Vesper heißt Henri Madin. Er hat für den Nachfolger des Sonnenkönigs gearbeitet, für Ludwig XV. Madin hat einen ganzen Schwung sogenannter Petit Motets für seinen König komponiert. Sie sind das Gegenstück zu den Grand Motets, also klein besetzt mit wenigen Singstimmen und Instrumenten. Hier von Henri Madin ein schlichter Petit Motet für Mariä Himmelfahrt.

Musik für das Fest Mariä Himmelfahrt von Henri Madin mit dem Concert Lorrain unter Anne-Catherine Boucher. Mit dem nächsten Stück unserer WDR3-Vesper geht es ins frühe 19. Jahrhundert. Damals ist die absolutistische Monarchie in Frankreich längst vorbei. Die Französische Revolution hat das Land quasi auf links gedreht. Die königliche Familie ist aus Versailles vertrieben und residiert im Pariser Tuilerienpalast. Und nach dem Sturz Napoleons übernimmt Ludwig der 18. die Regierungsgeschäfte. In Abstimmung mit dem Parlament natürlich. Die Chapelle Royale, die königliche Hofkapelle, die existiert immer noch. 1816 wird der Italiener Luigi Cherubini ihr Kapellmeister. Er ist damals Mitte 50 und lebt schon seit vielen Jahren in Paris. Dort hat er sich als junger Mann mit Opern einen Namen gemacht. Später verlegt er sich dann mehr auf die Kirchenmusik. Eines der letzten Stücke, die Cherubini für die königliche Hofkapelle komponiert, das ist Sciant Gentes, ein eindrucksvolles und großbesetztes Chororchesterwerk über verschiedene Psalmverse. Sie beschreiben die Macht und Stärke Gottes, wie er die Winde wirbeln lässt, die Erde zum Beben bringt und wie er sie wieder beruhigt. Cherubini vertont das alles hochexpressiv und dramatisch, wie in einer Opernszene.

Sciant Gentes, ein kaum bekanntes Spätwerk von Luigi Cherubini mit dem Kammerchor Stuttgart und der Hofkapelle Stuttgart unter Frieda Bernius. Die Solopartien haben Maria Kuhane, Margot Eutzinger, Thomas Hobbs und Sebastian Noack gesungen. In der ersten Vesperstunde auf WDR3 waren wir heute zu Besuch am französischen Königshof mit Musik für die Chapelle Royale, die königliche Hofkapelle. Diese wie viele andere Vesper-Sendungen finden Sie wie immer zum Nachhören oder Weiterempfehlen auf wdr3.de und in ARD Sounds. Redakteurin der Sendung war Susanne Rump. Ich bin Gela Birkenstedt und habe für Sie jetzt noch Musik von Jean-Marie Leclerc. Der zweite Teil der Vesper gleich ab 18.04 Uhr, der führt in die Pariser Musiksalons des 19. Jahrhunderts. Ich freue mich, wenn Sie dann wieder mit dabei sind und sage Tschüss, bis gleich, wenn Sie mögen.

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1: Vielleicht haben Sie schon mal von Trakehnerpferden gehört. Heute sind sie sehr begehrt im großen Sport. Ursprünglich stammen sie aus Ostpreußen und dass es sie noch gibt, ist fast ein Wunder. Auch sie flohen gegen Ende des Zweiten Weltkriegs vor der Roten Armee. Ich bin Andrea Klaasen und möchte Ihnen die Geschichte dieser noblen Pferderasse erzählen, die im 18. Jahrhundert beginnt.
2: 11. Juli 1731. König Friedrich Wilhelm I. beschließt die Gründung des Hauptgestüts Trakehnen.
3: Es ist zum einen diese Landschaft, diese Weite des Horizonts. Man hat so das Gefühl, dass der Himmel so unglaublich hoch ist. Und wenn Sie dann noch so einen spätsommerlichen Tag haben, wo dann die Federwolken dann so im leichten Flug dann über diesen hohen Himmel gehen, und dann haben Sie so ein Gefühl von unbegrenzter Weite.
1: Schwärmt Erhard Schulte vom Trakehnerverband. Er liebt diese besondere Landschaft, in der einmal riesige Pferdeherden zu Hause waren. Seit 2012 fährt Erhard Schulte jedes Jahr in die Region, die mal Ostpreußen war und die heute zu Polen, Litauen und Russland gehört. Bei diesen Reisen geht er den Spuren der legendären Trakehnerzucht nach. Ostpreußen hatte vor dem Zweiten Weltkrieg mit mehr als 25.000 eingetragenen Mutterstuten die größte geschlossene Warmblutzucht Europas. Das Zentrum dieser blühenden Zucht war der Ort Trakehnen. Die Geschichte des sagenumwobenen Gestüts Trakehnen, das im äußersten Zipfel von Ostpreußen nahe dem russischen Zarenreich liegt, beginnt im 18. Jahrhundert. Am 11. Juli 1731 beschließt König Friedrich Wilhelm I., der Soldatenkönig, diese Zuchtstätte zu gründen, weil er jede Menge Pferde braucht.
3: Die hat er nämlich vorher nun in Russland und in halb Europa nun für teures Geld kaufen müssen, um seine Kavallerie Briten zu machen. Und es waren preußische Sparsamkeitsgründe.
1: Hinzu kommt, ein Fünftel dieser angekauften Pferde schafft die beschwerliche, monatelange Reise bis nach Preußen gar nicht. Also lieber eigene Pferde züchten, sagt sich der König, der zu Verteidigungszwecken für seine Armee eine gut funktionierende Kavallerie braucht.
3: Es waren Zeiten des Krieges. Preußen war jung als Königreich. Es hatte sich gegen Polen durchzusetzen. Es hatte sich gegen die Österreich-Habsburger durchzusetzen. Natürlich auch gegen das russische Zarenreich und die skandinavischen Machthaber.
1: Vor der Gründung des Gestüts liegen die verschiedenen Ställe von König Friedrich Wilhelm I. in ganz Ostpreußen verstreut. Er lässt ausgewählte Pferde nach Trakehnen bringen, um dort das Zentrum seiner königlichen Zucht aufzubauen.
3: Und da waren sie da. 1100 Pferde, davon fast 550 Mutterstuten aus diesen Hofgestüten.
1: Mit dem heutigen sportlichen Trakehner haben diese Pferde noch nichts gemein. Ein Teil dieser Tiere stammt von den Schlachtrössern der deutschen Ordensritter ab, die im Mittelalter in das Gebiet gekommen waren. Der andere Teil der Pferde sind sogenannte Schweiken, Nachkommen des osteuropäischen Wildpferdes, die ein bisschen aussehen wie das Dülmener Wildpferd.
3: Ungemein hart und widerstandsfähig und leistungsbereit auch für alle landwirtschaftlichen Arbeiten der preußischen Bevölkerung.
1: Mit dieser bunt gemischten Pferdetruppe nimmt das königliche Stutamt Trakehnen, wie das Gestüt offiziell heißt, im Mai 1732 seinen Betrieb auf. In den nächsten 50 Jahren werden dort Pferde mittlerer Qualität gezüchtet, die als Reit- und Zugpferde ihren Dienst am Königshof und in der Armee tun. Eine ordentliche Zucht beginnt ab 1787, als Karl Graf von Lindenau als Gestütsleiter die Zügel in die Hand nimmt.
3: Der war natürlich auch ein Visionär, aber auch ein erstklassiger Tierzüchter und wollte nun in diesem königlichen Hofgestüt einen einheitlichen Typ schaffen.
1: Um das hinzubekommen, sortiert Graf von Lindenau als erstes fast die Hälfte des Bestandes wegen körperlicher Mängel aus. Der großdenkende Graf möchte, was die künftigen Hengste betrifft, nur reines Gold verwenden. Aus diesem Grund kauft er in Syrien, Ägypten, Arabien und in der Türkei edelste arabische Hengste, die Schönheit und Zähigkeit an ihre Nachkommen vererben sollen. Außerdem englische Rennpferde, die Ausdauer und Härte weitergeben sollen.
3: Das sind die Stammväter des Trakehners geworden.
1: Durch diese Paarungen entstehen athletische, ausdauernde und extrem schöne Pferde. Graf von Lindenau führt Stutbücher ein, in denen die Stammbäume jedes einzelnen Pferdes penibel dokumentiert werden. Die vierbeinigen Anwärter für die Zucht müssen Leistungsprüfungen bestehen. Außerdem kennzeichnet er die Pferde mit einem markanten Brandzeichen.
3: Die halbe Elchschaufel auf dem rechten Hinterschenkel als Brand für jedes in Trakehnen geborenes Pferd eingeführt, allein als Identifikationsmerkmal. Und die halbe Elchschaufel, weil dieses Ostpreußen das einzige Einstandsgebiet des Elches im Preußischen Reich war.
1: Graf von Lindenau denkt noch weiter. Er stellt den Bauern seine Trakehnerhengste für deren Stuten zur Verfügung.
3: Und die Fohlen, die da rauskamen im nächsten Jahr, die waren so begehrt auf dem Markt. Und da hat er bereits gesehen, dass Pferdezucht ein wesentlicher wirtschaftlicher Schwerpunkt der Landwirte Ostpreußens sein kann.
1: Ganz Ostpreußen entwickelt sich zu einer Region, in der ausgezeichnete Pferde gezüchtet werden. Entweder in kleinen bäuerlichen Zuchten oder auf großen Gütern. Es entstehen zudem Landgestüte, quasi Filialen des Hauptgestüts Trakehnen, die den Privatzüchtern allerbeste Hengste für ihre Stuten bereitstellen. Ihre Tiere aber dürfen sich nicht Trakehner nennen, sondern ostpreußisches Warmblutpferd Trakehner Abstammung. Sie haben eine doppelte Elchschaufel als Brandzeichen. Viele dieser Pferde werden an die Armee verkauft, ein sehr lukratives Geschäft für die Züchter, bis zum Ende des Ersten Weltkrieges.
3: Der Versailler Vertrag hat ja ganz klar diktiert, dass das Deutsche Reich nun auf ein 100.000 Mann her beschränkt würde.
1: Es werden weniger Pferde gebraucht und die ostpreußischen Züchter müssen umdenken. Hatten sie vorher schnelle, wendige Reitpferde gezüchtet, versuchen sie jetzt kräftigere Typen heranzuziehen, die auch für die Feldarbeit taugen. Erhard Schulte, der mehrere Bücher über die Trakehnerzucht geschrieben hat.
3: Es gab dann auch in Ostpreußen kaum einen Hof, in dem nicht Mutterstuten den täglichen Dienst in der Landwirtschaft leisteten.
1: Bis Ende 1944 geht in Trakehnen und den umliegenden Landstrichen noch alles seinen gewohnten Gang. Dann mehren sich die Gerüchte, die Sowjetarmee werde einmarschieren und die Wehrmacht sei nicht mehr in der Lage, ihr etwas entgegenzusetzen. Die Menschen möchten fliehen, aber
3: in Ostpreußen herrschte Treckverbot. Jeder, der erwischt wurde, einen Treck vorzubereiten, war in Todesgefahr. Der konnte an die Wand gestellt werden.
1: Auch Ernst Ehlert ist damals in der Zwickmühle. Er leitet das Hauptgestüt Trakehnen seit 1931. In seiner Obhut sind 1000 Angestellte und 700 Pferde.
3: Er wusste, was auf Trakehnen zukam, denn er war ein kluger Mensch. Und er hatte eigentlich seine Evakuierungspläne schon seit Monaten in der Schreibtischschublade liegen.
1: Ehlert kämpft dafür, dass die besten seiner Pferde mit Zügen, die von der Ostfront zurückfahren, in den sicheren Westen gebracht werden. Die Transporte genehmigen muss ausgerechnet Gauleiter Erich Koch.
3: Ein zynischer Mann mit einer unerträglichen Häme. Und den hat er dann in diesem Sommer 1944 angerufen und hat ihm die Situation nun erklärt. Und dann kam diese zynische Antwort, naja, falls die Russen dann vorübergehend vorstoßen sollten, könnten die Trakehner ja im Wettlauf mit den sowjetischen Panzern ihre Leistungsfähigkeit unter Beweis stellen.
1: Ernst Ehlert erwidert, dass seine Pferde das sicherlich schaffen könnten. Das Problem aber seien die Hengste, die die Stuten bei diesem Wettlauf stören würden. Gauleiter Koch zeigt sich einsichtig. Am 1. September 1944 werden 130 Mutterstuten und die wertvollsten Deckhengste mit Zügen Richtung Westen gebracht. Ehlert kann im September 1944 weitere Pferde per Zug nach Westen schaffen. Im Oktober dann gerät die Lage in Trakehnen außer Kontrolle. Die sowjetische Armee rückt weiter vor. Die Menschen warten verzweifelt auf die Erlaubnis zur Flucht. Sie kommt am Morgen des 17. Oktober 1944. Die östlichen Teile der Provinz Ostpreußen und Trakehnen sollen innerhalb der nächsten Stunden geräumt werden. Auch die 700 Pferde des Hauptgestüts müssen in Bewegung gesetzt werden.
3: Eine Herde ließ man erst lostraben, dann hat man eine halbe Stunde gewartet, dann kam die nächste Herde, gehütet von berittenen Hirten. Und damit war Trakehnen Menschen und Pferde leer.
1: Erstes Ziel ist das Landgestüt Georgenburg. Die Pferde schaffen die 70 Kilometer spielend. Später muss auch Georgenburg geräumt werden. Einige der Pferde kommen in weiter westlich gelegene Gestüte, andere werden von den Sowjets beschlagnahmt und in die Sowjetunion gebracht. Ende Januar 1945 gilt für ganz Ostpreußen der Treckbefehl. Überstürzt packen an die 2,5 Millionen Menschen ihre Habseligkeiten. Wer kann, nimmt den Planwagen, spannt seine Pferde an und startet die Flucht vor der Roten Armee ins Ungewisse. Einer der Flüchtenden ist der Landwirt Heinrich Rosigkeit, der eine kleine, erlesene Privatzucht aufgebaut hatte. Mit 82 Jahren spricht er über den Tag seines Aufbruchs.
4: Als der Feind näher rückte, hieß es hier, rette sie, wer kann. Ich entschloss mich, am 29. Januar zu flüchten. 7 Stuten hatte ich mit, eine zum Auswechseln. Ein Wagen hatte nur Hafrig geladen, 25 Zentner.
1: Es gilt, das eigene Leben und das der wertvollen Pferde zu retten. Die großen Güter nehmen bis zu 200 Pferde mit, meist vor Wagen gespannt. Manche reiten die gesamte Strecke nach Westen. Der Großteil der Stuten, die im Treck mitgehen, sind hochtragend. Und weil Ostpreußen inzwischen von den Sowjets eingekesselt ist, bleibt den meisten Flüchtlingen nur noch ein Weg, der über das zugefrorene frische Haff in der Danziger Bucht. Für viele wird das Haff zu einem eisigen Grab. Die etwa 20 Kilometer lange Passage zu einem Wettlauf mit dem Tod.
3: Das größte Problem dabei, dass die sowjetischen Flieger nun über die Eisflächen kreisten und die Treks beschossen. Da entstanden riesige Einschusslöcher.
1: Erhard Schulte hat mit Menschen gesprochen, die diese bis zu 1500 Kilometer lange Flucht nach Westen überlebt haben.
3: Es gibt Treckberichte von Treckangehörigen, die sich mit Schaudern daran erinnern, dass von den Gespannpferden eben nur noch die Ohren aus dem Wasser ragten oder die Vorderbeine und diese Gespanne von dem Eigengewicht der Wagen nun unter Wasser gezogen wurden. Grauenvolle Geschichten.
1: Als die Brücken über die Flüsse Weichsel und Oder zerstört sind, leiten die Menschen ihre Gespanne durch das kalte, strömende Wasser. Im Durchschnitt schafft ein Gespann pro Tag
4: 70, 80, auch weniger, weil die Straße überfüllt war.
1: Erinnert sich Züchter Heinrich Rosigkeit. Wie viele Trakehnerpferde oder besser gesagt ostpreußische Warmblutpferde Trakehner Abstammung den Westen erreicht haben, weiß niemand. Zwischen 1500 und 1800 sollen diese strapaziöse, wochenlange Flucht überlebt haben. Doch im Westen sind Mensch und Pferd nicht willkommen. Gerade Norddeutschland ist überbevölkert von Flüchtlingen.
3: Da kamen nun Pferde, die braucht man nicht auch noch als Futterneider. Und es gibt ganz viele Beispiele, dass Züchter, also ostpreußische Flüchtlinge, ihre Pferde versteckt haben, weil auch die britische Besatzungsarmee angeordnet hatte, alle überzähligen Pferde zu schlachten.
1: Trotz all dieser Verluste und Rückschläge lassen sich die ostpreußischen Züchter nicht entmutigen. Menschen wie Fritz Schielke, der auf dem Gestüt in Trakehnen gearbeitet hatte, folgen ihren Visionen.
5: Ich selbst kam aus Schleswig-Holstein und da bemerkte ich verhältnismäßig viele Stuten aus Ostpreußen, die das Zeichen der doppelten L-Schaufel trugen. Und da kam mir der Gedanke, dass man vielleicht versuchen müsste, diese Stuten zu identifizieren und wieder eine neue Zucht damit aufzubauen.
1: Schon 1947 wird der Trakehnerverband gegründet. Heute werden nicht nur in Deutschland Trakehner für den Dressursport oder die Vielseitigkeit gezüchtet, sondern auch in anderen europäischen Ländern und mit den erbeuteten Pferden auch in Russland. Erhard Schulte vom Trakehnerverband.
3: Sodass sie heutzutage zu den erfolgreichsten Sportpferdezuchten der Welt zählt.
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7: Die Nachrichten mit Anja Gavlik. Guten Abend. Nordrhein-Westfalens Innenminister Reul bewertet den mutmaßlichen Brandanschlag auf die Bahnstrecke Köln-Düsseldorf als Angriff auf den Staat. Der CDU-Politiker sagte in Düsseldorf, solche Taten seien kein Protest, sondern Sabotage. Die Polizei ermittelt zu einem Bekennerschreiben von Linksextremisten. Darin steht, dass sie in Kabelschächten Brandsätze deponiert hätten. Dazu der ARD-Terrorismusexperte Holger Schmidt für WDR aktuell.
8: Eine offizielle Einschätzung zur Echtheit des Bekennerschreibens gibt es noch nicht. Art und Inhalt lassen allerdings den Schluss zu, dass es authentisch sein könnte. Die Gruppe Angry Birds, übersetzt etwa zornige Vögel, hatte sich schon in der Vergangenheit zu Anschlägen auf die Bahninfrastruktur in Nordrhein-Westfalen bekannt und wird von deutschen Sicherheitsbehörden dem linken, gewaltbereiten anarchistischen Spektrum zugerechnet. Argumentativ behauptet die Gruppe, zum Schutz von Menschen und Tieren zu handeln und, Zitat, den Fortschritt zu stoppen, der von der Gruppe als, Zitat, technologische Eskalation beschrieben wird.
7: Auf der frisch sanierten Strecke Köln-Hagen gibt es ebenfalls mehrere Störungen. Ein Oberleitungsschaden konnte aber inzwischen repariert werden. In mehreren NRW-Städten wird heute zum ersten Mal der Christopher Street Day gefeiert. Unter anderem in Oberhausen, Langenfeld und in Wesel am Niederrhein. Die Veranstaltung für die Rechte queerer Menschen in Wesel blieb störungsfrei. Ein Protest von Rechtsextremisten lief ins Leere. Aus Wesel, Annette Selle für WDR aktuell.
9: So klingt der erste CSD in Wesel. Mit Luftballons, Seifenblasen und Regenbogenfahnen sind heute tausende Menschen durch die Stadt gezogen. Gegen 15 Uhr ging es los auf dem großen Marktplatz. Zu 13 Uhr waren etwa 30 Neonazis nach Wesel angereist, um vorab gegen den CSD zu protestieren. Sie wurden von etwa 100 Gegendemonstranten empfangen und sind schon wieder abgereist. Auf der Weseler CSD-Premiere unter dem Motto »Nie wieder still« feiern die Teilnehmenden jetzt mit lauter Musik, bunten Farben und bester Laune.
7: Und weitere Meldungen im Überblick. Apple verklagt den ChatGPT-Entwickler OpenAI und zwei frühere Apple-Mitarbeiter wegen Diebstahls von Firmengeheimnissen. Inzwischen sollen über 400 Ex-Apple-Mitarbeiter bei OpenAI arbeiten. Apple wirft einem zum Beispiel vor, vertrauliche Dateien aus dem Apple-Netzwerk gestohlen zu haben. OpenAI weist die Vorwürfe zurück. In Sachsen-Anhalt ist der AfD-Landesvorsitzende Reichert im Amt bestätigt worden. Er erhielt auf dem Landesparteitag in Magdeburg rund 89%. Reichert war zuletzt in die Schlagzeilen geraten, weil er den Hitlergruß gezeigt haben soll. Er selbst weist das zurück und sprach davon, mit dem rechten Arm einen Ritterschlag angedeutet zu haben. In China sind wegen eines Taifuns mehr als 1,7 Millionen Menschen in Sicherheit gebracht worden. Unter anderem in der Provinz Zhejiang mussten sie ihre Häuser verlassen. Der Taifun soll kommende Nacht auf das chinesische Festland treffen. Er hat zurzeit eine Windgeschwindigkeit von 144 Kilometern pro Stunde.
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7: In Langenberg im Kreis Gütersloh wurde heute Getreide geerntet wie vor 60 Jahren. Mit Sense, historischem Mähbinder und viel Handarbeit. Das haben die Beteiligten ehrenamtlich gemacht und spenden den Erlös für das diesjährige WDR 2 Weihnachtswunder. Marvin Konrad war für WDR aktuell in Langenberg.
10: Ein alter Trecker zieht den historischen Mähbinder durch den bis zu 1,40 Meter hohen Roggen. Die Maschine schneidet und bindet die Halme. Danach stellen Helfer die Gaben von Hand zum Nachtrocknen auf. Was heute ein Mähdrescher in einem Arbeitsgang erledigt, braucht hier mehrere Menschen und deutlich mehr Zeit. Im September soll der Roggen beim Erntedankfest noch mit einem historischen Dreschkasten verarbeitet werden.
7: Das war WDR aktuell. Das Wetter in Nordrhein-Westfalen sonnig bei 23 bis 31 Grad. In der Nacht meist klar, Abkühlung auf 20 bis 11 Grad. Auch morgen gibt es viel Sonne, es bleibt trocken bei 29 Grad in Bad Salzuflen, in Warendorf 30 und in Dormagen werden es 33 Grad. Die Zeit 18.04 Uhr.
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11: Schönen guten Abend, ich bin Gela Birkenstedt. In der zweiten Vesperstunde sind wir heute zu Gast bei drei berühmten Salonieren im Paris des 19. Jahrhunderts. Bei Marie Moke, Delfina Potocka und bei Louise Bertin. Sie werden Salonieren genannt, weil sie damals in ihren Salons Konzerte veranstalten. Mit ihnen nimmt das bürgerliche Musikleben in Paris langsam Fahrt auf. Alle drei Damen sind selbst Musikerinnen oder Komponistinnen. Maria Mooke beispielsweise wird bereits mit 15 Jahren als Ausnahmepianistin gefeiert. Mit Anfang 20 heiratet sie den Klavierfabrikanten Camille Pleyel. Kurz darauf, im März 1832, gibt der junge Frédéric Chopin in einem ihrer Salonkonzerte sein Pariser Debüt. Einen Monat später lässt ihn Marie Mooke noch einmal bei sich auftreten. Zum Dank widmet er ihr seine drei Nocturnen Opus 9. Hier das dritte in H-Dur.

Das Nocturne H-Dur Opus 9 Nummer 3 von Frédéric Chopin. In der WDR 3 Vesper gespielt von Dang Tyson auf einem Erard Hammerflügel von 1849. Chopin hat sein Opus 9 Marie Moke gewidmet, einer exzellenten Pariser Pianistin. Als junge Frau heiratet sie den wesentlich älteren Camille Pleyel. Der verlangt, dass sie ihre Konzerttätigkeit aufgibt und ihn in seiner Klavierbaufirma unterstützt. Einen musikalischen Salon darf sie aber gerne führen, denn der dient ja dem Renommee der Firma Pleyel. Musiksalons sind damals ganz wichtig in Paris. Zwar gibt es eine ganze Reihe Opernhäuser, aber so gut wie keinen Konzertsaal für Kammer- und Instrumentalmusik. Weshalb findige Instrumentenbauer wie die Eheleute Moke Pleyel in die Bresche springen, indem sie in den Ausstellungsräumen ihrer Firmen Konzerte veranstalten. In den Salon Pleyel passen damals etwa 150 Konzertgäste. Doch der Andrang ist so groß, dass bald ein anderer Saal her muss. Weshalb Camille Pleyel für seine Firma ein neues Gebäude anmietet. In den Konzertsaal dort passen rund 550 Zuhörer. Anfang des 20. Jahrhunderts gibt es dann noch einen dritten Umzug. Aus diesem Gebäude samt Konzertsalon wird später jenes Konzerthaus, das heute als Salle Pleyel weit über Paris hinaus bekannt ist. Dass in den Salonkonzerten im Hause Pleyel viel Klaviermusik auf dem Programm steht, das versteht sich ja fast von selbst. Zumal Camille Pleyel nicht nur Klavierbauer, sondern auch Pianist und Komponist ist. Hier sein Nocturne B-Dur à la Field, Opus 52.

Dass ein Klavierfabrikant auch komponieren kann, dafür liefert Camille Pleyel hier den Beweis. Mit seinem Nocturne B-Dur à la Fielde, Opus 52. Mit Varvara Manoukian an einem originalen Hammerflügel aus Camille Pleyels Baureihe von 1838. Der Musiksalon von Marie Moke und ihrem Mann Camille Pleyel ist ab den 1830er Jahren Treffpunkt der musikalischen Prominenz von Paris, wobei Marie Moke die eigentliche Seele der Veranstaltungen ist. Als Saloniere knüpft sie die Kontakte zu den Künstlerinnen und Künstlern und organisiert die Konzerte. Sprich, sie ist eine Kulturmanagerin, wie man sie heute kennt. Nach ihrer Scheidung geht sie zurück auf die Konzertbühne und feiert als Pianistin in halb Europa große Erfolge. Von einer bürgerlichen Saloniere in Paris wechseln wir jetzt zu einer adeligen Musikmäzenin in Versailles, zu Königin Marie Antoinette. Sie war die Ehefrau Ludwigs XVI. Wie viele adelige Frauen hat auch Marie Antoinette einen musikalischen Zirkel gepflegt. Zudem hatten allerdings nur Adelige aus ihrem direkten Umfeld Zutritt. Marie Antoinette ist die Tochter von Kaiserin Maria Theresia und als Maria Antonia in Wien geboren. Sie war sehr musikalisch und hat Harfe und Cembalo gespielt. Außerdem war sie eine gute Sängerin und hat möglicherweise sogar komponiert. Zumindest wird ihr ein kurzes Liebeslied zugeschrieben. Daran macht sich eine junge Frau auf die Suche nach ihrem Geliebten, einem Schäfer.

C'est mon ami, ein Liebeslied, das möglicherweise von Königin Marie Antoinette stammt. Isabelle Poulenard wurde von Sandrine Chatron auf der Harfe begleitet. Die Harfe war schon Marie Antoinettes Lieblingsinstrument während ihrer Jugend in Wien. 1770 siedelt sie nach Versailles über, um den Dauphin und späteren König Ludwig XVI. Zu heiraten. Mit ihrem Harfenspiel löst Marie Antoinette am Hof in Versailles und in Paris einen regelrechten Harfenhype aus. Alle jungen Adelsdamen wollen Harfe lernen. Da passt es gut, dass Marie Antoinette den berühmten böhmischen Harfenisten Johann Baptist Krumpholz für einige Zeit nach Versailles engagieren kann. Der entwickelt zusammen mit dem Pariser Harfenbauer Jean-Henri Nadermann neue Harfeninstrumente für Marie Antoinette. Und er komponiert auch einige Stücke für sie. Isabelle Poulenard singt von Krumpholz jetzt die Aria L'amante abandonnée, die verlassene Geliebte.

berührende Klänge von Johann Baptist Krumpholz. Ein Satz aus einer seiner Harfensonaten in Krumpholz eigener Bearbeitung als Aria Lamente Abandonnée, die verlassene Geliebte, gesungen von Isabelle Poulnard. Stéphanie Paulet hat Violine gespielt und Sandrine Chatron Harfe. Vom höfischen Musiksalon in Versailles, zur Zeit von Königin Marie Antoinette, geht es wieder zurück zur bürgerlichen Musiksalonszene in Paris im 19. Jahrhundert. Diese Salons musicales werden damals in der Regel von sogenannten Salonieren geführt. Eine von ihnen ist Delfina Potocka. Die gebürtige Polin siedelt als junge Frau mit ihrem Mann nach Paris über. Potockas musikalischer Salon ist Treffpunkt der Pariser Künstlerelite. Frédéric Chopin und Franz Liszt treten dort auf. Und auch Delfina Potocka ist regelmäßig als Sängerin und Pianistin zu erleben. Potocka und Chopin sind gut befreundet, vielleicht sogar ein Liebespaar. Das lässt sich heute nicht mehr sicher sagen. Auf jeden Fall bezeichnet Chopin Delfina Potocka als seine Muse. Und er widmet ihr auch einige Kompositionen, darunter die drei Walzer Opus 64. Hier der zweite in Cis-Moll.

Tatjana Schebanowa an einem ihrer Hammerflügel von 1849 war das, mit Frédéric Chopins zweitem seiner drei Walzer Opus 64. Chopin hat alle drei der Saloniere Delfina Potocka gewidmet. Und noch eine Pariser Saloniere möchte ich Ihnen heute in der WDR3 Vesper vorstellen. Louise Bertin, ein künstlerisches Multitalent. Viele Jahre fährt sie quasi dreigleisig mit Malerei, Schriftstellerei und mit Musik. Als junge Frau entscheidet sie sich dann für eine Karriere als Komponistin. So vielfältig wie Bertins Talente, so unterschiedlich sind auch die Gäste in ihrem Musiksalon, den sie ab den 1830er Jahren führt. Er wird zum Treffpunkt der musikalisch-literarischen Größen in Paris. Die Komponisten Giacomo Meyerbeer, Gioachino Rossini und Hector Berlioz gehören dazu. Außerdem die Schriftsteller Victor Hugo und Eugène Scribe. Bertins treuer Freund und Wegbegleiter ist Berlioz. Er ist absolut überzeugt von ihren überragenden Fähigkeiten als Komponistin. Seine Wertschätzung zeigt Berlioz, indem er Louise Bertin um 1840 einen Klavierliederzyklus widmet. Les Nuits d'été, die Sommernächte. Anne-Sophie von Otter singt daraus jetzt drei Nummern in Berlioz späterer Orchesterfassung. In den Texten geht es um die Liebe, erst in einem fröhlich verspielten Ton, dann schwärmerisch leidenschaftlich und schließlich klagend und leidvoll, als die Geliebte stirbt.

drei Nummern aus dem Zyklus Les Nuits d'été, die Sommernächte von Hector Berlioz, mit Anne-Sophie von Otter und Les Musiciens du Louvre unter Marc Minkowski. Berlioz hat den Liederzyklus seiner Freundin und Kollegin Louise Bertin gewidmet. Von ihr habe ich in der WDR3-Vesper jetzt auch noch Musik für sie. 4 Opern hat Bertin geschrieben. 3 sind zu ihren Lebzeiten in verschiedenen Pariser Opernhäusern auf die Bühne gekommen. L'Italien Lyrique unter Christophe Rousset spielt gleich die Ouvertüre zur Oper Fausto. Sie ist die erste Faustoper überhaupt. Bertin hat sie in den 1820er Jahren komponiert, also noch bevor die Faustopern von Berlioz, Liszt oder Gounod entstehen. Das Libretto zu ihrer Oper hat Louise Bertin auf Grundlage von Goethes Tragödie selbst verfasst und ins Italienische übersetzen lassen. Die Musik der Ouvertüre ist dramatisch und kraftvoll. Gleichzeitig gibt es viele durchsichtige Momente mit einprägsamen Melodien.

Die Ouvertüre zur Oper Fausto von Louise Bertin war das. In der Welt-Ersteinspielung von 2024 mit Les Talents Lyriques unter Christophe Rousset. Und das war auch die zweite Vesperstunde auf WDR 3. Wie immer nachzuhören in ARD Sounds und auf der WDR 3 Internetseite. Redaktion der Sendung hatte Susanne Rump. Ich bin Gela Birkenstedt und habe jetzt nochmal Musik von Frédéric Chopin für Sie. Die erste seiner 12 Etüden Opus 25 mit Tatjana Schibanova am Hammerflügel. Einen schönen Abend Ihnen, machen Sie es gut und bis zum nächsten Mal.

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5: Die Nachrichten mit Anja Gavlik. Guten Abend. Die AfD hat auf ihrem Landesparteitag in Sachsen-Anhalt bekräftigt, die Regierung in Magdeburg übernehmen zu wollen. In dem Bundesland ist Anfang September Landtagswahl. Für den Fall, dass sie in die Regierung kommt, hat die AfD ein 100-Tage-Programm vorgestellt. Zum Inhalt des Programms Lars Frohmüller für WDR aktuell.
6: Es gibt verschiedene Punkte, die die Partei heute da aufführt, 10 an der Zahl. Unter anderem die Kündigung des Rundfunkstaatsvertrages, aber auch 2 Punkte, die direkt auf Migration und Geflüchtete abziehen, also zum einen eine Arbeitspflicht, zum anderen die Abschiebung ab der ersten Minute, wie es die Partei nennt. Und es geht natürlich auch um den strukturellen Abbau von Ministerien. Es sollen mindestens 1 oder 2 Ministerien weggekürzt werden. Aber auch da lässt sich die Partei nicht in die Karten schauen, was genau und welche Stellen und wie die Rationalisierung dann aussehen soll.
5: Zwischen der Spitze des Deutschen Fußballbundes und Trainer Jürgen Klopp gab es erste Gespräche über seinen potenziellen Posten als Nationaltrainer. Sie haben sich in New York zu Verhandlungen getroffen. Desiree Krause, WDR Sport.
7: Es habe ein erstes intensives Gespräch zwischen Jürgen Klopp, DFB-Präsident Bernd Neuendorf und seinem Stellvertreter Hans-Joachim Watzke gegeben. In New York haben sich die Beteiligten laut der Mitteilung über die wesentlichen Eckpunkte eines potenziellen Vertrages verständigt. Weitere Gespräche in der kommenden Woche sollen folgen. Beide Seiten, so der DFB, seien zuversichtlich, dass die Verhandlungen erfolgreich abgeschlossen werden können. Dafür braucht es aber zusätzlich eine Einigung mit Jürgen Klopps aktuellem Arbeitgeber Red Bull, an den er bis 2029 vertraglich gebunden ist.
5: Und weitere Meldungen im Überblick. Nordrhein-Westfalens Innenminister Reul wertet den mutmaßlichen Brandanschlag auf die Bahnstrecke zwischen Köln und Düsseldorf als Anschlag auf den Staat. Der CDU-Politiker sprach von Sabotage. Die Streckensperrung ist mittlerweile aber aufgehoben. Die frisch sanierte Strecke Köln-Hagen ist dagegen durch mehrere technische Störungen weiter nur eingeschränkt befahrbar. Belgien will ab dem kommenden Jahr eine Maut für alle in- und ausländischen Pkw einführen. Darauf haben sich die drei belgischen Regionen Flandern, Wallonien und Brüssel geeinigt. Die Kosten reichen von 90 Euro für emissionsfreie Autos und bis zu 125 Euro für Autos mit Verbrennermotoren. In Nordrhein-Westfalen hat es in diesem Jahr bisher weniger gesprengte Geldautomaten gegeben als im Vorjahr. Das Landeskriminalamt meldet bis Ende Juni 11 Angriffe. Im gleichen Zeitraum im vergangenen Jahr waren es 19. Grund für den Rückgang sind wohl Farbpatronen, die das Geld bei einer Sprengung unbrauchbar machen.
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5: Heute wird in Essen beim Smack Sundance Festival am Baldeneysee ein Film gedreht. Die Macher nutzen das echte Festival als Kulisse. Jennifer Kerkhoff, WDR Essen, ist bei dem außergewöhnlichen Filmdreh dabei.
8: Man kann schon sagen, die Schauspieler müssen sich hier ganz schön drauf einlassen, weil das eben kein normales Filmset ist, sondern eine echte Beachparty mit 10.000 Partygästen. Ein Beachfestival, das im Film dann aber zu einem großen Sommerfest der Schulen im Ruhrgebiet wird. Im Mittelpunkt steht Hauptfigur Laila, gespielt von Maja Lauterbach. Das ist die 24-jährige Tochter von Heiner Lauterbach. Und die hat mir erzählt, dass sie hier ganz gerne selber mitfeiern würde. Aber das geht nicht, weil sie muss einen Film drehen. Das Klassenzimmer heißt er und soll dann im kommenden Frühjahr in der ARD laufen.
5: Das war WDR aktuell. Das Wetter in Nordrhein-Westfalen ist sonnig bei 23 bis 31 Grad. In der Nacht meist klar, Abkühlung auf 20 bis 11 Grad. Auch morgen gibt es viel Sonne, es bleibt trocken bei 29 Grad in Minden. In Hamm werden es 30 und in Oberhausen 33 Grad. In der kommenden Woche ganz ähnlich, viel Sonne, wenige Wolken und weiter trocken. Einzelne Hitzegewitter. Die Temperaturen erreichen am Montag 29 bis 34 Grad und am Dienstag teils bis 35 Grad. Die Zeit 19.04 Uhr.
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9: Und dazu begrüßt sie heute Dominik Josic. Schön, dass Sie dabei sind und ich verspreche Ihnen, dass Sie die kommenden 55 Minuten nicht vergessen werden. Wir nehmen Sie nämlich heute mit in eine Welt, zu der die allermeisten keinen Zugang haben. Und da übertreibe ich nicht. Oops, Wrong Planet, so heißt unser Hörspiel, nimmt uns nämlich mit in die Gedankenwelt von zwei autistischen Menschen. Von Zwillingen, die nicht reden, aber doch voller Sprache sind. Nur eben anders, als wir es gewohnt sind. Die Dramaturgin und Regisseurin Gesine Schmidt hat uns diesen Zugang möglich gemacht mit einem Hörspiel, das eher ein Kunstwerk ist und zu Recht auch zweifach ausgezeichnet wurde mit dem renommierten Hörspielpreis der Kriegsblinden und mit dem Robert-Geißendörfer-Preis. Ich wünsche Ihnen gute Unterhaltung.
10: Dieses Stück erzählt von Menschen aus dem autistischen Spektrum. Es basiert auf Gedichten, Texten und Gesprächsauszügen von Konstantin und Cornelius. Zwillinge und Studenten der Philosophie. Sie sprechen nicht. Christine, Ärztin, Steven, Schüler und Doreen, Mutter von Lea.
11: Oops, Wrong Planet. Hörspiel von Gesine Schmidt.
12: 1. Die Zeit lief im eigenen Takt.
13: Kennen Sie Kants Katze? Nicht? Sie wird auch nirgendwo erwähnt. Aber natürlich hatte Kant eine Katze. Ihr verdankt er seine wichtigsten Erkenntnisse. Kants Katze hatte die sicher sehr nützliche Angewohnheit, jeden Tag in der Früh mit dem Schlag der Turmuhr ihren Mitbewohner zu wecken. Dazu sprang sie auf sein Bett, platzierte sich auf der Brust des Schläfers und schaute ihn unverwandt an. Davon erwachte Kant regelmäßig und genauso regelmäßig fragte er sich jeden Morgen: Was schaut uns im Tier an? Nun sind Katzen geduldige Tiere. Kants Katze verhielt sich ganz still, nur die Turmuhr erinnerte an den Lauf der Zeit. Sie schaute und Kant schaute zurück in die bernsteinfarbenen Augen seiner Katze. Die Zeit lief im eigenen Takt.

0: die nur für sich allein existiert, ist überaus beruhigend. Kontraste finde ich hier nicht. Es ist, wie es ist. Das Diesseits ist ebenso das Vergangene und das Zukünftige. Ohne ein Dauern verlasse ich die Welt der Eitelkeiten. Siedend erlaubt diese Welt mir das zurück in mich. Erheitert entferne ich die Last. Der Spuk ist vorbei. Ersichtlich die Struktur kostbar, der Eingang in die Welt, die sich selbst dient. Das ist Gesetz.
1: Sprache ist der Sinn unseres Seins. Reden ist unfertig und unexakt. Wer laut spricht, der

0: reden lässt mir meine innere Sicherheit, um komplizierte Gedanken zu formulieren.
1: Sehr geehrte Damen und Herren, vielen Dank für die Einladung. Es freut mich sehr, dass auch ich heute hier dabei sein darf. Ja. Erst im Alter von 27 Jahren habe ich die Diagnose einer autistischen Störung erhalten und dadurch endlich Antworten auf viele Fragen in meinem Leben gefunden. Insgesamt hole ich mir viele Informationen aus Zeitungen und Zeitschriften. Um das aufzuholen, was andere allein durch Beobachtung und Imitation gelernt haben. Im Laufe der Zeit habe ich unzählige Sprichwörter und Redewendungen auswendig gelernt. Aber manchmal ist es für mich bei zweideutigen Äußerungen auch heute noch schwer zu entscheiden, was genau gemeint ist. So erklärte meine psychologische Kollegin in der Klinik kürzlich, sie könnte in die Luft gehen. Ich dachte, sie wollte mit mir über ihre Urlaubspläne sprechen und fragte, wohin sie gerne fliegen würde. Bei einer beruflichen Fortbildung in einem kleinen Ort in der Eifel erklärte der Kursleiter, dass dort spätestens um 18 Uhr die Bürgersteige hochgeklappt würden. Das hat mich ziemlich erschreckt. Ich ging also zur Rezeption meines Hotels.
2: Sagen Sie mal, wie lange kann ich heute noch ohne Probleme hier durch die Straßen laufen?
3: Die ganze Nacht. Das ist völlig harmlos, die Gegend. Hier passiert Ihnen nichts.
2: Nein, nein, ich meine, wenn die Bürgersteige hochgeklappt werden. Unser Kursleiter informierte uns, das passiere spätestens um 18 Uhr.
3: Da soll ich Ihnen einen Flyer über touristische Führungen und Veranstaltungen geben. Sie werden sich bei uns schon nicht langweilen. Ich lebe schon seit 50 Jahren und ich bin sehr glücklich.
2: Ja, natürlich. Entschuldigung.
3: Bitte.
1: Später dann stand ich lange am Fenster, um nicht zu verpassen, was da geschehen würde. Aber zu meiner Verwunderung geschah gar nichts. Die Emotionen anderer Menschen sind für mich nach wie vor ein Buch mit 7 Siegeln. Auch meine eigenen Emotionen sind für mich nur schwer auszuhalten. Es gelingt mir kaum zu beschreiben, was gerade in mir vorgeht. Immer wieder fällt mir im Vergleich zu anderen Menschen auf, dass mir schon eine Beziehungsaufnahme kaum möglich ist. Ich wundere mich, wie einfach es für viele Menschen ist, ins Gespräch zu kommen. Es fällt mir sehr schwer zu verstehen, dass Kontakte und Bekanntschaften häufig durch unwichtige Themen, wie beispielsweise das Wetter, eingeleitet werden.

0: Es gibt kein Durchtauchen der wirklichen Welt. Also schaffe ich mir eine imaginierte Welt. Ich erschaffe Gestalten, die neben das Leben, das außerhalb liegt, außer der Wirklichkeit.
1: Jedes Jahr gibt es mehr Tote durch Erdbeben. Die Frage, die sich hier stellt, was ist der Grund dafür? Wächst die Weltbevölkerung oder werden die Erdbeben schlimmer? Und wenn dies so weitergeht, könnten Erdbeben auch mal die ganze Menschheit ausrotten? Der Mittelwert der Todesopfer von Erdbeben scheint gleichmäßig bei der Zunahme von 500.000 Menschen zu liegen. Die Weltbevölkerung aber wächst exponentiell und hat insbesondere in den letzten 200 Jahren ganz stark zugenommen. Daher ist es kein Wunder, dass es mehr Todesopfer durch Erdbeben gibt. Die Weltbevölkerung nimmt zurzeit stärker zu als die Opfer durch Erdbeben. Wenn dies so bleibt, werden wir also durch Erdbeben nie aussterben. Mein Betriebspraktikum habe ich in einem Geoforschungszentrum gemacht, in Potsdam. Erdbebenrisiko und Frühwarnung. Das war meine Sektion, Sektion 2.1. Ich habe Berechnungen gemacht, wie weit es bis zum Horizont ist. Wenn ich 1,78 groß bin und auf 0 Meter Meereshöhe stehe, sind das 4.762,06 Meter bis zum Horizont. Bei der Horizontausrechnung ist es ganz wichtig, wo man sich gerade befindet. Zum Beispiel, wie weit ist es bis zum Horizont, wenn ich mich auf dem Mond befinde? Der Mondradius beträgt 1.745.000 Meter plus 1,78 Meter, meine Größe, macht 1.745.000 Meter und 1,78 Meter. 1.745.000 Meter und 1,78 Meter hoch 2 sind 3.045.031.212.203 Quadratmeter. Minus 1.745.000 Meter hoch 2, das sind 3.045.025.000.000. Das sind 6.212.203 Quadratmeter. Die Quadratwurzel aus 6.212.203 Quadratmeter ist ungefähr gleich 2.492,4 Meter. 2.492,4 Meter sind das auf dem Mond bei einer Körpergröße von 1,78 bis zum Horizont.
2: Veränderungen aller Art sind für mich so ziemlich das Schlimmste, was ich mir vorstellen kann. Aber leider geht es nicht einmal einen einzigen Tag ohne sie. Immer ändert sich irgendwo etwas.
3: Ein Brötchen mit gekochtem Ei, bitte.
4: Die sind schon alle. Gehen immer als erstes weg.
3: Was? Können Sie nicht dafür sorgen, dass Sie davon ausreichend da haben? Es ist erst 13 Uhr. Ich habe fest damit gerechnet. Das ist sehr ärgerlich.
4: Tut mir leid. Ich kann Ihnen eins mit gekochtem Schinken anbieten.
3: Nein.
4: Nein? Leberwurst, Teewurst, Schnittkäse, Camembert, Frischkäse oder Fleischsalat?
3: Ich weiß nicht, ich bin gar nicht darauf eingestellt. Ich hatte mich auf das Ei gefreut.
2: Manchmal flippe ich aus, weil es mir zu viel wird und ich Angst bekomme. Weil ich nicht weiß, was ich tun soll. Es tut mir hinterher wahnsinnig leid. Ich schäme mich dafür und gebe mir große Mühe, mich besser unter Kontrolle zu haben. Ich will nicht so reagieren, dass man mich für ein Ekel hält. Ich wäre so gerne ein guter Mensch.
5: Zwei. Allein auf dem Vulkan.
6: Lea kam ganz früh am Morgen an einem Sonntag auf die Welt. Und es war alles still. Zuerst kam der Kopf, ganz ruhig, eine wunderbare Geburt und es war alles in Ordnung. Ein schönes Kind. Wir waren glücklich. Und dann stellte sich raus, irgendwas ist anders. Meine Mutter sagte, ich habe das Gefühl, sie sieht durch mich durch. Sie hat aus der Brust getrunken, aber nur zum Sattwerden. Und als sie satt war, weg. Dieser Winzling hat sich mit einer ungeheuren Kraft von meinem Körper weggestemmt. Dann wollte ich sie ins Tuch nehmen. Sie hat sich auch da abgestoßen mit einer Kraft, die man ihr nie zugetraut hätte. Lea wollte nie zu uns ins Bett, das wollte sie alles gar nicht. Auch wenn sie mal geweint hat, kein Kuscheln, keinen Körperkontakt. Das hat mich erstaunt, aber ich habe das nie persönlich genommen. Und die Ärztin hat dann gesagt, da stimmt was nicht. Weil sie sich nicht bewegte. Sie hat sich nicht gedreht. Sie hat nicht die Finger in den Mund genommen, nicht gekrabbelt. Alles das nicht. Und dann ging der ganze Apparat los. Charité, Sonographie, Blut. Eine schwierige Zeit. Ich habe nie bei dem Gedanken daran ein behindertes Kind zu haben, Probleme gehabt. Ich hatte Angst, dass sie sterben muss, dass irgendwas ist. Es gab immer auch Ärzte, die eine Fehlbildung im Gehirn vermuteten. Als dann alles ohne Befund war, EEG und Blut, alles in Ordnung, war es mir egal, wie sie wird. Hauptsache, sie ist gesund. Entwicklungsverzögerung, unklare Genese. Manchmal, wenn sie Ausbrüche hatte und sich auf die Straße geschmissen hat, wäre ich froh gewesen, einen Namen dafür zu haben. Man sieht es ihr nicht an. Sie ist ein schönes Kind.
7: Ich bin mit dem Fahrrad unterwegs.
8: Meine Beine treten die Pedale und meine Hände umfassen den Lenker.
9: Die Welt stürmt auf mich ein.
8: Der Wind streift mein Gesicht. Ich fahre, ich sichte, ich erkenne.
9: Ich, das bin ich.
8: Erschrecken Sie nicht.
9: Ein junger Mann mit einem Leben, freilich das andere Leben in sich trägt.
8: Ich weiß, was zu tun ist. Doch ich kann es auch ebenso lassen.
9: In meiner Weise sehe ich,
8: im Lassen liegt das geheime Wesen der Dinge.
6: Lea, was wünschst du dir zum Geburtstag?
2: Sie ist 14 geworden.
6: Taxi! Lea fährt Taxi!
2: Autos waren ihr schon immer das Liebste. Und Geburtstag heißt immer Taxifahren.
10: The new GL from Mercedes-Benz. We engineered it unlike any other SUV in the world. We gave it more safety and strength. We gave it more space and comfort. Introducing the new full-sized 7-passenger GL.
6: Mama, was ist das?
10: It's more Mercedes to love.
6: Das ist ein Mercedes GL, ein amerikanischer. Und seitdem sah sie den überall. Die ganzen Straßen bestanden nur aus Mercedes GLs. Der Geburtstag kam näher und sie sagte, ich fahre Mercedes GL-Taxi.
2: Vielleicht gibt es aber keinen Mercedes GL-Taxi.
6: Wir fahren Mercedes GL.
2: Es gibt keinen Mercedes GL.
6: Wir fahren Mercedes GL.
2: Es gibt keinen Mercedes GL.
6: Ich will Mercedes GL.
2: Das kann alles Auslöser sein für großen Stress. Für so einen übermäßigen Stress, dass du dir möglichst genau vorher überlegst, was biete ich stattdessen an? Von da an fing ich an, meinen Blick auf die Taxis auszuweiten. Habe ich irgendwo eine Chance? Ich wäre auf die Straße gelaufen und hätte es angehalten. Aber es gab keine. Und am Morgen ihres Geburtstags rief mich mein Freund an. Ich bin an der Tanke, hier gibt es eine GL-Taxe. Und wir sind tatsächlich Mercedes GL gefahren am Geburtstag. Danach hatte sich das erledigt. Und der letzte Geburtstag?
6: Audi-Taxi fahren.
2: Es gibt keine Audi-Taxis. Ich bin jetzt schon so abgehärtet, dass ich mir gedacht habe, ich fahre eine Stunde vorher los zum Hauptbahnhof und guck, welches Taxi gerade am schönsten ist. Ich habe dann einen VW Touran gesehen. Mag sie gern.
6: Guck mal, Lea, hier ist das Taxi.
2: Touran.
6: Und sie hat gar nichts gesagt. Sie ist freudig drauf los und dann sitzen wir im Taxi und fahren. Und es gab einen schönen Schminkspiegel. Wenn man ihn aufschiebt, war Licht und wenn man ihn zumacht, war das Licht aus. Und Peter, der Fahrer, war ganz flexibel und nett. Einmal früher hast du Audi-Taxi gehabt.
2: Ja.
6: Dann hast du Neues gekauft.
2: Ja.
6: Und das ist ein VW Touran Audi-Bus.
2: Das hatte sie sich selber so zurechtgelegt. Und dann war alles gut.
6: Früher habe ich in meiner Panik immer gedacht, man muss es genauso machen, wie sie das will. Stimmt gar nicht. Ich muss in dem Moment, wo sie sich das wünscht, verstehen, das ist nicht nur ein Wunsch, das ist für sie Realität und muss ganz selbstverständlich antworten.
2: Ja, dann fahren wir Audi-Taxi.
6: Und auch am selben Morgen noch sage ich,
2: ja, dann fahren wir Audi-Taxi.
6: Ich muss dastehen und ihr vermitteln,
2: alles ist gut.
6: Und zwar in diesem Tonfall. Und dann am Nachmittag muss ich mit demselben Tonfall kommen und sagen,
2: guck mal, wir haben VW Touran-Taxi.
6: Dann ist auch alles gut.
2: Sehr erstaunlich.
11: Im Alter von 6 Jahren wurde ich von einem Klettergerüst geschubst. Ich hatte einen Beinbruch und konnte die letzten 3 Monate den Kindergarten nicht mehr besuchen. Das hat mich sehr gefreut. Doch dann haben sie mir jeden Vormittag 2 Kinder aus meiner Gruppe geschickt. Ich glaube, rückblickend habe ich wohl keine ähnlich schlimme Zeit in meinem Leben gehabt wie damals. Jeden Tag saßen diese Kinder bei mir. Ich wusste nicht, wie ich mit den Kindern umgehen sollte. Bei manchen von ihnen wusste ich überhaupt nicht, dass ich sie schon einmal gesehen hatte. Ich war ganz zufrieden mit mir selbst. Meistens haben dann die beiden anderen Kinder ein Spiel gespielt und ich habe mich unter den Tisch gesetzt und ein Rätsel gelöst. Oft habe ich auch lange auf der Toilette gesessen. Als er mir mein Abiturzeugnis überreichte, fragte mich der Schulleiter, ob das stimmen würde, dass ich Medizin studieren wollte. Ohne meine Antwort abzuwarten, fügte er hinzu, das sollte ich bloß sein lassen. Das könnte ich doch gar nicht schaffen. Dafür sei ich doch viel zu faul und auch längst nicht intelligent genug. Er war nicht der einzige Lehrer, der mir dies mitgeteilt hatte.
12: Unser Sonntagsritual, City-Toiletten, wie Kino oder Eis essen. Seit Jahren gehen wir dahin. Wir kennen schon alle in der ganzen Stadt. Jeden Sonntag gibt es eine City-Toilette und Lea darf sich eine aussuchen. Sie nimmt ihren Rucksack mit und dann fahren wir mit dem Auto dahin. Lea steckt das Geld rein, 50 Cent, und die Tür öffnet sich. Gibt es einen schwarzen Gummifußboden, einen blauen Gummifußboden, einen Metallfußboden, einen Steinfußboden oder Salz und Pfeffer? Manchmal wählt sie sich die Orte genau nach den Böden aus. Wir kommen also da rein und stehen erst mal. Hörst du? Fragt Lea aufgeregt. Die Musik. Es ist immer dieselbe Plätschermusik wie im Kaufhaus. Die liebt sie am meisten. Sie steht eine Weile da und guckt sich um. Manchmal wäscht sie sich die Hände. Manchmal pullert sie, manchmal nicht. Und wenn die Musikschleife zu Ende geht, gehen wir raus. Nicht immer können wir das Ende abwarten. Manchmal dauert es zu lange. Und wenn sich das Ende nähert, ist sie total aufgeladen und danach muss sie sofort auf den Knopf drücken und raus. In jedem Restaurant, in jedem Haus gibt es Toiletten. Toiletten findet man überall. Das sind Orte der Sicherheit. Hier darf ich sein.
11: Siebeneinhalb Jahre später erhielt ich meine Approbationsurkunde zur Ärztin und hatte es geschafft. Mein großer Traum war in Erfüllung gegangen. Ich war schon auch ein bisschen stolz auf mich. Meine Studienkollegen machten eine große Abschiedsparty, zu der ich nicht erschienen bin. Es verband mich nichts mit ihnen, leider. Ich feierte mit meinen Eltern und Geschwistern, die sich sehr für mich freuten. Vor allem aber feierte ich allein. Ich fuhr zum Flughafen, wo ich lange den Maschinen beim Starten und Landen zusah. Ich kaufte mir einen leckeren Orangensaft und ein schönes Weihnachtsbuch und stieß auf mich an. Ich las das Buch in einer Nacht, hörte Weihnachtsmusik dazu und hatte das Gefühl, dass dies die schönste Abschiedsparty war, die ich mir für mich vorstellen kann. Die Dinge, die mich interessierten, das waren und sind immer noch Weihnachtsmärkte und Flughäfen.
1: Ich will Vulkanologe werden. Das Interesse kam auf einmal aus dem Nichts. Ich bin aufgewacht und wusste, das ist es. Und ich habe alles gegeben. Die Noten wurden besser, aber es war zu spät. Die Lehrer haben mir eine Hauptschulempfehlung gegeben. Meine Eltern waren auch der Meinung, dass ich besser zurechtkommen würde, weil alles langsamer geht. War aber ein Irrtum. Es war viel zu einfach. Ich war unterfordert, wurde geärgert, gemobbt auf der Hauptschule. Die wollten sich Geld leihen und alles Mögliche. Ich war ein Streber für die, hab nur eins in eins geschrieben. In der 7. Klasse bin ich dann auf die Realschule gekommen. Die Namen meiner Mitschüler waren kein Problem. Die hatte ich nach zwei Tagen schon drauf. Das hier, das ist eine ganz, ganz normale Armbanduhr aus Quarz. Das heißt, die hat eine Genauigkeit von 10 hoch minus 5. Das macht einen Fehler in 100.000 Sekunden. Die geht also ungefähr eine Sekunde am Tag vor, ja, oder nach. Aber die Uhr hier ist trotzdem was Besonderes. Ihr Zifferblatt ist außergewöhnlich. Ich sehe, wenn ich alle 5 Minuten auf die Uhr schaue, ca. 180 Mal am Tag den Kilauea, den aktivsten Vulkan des Planeten Erde. Was ist eigentlich ein Vulkan? Da sagen manche, ein feuerspuckender Berg. Das ist völliger Quatsch. Denn Vulkane spucken kein Feuer, das ist Lava. Ein Vulkan ist ganz genau eine Öffnung an der Erdoberfläche, um die sich ein Kegel aus angehäuftem Fördermaterial gebildet hat. Das wäre die optimale Erklärung. Die meisten in meiner Klasse, die interessieren sich für Zeichentrickfilme wie die Simpsons und gucken alle Harry Potter. Und die ziehen sich eine Folge nach der anderen rein. Die Simpsons sind viel zu kindisch mit den gelben Köpfen. Was soll denn der Quatsch? Von Zeichentrickfilmen habe ich keine Ahnung.
8: Das Denken ist immer da. Ich kenne keinen Moment in meinem Leben, der nicht sich ins Denken zieht. In einer stürmischen Denkphase sieht die Welt um mich unscharf aus. Somit ist es schwierig, richtig nach außen zu agieren. Das Denken blockiert das Handeln. Sicher bemerke ich die Irritationen der Außenwelt, wenn ich unrichtig agiere. Dann blende ich sie noch mehr.

0: alle furchtbaren Aspekte des Lebens vereinte. Die Musik war immer zu laut. Ich konnte nichts verstehen, wenn mich jemand ansprach. Außerdem waren auf Partys zu viele Leute. Meistens war es dämmeriges Licht, sodass ich Koordinationsprobleme bekam und oft mit anderen zusammenstieß. Die anderen unterhielten sich angeregt mit Leuten, die ich noch nie gesehen hatte und die mir fremd waren. Mir war todlangweilig. Ich setzte mich irgendwo hin und starrte in die Gegend. Manchmal saß ich stundenlang auf irgendwelchen Toiletten. Man vermisste mich nicht. Ich verstand nicht, warum die anderen Gleichaltrigen dauernd mit anderen zusammen sein wollten. Vor allem verstand ich nicht, warum sie ein Interesse am anderen Geschlecht entwickelten. Ich hatte von Begriffen wie Liebe, Partnerschaft oder Sexualität keine Ahnung. Es waren nur abstrakte Begriffe. In dieser Zeit habe ich mich viel weiter entfernt von Gleichaltrigen als in jeder anderen Phase meines bisherigen Lebens. Der Unterschied war so groß wie nie zuvor. Und es waren wirklich bedrohliche Zeiten für mich. Ich wusste nicht, was ich tun sollte. Ich merkte nur, dass ich anders war. Und ich begann, mich dafür zu hassen.
1: Die anderen auf dem Schulhof stehen in Gruppen und ich bin meistens alleine, das merkt man schon. Für die sogenannten Freunde habe ich alles gemacht, was die wollten. Wenn die gesagt haben, oh, lass uns mal dahin gehen, dann bin ich auch zu dem Ort gegangen oder für die einkaufen. Also ganz verschiedene Sachen. Ich wollte es nicht, aber ich habe das gemacht, um denen Gefallen zu tun. Ich kann das immer nicht sehen, wenn meine Freunde traurig sind und enttäuscht. Ich finde es schön, wenn die anderen glücklich sind, wenn sie mit mir zusammen sind. Und dann haben die mich als Dankeschön im Stich gelassen. Und jetzt habe ich gar keine Freunde. Keine Ahnung warum. Ich finde das eine Frechheit. Ich hätte mir so einen Freund warm gehalten an ihrer Stelle. Egal, das Leben muss man nicht verstehen. Ich bin immer gerne alleine auf dem Vulkan, weil ich dann meinen ganzen Vulkan habe, den ich genießen kann. Ich kann einfach nur hingucken und meine Beobachtungen machen, wo ich will.
2: Unsere Gelassenheit kommt aus der Gewissheit, dass wir eins sind. Wir sind zwei Personen, aber eins Denkamt, eins im Leben. Das ist sehr praktisch. Zwei sind nach auf eins. Wir haben zwei größere Oberflächen als nur eine einzelne Person. Wir treten als zwei auf und sind doch eine. Sehr praktisch. Wir sind zwei und unsere

0: 3. Außergewöhnliches.
1: Auch sehr gefährlich sind die Hochrisikovulkane. Von denen gibt es nur 16. 16 Hochrisikovulkane. Das sind die gefährlichsten Vulkane der Welt, weil sie in der Nähe von Großstädten liegen. Wenn die dann noch explosiv ausbrechen, können die

0: Städte stark zerstören. Menschen kommen ums Leben. Wie der Vesuv zum Beispiel. Vesuv, Hochrisiko. Oder Santa Maria in Guatemala, zu dem ich auch hinfahre nächstes Jahr. Die Guatemala-Reise. Starke Vulkanausbrüche gab es 1980 am Mount St. Helens und 1991 am Pinatubo. Das sind immer ganz tolle Beispiele. Mount St. Helens, Pinatubo. Und der auf Island hatte 3, der Eyjafjallajökull. Und den habe ich gesehen. So gefährlich kann Stärke 3 sein. Aus 4 Kilometer Entfernung habe ich die Lavafontänen gesehen. Die Aschewolke, die stieg 6 Kilometer hoch. Ich habe mich so gefreut. Ich war richtig glücklich. Man hat richtig das Grummeln gehört vom Vulkan. Ich hab's so sehr genossen. Angst habe ich nie auf dem Vulkan. Nee, keine Angst. Und der Supervulkan mit Stärke 8, der kann wirklich die ganze Welt ausrotten.
1: Ich sehe die Energien der Gegenstände. Sehen heißt, ich sehe einen Stuhl nicht als Bild, sondern als Energiesicht. Das sieht aus wie eine flirrende, farbige, ansaugende Masse. Energie sieht man gut.
2: Ich kann extrem schnell lesen. In einem Moment erfasse ich ganze Bücher. Später blättere ich in meinem Gehirn nach, um Ungereimtheiten auszumerzen.
3: Mein größtes Interesse ist das Weihnachtsfest und alles, was damit zusammenhängt. Ich mag die Vorfreude auf das Weihnachtsfest. Ich mag das Plätzchen backen, basteln, Geschenke kaufen. Ich mag es, weihnachtlich geschmückte Städte anzusehen, meinen Wunschzettel zu schreiben, die Wunschzettel meiner Eltern und Brüder anzusehen. Ich mag Weihnachtssendungen im Fernsehen, Weihnachtsbücher und Weihnachtsmusik. Und ganz besonders mag ich Weihnachtsmärkte. Daher mache ich jedes Jahr im Dezember eine Kurzreise, auf der ich Märkte besuche. Der Weihnachtsmarkt, den ich am meisten mag, ist der am Römerberg in Frankfurt am Main. Dort gibt es sehr viele verschiedene Artikel in schöner Atmosphäre. Nicht nur die üblichen Stände mit Speisen und Getränken. Ich mag diese adventliche Stimmung. Die Atmosphäre ist dann anders. Ich laufe dabei jeweils systematisch über den gesamten Platz, damit ich auch keinen Stand verpasse. Nur um die Glühweinstände mache ich einen großen Bogen. Dort sind immer so viele Leute. Man muss sich durchquetschen. Und außerdem mag ich Glühwein nicht. Man hat mir immer wieder gesagt, man könne die Weihnachtslieder nicht im Sommer hören. Das passe nicht. Nun, so vieles passt nicht. Aber in diesem Fall ist mir das inzwischen ziemlich egal. Es tut mir gut und entspannt mich, ohne Rücksicht auf die Jahreszeit, nach einem anstrengenden Arbeitstag auf dem Nachhauseweg die schöne Musik anzuhören. Schließlich störe und gefährde ich damit niemanden. Aber ich habe doch mittlerweile gelernt, dass es sinnvoller ist, außerhalb der Weihnachtszeit an einer roten Ampel möglichst das Fenster zu schließen, wenn ich laut Stille Nacht singe.
0: Das erste Mal war ganz toll. Mein erster Gedanke schon im Flugzeug war, ach, bitte brich aus, Vulkan, brich aus. Ich wollte unbedingt einen Vulkanausbruch erleben. Das war in Italien beim Ätna. Da ist aber noch nichts passiert. Den stärksten Vulkanausbruch, den ich erlebt habe, war auf Island mit Stärke 3. Ich hoffe, dass ich mal einen ganz starken erleben werde. Aber mit 3 ist ja auch schon gut vorgelegt. Der bricht nur ungefähr alle 200 Jahre aus, der Eyjafjallajökull. Und ich hab den gesehen, den Ausbruch. Ich würde schon gerne mal meine Freundin mitnehmen später. Jacqueline, die ist 16, auch Autistin. Die interessiert sich sehr für Katzen. Katzen ist ihr Spezialthema. Ich hab oft schlaflose Nächte, denk viel nach über meine Zukunft, wie sich alles entwickelt. Ich denk sehr viel nach. Manchmal kann ich überhaupt nicht schlafen. Deshalb nehme ich so eine Art Beruhigungstablette ein, damit ich ruhiger werde. Manchmal wirkt es. Hat sich auf jeden Fall gebessert. Ist sehr anstrengend. Ich kann dann das überhaupt nicht besprechen, worüber ich nachdenke. Oftmals lasse ich das einfach in mir. Im Dezember fliege ich nach Guatemala. Die Guatemala-Reise. Dort werde ich verschiedenste Vulkane besuchen. Und im April fliege ich zu den Kapverden zum Pico de Fuego-Vulkan. Im Sommer dann zur Hekla im Süden Islands und nach Teneriffa. 2012 ist eine Reise nach La Réunion zum Piton de la Fournaise geplant. Die Insel liegt 800 Kilometer östlich von Madagaskar. Dann reise ich zu dem Stratovulkan Nyiragongo im Kongo, nahe der Grenze zu Ruanda.

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0: 4. Es sinkt in mir der Sturm.
1: Und dann ging das Kind auf mich los. Die kommt mit einer Wucht auf mich zu von 0 auf 100. Irgendein Frust. Ihr Lieblingsvideo ist aus dem Netz genommen, ist nicht mehr da. Mama! Hilf mir! Das geht nicht mehr! Ist nicht mehr da! Wie? Hilf mir! Hilf mir! Dann wird sie immer aufgeregter, immer schneller. Und ich sag irgendwann nur noch, nein. Und dann greift sie in meine Haare, reißt mir die Brille vom Kopf, zieht, beißt sich selber, reißt dadurch das T-Shirt kaputt, beißt sich in die Arme und beißt mich. Und ich schub sie in Richtung Bett, setz mich auf sie drauf, halte ihre Arme fest und dann gehe ich mit meinem Kopf an ihren Kopf und halte so dagegen. Dann warte ich ab. Das dauert zwischen einer halben und 2 Stunden, bis sie selbst zu dem Punkt kommt. Ich bin beruhigt, bis sie das sagt. Es war krass. Das ging hier täglich über 2 Stunden, 6 Wochen lang. Als sie nicht mehr in die Schule wollte. Sie hat sich schon immer in Konfliktsituationen selbst geschlagen. Aber jetzt, in der Pubertät, hat sie mich ausgewählt. Das Kind will mir nicht wehtun. Dieses Kind will mich nicht verletzen. Es will etwas sagen und ich kapier nicht, was los ist. Manchmal überlege ich mir, will ich mich darauf einlassen? Aber im Prinzip muss ich mich immer darauf einlassen. Man kann das auch abblocken und Sedativa geben. Das sind die Klopper, die alles dimmen. Die hat uns unsere Kinderärztin verschrieben. Aber ich hab Schiss vor dem Zeug. Ich muss da durch. Immer da sein, immer dranbleiben. Wenn was in mir hochkommt, drehe ich meinen Kopf weg. Einfach dranbleiben. Ich spüre ja, wie aufgeregt sie ist. Mama! Jetzt schubsen! Und dann mache ich das eben. Dann schubse ich sie auf die Couch. Und dann ist das plötzlich ein Spiel. Man wächst über sich selbst hinaus und macht Sachen, die man nicht für möglich gehalten hat. Diese Kraft, die davon ganz tief unten kommt, ist mir nie so ganz unbekannt gewesen. Das ist so eine Urkraft. Ich habe heute keine Angst mehr vor diesen Anfällen. Ich bin auch diese Woche wieder gebissen worden.
2: Meine Eltern haben sich getrennt, als ich 7 Jahre alt war. Ich lebe bei meiner Mutter. Der Vater kommt jetzt so alle 2 Wochen mal. Mein Papa und ich, wir haben wenig gemeinsam. Wenn wir zusammen sind, spielen wir am Computer. Manchmal, da machen wir einen Ausflug, manchmal. So alle 4, 5 Wochen. Er kann mit Kindern nicht umgehen, mit Familie. Mein Papa ist Jan alleine. Der ist überhaupt kein Familienmensch. Wenn der allein ist, schläft er. Schlafen, arbeiten, mehr nicht. Das gibt wirklich nur 2 Sachen im Leben für ihn. Mit 18 möchte ich später betreutet wohnen machen. Wenn ich dann ausziehe, dann werdet erstmal ein Schock, aber muss er nun mal sein. Früher oder später muss ich meine Mutter sowieso von mir trennen.
3: Sexuelle Kontakte waren lange Zeit kein Thema für mich. Erst später habe ich mir auch diese Art von Kontakt gewünscht. Allerdings hatte ich auch lange keine Ahnung von der Vorgehensweise. So erinnere ich mich noch gut an eine Fortbildung, die ich mit Mitte 20 besucht habe. Im Hotelfernsehen habe ich den Videokanal entdeckt und mit Entsetzen festgestellt, was man da beim Sex so alles machen müsste. Es erschien mir völlig unmöglich, jemals einen sexuellen Kontakt haben zu können. Ich konnte mir nicht vorstellen, dies alles zu tun. Dennoch habe ich versucht, mir die Reihenfolge dessen einzuprägen, was die Darsteller miteinander machten, damit ich im Bedarfsfall wenigstens ungefähr Bescheid wüsste, was zu tun sei. Dass die gezeigten Szenen und Techniken nicht alle bei jedem Paar zum Einsatz kommen müssen, das wusste ich nicht. Meinen ersten Freund hatte ich mit 30 Jahren. Ich hatte ihn bei der Selbsthilfegruppe kennengelernt. Einige Zeit ging es auch ganz gut mit uns beiden. Es war schön für mich, ab und zu mit meinem Freund zusammen zu sein und mit ihm Ausflüge zu machen. Aber alles, was darüber hinausging, wurde mir schnell zu viel. Obwohl ich ihn sehr mochte, sehnte ich mich immer danach, endlich wieder allein zu sein. Ich bin oft allein. Es geht mir ganz gut damit. Aber jenseits des Verstandes ist dann noch die Sehnsucht. Manchmal möchte ich alle paar Monate einen Kontakt haben.
2: Ich frage Jacqueline sehr oft wegen Treffen und ich denk mir, dass ich sie zu doll genervt habe. Sie meldet sich manchmal tagelang nicht. Dann habe ich mal wieder angerufen, da war sie sehr glücklich. Ich würde mich schon gerne öfter treffen, aber ihr ist es zu viel. Ich weiß nicht, warum das so ist, aber ich will sie darauf nicht ansprechen. Ich bin ihr erster Freund. Vorher ist mir das noch nicht passiert, dass ich mich verliebt habe. Mich haben viele Jungs und Mädchen immer gefragt, na, hast du schon eine Freundin? Da habe ich drüber nachgedacht, ob das mal so sein wird, ob ich eine finde. Naja, ist ja was geworden. Jacqueline ist auch ein Einzelkind. Ihre Eltern sind auseinander, genauso wie bei uns. Ihr Vater ist genauso wie meiner. Kommt alle 2 Wochen mal. Ich tue alles für Jacqueline. Alles, was sie will, damit sie glücklich ist. Ich tue ihr jeden Gefallen. Sie ist meine erste große Liebe. Ich habe sie von Anfang an süß gefunden und sie mich auch. Und sie macht schon alles, was sie kann. Obwohl, das ist nur freundschaftlich. Sie ist jetzt nicht meine feste Freundin. Und ich bin auch nicht ihr fester Freund. Sie ist ja noch nicht für eine Partnerschaft bereit. Aber das kann später alles anders werden.
3: Ich wohne bis heute noch bei meinen Eltern und habe dort ein großes Zimmer im Dachgeschoss. Dieser Raum ist frei von den lärmenden Gedanken, von den Erwartungen der Menschen draußen in der Welt. Ich bin gerne dort. Es ist meine Heimat.

0: 5. Glück.
1: Ich bin so viele. Ich will auch das alles sein. Ich liebe mein eigenes Leben so sehr. Ich brauche meine freien Wochenenden, wenn Lea bei ihrem Vater ist. Und ich wünsche mir, dass ich mich von dieser extremen Nähe, die jetzt gerade nötig ist, um mir Halt und Sicherheit zu geben, immer wieder, Tag für Tag, Stunde für Stunde, dass ich mich davon ein bisschen zurückziehen kann. Das ist eine der größten Herausforderungen, die noch kommen wird, diese Symbiose aufzulösen. Ich weiß, dass das von mir ausgehen muss, denn ich bin die Erwachsene und die Verantwortliche in dieser Beziehung. Lea kann das nicht. Lea kann nicht für sich alleine sorgen, nicht alleine wohnen, nicht mal alleine die Windeln wechseln, das schafft sie alles nicht. Aber ihre große Stärke ist Kraft und ein starker Wille. Will alleine. Weil einst glaube ich, die Welt ist so eingerichtet, dass die Kinder das Elternhaus verlassen müssen und das betrifft alle Kinder. Und ich will es schaffen, dieses Kind großzuziehen, ihr so viel Selbstständigkeit wie möglich mitzugeben und sie an einem Ort zu wissen, wo es ihr gut geht. Das wird nicht leicht werden. Bestimmt nicht.
2: Später werde ich auf jeden Fall für längere Zeit zu einem Vulkan reisen. Mein Traum ist es, richtig mit einem Vulkan zu leben. In Pasto in Kolumbien. Das ist meine Lieblingsstadt. Die ist wunderschön und liegt am Fuß des Vulkans Galeras. Eine Wohnung mit Blick auf den Vulkan. Und einfach nur genießen. Und danach wieder zurückziehen nach Deutschland. Ich will ja meine Familie nicht verlassen.
3: Ich denke ab und zu an einen Tag im Frühsommer des vergangenen Jahres zurück. Ich befand mich in einem nahegelegenen Tier- und Pflanzenpark, zu dem ich so früh aufgebrochen war, dass ich noch genug Zeit für einen Besuch im Café hatte. Das ist ein sehr schöner Platz, abgelegen und damit ruhig und friedlich, genau richtig für den Beginn eines schönen Tages. Von der Terrasse aus konnte ich die Eichhörnchen im Park beobachten. Schließlich setzten sich zwei Frauen an den Nachbartisch. Sie unterhielten sich über Designer-Handtaschen und die neuesten Promi-Friseure der Umgebung. Da habe ich so richtig gemerkt, wie froh ich bin, dass ich nicht in solchen Kreisen verkehren und mich in solch schöner Natur über Dinge wie Damenhandtaschen unterhalten muss. Ich dachte mir, wie arm diese Leute doch sind. Sie mögen wohlhabend, intelligent und erfolgreich sein, aber sie haben offensichtlich den Blick fürs Wesentliche verloren. Als ich an diesem Tag nach dem Parkbesuch zur Straßenbahnhaltestelle gelaufen bin, war ich sehr glücklich über mein ruhiges Leben.
4: Ich gehe immer nur abends spät durch die Straßen. Ich reinige die Stille meiner Seele mit den Ausdünstungen der Stadt. Freilich bin ich geborgen im lärmenden Licht. Meine Füße laufen, klopfen den Asphalt.
5: Ich könnte jemanden ansprechen und nach dem Weg fragen. Beiläufig könnte ich ihn direkt fragen, ob er mit mir etwas trinken würde.
4: Ich bin allein, nicht einsam, nein. Einsam bin ich nicht. Denn ich könnte einer Frau begegnen, die mich mitnimmt in ihre Wohnung. Wir könnten uns lieben und danach ginge ich wieder durch die Stadt.
5: Leise lachend lobe ich meinen Gang durch die Stadt. Trefflich erwerbe ich ihr Geraune, Geflüster, Gewisper, Gequietsche. Leiste ich mir Sicherheit. So bleibe ich im Haus und finde die Stadt in mir.
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2: Die Nachrichten mit Anja Gawlik. Guten Abend. Auf der Bahnstrecke zwischen Köln und Düsseldorf fahren wieder Züge. Die Bahn hat die Sperrung bei Leverkusen aufgehoben. Gestern Vormittag hatte da ein Kabelschacht gebrannt, wohl absichtlich. Die linksextremistische Gruppe Angry Birds hat sich dazu bekannt. NRW-Innenminister Reul sagte im WDR, dass das Schreiben echt erscheint.
3: Unsere Fachleute haben Erfahrungen, schauen sich die verschiedenen Bekennerschreiben und auch die Vorgehensweisen an und kommen dann zum Ergebnis. Und die sagen im Moment, sieht ganz so aus, dass es zu dieser Gruppe gehört.
2: Reul forderte in dem Zusammenhang erneut mehr Befugnisse für Ermittler im Netz.
3: Wir haben in Deutschland ein sehr zurückhaltendes Verhältnis, aus gutem Grund, was wir dem Staat erlauben. Und ich glaube, an der Stelle ist eigentlich die große Hausaufgabe. Man muss ja vorher wissen, dass da irgendwo irgendwer sich zusammenrottet und damit auch den Versuch unternehmen, die Herrschaften zu erwischen.
2: Im möglichen Sabotagefall bei Leverkusen ermittelt jetzt der Staatsschutz. Ein anderes Bahnproblem in NRW ist noch nicht behoben. Zwischen Hagen, Wuppertal und Köln gibt es weiter Verspätungen, obwohl gestern das Ende der großen Generalsanierung der Strecke gefeiert wurde. Heute kam raus, dass ein Brückenschaden nicht behoben wurde und letzte Arbeitsschritte fehlten. Deshalb können Züge auf der Strecke erstmal nur langsamer fahren. Die AfD hat sich in Sachsen-Anhalt auf die Landtagswahl im September eingestimmt. Sie liegt dort in Umfragen teils deutlich vorne und Spitzenkandidat Siegmund hat beim Landesparteitag heute bekräftigt, dass er der erste AfD-Ministerpräsident werden will. Für diesen Fall hat er jetzt ein Programm für die ersten 100 Tage vorgestellt, unter anderem mit einer Arbeitspflicht für Asylbewerber. Beim Tennisturnier in Wimbledon hat sich Linda Noskova aus Tschechien den Titel geholt. Für die 21-jährige Tschechin ist es der erste Grand-Slam-Titel. Morgen will auch Alexander Zverev in London gewinnen, im Finale gegen den Weltranglisten-Ersten Jannik Sinner.
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2: In Wesel am Niederrhein wurde heute zum ersten Mal der Christopher Street Day gefeiert, mit einer Parade durch die Stadt und einem Bühnenprogramm. Ein Protest von Rechtsextremisten vor der CSD-Party lief ins Leere. Aus Wesel, Annette Selle für WDR aktuell.
4: Mit Luftballons, Seifenblasen und Regenbogenfahnen sind heute tausende Menschen durch die Stadt gezogen. Gegen 15 Uhr ging es los auf dem großen Marktplatz. Zu 13 Uhr waren etwa 30 Neonazis nach Wesel angereist, um vorab gegen den CSD zu protestieren. Sie wurden von etwa 100 Gegendemonstranten empfangen und sind schon wieder abgereist. Auf der Weseler CSD-Premiere unter dem Motto Nie wieder still feiern die Teilnehmenden jetzt mit lauter Musik, bunten Farben und bester Laune.
2: Das war WDR aktuell. Das Wetter in Nordrhein-Westfalen. Morgen viel Sonne, es bleibt trocken bei 25 Grad in Winterberg. In Schleiden werden es 30 und in Köln 34 Grad. Die Zeit 20.03 Uhr.
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5: Ich begrüße Sie ganz herzlich live aus der Münchner Innenstadt vom Odeonsplatz zwischen der hellgelben Theatinerkirche und dem wunderschönen Hofgarten. In wenigen Minuten beginnt hier das Open-Air-Konzert Klassik am Odeonsplatz. Ein echter Höhepunkt im Münchner Kultursommer. Und wir haben allerbestes Sommerwetter, 27 Grad und Sonne. Ich würde sagen, das sind absolut perfekte Bedingungen für einen Konzertabend unter freiem Himmel. Das Symphonieorchester des Bayerischen Rundfunks erleben Sie hier heute mit Chefdirigent Sir Simon Rattle und als Solist Pianist Kirill Gerstein. Mehr zum Programm erfahren Sie gleich von mir. Ich bin Anne-Kathrin Henschel. Ich freue mich sehr, dass Sie live dabei sind auf BR Klassik und im ARD Radio Festival. Klassik am Odeonsplatz bildet den Auftakt des ARD-Radio-Festivals. Das bedeutet, von heute an erleben Sie 10 Wochen lang Konzerte, Opern, auch Jazz, live und zeitversetzt von großartigen Musikfestivals im In- und Ausland. Klassik am Odeonsplatz können Sie heute Abend auch im Livestream erleben, also anschauen in der ARD-Mediathek oder auf dem ARD-Klassik-YouTube-Channel. Auf so vielen Wegen sind Sie heute dabei, zusammen mit dem Publikum hier vor Ort in München. Was Klassik am Odeonsplatz noch so außergewöhnlich macht, das sagt Ihnen Björn Wilhelm, Programmdirektor Kultur beim Bayerischen Rundfunk.
6: So ein ganz klein bisschen Dolce Vita spürt man da an diesem Ort schon auch. Da ist diese wunderschöne Theatinerkirche, da ist meistens auch das Licht. Sie wissen, dass wir immer gutes Wetter haben, wenn Klassik am Odeonsplatz ist. Da ist das Sinfonieorchester des Bayerischen Rundfunks mit all seiner Klasse, aber an diesem Abend auch nochmal mit einer ganz besonderen Spielfreude, finde ich jedenfalls. Und diese Kombination aus Traumkulisse, aus der Stadt, aus der Musik, aus einer echt lauen Sommernacht, die macht's für mich aus. Und was es noch mal schöner macht, ist, dass es eben nicht nur vor Ort stattfindet, sondern dass wir das teilen können.
5: Mit Ihnen, dem Publikum. Und gleich geht's hier los mit dem musikalischen Programm des Abends. Sie erleben die Musik eines Komponisten, der Sir Simon Rattle schon seit seiner Kindheit begleitet. George Gershwin, einer der bedeutendsten Komponisten des 20. Jahrhunderts. Rattles Vater, ein Jazzmusiker, hat schon Gershwin-Songs am Klavier gespielt, als Sir Simon noch klein war. Und dann hat er selbst schon mit so 13, 14 Jahren die Rhapsody in Blue gespielt am Klavier mit Beratung und Betreuung seines Vaters. Und der war wohl auch recht streng, also hat schon auch einiges eingefordert von seinem kleinen Sohn. George Gershwin ist außergewöhnlich auf so viele Arten und Weisen. Musical, Oper, Jazz, Blues, Ragtime, der Sound der 20er Jahre, all das hatte er drauf. Er verkörpert das, was wir den amerikanischen Traum nennen, vom No-Name zu Amerikas gefragtestem Komponisten. Und wir haben jetzt noch ein bisschen Zeit, auf das Programm des Abends zu blicken, hier bei Klassik am Odeonsplatz. Sie erleben die Oper Porgy and Bess von George Gershwin als Symphonic Picture, also in einer symphonischen Fassung. Und Sir Simon hat schon mit 21 das erste Mal die Oper Porgy and Bess aufgeführt und dirigiert. Und es gibt eine ganz sensationelle Aufnahme von ihm, die mit einem Grammy nominiert wurde. Und bei allen Aufführungen, die er je gemacht hat bis heute, war immer der gleiche Porgy dabei. Der gleiche Porgy hat gesungen, der Bassbariton Willard White, Jahrgang 46, der steht heute noch auf der Bühne, auch eine Sensation, und ist sehr eng, sehr freundschaftlich verbunden mit Sir Simon Rattle. Außerdem erleben Sie dann noch in American in Paris dieses launige, überraschende Tonpoem, also ein Tongedicht, das Gershwin nach seiner Europareise 1920 geschrieben hat. Er war da unterwegs in Paris, unterwegs auf den Pariser Straßen und in den Cafés und war schon ein angesehener Komponist, hat Hits für den Broadway geschrieben, tolle Songs. Und in Paris hat er dann auch einige Komponisten getroffen. Und da gibt es diese schöne Erzählung, dass er auch mit Maurice Ravel zusammen saß und hat ihn um Kompositionsunterricht gebeten, weil Gershwin ja selber das alles sich so selber beigebracht hat. Und dann hat Ravel wohl zu ihm gesagt, warum wollen Sie ein Zweitklassiker Ravel werden, wenn Sie bereits ein Erstklassiker Gershwin sind? Und das hat ihn wohl ziemlich befeuert und ermutigt, auch weiter Musik zu schreiben. Und danach ist dann auch An American in Paris entstanden. Und es war gibt eine ganz witzige Geschichte auch, dass er in Paris diese tollen Taxihupen entdeckt hat und hat mehrere eingekauft und die dann mit in die USA genommen und sie dann eingebaut in dieses Stück. Und diese Taxihupen, die gibt's auch immer noch. Also die werden Sie auch heute hören, sind nicht die mehr aus Paris, die gibt's jetzt im ganz normalen Geschäft zu kaufen. Aber die sind heute auch zu hören in American in Paris, in diesem tollen Stück. Und dann haben wir noch einen großartigen Solisten dabei. Ich habe es schon gesagt, Kiri Gerstein. Er spielt das Concerto in F von George Gershwin. Und er war Rattles absoluter Wunschkandidat für diesen Abend.
7: He is the one classical pianist who comes from the jazz world. He was brought from Russia to America by Gary Burton, the famous jazz vibraphone player. And he was brought to study jazz. And he can do both. And this is, of course, incredibly important because the piece, there are areas in the piece where you can improvise. But it's also the important thing is that you have the feel, you have the jazz feel. And Kirill can do this like nobody else.
5: Wir starten heute in diesen Abend natürlich auch mit Musik von George Gershwin, mit der Ouvertüre Let Them Eat Cake zum gleichnamigen Broadway-Musical aus dem Jahr 1933, ein Werk, das nur selten aufgeführt wird. Ein Musical über die politischen Entwicklungen der frühen 30er Jahre und die amerikanischen Verhältnisse dieser Zeit, inhaltlich ziemlich radikal, ohne Rücksicht auf Konventionen, mal wunderbar witzig, mal unerbittlich realistisch in seiner Kritik. Und in der Musik können Sie das sehr schön raushören. Das Orchester hat hier gerade gestimmt und Sir Simon Rattle steht schon parat. Einen kleinen Moment müssen wir, glaube ich, hier noch ausharren. Wir haben ja hier eine spezielle Situation bei Klassik am Odeonsplatz. Es gibt gerade so ein Ersatzzelt, weil diese eigentliche Halle restauriert wird mit diesen schönen Löwen. Und jetzt haben wir hier so ein Zelt, wie das üblich ist bei Open-Air-Events im Klassikbereich. Aber trotzdem wahnsinnig schöne Kulisse hier, wie immer bei diesem tollen Wetter. Und das Publikum wartet schon ganz gespannt auf das Programm heute Abend und dass Sir Simon Rattle die Bühne betritt. Gershwin ist auch so ein toller Komponist, weil er nicht mit Absicht das so entwickelt hat, was er wollte. Ich glaube, es kam alles auf ihn zu, alles, was er um sich rum aufgenommen hat, all die Klänge, die Klassik, der Broadway, der Jazz, all das ist in seine Musik eingeflossen und zu diesem Klangbild geworden. Und jetzt geht's los. Sir Simon Rattle betritt die Bühne. Sie erleben die Ouvertüre Let Them Eat Cake, das Symphonieorchester des Bayerischen Rundfunks unter der Leitung von Sir Simon Rattle.

0: Okay. Ein Abend mit der großartigen Musik des amerikanischen Komponisten George Gershwin live aus München im ARD Radio Festival. Das ist das Open Air Event Klassik am Odeonsplatz, das Sie heute erleben. Und Sie haben hier gerade den Applaus gehört für das Symphonieorchester des Bayerischen Rundfunks unter der Leitung von Sir Simon Rattle. Gershwins Musik gehört zu seinem Leben, seit er ein kleiner Junge ist. Gershwins Musik war immer um ihn herum. So vieles schätzt er an ihm, aber vor allem, dass seine Musik ein Garant für gute Laune ist.
1: I always felt Gershwin is one of the only composers who without fail sends everybody out in a good mood. I mean, the other one who does that is Haydn. But there are not so many people who can do that.
0: Und hier betreten Sie schon die Bühne. Der Solist Kirill Gerstein, hier, der so schön beschrieben wurde. Und Sir Simon Rattle, das Concerto in F von George Gershwin, erleben Sie jetzt.

Was für ein Auftritt, und Sie hören es auch im Publikum. Applaus für Pianist Kirill Gerstein und das Symphonieorchester des Bayerischen Rundfunks unter der Leitung von Sir Simon Rattle. Das war das Concerto in F für Klavier und Orchester von George Gershwin, das Sie hier erlebt haben. Und das passt einfach großartig in die Kulisse hier unter freiem Himmel bei Klassik am Odeonsplatz, dem großen Open-Air-Event in der Münchner Innenstadt. Wir übertragen für Sie live auf BR Klassik und im ARD Radio Festival. Und jetzt sind Sie einmal abgegangen von der Bühne. Ich kann Sie beobachten hier von hinten Backstage und trinken einen Schluck Wasser. Und dann geht's wieder auf die Bühne, um sich noch einen kräftigen Applaus abzuholen für diesen Wahnsinnsauftritt, den wir hier gerade erlebt haben. Und ich bin mir sicher, dass wir noch eine Zugabe erwarten können. Ich habe ein bisschen hier gelauscht hinter den Kulissen. Die Orchestermusikerinnen und Musiker haben sich schon unterhalten, weil sie sich so freuen auf die Zugabe von Kirill Gerstein. Da wird er nochmal seine Jazzseite zeigen. Ich will nicht zu viel verraten, weil man weiß nie, manchmal entscheiden sie sich auch ganz schnell um, die Solisten, je nach Stimmung und wie sie sich so fühlen. Aber ich glaube, er wird nochmal improvisieren. Aber jetzt lassen Sie sich erstmal noch feiern hier auf der Bühne bei Klassik am Odeonsplatz. Er geht nochmal los und geht auch ans Instrument, soweit ich das sehen kann. Und Sir Simon Rattle setzt sich zur Seite, weil er auch unbedingt zuhören will, glaube ich. Das zu erleben, diesen Pianisten, den er sich so sehr gewünscht hat für diesen Abend. Ich glaube, er hatte auch Wünsche an die Zugabe. Es geht los.

0: Das war die Zugabe von Pianist Kirill Gerstein hier bei Klassik am Odeonsplatz. Variationen über I Got Rhythm. Ich glaube, das war auch der Wunsch von Sir Simon Rattle, der jetzt wahrscheinlich sehr glücklich ist. Ich glaube, ich schaue gleich mal, wie er von der Bühne runterkommt. Aber glücklich in jedem Fall, allein über dieses Concerto in F, was Sie hier vorhin erlebt haben, hier bei unserem großen Open-Air-Event in München. Und jetzt wird er nochmal gefeiert. Es gibt noch Blumen für Kirill Gerstein. Und dann erwarte ich ihn hier im Interview, bisschen wie im Sport, direkt von der Bühne ins Interview. Bis er hier ist, kann ich Ihnen schon mal ein bisschen was über seinen Werdegang erzählen. Er ist ja auf den Klassikbühnen dieser Welt zu Hause, aber er hat eben auch eine Jazz-Vergangenheit. Er hat als junger Pianist hatte er ein Stipendium am Berklee College of Music und hat da eine Weile Jazz studiert, sich dann aber 2 Jahre später für die Klassik entschieden und ist dann diesen Weg gegangen. Aber natürlich steckt das all das noch in ihm drin, indem wir Musik macht, was er für ein Künstler ist. Und das konnten Sie heute hier ganz wunderbar erleben, wie das klingen kann. Und jetzt lassen wir ihn noch einmal durchschnaufen, aber er ist bei mir. Herzlichen Glückwunsch, Kirill Gerstein.
1: Hallo, danke schön.
0: Großartig war das. Ich habe ja hier so ein bisschen so einen Spezialplatz hinter der Bühne und kann alles ein bisschen beobachten. Für das Publikum ist das was ganz Besonderes hier, Klassik am Odeonsplatz in dieser Stimmung. Und dann haben wir so großartiges Wetter. Wie geht's Ihnen als Künstler? Können Sie das denn überhaupt so genießen, diesen Ausblick, das Wetter und die Stimmung bei diesem Open-Air-Event?
1: Absolut. Und das ist und trotzdem hat man hier auch eine Konzertatmosphäre und mit die Wände von die historischen Gebäude. Und natürlich genieße ich die Atmosphäre und diese Energie von so vielen Zuhörern und ich würde sagen Teilnehmer im Konzert, im Publikum. Das ist ganz speziell und diese Musik passt so perfekt, finde ich.
0: Finde ich auch, habe ich auch gerade gesagt hier on air. Und Sie sagen Teilnehmer. Empfinden Sie das so, dass das Publikum dann wirklich ein Teil auch des Auftritts ist natürlich?
1: Absolut. Wir existieren. Musik existiert nicht im Vakuum, in jedem Sinne. Und auch wir als Musiker, das ist ein drittes Element. Wir haben die Musik, wir haben unsere Instrumente und wir spielen. Aber dann auch gleich wichtige Element ist diese Energie, wenn die Menschen zusammenkommen und was zusammen hören. Und das habe ich, glaube ich, wir haben es gemerkt in die Pandemie auch, dass es das Bälte, diese Zusammenkommen, das was sehr Menschliches und Musik bringt uns zu dieser Liebe, zu die Kompositionen und dass wir das zusammen fühlen und erfüllen.
0: Heute ist es ja so, dass das Publikum Sie auch bewundern kann im Stream, also im Bild. Und in der Probe konnten wir so schön sehen, wie nah diese Kameramenschen Ihnen kommen, um natürlich die allerschönsten Bilder von Ihnen einzufangen. Aber der Kameramann saß quasi auf Ihrem Schoß. Wie finden Sie diese Mediennähe, würde ich es mal bezeichnen?
1: Ja, also ich versuche dazu zu lachen. Aber gestern war ich so nicht ganz vorbereitet für diese extra Element auf die Bühne. Und wenn die so von hinten von die Tastatur gekommen sind, dann habe ich gedacht, jemand kommt und sagt so, bitte aufhören jetzt aus irgendeinem Grund. Aber das war so die Kamera. Aber heute war ich so ein bisschen mehr dafür vorbereitet und resistent.
0: Wir wissen natürlich, dass Sie ein großartiger Pianist sind. Ich meine, Sie spielen auf den großen Bühnen dieser Welt mit allen Orchestern. Aber diese Woche hat Sir Simon Rattle so betont, wie sehr er sich auf Sie freut und dass Sie dieses Concerto in F spielen wie kein anderer. Ist es immer schwer, selbst was dazu zu sagen bei so großem Lob. Aber was bedeutet Ihnen denn diese Musik? Wie nah ist sie Ihnen?
1: Also, ich finde, was mir interessiert an der Musik von Gerstein ist diese geniale, Treffen oder Mischung zwischen nicht nur Klassik und Jazz, sondern auch Broadway und Klezmermusik und diese alle Einflüsse, wie er so genial die zusammenbringt und das klingt dann gar nicht eklektisch, sondern sehr organisch und existieren, es ist, weil es wechselt sich ständig, manchmal innerhalb 5, 6 Noten. Da gibt es so 3 Noten, die von Tchaikovsky sind und 2 von Broadway und eine von Blues. Und diese Wechselreihe, das finde ich sehr interessant. Und natürlich, ich habe beides Klassik und Jazz studiert. In dem Sinne, die Welten sind mir nah und es macht riesig Spaß mit den Musikern vom Orchester und mit Sir Simon, der diese Musik auch so liebt und kennt.
0: Ja, ich habe vorhin das schon ein bisschen dem Publikum erzählt, dass Sie als junger Pianist dieses Jazz-Stipendium hatten am Berklee College und dann sich ja aber für die Klassik entschieden haben. Sie sagen aber trotzdem, Sie sind ein Klassik-Pianist und ein Jazz-Pianist. Würden Sie sich so sagen?
1: Ich bin eingefangen mit Klassik, wie so viele Kinder in der Sowjetischen Union damals. Und dann aber auch sehr früh habe ich Interesse für Jazz gehabt und dann lange Zeit parallel gemacht. Und dann fühlte ich mich, dass ich müsste entscheiden für eine Konzentration. Und dann habe ich gedacht, so die Bibliothek, die wir als Pianisten haben, ist so so reich und so endlos. Und damit habe ich dann mich beschäftigt. Aber Jazz ist geblieben als so Teil von mein Leben. Und jetzt inzwischen spiele ich auch wieder mehr und habe jetzt auch im kommenden Saison ein Projekt mit Brad Meldau. Da experimentieren wir mit dieser aufgeschriebene Musik und improvisierte Musik und wo die Grenzen sind und was das bedeutet. Und da improvisiere ich und spiele ich Jazz mit einem Held für mich, ja. Brad Meldau als Jazzpianist.
0: Ja. Und in diesem Konzert, was Sie gerade gespielt haben, können Sie das natürlich total ausleben, dann auch, was in Ihnen ist. Ihre ganze Geschichte, oder? Es ist eigentlich wirklich wie für Sie gemacht, der Gershwin.
1: Ich probiere, mir nahe zu machen zu den Werken, die ich spiele, und so Gershwin oder Beethoven oder Thomas Hades. Also.
0: Was ich ganz spannend finde, Sie haben auch 2017 ein Gershwin-Album rausgebracht, wo Sie sich auch so mit einer, finde ich, auch ein bisschen anderen Seite von Gershwin beschäftigt haben, weil wir ja nun immer denken, das war der große gefeierte Komponist, aber er war eben auch in Amerika eine Weile auch ein ziemlicher Außenseiter und wurde gar nicht so geschätzt. Also er musste auch wahnsinnig kämpfen. Was hat Sie da begeistert?
1: Erst die Akzeptanz für Gershwins Musik war eher in Europa und auch die europäischen Komponisten wie Ravel und Schönberg dann haben ihn sofort erkannt als so ein großer Komponist und ein Genie. In Amerika hat das länger gedauert und das ist so sehr interessant, so geschichtsmäßig und mit so diese importierte Kultur klassische Musik nach Amerika und wie so diese U- und war

0: in diesem Rechercheprozess? Haben Sie auch ein paar Geheimnisse, ein paar geheime Stücke, was ganz Besonderes noch an Gershwin entdeckt, das Sie mit uns teilen können?
1: Nein, ich weiß nicht, aber ich glaube, was zu ihm so im Auge zu halten ist, dass diese Mischung ist nicht nur Klassik und Jazz, aber sondern auch Broadway, Blues und auch die jüdische Musik, die Klezmermusik und wie er das alles so organisch mischt, das hat quasi kein anderen Komponist seit dann geschafft auf diesem Niveau.
0: Ganz herzlichen Dank, Kiri Gerstein. Und Sie sehen überhaupt nicht aus, als hätten Sie sich gerade angestrengt, wenn ich das noch dazu sagen darf.
1: Das ist alles eine Illusion.
0: Ich wünsche Ihnen noch einen schönen Abend. Herzlichen Dank für Ihre Zeit. Kiri Gerstein hier im Live-Interview bei Klassik am Odeonsplatz. Im Januar 2027 wird er dann wieder zu Gast sein beim Symphonieorchester des Bayerischen Rundfunks. Live aus München sind wir heute im ARD-Radio-Festival. Wir sind mitten in der Konzertpause. Gleich geht's weiter mit Gershwins Porgy and Bess. Sir Simon Rattle, der heute hier als Chefdirigent sein Symphonieorchester des Bayerischen Rundfunks dirigiert, ist schon ein Leben lang mit der Musik von George Gershwin verbunden. Sein Vater, Jazzmusiker, hat die Songs von Gershwin am Klavier gespielt, als er klein war. Also diese Musik war wirklich immer da, immer um ihn herum. Hat er mir während der Proben zu Klassik am Odeonsplatz erzählt. Also ganz, ganz selbstverständlich für ihn, diese Musik.
2: It's one of those things. I just thought Gershwin was music like other music. And we weren't a house who had this idea of what is serious music, what is not serious. This was all part of it.
3: Ich dachte einfach, Gershwin sei Musik wie jeder andere auch. Bei uns zu Hause gab es diese Vorstellung nicht, das ist ernste Musik und das nicht. Das gehörte alles dazu. Gershwin war immer Teil meines Lebens. Ich habe seine Musik gehört, mein Vater hat sie gespielt und gesungen. Dann habe ich die Rhapsody in Blue gespielt. Wie alt war ich da? 13 oder so. All diese Musik war Teil meines Lebens. Eine der ersten Platten, die ich mir von meinem eigenen Geld gekauft habe, war The American in Paris und dieses symphonische Bild aus Porgy and Bess. Und so kenne ich diese Musik schon so lange. Und was Porgy angeht, letzten Sonntag war der 40. Jahrestag dieser ersten berühmten Porgy-Inszenierung, die wir in Glyndebourne gemacht haben. Das erste Mal, dass das Stück im Vereinigten Königreich in voller Länge aufgeführt wurde. Und wir haben uns alle per E-Mail ausgetauscht, etwa 35 von uns, die noch da sind, die sich immer noch nahestehen. Das scheint also wirklich ein roter Faden in meinem Leben zu sein. Für mich ist er einer der größten Komponisten des 20. Jahrhunderts. Und Porgy steht auf einer Stufe mit Wozzeck und den Janacek-Opern als eine der großen Opern der 20er und 30er Jahre.
2: The greatest composers. And Porgy is right up there with Wozzeck and the Janaceks as the great operas of the kind of 20s, 30s.
0: Wie war das, als Sie die Rhapsody in Blue gespielt haben? Ich habe gelesen, Ihr Vater war sehr kritisch mit Ihnen und wollte, dass es eigentlich ein wenig freier klingt. Ist das richtig? War er streng mit Ihrer Interpretation der Rhapsody in Blue?
2: Well, look, I mean, my dad was an old jazz musician.
3: Mein Vater war ein Jazzmusiker. Er hatte eine professionelle Jazzband, die Aufnahmen gemacht hat. Was wirklich lustig ist, der Gitarrist wurde später der Lautenist von Nikolaus Hanoncourt. Das habe ich Hanoncourt erzählt. Er sagte, Tasman hat Jazz gespielt, das hat er mir nie erzählt. Und ich sagte, Nikolaus, er hat sich sicher nie getraut, dir das zu sagen. Mein Vater wollte nicht, dass es wie klassische Musik klingt. Aber es ist auch so, wenn man von Freiheit im Jazz spricht, dann hat das eine ganz spezielle Bedeutung. Das heißt, frei über diesen wirklich starken Puls. Was auch immer man also macht, man muss immer wieder zum Puls zurückkehren. In gewisser Weise meinte er also, man kann damit nicht einfach alles machen.
2: You have to come back to the pulse. So in a way he was saying, you can't just do anything. With it.
0: Wie ist es jetzt mit dem Symphonieorchester des Bayerischen Rundfunks? Wie sehr können die auch swingen? Wie sehr wird das Orchester auch zur Jazzband bei Klassik am Odeonsplatz?
2: First of all, it's not quite jazz. A lot of it is the 20s. And actually you notice that Porgy is in the 30s. And then it does have a more swing feel. But it's very subtle. And you have to say, okay, this bar swings and this.
3: Es ist nicht ganz Jazz. Vieles davon stammt aus den 20er Jahren. Porgy stammt aus den 30er Jahren und hat dann schon eher ein Gefühl von Swing. Aber das ist sehr subtil. Und dann schauen wir, dieser Takt swingt und dieser nicht. Und man muss genau wissen, wann. Wenn wir französische Barockmusik von Rameau spielen, dann schreibt er manchmal inegal und dann wieder egal. Und es geht um die Frage, spielen wir das gerade oder muss es swingen? Und der Swing bei Gershwin ähnelt sehr dem des französischen Barock. Es ist sehr, sehr subtil. Ich erinnere mich, dass einer aus der Besetzung von Porgy zu mir sagte, als ich ein Spiritual etwas zu schnell genommen hatte, oh Simon, weißt du, wir lieben dich wirklich, wirklich sehr. Aber manchmal merkt man, dass keiner deiner Verwandten jemals schwere Baumwollballen schleppen musste. Es geht tatsächlich um diese Schwere. Das habe ich wirklich gelernt. Wenn man im Jazz sagt, gib ihnen Zeit, dann heißt das, gib ihnen. Das heißt, gib ihnen einen Puls. In der klassischen Musik bedeutet Zeit geben, dass man dem Takt etwas mehr Zeit einräumt. Diese Musik trägt also immer dieses Gefühl mit sich. Was George Gershwin besonders beeindruckt hat, als er nach Europa kam, war Alban Bergs Oper Wozzeck. Und später hat er den Komponisten auch kennengelernt. Und ich war gerade erst in Bergs Haus, wo sie einander auf dem Klavier vorgespielt haben. Und vieles bei Porgy klingt wie Wozzeck. Und es ist genauso schwierig wie Wozzeck. Was für jedes Orchester schwer ist, selbst unser großartiges Orchester, wann spiele ich genau das, was ich sehe, und wann spiele ich nicht das, was ich sehe? Da kommen wir wieder auf Han und Kur zurück. Man schaut sich die Partitur an. Es geht nicht darum, was dort steht, sondern darum, was es bedeutet. Und jeder Abschnitt bedeutet etwas anderes. Wenn wir das Gershwin-Klavierkonzert mit Kirill Gerstein spielen, dann spürst du ganz tief in seinem Innersten, dass er als Jazzmusiker angefangen hat. Es war mein Held Gary Burton, der ihn nach Amerika holte, um Jazz zu studieren. Kirill ist einer der größten lebenden klassischen Pianisten, aber der Jazz steckt immer noch tief in seiner DNA. Ich meine, er spielt dieses Konzert wie kein anderer. Er verbindet beide Welten perfekt miteinander.
2: Kirill ist einer der größten klassischen Pianisten, aber das ist immer in deep in his DNA. So, I mean, he plays this concerto like nobody else. He straddles both the worlds perfectly.
0: Er sagt ja, er möchte es nicht zu jazzig, aber auch nicht zu klassisch spielen. Also ich stelle mir das sehr schwer vor, diese exakte Balance dann auch zu finden dazwischen.
2: It's all these ethnic things. Now, it's really hard for non-Austrians to play a waltz.
3: Es geht hier um all diese ethnischen Besonderheiten. Für Nicht-Österreicher ist es zum Beispiel wirklich schwer, einen Walzer authentisch zu spielen. Und wir neigen alle dazu, zu übertreiben. Aber es muss so ganz natürlich da sein, dass man es gar nicht spürt. Oder in Bayern. Gestern Abend habe ich wieder eine Blaskapelle gehört. Und die haben diese winzige rhythmische Anpassung, die so tief in ihren Körpern verankert ist, dass sie gar nicht merken, dass sie es tun. Das ist es, was man braucht. Und das ist es, was diese Musik braucht. Aber den meisten Sinfonieorchestern, sogar amerikanischen Sinfonieorchestern, fällt das schwer, wenn es richtig gemacht wird. Und ich denke da gerade über ein Beispiel nach. Ich denke an Gustavo Dudamel und die New Yorker Philharmoniker in Steven Spielbergs West Side Story. Das ist mehr als perfekt. Sie hören das und wissen, ja, das ist genau richtig. Aber man könnte nicht sagen, was es so perfekt macht. Gustavo hat so viele wunderschöne Dinge vorgelegt, aber das hat mich wirklich umgehauen.
2: This is just right. But you couldn't say, you couldn't measure, what is it that makes that perfect? I mean, I've heard Gustavo do so many beautiful things, but you know, that was really, I mean, that almost knocked me out flat.
0: Bei An American in Paris spielen Sie eine neue Fassung, die wieder mehr zum Original zurückgeht. Was hat es damit auf sich? Was haben Sie auch darin Neues entdeckt?
2: Now, the version we play normally is about 17 minutes long, but it was about...
3: Die Fassung, die wir normalerweise spielen, ist etwa 17 Minuten lang. Ursprünglich war sie etwa 20 Minuten lang, doch schon von Anfang an gab es Änderungen. Walter Damrosch, der die Uraufführung dirigiert hat, änderte einige Dinge. Aber am wichtigsten war die Aufnahme, die schon sehr früh entstanden ist Und sie sagten Gershwin, wir können euch alles geben. Wir stellen euch die unglaublichsten Musiker zur Verfügung. Nat Shilkret wird dirigieren. Gershwin spielte die Celesta, aber es mussten 4/78er-Platten sein, also musste es 16 Minuten lang sein. Und so hat er es auf 16 Minuten gekürzt. Und dann, gerade als die Aufnahme gemacht war, nahmen die Verleger das Werk und gaben es einem anderen Orchestrator. Was wir heute spielen, ähnelt Gershwins Original zwar sehr, ist aber nicht ganz dasselbe. Es wurden viele Änderungen vorgenommen. Toscanini bestand zum Beispiel darauf, einen großen Paukenwirbel einzufügen, wie Dirigenten das ebenso tun, weil er der Meinung war, so sei es besser. Und natürlich war Gershwin dann oft nicht mehr dabei. Er starb so jung. Er war nicht da, um Nein zu sagen. Oder manchmal war er einfach schon mit etwas anderem beschäftigt. Das Interessante ist nun, dass man zu seiner Originalpartitur zurückgekehrt ist. Und es gibt 4 Minuten Musik, die ich bis vor ein paar Monaten auch noch nie gehört habe. Es sieht so aus, als wäre sie in Deutschland noch nicht gespielt worden. Interessant ist, dass ich schon einige Aufführungen gesehen habe, bei denen von der Originalfassung die Rede war, es sich aber tatsächlich um die Originalfassung der gekürzten Fassung handelte, die wir normalerweise spielen. Aber diese neue Fassung enthält wirklich einige wundervolle Passagen, die sehr überraschend sind. Und ich freue mich einfach, sie zu spielen. Und mein Gott, Gershwin ist jemand, der einem das Gefühl gibt, einfach glücklich zu sein, am Leben zu sein. Ein paar Minuten mehr absolut erstklassiger Gershwin-Musik werden niemandem schaden.
2: Gershwin ist jemand, der dich so glücklich macht, dass noch ein paar Minuten von absolut erstklassiger Gershwin is not going to do anyone any harm.
0: Wenn Sie jetzt nach Hause gehen und Sie könnten sich ein Gershwin-Stück, ein Song, irgendwas auflegen, was wäre es? Was würden Sie privat, zu Hause, im Sessel, auf der Couch, was würden Sie als erstes hören wollen?
2: And in foggy London town.
3: And in foggy London town. Dieses Lied. Das wäre für mich das eine, wenn ich nicht die gesamte Oper auswählen dürfte. Denn Porgy ist einfach eine Goldgrube. Der Mann hat so viele unglaubliche Lieder geschrieben. Ich meine, nur Schubert hat so viele Lieder auf diesem Niveau geschrieben. Und diese letzte Minute von Porgy, I'm on my way, es ist buchstäblich die letzte Minute. Das ist nochmal eine ganz neue, unglaubliche Melodie. Und es gab bereits 3 Stunden Musik davor in der Oper. Aber er hatte immer wieder eine neue, unglaubliche Melodie parat.
2: Literally the last minute. It's a whole new, incredible melody. There's already been 3 hours of music, but he always had another new, incredible melody.
0: Sir Simon Rattle über seine Liebe zur Musik von George Gershwin. Wie ein roter Faden zieht sich die Musik von George Gershwin durch sein Leben, sagt Simon Rattle. Und heute bestimmt sie hier auch das Programm bei Klassik am Odeonsplatz. Münchens großes Open-Air-Event mitten in der Stadt. Und wir senden live im ARD-Radio-Festival. Wir sind hier gerade in der Konzertpause bei perfektem Wetter. Das Publikum holt sich ein paar Getränke. Und ich habe ganz besondere Gäste bei mir. BR-Klassik hat nämlich auch Ehrenkarten verlost. Und wir haben 2 Gewinnerinnen, das sind Gabi und Daniela Baxter aus München. Die haben einen besonderen Platz bekommen auf einer schönen roten Couch mit besonders gutem Blick, würde ich sagen, und sehr leckerem Essen und Getränken. Wie geht es Ihnen dort?
4: Sehr gut. Also Sie haben es schon gesagt, wir hatten leckeres Essen, gute Getränke, schönes Beisammensein, macht richtig viel Spaß.
0: Sie haben das Ihrer Mama zum Geburtstag geschenkt, Gabi Baxter, die hier bei mir auf der anderen Seite steht. Also Sie haben erst am 16., ich darf jetzt heute noch nicht gratulieren, aber ist schon ein schönes Geburtstagsgeschenk,
5: ja,
0: oder?
5: Ja, das ist ganz schön. Ich habe ja auch mitgespielt beim Gewinnspiel, aber dann hat meine Tochter gewonnen und so darf ich auch mitgehen, obwohl sie ja heute eigentlich Hochzeitstag hat.
0: Ja, das ist wirklich der Hammer, denn der wurde zu Hause gelassen, der Ehemann. Wie findet er das?
4: Ach, ich glaube, er trägt es mit Fassung, aber auch an dieser Stelle, Malte, vielen, vielen Dank, dass du mir das ermöglichst, dass ich kommen durfte und du die Kinder hütest.
0: Und Sie sind auch beide Klassik-Fans. Daniela, Sie spielen Klarinette und haben mir auch verraten, dass Sie selber mal irgendwann Porgy and Bess gespielt haben, also voll drin. Haben Sie, ach nee, es kommt ja jetzt erst, Sie können es gleich mitleben. Ich bin auch schon ganz wirr im Programm. Freuen Sie sich drauf.
4: Ich freue mich sehr, ja. Also ich fand es bisher ganz toll, hat mir gut gefallen. Ja, ist so ein bisschen zack. Ja, und ich freue mich jetzt auf die zweite Hälfte.
0: Und Gabi, Sie haben einen besonderen Blick, einen besonderen Platz im Herkules-Saal, haben Sie mir erzählt, mit einem besonderen Blick auf Herrn Rattle. Beschreiben Sie das mal ein bisschen, wo Sie da gerne sitzen im Herkules-Saal.
5: Ich sitze da gerne am Seitenbalkon in der ersten Reihe, ziemlich weit hinten. Die Plätze kriegt man sehr selten, muss man schnell sein. Und dann sitzt man hinten bei den großen Pauken. Und man hat aber einen schönen Blick auf Simon Rattle und seine Mimik und einfach so toll. Und dann kommt er und gratuliert, wenn jemand besonders schön Solo gesungen hat. Einfach schön.
0: Also Sie sind schon ein Fan vom Symphonieorchester des Bayerischen Rundfunks, darf ich das so sagen?
5: Ja, ja genau. Ja, ja.
0: Und jetzt kriegen Sie hier hautnah mit, wie die sich einspielen. Ist auch mal eine Erfahrung, oder?
5: Es ist eine ganz tolle Erfahrung, weil sonst siehst du ja nur auf der Bühne. Und ja, finde ich toll, dass wir hier sein können.
0: Sie haben ja bisher nur, habe ich gehört, im Radio zugehört oder im Videostream zugeschaut. Wie ist der Vergleich jetzt in echt?
4: Ganz anders. Ist wirklich ein tolles Happening. Die Akustik ist sensationell. Es ist ja der perfekte Outdoor-Konzertsaal. Macht wahnsinnig viel Spaß, dabei zu sein.
0: Dann kommen Sie nächstes Jahr hoffentlich wieder. Und jetzt wünsche ich Ihnen einfach noch einen wunderschönen Abend. Genießen Sie die Snacks und Getränke auf dem roten Sofa und haben Sie vor allen Dingen einen schönen zweiten Konzertteil.
5: Ja, super. Vielen, vielen Dank.
0: Ciao. Das waren unsere Gewinnerinnen vom roten Sofa, die Sie hier kennenlernen durften. Auch ein bisschen stellvertretend für alle anderen hier im Publikum, die diesen Abend hoffentlich alle genauso genießen wie Daniela und Gabi Baxter. Und gleich werde ich hier mit zwei Musikern aus dem Symphonieorchester des Bayerischen Rundfunks sprechen, aus dem Orchestervorstand. Und bis die bei mir sind, hören wir noch ein bisschen Musik, weil es so schön wäre, nochmal Kiri Gerstein mit Musik von George Gershwin.

0: Embraceable You von George Gershwin. Kiri Gerstein hat hier gespielt. Den haben Sie heute auch live erlebt bei Klassik am Odeonsplatz live aus München. Vorher mit dem Concerto in F von George Gershwin zusammen mit dem Symphonieorchester des Bayerischen Rundfunks unter Chefdirigent Sir Simon Rattle. Und jetzt stehe ich hier mit zwei Musikern, einer Musikerin und einem Musiker aus dem Orchester. Das ist zum einen Nathalie Schwabe, Flötistin. Schön, dass du da bist, Nathalie.
1: Ich freue mich riesig auf diesen fulminanten Abend auch, ja.
0: Und Norbert Dausacker, Hornist.
2: Ja, einen schönen guten Abend. Immer wieder ein Traum, hier zu sein.
0: Schön, dass ihr bei mir seid, dass wir noch Zeit haben zu sprechen, bevor ihr hier gleich auf die Bühne müsst. Also wenn ihr los müsst, dann sagt mir einfach Bescheid und ich entlasse euch, okay? Ja, Klassik am Odeonsplatz, das ist für euch immer so Saisonabschluss. Das ist der nochmal ein Höhepunkt am Ende. Was bedeutet euch dieser Abend, Norbert?
2: Für uns ist es tatsächlich jedes Jahr auf neu ein Highlight. Wir sind ja dieses Open-Air-Spielen überhaupt nicht gewohnt. Und wenn ich mich hier so umschaue, wir tun uns ja in München mit Konzertsälen schon ein bisschen schwer. Aber dieser Odeonsplatz, das ist für mich nicht einfach nur ein Open-Air-Konzert. Das ist für mich ein echter Konzertsaal mitten in der Stadt, halt ohne Dach. Und wird eigentlich an diesen zwei Abenden zum einen der schönsten Konzertsäle in ganz Europa. Also ich bin jedes Mal aufs Neue begeistert, wenn das Wetter mitspielt. Wir haben schon die tollsten Sachen erlebt. Vor zwei Jahren muss das Konzert, glaube ich, abgebrochen werden. Aber wir haben vorher eine Walküre gespielt. Da ist ein Sturm drüber gezogen. Das hat thematisch natürlich sehr, sehr gut gepasst. Aber das ist sowas erwartet man eher auf dem Atlantik als hier in München am Odeonsplatz und dann noch an unserem Konzert. Also es ist jedes Mal wieder spannend und wir schauen ganz gebannt auf die Wetter-Apps.
0: Also heute ist es perfekt, heute wird nichts geschehen, heute bleibt es so. Nathalie, ist es auch so ein emotionaler Abend, ist es auch so für euch eine Zeit, ein bisschen zurückzuschauen, was war denn jetzt so in dieser Saison, was haben wir erlebt, was gab es für Höhepunkte für uns?
1: Es ist immer auch eine Rückschau und da der Generalprobentag eigentlich der anstrengendste Tag der ganzen Saison ist, weil es ist die Vorfreude auf das Konzert. Auf der anderen Seite ist man komplett durch irgendwie mit den Nerven und das Programm heute ist unheimlich lebendig, quirlig, sehr viel schnelle Noten, die man spielen muss. Und dann hat man sehr viel Soundchecks und dann sogar bei der Generalprobe stimmte das Licht nicht und man war total geblendet und man ist fix und fertig. Aber dann kommt man zu diesem Konzert und hat diesen Blick auf all diese Menschen und auf München. Also das ist, ja, man fühlt sich großartig und klar, jetzt kommt bald. Entschuldigung. Und dieses Gefühl, ja, was haben wir alles erreicht die Saison? Es war doch eine unheimlich spannende, diverse, unterschiedliche Saison, wenn ich zurückdenke, auch mit viel Tiefgang. Also das ist aber jetzt hier das perfekte Programm, um die Saison fast zu beenden. Morgen ist noch ein Konzert.
0: Darüber sprechen wir gleich. Es ist jetzt die dritte Saison gewesen mit Simon Rattle. Wie wächst ihr noch zusammen so miteinander, Orchester und Dirigent? Was passiert das noch? Ist das wie in einer Ehe? Wie kann ich mir das vorstellen, wie Orchester und Dirigent zusammenwachsen? Und was kann da noch entstehen musikalisch?
2: Also entstanden ist ja schon wirklich sehr, sehr viel und wir sind ja nicht erst seit 3 Jahren zusammen. Wir sind wirklich seit vielen, vielen Jahren, haben wir wirklich eine sehr, sehr intensive musikalische Beziehung und haben ja immer so schon seit vielen, vielen Jahren gemeinsam ein Auge aufeinander geworfen. Und irgendwann ist dann diese Ehe tatsächlich vollzogen worden. Und da kommt mit Sicherheit noch sehr, sehr viel. Aber wir sind schon so intensiv zusammengewachsen. Also da kann man wirklich von Familie sprechen. Dass man sich jetzt vielleicht gar nicht vorstellen könnte, dass es noch intensiver wird. Aber musikalisch haben wir noch sehr, sehr viele Abenteuer gemeinsam vor. Und jetzt gerade ist ja nicht unser Abschlusskonzert heute. Wir spielen morgen noch ein Konzert in Bad Kissingen, auch ein Open-Air-Konzert, Carmina Burana mit ganz vielen Laienchören. Unser Kulturdirektor hat es vorher ja den Zuhörern schon erklärt. Ich weiß nicht, ob alle schon in der Leitung waren. Es ist ein extrem spannendes Projekt, auf der Idee von Simon aufgebaut. Und da sind wir wirklich begeistert. Wenn man in diese leuchtenden Augen der Kinder schaut, in diesen Chören, die sind mit einer Begeisterung dabei. Das macht eine riesige Freude, uns Profimusikern. Eben auch.
0: Das sind so Chöre aus ganz Bayern, um das nochmal zu erklären. Für alle, die da

0: Und das ist so, es sind so Verbindungen und das ist extrem rührend. Also es, ja, also ich freue mich riesig auf morgen. Noch zurück zu Simon, also Simon Rattle. Es ist so, er hat ja, sein Programm ist ja wahnsinnig vielseitig. Also das Orchester tut sich ja auch in der Barockmusik mit Originalinstrumenten ausprobieren. Und, aber wir spielen auch ganz moderne Uraufführungen. Und ich würde sagen, diese Reise ist, man wird sehr, sehr gefordert und es ist aber sehr spannend zu schauen, was wächst an Vertrauen, was wächst an Verständnis. Und es ist, also ich finde, die Reise ist noch lange nicht zu Ende und man wächst, also man lernt sich immer besser kennen. Und also das ist, finde ich, sehr, sehr spannend. Klar, gibt's auch mal so wie in der Ehe, auch mal, wo man denkt sich, ah, nee, das kann doch nicht jetzt wahr sein. Aber das ist wirklich sehr normal und es ist wunderschön. Also wirklich toll.
1: Und ihr müsst gleich los, ne? Du musst auf die andere Seite. Aber Nathalie darf noch kurz, also der Norbert muss los, oder? Aber Nathalie darf noch kurz bei mir sein. Okay, also danke, Norbert Dausacker.
2: Ja. Ciao, einen schönen Abend weiterhin.
1: Er muss los. Nathalie, noch einen Moment, dann lasse ich dich gehen. Ist es schlimm, wenn man so kurz vorm Auftritt noch so belagert wird?
0: Ach, man hat ja noch ein bisschen Zeit. Ich muss diese Treppe hochgehen und hoch zu meinem Platz klettern. Es ist ein bisschen eine Reise. Man hat schon noch Zeit, es geht. Ich glaube, was schwierig ist, ist, wenn man ganz viel spricht und dann sofort spielt. Ja. Das ist immer spannend, aber das muss man auch können manchmal.
1: Du kriegst gleich noch so einen kleinen Break. Lass uns noch einen kleinen Blick auf die nächste Saison werfen. Das ist ja auch spannend. Wie geht es weiter? Worauf freust du dich?
0: Ich freue mich erstens auf ein paar neue Kollegen. Kolleginnen und Kollegen, besonders, das war eigentlich ein Highlight dieser Saison, ganz am zu Beginn war ja der ARD-Wettbewerb und das Finale für Trompete und Robert Paillet hat den ersten Preis gewonnen und er hat dieses Jahr bei uns Probespiel gemacht, diese Saison, und hat die Stelle des Solotrompeters bekommen, also, und da freue ich mich riesig, weil der im September anfängt, das ist schon mal ein etwas.
1: Und es gibt noch andere neue Gesichter. Wir haben ja auch einen neuen, ich glaube, es ist ein Geiger, der jetzt dafür gesorgt hat, dass ihr im Fußball gewonnen habt. Ne? Das ist wichtig, müssen wir heute nochmal sagen. Also die Orchester der Stadt treten gegeneinander an. Und also Münchner Philharmoniker, die Oper und ihr. Und ich glaube, ihr habt lange nicht gewonnen, aber er ist so ein Profi mal gewesen und das hat zum Gewinn geführt.
0: Das ist der Fabian Jüngeling, ne? Ja, also wir haben noch nie gewonnen, seitdem ich im Orchester bin. Und das ist jetzt großartig in unserem Vorstandszimmer. Ist jetzt die Trophäe, die steht da. Ich bin mega stolz auf die Jungs. Also super, haben sie toll gemacht. Also solche Sachen, genau. Und die nächste Saison ist, also wo ich vorhin erzählt habe, es gibt ja dieses BSU Barock. Und es gibt ein Konzert jetzt zum ersten Mal, wo in der ersten Hälfte einige Kolleginnen und Kollegen Barockinstrumente spielen, also eine Bachkantate. Und in der zweiten Hälfte des Konzerts ist Beethoven 9. Und da bin ich sehr gespannt, wie das so funktioniert. Das wird bestimmt volles Risiko und manche werden, ja, das wird eine Reise sein. Und auch, wir machen eine ganze Serie Stravinsky-Werke, auch unter anderem Sacre. Und da bin ich sehr gespannt auf Simons Interpretation. Und wir nehmen Stravinsky-Sacre mit auf Tournee und wir fahren auf eine Asien-Tournee, eine fast dreiwöchige Asien-Tournee.
1: Da müssen wir hier auf euch verzichten.
0: Oh ja, aber wir machen ganz viel Berichte und schicken ganz viel Musik wieder zurück. Ja. Ach, genau.
1: Und viele Videos über Social Media. Ich glaube, du musst gleich einsteigen. Ich will dich nicht zu lange aufhalten. Vielleicht noch, haben wir noch eine Frage? Es ist heikel.
0: Nein, das ist vollkommen in Ordnung. Und ich freue mich auch im Oktober, bevor es diese ganze Asienreise geht, bin ich noch mit unseren Schlagzeugern auf Schultour.
1: Ah, das machst du gerne, ne?
0: Genau. Da haben wir, glaube ich, 15 Konzerte in einer Woche. Das ist zwar Mammut, weil ich stehe dann immer um 5:30 auf und übe noch im Auto, bevor es um 8 in der Früh in der Schule losgeht. Das ist immer sehr spannend. Aber das ist auch Teil unseres Programms.
1: Und was spielt ihr da?
0: Da spielen wir alles Mögliche. Also es geht eigentlich darum, den Kindern zu erklären, den Grundschulkindern, was alles Schlagzeug ausmacht und was so ein Leben eines Schlagzeuges im Orchester ist. Also dass die immer ihre eigenen Regeln haben, ganz anders als die anderen Orchestermusiker. Und da spielen wir einen Ausschnitt aus Carmen und also ganz viel verschiedene Sachen. Oh, ich sehe, es geht los. Anne?
1: Vielen Dank, Nathalie Schwabe.
0: Herzlichen Dank. Ich wünsche allen Zuhörern eine tolle zweite Hälfte. Es ist großartig. Danke.
1: Vielen Dank an Nathalie Schwabe, im Symphonieorchester des Bayerischen Rundfunks. Bis zur letzten Sekunde habe ich sie hier in Schach gehalten. Und jetzt betritt das Orchester hier die Bühne für den zweiten Konzertteil bei Klassik am Odeonsplatz. Wir übertragen heute live im ARD Radio Festival. Und es geht weiter mit Musik von George Gershwin. Der ganze Abend steht hier im Zeichen von George

Gershwin, ein ganz wichtiger Komponist für Sir Simon Rattle. Schon vor seinem 25. Geburtstag war George Gershwin richtig erfolgreich als Komponist von Broadway-Musicals und Songs. Und er war unglaublich ehrgeizig und wollte unbedingt auch im Bereich der Oper Erfolge feiern und hatte dann einen ganz genauen Plan und ein Ziel im Kopf. Er wollte was völlig Neues etablieren, die amerikanische Volksoper. Und 1926 verschlingt er dann im Laufe einer einzigen Herbstnacht den gerade erschienenen Roman Porgy von Edwin Dubois Hayward. Und da erkennt er sofort das Potenzial dieser Handlung für die Oper, die ihm vorschwebt. Es ist eine todtraurige Liebesgeschichte in einem schwarzen Viertel in South Carolina. Porgy, ein Bettler vom Leben gezeichnet, er liebt die schöne, aber labile Bess so sehr, bis er für sie mordet. Sie schwankt zwischen ihm und zweifelhaften anderen Männern. Hier bei Klassik am Odeonsplatz erleben Sie heute eine symphonische Fassung, das Symphonic Picture von Porgy and Bess. Und Sir Simon Rattle hat eine lange Geschichte auch mit Porgy and Bess, hat diese Oper mehrfach aufgeführt, auch bei den Berliner Philharmonikern. Es gibt eine legendäre Aufführung beim Glyndebourne Festival, die gerade Premiere gefeiert hat. Vielleicht haben Sie vorhin schon zugehört, da hat er das erzählt, auch im Interview. Mit 21 hat er zum ersten Mal Porgy and Bess dirigiert. Also das steckt absolut in ihm, diese Musik. Und hier geht's gleich weiter mit dem zweiten Konzert. Da ist jetzt gerade die Treppe hier zur Bühne hinaufgegangen. Das Orchester stimmt bei Klassik am Odeonsplatz. Sie können es im Hintergrund auch ein bisschen hören. Wir sind live dabei, nicht nur im Radio hier für Sie, sondern auch im Livestream in der ARD-Mediathek und im YouTube-Channel von ARD Klassik, falls Sie auch mal reinschauen wollen. Und hier ist er, Sir Simon Rattle. Sie erleben Porgy and Bess, das Symphonic Picture mit dem Symphonieorchester des Bayerischen Rundfunks.

Klassik am Odeonsplatz, live aus München. Das Orchester wird hier gefeiert. Das Symphonieorchester des Bayerischen Rundfunks spielt heute Abend unter der Leitung von Sir Simon Rattle. Und das war Porgy and Bess, a Symphonic Picture, was Sie hier gehört haben. Dieser ganze Abend ist dem amerikanischen Komponisten George Gershwin gewidmet. Und so stammt natürlich auch das nächste Stück, das letzte Stück dieses Abends von ihm. Ende der 20er Jahre geht George Gershwin auf eine große Europareise. Er ist schon ein angesehener Komponist, hat Hits für den Broadway geschrieben, tolle Songs. Und in Europa fasziniert und inspiriert ihn vor allen Dingen Paris. Da schlendert er mit seiner Freundin über die Plätze und Boulevards, sitzt in den Cafés, spaziert an der Seine entlang. Und er findet den Klang der Stadt ausgerechnet in Pariser Taxihupen. Er kauft gleich mehrere davon und nimmt sie mit in die USA. In 2 Jahren Arbeit entsteht sein Tonpoem, sein Tongedicht An American in Paris. Und das hören Sie jetzt. Sir Simon Rattle betritt wieder die Bühne. An American in Paris von George Gershwin mit dem Symphonieorchester des Bayerischen Rundfunks unter Sir Simon Rattle. Hier geht's jetzt weiter.

Das Symphonieorchester des Bayerischen Rundfunks wird hier gefeiert und natürlich auch Chefdirigent Sir Simon Rattle. Was für ein phänomenaler Abend mit der Musik von George Gershwin, die so perfekt passt in dieses Open-Air-Event Klassik am Odeonsplatz. Heute live aus München im ARD-Radio-Festival, ein Höhepunkt im Münchner Kultursommer. Morgen gibt's dann den zweiten Abend, schon mal ein kleiner Ausblick für Sie mit den Münchner Philharmonikern. Die Geigerin Janine Jansen sollte spielen, die ist leider erkrankt, aber es gibt auch eine tolle Einspringerin, Maria Dueñas, werden Sie morgen erleben. Aber vorher geht's hier noch weiter. Das war das letzte Stück, aber es ist auf jeden Fall eine Zugabe eingeplant. Bei so einem sensationellen Abend darf die nicht fehlen. Das Orchester wird hier nochmal ordentlich gefeiert vom Publikum und natürlich auch Sir Simon Rattle. Was für ein schöner Abend. Wir hatten perfektes Wetter. Heute schöner kann das nicht sein bei so einem Open-Air-Event. Hier hat alles gepasst heute Abend. Und jetzt ist er nochmal abgetreten. Und ich glaube, wir können bald mit der Zugabe rechnen. Strike Up the Band. Ich darf es Ihnen schon mal verraten. Ach, jetzt gibt es erstmal noch Blumen. Ja, Strike Up the Band ist die Zugabe, die für heute geplant ist. Und unsere Band ist natürlich nochmal das Symphonieorchester des Bayerischen Rundfunks. Wenn Sie nicht alles erlebt haben, haben Sie natürlich die Möglichkeit, diesen Konzertabend nochmal zu erleben. 7 Tage zum Nachhören. Und anschauen können Sie es sowieso auch in der ARD-Mediathek und auf dem YouTube-Channel von ARD Klassik, falls Sie nochmal reingucken wollen, auch in den ersten Teil. Auch das war großartig mit dem Pianisten Kiri Gerstein, der hier das Concerto in F für Klavier und Orchester gespielt hat. Es lohnt sich in jedem Fall, sich das nochmal anzuhören und nochmal anzuschauen. Und ich werfe einen Blick auf die Bühne. Hier wird kräftig applaudiert. Das Publikum wünscht sich ja auch eine Zugabe. Ja, und jetzt geht's los. Strike up the band.

0: Strike Up the Band. Und unsere Band war heute das Symphonieorchester des Bayerischen Rundfunks unter der Leitung von Sir Simon Rattle. Und damit geht dieser großartige Abend zu Ende. Klassik am Odeonsplatz live aus München war das. Sie haben die Möglichkeit, diesen Konzertabend ab sofort 7 Tage lang in der BR-Radio-App nachzuhören und in Kürze dann auch anzuschauen in der ARD-Mediathek. Ein großes Dankeschön geht an das Team heute Abend. Das sind die Tonmeister Ephraim Hahn, Jörg Moser und Marco Kaminski. Die Redaktion hatte Falk Häfner und ich bin Anne-Kathrin Hensche und verabschiede mich aus München von Ihnen. Ich übergebe wieder am MDR Klassik. Dort wartet meine Kollegin Ulla Reichelt auf Sie und wird Sie durch den weiteren Abend im ARD Radio Festival führen. Ich wünsche Ihnen noch einen schönen Abend. Vielen Dank, dass Sie heute dabei waren.
1: Ja, wir sagen auch vielen Dank an Anna-Kathrin Henschel und das gesamte Team in München für die Übertragung dieses großartigen Konzertes und die vielen interessanten Gespräche. Weiter geht es hier nun auch mit einer ganz besonderen Musikaufnahme mit einer Künstlerin, die ebenfalls schon bei Klassik am Odeonsplatz mitgewirkt hat. Die Geigerin Anna-Sophie Mutter war 2024 Solistin bei diesem renommierten Klassik Open Air. Die Wahlmünchnerin feiert in diesem Jahr ihr 50-jähriges Bühnenjubiläum und hat aus diesem Anlass ein neues Projekt konzipiert. ASM Forte Forward, ASM sind ihre Initialen, eine Studioproduktion mit Kompositionen, die ausnahmslos für Anna-Sophie Mutter geschrieben worden sind. So zum Beispiel das Trio for Violin, Cello und Piano, das der amerikanische Komponist André Previn 2009 für sie komponierte. Im vergangenen Jahr hat Anna-Sophie Mutter dieses ausgelassene Werk gemeinsam mit Lambert Orkis am Flügel und dem Cellisten Daniel Müller-Schott im Studio 2 des Bayerischen Rundfunks eingespielt. Im August wird die Aufnahme veröffentlicht. Vorab können wir sie Ihnen hier schon vorstellen.

Aus der neuen Albumreihe von Anne-Sophie Mutter, ASM Forte Forward, hörten wir das Trio for Violin, Cello und Piano von André Previn mit Anne-Sophie Mutter Violine, Daniel Müller Schott Violoncello und Lambert Orkis Klavier. Jazz im ARD Radio Festival gleich nach 23 Uhr mit Joao Boscu und der NDR Big Band. Hier noch bis zu den Nachrichten Keith Jarrett.

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1: Man kann wirklich eine Stecknadel fallen. Und das finde ich wahnsinnig beeindruckend, denn ihr kennt das ja vielleicht auch aus der Vergangenheit. Es gibt immer mal so ein paar Idioten, die irgendwas dazwischen schreien. Hier nicht, bei den Norwegern nicht, bei den Engländern nicht. Alle haben sie ihm heute gedacht. Rest in peace, Jaden Adams, junger Mann aus Südafrika, der hier bei der WM gespielt hat, vor gar nicht allzu langer Zeit die Gruppenspiele bestritten hat, völlig unerwartet verstorben ist. So, wir versuchen den Turn hinzukriegen, hin zu diesem Spiel. Und schauen mal bei den Engländern. Denn Thomas Tuchel ja dafür bekannt, dass er auch Wechsel vornimmt, relativ regelmäßig. Für den rot gesperrten Quansah spielt heute John Stones in der Verteidigung. Und vorne für Saka, der erstmal nur auf der Bank Platz nimmt, Noné Madueke. Und auf der anderen Seite bei Norwegen gibt es genau eine Änderung auf dem Flügel. Andreas Schjelderup, der gegen Brasilien noch einen Treffer serviert hat für Erling Haaland, auf den wir natürlich heute gucken werden. Spiel läuft, hat jetzt in dieser Sekunde begonnen. Die Norweger in den roten Trikots mit den blauen Hosen und die Engländer in weiß mit der Viererkette hinten. Und dann gibt es gleich den ersten, die erste Balleroberung. Es ist eher so ein Entgegengehen von Erling Haaland und gleich direkt die erste Reaktion der norwegischen Fans. Denn die wissen natürlich, es ist ganz, ganz wichtig, dass dieses Hohe Pressing jetzt wieder stattfindet, wie auch in den letzten Spielen der Norweger. Und das sieht gut aus in den ersten Sekunden. 0:0 steht zwischen Norwegen und England. Die Engländer, der große Favorit in dieser Partie, wollen das erste Mal seit 1966 wieder ins Finale. Die Norweger auf der anderen Seite seit 28 Jahren das erste Mal bei einer Fußball-Weltmeisterschaft wieder dabei. So ein bisschen wie der Geheimkandidat in diesem Turnier. Und jetzt kommen sie über die rechte Seite, die Wikinger, die ja so viel Stimmung machen. Erster Ball allerdings im Aus. Und es ist ja auch das Duell der Stürmerstars Harry Kane gegen Erling Haaland. Bislang aber noch kein Schuss aufs Tor, 0:0 steht's. Jordan Pickford natürlich heute im Kasten bei den Engländern. 17 WM-Spiele hat er jetzt bestritten mit dem Spiel heute. Und damit löst er eine Legende ab. Peter Shilton, der hatte diesen Rekord inne vorher mit 16 WM-Spielen mit Pickford zusammen. Pickford jetzt alleiniger Rekordhalter. Und jetzt kommen die Engländer über die rechte Seite.
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2: Mai 2007, Sala São Paulo in Brasilien. Ein Meer von Menschen singt und schwingt beseelt mit João Bosco und der India Big Band. Nach fast 20 Jahren haben sie es wieder gemacht mit einem neuen Programm und einer weiteren Legende der MPB, der Musiker Popular Brasileira, dem Sänger und Gitarristen Lenini. Wir hören hier heute aus den beiden Konzerten vom 23. und 24. März diesen Jahres berauschend Ausdruck und Weiterführung einer interkontinentalen musikalischen Freundschaft. Im Studio begrüßt sie Henry Altmann.

0: Horda hieß das zuletzt gehörte Stück von Joao Bosco und der NDR Big Band. Horda heißt auch die vor einer Woche neu herausgekommene gemeinsame CD und eine Horde Seligkeit durchzog am 23. und 24. März diesen Jahres die Sala Sao Paulo. Im ARD Radio Festival hören Sie heute ein Konzert der NDR Big Band mit zwei Stars der MPB, der Musica Popular Brasileira. Von und mit dem Sänger und Gitarristen João Bosco waren das neben dem erwähnten Horda die Titel Incompatibilidade de Genios, Cabeça de Nego und Mano Gesuera. Big Band und Bosco begehen dieser Tage ihr 20-jähriges Dienstjubiläum. Tatsächlich aber ist der übermorgen 80 werdende brasilianische Singer-Songwriter schon viel länger ein Fan der Band, als er nämlich mal auf einem Langstreckenflug die NDR Big Band CD mit der Trompetenlegende Chet Baker von 1988 in die Finger bekam. Irgendwann und irgendwie kam man dann tatsächlich mal zusammen und hat seither mit Freude an und miteinander Konzerte und Tourneen gespielt. Und genau dies, das aus einer Begegnung, wie es sie oft in ihren Flüchtigkeiten in der Musikwelt gibt, dass daraus keine Eintagspflege wurde, das freut Bosco am meisten, weil
1: es gibt einen Prozess, den es bei anderen Orchestern, mit denen ich spiele, nicht gibt. Denn dort spiele ich einmal und plötzlich gibt es keine weiteren Treffen mehr. Bei der NDR Big Band ist das nicht so. Es gibt wiederholte Treffen und diese Wiederholung führt zur Reifung unserer Beziehung und die Musik profitiert davon. Sie wächst dadurch.
0: Das Feuchtwarme scheint den nordischen Fischköpfen zu liegen. Auch mit Lenini, einem anderen Star der MPB, haben die Hamburger schon gespielt. Der eine Generation nach Bosco, 1959 in Recife im Nordosten Brasiliens geborene Sänger und Gitarrist, der ist von Haus aus Brasi-Rocker und ein Publikumsschocker. Er führte die von Bosco, Caetano Veloso und Gilberto Gil begonnene Vermischung des eigenen mit dem Fremden in den 1980er und 90er Jahren weiter. Es sind ja nicht nur Bossen und Noven, Samba und andere afro-brasilianische Rhythmen, die im Dschungel der MPB ihr Werk tun. Auch Baile Funk, Rock und Hip-Hop grooven durchs Unterholz. Wo Bosco Jazz, Rock und Reggae aufnahm, hat Lenini in seinen über 500 häufig für Stars wie Maria Bethania, Daniela Mercury und Gilberto Gil geschriebenen Songs modernen Pop und alte Percussion gemischt. Alles kann, nichts muss. BrasilianerInnen liege der Mix sozusagen im Blut, behauptet João Bosco.
2: O brasileiro, ele aprendeu a dialogar, mas sem perder as suas origens.
0: Brasilianern fällt es sehr leicht, ausländische Einflüsse zu akzeptieren, ohne die eigenen Wurzeln zu verlieren oder gar die eigene Persönlichkeit zu verleugnen. Brasilianer können Rock'n'Roll machen, sie können Jazz oder afrikanische Musik spielen, aber brasilianische Musik bleibt immer präsent. Ich würde so weit gehen und sagen, das Echte, das Authentische, das Pure in Brasilien ist die Mixtur. Diese Mixtur beherrscht der Brasilianer und er weiß, wie er in diesem Prozess seine Persönlichkeit bewahrt.
2: Então essa mistura o brasileiro sabe fazer bem e sabe manter a sua personalidade dentro.

0: Rede o Universo na cabeça do Alfinete, Relampiano und Jacksoul Brasileiro von und mit Lenini und der India Big Band, unüberhörbar dabei, die Stimmung war famos am 23. und 24. März diesen Jahres in der Sala São Paulo und sie wurde noch besser, als die beiden Superstars der MPB, Lenini und Jo Bosco, zusammen mit der India Big Band Boscos Ronco da Cuica intonierten. Mit diesem Titel geht das A, die Radio-Festival, für heute zu Ende und beginnt für die nächsten 10 Wochen. Diese, wie alle anderen Sendungen, können Sie jederzeit auch in AD Sounds abrufen. Das letzte Wort soll an dieser Stelle Joao Bosco haben. Was er über eines seiner Stücke, Agua Muay Agua, gesagt hat, das schwebte unausgesprochen über jedem Song, der im März in der Sala São Paulo klang.
1: Man geht dem Leben entgegen. Es ist der Wunsch. In diesem Lied, das wir gerade aufgenommen haben, Agua Muay Agua, sage ich am Ende, bring mir einen neuen Wunsch und schau, ob du mich damit auf die Beine bringst.
0: Damit danke fürs Dabeigewesensein, obrigado und gute Nacht. Im Studio war Henry Altmann.

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1: Um 24 Uhr mit Stefanie Müller. Die Einsatzkräfte im Süden Spaniens haben im Kampf gegen den Waldbrand Fortschritte gemacht. Erstmals seit dem Ausbruch seien Löscharbeiten im, Zitat, Angriffsmodus möglich, sagte der andalusische Katastrophenschutzminister Sanz. Noch immer versuchen hunderte Einsatzkräfte, die Flammen unter Kontrolle zu bekommen. Das Feuer hat bereits 6.600 Hektar Land in der Provinz Almería zerstört. Zudem soll es mindestens 12 Todesopfer geben. Bundeskanzler Merz äußerte sich bestürzt und übermittelte dem spanischen Ministerpräsidenten Sanchez seine Anteilnahme. Die Bahnstrecke zwischen Düsseldorf und Köln ist nach einem Brand wieder befahrbar. Nach eigenen Angaben schloss die Deutsche Bahn die Reparaturarbeiten am frühen Abend ab. Staatsanwaltschaft und Polizei gehen davon aus, dass das Feuer durch einen Brandanschlag entstand. Auf der Online-Plattform Indymedia tauchte ein mutmaßliches Bekennerschreiben auf. Hinter dem Schreiben soll die bereits mehrfach mit Anschlägen auf Bahnstrecken in Verbindung gebrachte linke Gruppe Kommando Angry Birds stecken. Nach der Beerdigung des ehemaligen obersten Anführers des Iran, Ali Khamenei, hat sein Sohn und neue Staatsoberhaupt Mojtaba Khamenei Rache angekündigt. Ayatollah Ali Khamenei war am ersten Tag des US-israelischen Krieges gegen den Iran im Februar bei einem Luftangriff getötet worden. US-Präsident Trump drohte dem Iran für den Fall, dass das Regime seine Rachedrohung wahrmache, mit der vollständigen Vernichtung. Trotz der Eskalation erklärte Trump, dass die Verhandlungen mit dem Iran fortgesetzt werden sollten. Er bekräftigte allerdings auch, dass die Mitte Juni mit Teheran vereinbarte Waffenruhe beendet sei. Gut zwei Wochen nach den schweren Erdbeben in Venezuela ist die Zahl der bestätigten Todesopfer weiter gestiegen. Seit der Katastrophe seien mehr als 4.300 Tote gezählt worden, sagte Parlamentspräsident Rodriguez. Nach Schätzungen der Vereinten Nationen gibt es bis zu 50.000 Vermisste. Zwei heftige Erdbeben der Stärke 7,2 und 7,5 hatten Venezuela am 24. Juni erschüttert. Zum Sport. Die deutsche U19-Fußballnationalmannschaft der Männer hat das Finale der Europameisterschaft verloren. Das Team von Trainer Christian Wörms unterlag dem Rekordsieger Spanien in Wrexham in Wales mit 0:2. Beim Rasenklassiker von Wimbledon hat die tschechische Tennisspielerin Lina Noskova das Finale in 3 Sätzen gewonnen. Das Wetter in Deutschland. In der Nacht oft klar, Tiefstemperaturen 20 bis 7 Grad. Am Tag viel Sonne, vor allem im Nordosten sind ein paar Quellwolken und Schauer möglich. Am Montag ähnlich. Am Dienstag viel Sonne, im Süden ein paar Wolken möglich, vereinzelt sind auch Schauer oder Gewitter möglich, Höchstwerte bis 37 Grad. Es ist 0:03.
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3: Mit Constanze Fennel. Freut mich, dass Sie dabei sind in dieser Nacht auf Sonntag und durch die begleiten uns in den ersten beiden Stunden Aufnahmen und Klangkörper des Saarländischen Rundfunks. Los geht's mit Gabriel Fauré. 1879 schrieb er eine Ballade in Fis-Dur, zunächst für Klavier solo, dem er dann aber wenige Jahre später in einer weiteren Fassung noch ein Orchester zur Seite gestellt hat. Das ist hier das Rundfunksinfonieorchester Saarbrücken unter Jean Fournier. Und es begleitet Michel d'Alberto am Klavier.

Michel d'Alberto interpretierte die Ballade in Fis-Dur Opus 19 von Gabriel Fauré. Jean Fournet leitete das Rundfunksinfonieorchester Saarbrücken. Trois Aquarelles, drei Aquarelle, hat der französische Komponist Philippe Gaubert mit Klängen für Flöte, Cello und Klavier gemalt, par un clair matin, soir d'automne und Serenade, an einem hellen Morgen, Herbstabend und Nachtmusik, all das jetzt mit dem Schornigen-Trio.

Trois Aquarelles. Drei Aquarelle, Kammermusik für Flöte, Cello und Klavier des französischen Komponisten Philippe Gaubert, die hier das Schornigen-Trio für uns gespielt hat. Wenn Sie wissen wollen, wen ich für den wichtigsten lebenden Komponisten halte, so sage ich ohne zu zögern Elgar. So hat sich der Geiger Fritz Kreisler mal in einem Interview geäußert und das wohl nicht ganz ohne Hintergedanken.

Philippe Graffin war der Solist in Edward Elgars Violinkonzert in H-Moll. Gérard Corsten stand am Pult der Deutschen Radiophilharmonie Saarbrücken-Kaiserslautern. 20 Minuten nach 1 war es gerade. Sie hören das ARD-Nachtkonzert, präsentiert von BR Classic, jetzt mit berühmter Opernmusik von Giacomo Puccini. Die Arie der Mimi aus dem ersten Akt aus La Bohème singt hier für uns die Sopranistin Juliane Banse.

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1: Si mi chiamano Mimi, die berühmte Arie der Mimi aus Giacomo Puccinis La Bohème. Hier hat die Sopranistin Juliane Banse für uns gesungen und sie wurde begleitet von der Deutschen Radiophilharmonie Saarbrücken Kaiserslautern unter Christoph Poppen. Musik der französischen Spätromantik steht jetzt auf dem Programm unseres ARD-Nachtkonzerts und zwar von einem Komponisten, auf den Hector Berlioz große Stücke gehalten hat. Sein jüngerer Kollege Louis-Théodore Gouvy. Die dritte Sinfonie in C-Dur Opus 20 von Gouvy hören wir jetzt in voller Länge in einer Aufnahme mit der Deutschen Radiophilharmonie Saarbrücken-Kaiserslautern, jetzt unter Jacques Mercier.

Die Deutsche Radiophilharmonie Saarbrücken-Kaiserslautern hat hier unter der Leitung von Jacques Mercier Musik der französischen Spätromantik interpretiert. Das war die dritte Sinfonie in C-Dur, Opus 20 von Louis-Théodore Gouvy. Und jetzt ist es kurz vor 2 Uhr.

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1: 2 Uhr mit Gabriela Kühne. Bei der Fußballweltmeisterschaft steht England im Halbfinale. Die Engländer gewannen ihr Viertelfinale gegen Norwegen mit 2:1 nach Verlängerung.